0: Rentenreform. Klingbeil sagte am Abend in der ARD, dass er als Finanzminister und Vizekanzler weiter Verantwortung tragen werde. Gabor Hallasch, WDR Berlin.
1: Wer als Parteichef antrete, der hätte jetzt gemeinsam entschieden, er klebe nicht an seinem Amt, er glaube aber, dass er der Partei helfen könne. Klingbeil sprach erneut von persönlichen Angriffen gegen Bärbel Baas, trotz des Trauerfalls in ihrer Familie. Er wolle, so der SPD-Chef, da keine Personen nennen. Für ihn seien Grenzen überschritten worden, das habe das politische Klima im Land vergiftet.
0: Die Europäische Union hat neue Sanktionen gegen Russland beschlossen. Die EU-Außenbeauftragte Kallas spricht von der bisher größten Erweiterung der Sanktionsliste seit Beginn des Ukraine-Kriegs vor 4,5 Jahren. Katrin Schmid, WDR Brüssel.
2: Knapp 1600 Akteure, vor allem mit Verbindung zum militärisch-industriellen Komplex Russlands, sind damit neu auf die Sanktionsliste der EU gerückt. Sie haben nun Einreise- und Geschäftsverbot in der EU, dazu wird ihr Vermögen eingefroren. Rund die Hälfte davon sind Akteure, die mit der Produktion von ballistischen Raketen zu tun haben, die Russland jeden Tag einsetzt, um ukrainische Zivilisten zu töten, so die EU-Außenbeauftragte Kallas.
0: Und das haben wir auch noch im Blick. Der aus der Serie Breaking Bad bekannte Schauspieler und Behindertenrechtsaktivist Ray J. Mitty ist im Alter von 34 Jahren gestorben. Er wurde offenbar tot in seinem Zuhause aufgefunden. Zur Todesursache wurden keine Angaben gemacht. Bei Paderborn ist am Abend ein Schwertransporter verunglückt. Der LKW liegt auf der Seite. Die A33 ist deshalb voraussichtlich noch bis zum Vormittag gesperrt. Die EU-Kommission ermittelt wegen der geplanten Übernahme der Möbelhauskette Porta aus dem westfälischen Porta Westfalica durch den Konkurrenten XXL Lutz. Die Behörde befürchtet Nachteile für Möbelkäufer, zum Beispiel höhere Preise. Im Münsterland ist jetzt klar, warum mehr als 70 Menschen nach einem Imbissbesuch in Oelde Magen-Darm-Erkrankungen hatten. Der Kreis Warendorf hat mitgeteilt, dass es Noroviren waren. Sowohl der Grill als auch die Lebensmittel waren in Ordnung. Imbissbesitzer Fejula Üzel ist erleichtert.
3: Jeden Tag hier war voll, über 200-300 Menschen. Und jetzt ist immer leer. Das macht uns also fertig.
0: Wer von den Gästen die Noroviren in den Imbiss getragen hat, ist noch unklar. Das war WDR aktuell. Und das Wetter in NRW: bei Tiefstwerten zwischen 13 und 3 Grad ist es locker bewölkt. Der Dienstag startet lokal mit Nebel. Später gibt es viele Wolken und vereinzelt Regen. In Bielefeld bis 16, in Langenfeld bis 17 und in Viersen bis 18 Grad. Es ist 2.03 Uhr.
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5: Mit Sven Knappe am Mikrofon, herzlich willkommen. Was haben wir bis zu den 4 Uhr Nachrichten im Angebot? Ballettmusik von Giuseppe Verdi, ein Streichquartett von Joseph Haydn, ein Cellokonzert von Albert Dietrich, eine Klavierfantasie von Franz Schubert und als Einstieg eine Sinfonie von Johann Christoph Friedrich Bach, gespielt vom Freiburger Barockorchester.

Johann Christoph Friedrich Bach schrieb diese 10-stimmige Sinfonia in B-Dur, vorgestellt vom Freiburger Barockorchester unter Gottfried von der Goltz. Mit der sogenannten Wandererfantasie schuf der gerade 25-jährige Franz Schubert ein Paradestück für Pianisten. So schwer, dass er selbst witzelte, der Teufel soll das Zeug spielen. Mutig stellt sich der Italiener Maurizio Pollini dieser Aufgabe und das con bravura.

Der 1942 in Mailand geborene und 2024 verstorbene Pianist Maurizio Pollini meisterte die Wandererfantasie von Franz Schubert, Deutschverzeichnis 760. Das folgende Cellokonzert in G-Moll ist eine ungleiche Gemeinschaftsarbeit von Albert Dietrich und Friedrich Grützmacher. Beide waren Komponisten des 19. Jahrhunderts. Grützmacher schrieb die Kadenz im dritten Satz, Dietrich den großen Rest. Das Rundfunk-Sinfonieorchester Berlin umrahmt den Cellisten Alban Gerhardt.

Wir hörten das Cellokonzert in G-Moll von Albert Dietrich mit einer Kadenz von Friedrich Grützmacher. Der Cellist Alban Gerhardt wurde vom Rundfunksinfonieorchester Berlin begleitet. Die Leitung hatte Hannu Lintu. Hier ist das ARD-Nachtkonzert, präsentiert von BR Klassik, mit einem Streichquartett von Joseph Haydn, dem mutmaßlichen Erfinder dieser Kammermusikgattung. Haydns Streichquartett Opus 9 Nummer 4 bietet das Festetitsch-Quartett.

Das 1985 gegründete Festetic-Quartett aus Ungarn interpretierte das Streichquartett Opus 9 Nummer 4 von Joseph Haydn. Tänzerisch geht's auf die 4 Uhr Nachrichten zu mit der Ballettmusik zu Il Trovatore von Giuseppe Verdi. Das Bournemouth Symphony Orchestra wird von José Serre Brière geleitet.

Das war Ballettmusik aus der Oper Il Trovatore, der Troubadour von Giuseppe Verdi, gespielt vom Bournemouth Symphony Orchestra unter der Leitung von José Cerebrière. Das ARD-Nachtkonzert meldet sich nach den 4 Uhr Nachrichten zurück mit Musik von Johann Friedrich Fasch, Wolfgang Amadeus Mozart und Johann Nepomuk Hummel.

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1: Die Nachrichten mit Magdalena Dietz. Guten Morgen.
2: Der Kurs ist erstmal sehr klar. Wir stehen zu dieser Regierung. Wir brauchen jetzt die beste Aufstellung in der SPD.
1: SPD-Chef Klingbeil hat sich nach dem Rücktritt seiner Co-Vorsitzenden Baas zum Regierungskurs bekannt. Klingbeil sagte am Abend in der ARD, dass er als Finanzminister und Vizekanzler weiter Verantwortung tragen werde. Gabor Hallasch, WDR Berlin.
3: Wer als Parteichef antrete, der hätte jetzt gemeinsam entschieden, er klebe nicht an seinem Amt, er glaube aber, dass er der Partei helfen könne. Klingbeil sprach erneut von persönlichen Angriffen gegen Bärbel Baas, trotz des Trauerfalls in ihrer Familie. Er wolle, so der SPD-Chef, da keine Personen nennen, für ihn seien Grenzen überschritten worden, das habe das politische Klima im Land vergiftet.
1: Auf der A31 bei Dorsten hat ein 62-Jähriger mit einem Unfall für filmreife Szenen gesorgt und die Polizei in Staunen versetzt. Frank Strohdiek aus dem WDR-Aktuell-Team.
4: Zuerst überschlägt sich der Mann mit seinem Auto auf dem Autobahnparkplatz Kalterbach und dann fährt er mit dem ramponierten Auto einfach weiter. Und das auch noch als Falschfahrer in die entgegengesetzte Richtung. Zeugen melden das der Polizei und die kann ihn schließlich an der Anschlussstelle Dorsten-Lembeck stoppen. Der Unfallfahrer wurde ins Krankenhaus gebracht. Ob er Drogen genommen hat oder alkoholisiert war, wird untersucht.
1: Und das ist auch noch gut zu wissen. NRW-Innenminister Reul hat nach den Fernausschreitungen beim Rhein-Derby zwischen dem 1. FC Köln und Borussia Mönchengladbach mit 6 Verletzten schärfere Pyrotechnikkontrollen gefordert. Dem Kölner Stadtanzeiger sagte Reul, dass es nicht sein könne, dass Menschen im Namen ihrer Mannschaft zündeln, prügeln und randalieren. In Wesseling und Bornheim soll Wasser aus dem Hahn weiter abgekocht werden. Dort wurden E. coli-Bakterien gefunden. Morgen soll nach weiteren Proben entschieden werden, wie es weitergeht. Bei Paderborn ist am Abend ein Schwertransporter verunglückt. Der LKW liegt auf der Seite. Die A33 ist deshalb voraussichtlich noch bis zum Vormittag gesperrt. Im Tennis hat das bei den Männern bisher nur Boris Becker geschafft, dass ein Deutscher den ersten Platz der Weltrangliste belegt. Jetzt steht fest, Alexander Zverev wird das auch schaffen. Durch das vorzeitige Aus von Verfolger Carlos Alcaraz erobert Zverev spätestens zum Saisonende den Tennisthron. Der 29-Jährige wird den bisherigen Weltranglisten-Ersten Jannik Sinner überholen, weil der verletzt ist und seine Punkte nicht verteidigen kann. Das war WDR aktuell. Und der Blick aufs Wetter in Nordrhein-Westfalen. Bei Tiefstwerten zwischen 13 und 3 Grad ist es überwiegend bewölkt und von den Niederlanden zieht gerade etwas Regen rein. Der Tag startet lokal auch mit Nebel und bringt viele Wolken und weiter etwas Regen. In Dortmund bis 16, in Wesel bis 17 und in Eschweiler bis 18 Grad. Es ist 4.03 Uhr.
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6: Mit Sven Knappe am Mikrofon. Schön, dass Sie mir Gesellschaft leisten. Es gibt wenige Musiker, die so mit einem einzelnen Komponisten verbunden sind, wie Ludger Remy mit Karl Philipp Emanuel Bach. Nicht zuletzt hat er sein eigenes Ensemble Les Amis de Philippe getauft. Doch auch Remy blickt gerne mal über den Tellerrand, interpretiert zum Beispiel Spätbarockes von Johann Friedrich Fasch.

Ludger Remy und sein Ensemble Les Amis de Philippe hörten wir mit der Ouvertüre in G-Dur von Johann Friedrich Fasch. Der Freude freien Lauf lässt nun die amerikanische Sopranistin Barbara Bonney, die am Mozarteum in Salzburg studierte. Passend dazu die Motette Exultate Jubilate von Wolfgang Amadeus Mozart, Köchelverzeichnis 165.

Exultate Jubilate, eine Motette für Sopran und Orchester von Wolfgang Amadeus Mozart. Es jubelten die Sopranistin Barbara Bonney und The English Concert unter Trevor Pinnock. Und festlich geht's auch weiter im ARD-Nachtkonzert mit dem Trompetenkonzert in E-Dur von Johann Nepomuk Hummel. Tine Ting-Helseth wird vom norwegischen Kammerorchester begleitet.

Johann Nepomuk Hummel schrieb dieses Trompetenkonzert in E-Dur, präsentiert von Tine Ting-Helseth und dem norwegischen Kammerorchester. Bis zu den 5 Uhr Nachrichten gibt's noch ein paar Takte aus dem Tanzintermezzo von Jean Sibelius, gespielt von den Göteborger Sinfonikern unter Neeme Järvi.

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1: Die Nachrichten mit Magdalena Dietz. Guten Morgen. Nach dem Rücktritt von Arbeitsministerin Baas wird heute ihr Nachfolger, der ehemalige rheinland-pfälzische Ministerpräsident Alexander Schweizer, als Minister vereidigt. Unterdessen ist in der SPD noch unklar, wie es an der Spitze weitergeht. Baas Co-Vorsitzender Klingbeil sagte am Abend in der ARD, dass die SPD jetzt die beste Aufstellung brauche.
2: Wer jetzt für die SPD antritt beim Bundesparteitag, das werden wir jetzt gemeinsam in der Führung entscheiden. Und deswegen ist für mich erstmal heute klar, ich klebe nicht an meinem Amt. Ich glaube, ich kann dieser Partei helfen in einer schwierigen Phase, aber darüber werden wir jetzt gemeinsam entscheiden.
1: Mit Blick auf seine Regierungsämter sagte Klingbeil, dass er als Finanzminister und Vizekanzler weiter Verantwortung tragen werde. NRW-Innenminister Reul hat nach den Fanausschreitungen beim Rhein-Derby zwischen dem 1. FC Köln und Borussia Mönchengladbach schärfere Pyrotechnikkontrollen gefordert. Dem Kölner Stadtanzeiger sagte Reul, dass es nicht im Sinne von Vereinen, Spielern und Funktionären sein könne, dass solche Menschen im Namen ihrer Mannschaft zündeln, prügeln und randalieren. Bei dem Derby am Sonntag waren 6 Menschen verletzt worden. Und das haben wir auch im Blick. Ein 62-jähriger Autofahrer hatte in der Nacht mit einem Unfall an der A31 bei Dorsten für filmreife Szenen gesorgt. Zuerst überschlug er sich mit seinem Auto auf einer Raststätte, dann fuhr er mit dem ramponierten Wagen als Falschfahrer weiter, bis er von der Polizei gestoppt wurde. Der Internationale Währungsfonds hat seine Wirtschaftsprognose für Deutschland hochgesetzt. Er rechnet damit, dass das Bruttoinlandsprodukt in diesem Jahr auf 1,3% steigt. Das sind 0,6 Prozentpunkte mehr als zuletzt prognostiziert. Das Bundesverfassungsgericht beschäftigt sich heute mit den Steuerprivilegien für Erben von Betriebsvermögen. Geklagt hat ein Mann, der von seiner Tante Privatvermögen geerbt hat. Jetzt geht es um die Frage, ob er durch die Steuerregeln benachteiligt ist. In Oberhausen haben am frühen Morgen 15 Autos auf dem Gelände eines Autohauses gebrannt. Das Feuer ist gelöscht, die Ursache ist unklar. Im Münsterland ist jetzt klar, warum mehr als 70 Menschen nach einem Imbissbesuch in Oelde Magen-Darm-Erkrankungen hatten. Der Kreis Warendorf hat mitgeteilt, dass es Noroviren waren. Sowohl der Grill als auch die Lebensmittel waren in Ordnung. Der Imbissbesitzer hofft, dass es jetzt wieder aufwärts geht.
3: Jeden Tag hier war voll, über 200, 300 Menschen. Und die

0: Jetzt ist immer leer. Das macht uns also fertig.
1: Wer von den Gästen die Noroviren in den Imbiss getragen hat, ist noch unklar. Das war WDR aktuell. Und das Wetter in NRW bringt heute viele Wolken und immer wieder Regen. In Schleiden bis 16 Grad, in Bochum bis 17 und in Pulheim bis 18 Grad. Es ist 5.03 Uhr.
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3: Einen guten Dienstagmorgen. Am Mikrofon begrüßt Sie noch einmal Sven Knappe. Fantasievoll und klangfarbenprächtig starten wir in die letzte Runde mit einer Bourrée von Emmanuel Chabrier, ursprünglich für Klavier komponiert, hier in einer Orchesterfassung von Thibaut Perrin aus dem Jahr 1979.

Das war die Bourrée Fantasque von Emmanuel Chabrier in einer Version mit dem Orchestre de Chambre Pelléas unter Benjamin Lévy. Das Bassetthorn gehört zur Familie der Klarinetten, ist aber etwa 18 cm länger und erreicht dadurch einen Tonumfang von mehr als 4 Oktaven. Eine weitere Besonderheit, es transponiert in F, klingt also eine Quinte tiefer als notiert. Der Komponist Georg Druschetzky mochte dieses Instrument sehr und schrieb ein Konzert für gleich 3 Bassetthörner und Orchester.

Konzert für drei Bassetthörner und Orchester, komponiert von Georg Truschetzky, gespielt von den Ensembles Clarimonia und Solamente Naturali hier im ARD-Nachtkonzert. 13. Mai 1877. In Paris wird das erste Klavierkonzert von Marie Jaël uraufgeführt, gewidmet Camille Saint-Saëns, der ihr Lehrer war. Den ruhigen zweiten Satz aus diesem Konzert bieten Romain Deschamps und das Orchestre National de Lille.

Adagio, der zweite Satz aus dem Klavierkonzert Nummer 1 von Marie Jaël aus dem Elsass, gespielt von Romain Descharmes und dem Orchestre National du Lille. Im Dreivierteltakt dreht sich das ARD-Nachtkonzert weiter. Das Ensemble Wien serviert den Walzer Künstlerleben von Johann Strauss Sohn, 1867 in Wien uraufgeführt.

Künstlerleben, ein Walzer von Johann Strauss Sohn, Opus 316. Es musizierte das Ensemble Wien. Das sind Paul Guggenberger und Raimund Lissi, Violine, Peter Götzl, Viola und Josef Niederhammer, Kontrabass. Hier ist das ARD-Nachtkonzert, präsentiert von BR Klassik, mit Musik aus dem deutschen Spätbarock. Der gebürtige Magdeburger und spätere Wahlhamburger Georg Philipp Telemann spendiert ein Divertimento in feierlichem S-Dur. Er spielt die Akademie für Alte Musik Berlin.

Divertimento für zwei Flöten, zwei Hörner, Streicher und Basso Continuo in S-Dur von Georg Philipp Telemann in einer Aufnahme mit der Akademie für Alte Musik Berlin. Kurz vor Schluss bringt uns Susanne Barner, Solistin bei den Hamburger Symphonikern, noch die Flötentöne bei mit einem Satz aus dem Konzert in G-Dur von Friedrich Witt.

Das war der Rondosatz aus dem Flötenkonzert in G-Dur von Friedrich Witt. Susanne Barner wurde von den Hamburger Symphonikern begleitet. Die Leitung hatte Johannes Mösers. Und das war's für heute mit unserem ARD-Nachtkonzert, präsentiert von BR Klassik. Am Mikrofon war für Sie Sven Knappe. Ich bedanke mich fürs Einschalten und bin morgen kurz nach Mitternacht wieder für Sie da.

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1: Die Nachrichten mit Martin Groß. Guten Morgen. Der neue Bundesarbeitsminister Alexander Schweizer wird heute offiziell ernannt. Der SPD-Politiker war zuletzt Ministerpräsident von Rheinland-Pfalz. Die größte Herausforderung dürfte die umstrittene Rentenreform sein. SPD-Chef Lars Klingbeil versprach im ARD-Brennpunkt, dass es keine Verzögerungen geben werde.
2: Ich habe intensiv mit ihm geredet und glauben Sie mir, der will jetzt richtig starten, der will die Dinge auf den Weg bringen und da gibt es keine großen Verzögerungen. Aber natürlich muss er jetzt erstmal auch im Ministerium ankommen.
1: Schweizer übernimmt das Amt von Bärbel Baas. Baas hatte gestern ihren Rücktritt bekannt gegeben. Das spanische Königspaar reist heute nach Ceuta. Mit dem Besuch will die spanische Regierung offenbar zeigen, dass der spanische Staat in seinem Außengebiet in Nordafrika präsent ist. Nach Ceuta waren im Juli mehr als 70.000 Menschen aus Marokko gekommen. Viele schwammen dafür die Küste entlang. Franka Welz, WDR Madrid.
3: In Ceuta harren weiterhin mehrere tausend Menschen aus, darunter zahlreiche Kinder und Jugendliche. Die Migrantencamps an den Stränden der Stadt sind mittlerweile geräumt, aber auch Mitte Oktober hausen noch Migranten auf der Straße oder verstecken sich aus Angst vor Abschiebung in den umliegenden Bergen und Wäldern der Exklave. Seit knapp 20 Jahren hat kein spanisches Staatsoberhaupt Ceuta mehr besucht. Am Mittwoch reist das Königspaar weiter nach Melilla, Spaniens zweiter Exklave in Nordafrika.
1: Papst Leo kommt heute ins Krankenhaus in eine Klinik in Rom, die seit Jahrzehnten Päpste behandelt. Leo XIV. Soll dort an der Lunge operiert werden, WDR-Reporter Ivo Maruschek berichtet.
4: Heute am späten Vormittag wird der Papst in der Gemelli-Klinik aufgenommen. Dort steht ein eigener Trakt für ihn und seine engen Mitarbeiter bereit. Entweder noch am Nachmittag oder am Mittwoch soll dann die Operation erfolgen. Der Papst hatte am Sonntag beim Angelusgebet auf dem Petersplatz erklärt, er werde sich einem Eingriff unterziehen. Die Ärzte hätten ihm zur Entfernung eines Knotens in der Lunge geraten. Im Vatikan ist von einem Zufallsbefund bei einer Routineuntersuchung die Rede. Man rechnet nach der Operation mit etwa einer Woche Krankenhausaufenthalt.
1: Weitere Meldungen im Überblick. Das Bundesverfassungsgericht prüft von heute an die Steuerregeln für Erben von Betriebsvermögen. Geklagt hat ein Mann, der ein privates Vermögen geerbt hat. Er fühlt sich gegenüber Unternehmenserben benachteiligt, die unter bestimmten Umständen sogar gar keine Erbschaftssteuer zahlen müssen. Ein Urteil gibt es wohl erst in mehreren Monaten. Der Internationale Währungsfonds sieht die Entwicklung der deutschen Wirtschaft inzwischen positiver als noch im Juli. Der IWF rechnet für das gesamte laufende Jahr mit einem Wachstum von 1,3%. Das wäre doppelt so hoch wie im Sommer erwartet. Die IWF-Vorhersage für das kommende Jahr ist 1,1% Wachstum. Vor dem Oberverwaltungsgericht Münster geht es heute um 4 große Windräder vor den Bruchhauser Steinen im Sauerland. Die sind das erste nationale Naturmonument in Nordrhein-Westfalen und ein beliebtes Ausflugsziel. Deshalb will ein Naturschutzverein die Windräder verhindern und hat geklagt. In Bonn steht ein Mann aus Eritrea wegen Mordes vor Gericht. Er soll seine Ehefrau getötet haben. Leichenteile waren vor fast einem Jahr an verschiedenen Stellen in Nordrhein-Westfalen und Rheinland-Pfalz gefunden worden. Das Opfer hatte in einer Flüchtlingsunterkunft in Bonn gewohnt. Die Weinlese in Deutschland fällt diesmal wohl so niedrig aus wie zuletzt vor 16 Jahren. In fast allen Anbaugebieten sind die Trauben abgeerntet. Wegen des trockenen und sonnenreichen Sommers blieben sie auch klein. Dafür gehen die Winzer aber von Spitzenqualitäten aus.
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1: Am Abend sind die Träger des diesjährigen Margot-Friedländer-Preises ausgezeichnet worden. Zu ihnen gehört auch ein Projekt aus Paderborn. Es geht unter anderem um den Einsatz für Menschlichkeit und gegen Antisemitismus. Katrin Dietrich erklärt, wer alles ausgezeichnet wurde.
5: Den Persönlichkeitspreis erhält der Münchner Wirtschaftswissenschaftler Guy Katz für sein Engagement nach dem islamistischen Terrorangriff auf Israel am 7. Oktober 2023. Katz organisierte Schweigemärsche, Kundgebungen und ein breites zivilgesellschaftliches Bündnis gegen Antisemitismus. Als weiteres Projekt wird Zeit ohne Zeugen vom Bund der katholischen Jugend Paderborn ausgezeichnet. Das Projekt nutzt Virtual Reality für eine unmittelbare Erfahrung von Orten nationalsozialistischer Judenverfolgung. Den Schulpreis erhält die AG Kriegsgräber der Europaschule Rövershagen für ihre langjährige Geschichtsarbeit in Mecklenburg-Vorpommern.
1: Das Wetter in Nordrhein-Westfalen, es ist stark bewölkt und auch im Tagesverlauf zeigt sich kaum einmal die Sonne. Gelegentlich fällt etwas Regen oder Sprühregen bei 14 Grad in Remscheid, 17 Grad in Troisdorf und 18 Grad in Oberhausen. Morgen scheint nach Nebelauflösung oft die Sonne und es wird etwas wärmer. Und auch der Donnerstag wird freundlich bei Temperaturen bis 22 Grad. Das war WDR aktuell.
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6: Mit Cornelia Bittmann, guten Morgen. Heute ist Dienstag, der 13. Oktober. Internationaler Tag der Skeptiker. Habe ich jedenfalls gelesen. Aber ob's stimmt?

Das Trio Wanderer mit dem schwungvollen Rondo a Longarese, also auf ungarische Art, von Josef Haydn. Dem Schlusssatz aus dem Klaviertrio Nummer 39 in G-Dur. Haydn hatte ja fast 30 Jahre im Dienst der ungarischen Adelsfamilie Esterházy auf deren Schloss in der Nähe des Neusiedler Sees verbracht. Das Trio allerdings hat er später geschrieben, als selbstständiger Musiker, der für seine Einladungen nach London immer wieder frisches Repertoire brauchte. Ungarn ist darin also so eine Art klanggewordene Erinnerung. Noch flüchtiger ist die Inspiration beim Concierto de Aranjuez von Joaquín Rodrigo, denn das königliche Barockschloss von Aranjuez südlich von Madrid und seinen prachtvollen Garten konnte Rodrigo allenfalls aus seiner Fantasie heraufbeschwören. Er war schon in früher Kindheit erblindet. Als junger Mann hat er dann gemeinsam mit seiner Frau Victoria Schloss und Park besucht und alles, was er dabei gehört, gerochen, gefühlt und sicherlich auch mit dem sechsten Sinn des Künstlers wahrgenommen hat, ist eingeflossen in sein berühmtestes Werk. Thibaut Garcia, französischer Gitarrist mit spanischen Wurzeln, hat das Konzert mit dem Orchestre National du Capitole de Toulouse eingespielt. Hören wir den ersten Satz.

0: Thibaut Garcia und das Orchestre National du Capitole de Toulouse unter Ben Glasberg mit dem ersten Satz Allegro con Spirito aus dem Concierto de Aranjuez für Gitarre und Orchester von Joaquín Rodrigo hier im Mosaik auf WDR 3. Das Reparieren, sich selbst zu helfen, ist eine sinnstiftende Tätigkeit. Es ist gelebte Nachhaltigkeit, bedeutet die Übernahme von Verantwortung, verbindet mich sinnvoll mit dem, was mich umgibt und zwingt zum genauen Schauen, Erleben und Entdecken. Die Reparatur fördert mein Verständnis der Funktion von Dingen und damit auch die Wertschätzung denen gegenüber, die sich das Werkstück oder Gerät ausgedacht, die es erfunden und auch hergestellt haben. Diese schönen Sätze liest man im Buch Die Kultur der Reparatur des Experimentalphysikers Wolfgang Heckel. Gestern war er bei uns im Gespräch, denn in dieser Woche dreht sich im WDR 3 Mosaik alles ums Reparieren, bis dann am Samstag der internationale Tag der Reparatur gefeiert wird. Nicht nur in den Repair-Cafés dieser Welt, von denen sich ganz bestimmt auch eins in ihrer Nähe findet. Um so etwas Kostbares wie ein Musikinstrument zu reparieren, braucht es schon professionelle Erfahrung. Trotzdem ist die Gitarrenwerkstatt von Jannik Mehnert in Köln auch ein Herzensprojekt. Isabel Stier hat sie besucht.
1: Konzentriert führt Jannik Mehnert ein Stück Holz durch das Sägeblatt. Jeder Handgriff sitzt. Dabei repariert der 31-Jährige nur montags und mittwochs Gitarren. Den Rest der Woche arbeitet er als Statiker.
2: Ich habe Bauingenieur gelernt.
1: Doch ihm hat das Arbeiten mit den Händen gefehlt.
2: Ich habe eh gerne mit Holz gearbeitet. Dann hat sich so ein bisschen Werkzeug angesammelt. Und ja, irgendwann vor ein paar Jahren kam so dieser Impuls, so jetzt mache ich's.
1: Mit Hilfe von Videos und seiner Erfahrung als Gitarrist hat sich Jannik Mehnert selbst beigebracht, Akustik- und E-Gitarren zu reparieren. Seit 2 Jahren nimmt er Aufträge an. Das Geschäft läuft gut.
2: Ich habe jetzt heute 4 Gitarren drin. Das setze ich mir dann auch als Ziel, heute zu schaffen.
1: Zuerst legt er eine Akustikgitarre auf die Werkbank.
2: Hier ist jetzt das Problem, dass die Brücke hinten abgerissen ist. Das ist, würde ich mal sagen, ein sehr häufiges Problem bei günstigeren Konzertgitarren, weil das hier verschiedene Schichten sind, die aufeinander geleimt sind. Und da ist der ganze Stress von den Seiten. Da zieht es halt permanent dran.
1: Am herausgebrochenen Stück hängen Holzfasern. Jannik Mehnert entfernt sie, damit die Brücke später wieder sauber auf dem Klangkörper aufsitzt.

0: Da gehe ich dann zum Beispiel mit meinen Stechbeiteln hin und gucke mir an, was hier so im Weg ist, was das behindert. Und wir haben eigentlich eine sehr schöne Bruchstelle. Also die ist recht glatt, aber es gucken so kleinere Unebenheiten raus. Und die versuche ich dann einfach mal so ganz vorsichtig mit dem richtigen Werkzeug zu entfernen. Und dann gehen die eigentlich auch ganz schön ab.
1: Nur 10 bis 20% seiner Aufträge sind Akustikgitarren. Eine ist jetzt fertig. Weiter geht es mit einer E-Gitarre. Die repariert er noch lieber.
0: Weil ich selber E-Gitarre spiele und selber E-Gitarren baue und darüber auch an die ganze Sache gekommen bin.
1: Bei der Reparatur von E-Gitarren nutzt er eine Löthilfe. Sie sieht aus wie ein auf dem Rücken liegender Oktopus.
0: Wenn du jetzt lose Kabel hast, musst du die fixieren kurzzeitig und dafür sind diese ganzen kleinen Ärmchen hier. Das erleichtert einem das Leben einfach.
1: Gelötet werden die Tonabnehmer der E-Gitarre. Sie wandeln die Schwingungen der Saiten mithilfe eines Magnetfelds in ein elektrisches Signal um.
0: Da brechen einmal unheimlich oft Kabel oder ein Tonabnehmer geht defekt, weil sich Kabel lösen. Das sind ja Instrumente, die jetzt, wenn sie auf Bühnen eingesetzt werden, viel in Bewegung sind, die in irgendwelchen Tourbussen unterwegs sind, da kommt Schweiß dran und irgendwelche physischen Einflüsse, dann ist das schon eine der häufigsten Reparaturen.
1: Auch wenn nichts kaputt ist, empfiehlt Yannick Mehnert seinen Kunden, ihre Instrumente alle 1 bis 2 Jahre in die Werkstatt zu bringen.
0: Der Abstand der Tonabnehmer jetzt bei elektrischen Gitarren zu den Saiten spielt eine große Rolle dabei, wie laut ist das Instrument, wie laut ist das Signal, was am Ende kommt. Es darf nicht zu nah sein, es wird zwar immer lauter, aber irgendwann ist der Zug des Magnetes in diesen Tonabnehmern so stark, dass der dann die Saite nach unten zieht und dann kriegt man das Instrument nicht mehr ordentlich gestimmt oder kriegt andere Fehler. Diese Griffbretter, die müssen oft geölt werden, so alle 1 bis 2 Jahre mal, weil die Hölzer sonst trocken und spröde werden.
1: All das wird bei einer Wartung überprüft. So lässt sich das Instrument besser spielen und die Wahrscheinlichkeit, dass etwas kaputt geht, verringert sich. An der Reparaturarbeit schätzt Yannick Mehnert besonders.
0: Einfach die Tatsache, dass man damit ein Instrument, was gerade nicht mehr funktioniert, irgendwie wieder fit macht oder vielleicht auch davor rettet, weggeschmissen zu werden.
1: Die Instrumente sind nicht nur Gebrauchsgegenstände.
0: Den meisten Leuten liegen die Instrumente doch schon sehr am Herzen. Und das merkt man dann auch, dass die gerne irgendwo hinwollen, wo sie sich damit wohlfühlen, das auch hier zu lassen. Und das sind ja teilweise schon sehr wertvolle Gegenstände.
1: Und um die kümmert sich Yannick Mehnert mit Herzblut und greift auch selbst in die Saiten.
2: Ein Besuch in der Gitarrenwerkstatt. Isabel Stier hat sich für uns auf den Weg gemacht für unsere Serie zum Tag der Reparatur am Samstag. Morgen schauen wir uns dann einen Kintsugi-Workshop an. Kintsugi, das ist die japanische Kunst des Reparierens von zerbrochener Keramik und das ist mehr als eine Technik, es ist eine Philosophie. 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

Heißt Guitar, ist aber für Violine. Dieses Stück von Édouard Lalot, ein virtuoses Schmankerl, bei dem der Klang der Gitarre nachgeahmt wird. Woo Young Kim hat zusammengespielt mit dem Liège Royal Philharmonic unter Jean-Jacques Cantoroff.

0: Der neueste Streich des Altmeisters der Filmmusik. John Williams hat den Soundtrack geschrieben zu Disclosure Day, der Tag der Wahrheit. Ein Science-Fiction-Thriller von Steven Spielberg, der in diesem Sommer in die Kinos kam. Wir haben den Titel Listen gehört aus dieser Filmmusik mit dem Hollywood Studio Symphony Orchestra unter John Williams.
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2: WDR aktuell die Kurznachrichten um 6.30 Uhr mit Anja Gavlik. Guten Morgen. Am Nachmittag wird der neue Bundesarbeitsminister offiziell ernannt. Der SPD-Politiker Alexander Schweizer übernimmt das Amt nach dem gestrigen Rücktritt von Bärbel Baas. Er war zuletzt Ministerpräsident in Rheinland-Pfalz. Schweizers größte Herausforderung wird es sein, die umstrittene Rentenreform bis Jahresende fertig zu haben. Der Internationale Währungsfonds sieht die Entwicklung der deutschen Wirtschaft inzwischen positiver als noch im Juli. Der IWF rechnet für das gesamte laufende Jahr mit einem Wachstum von 1,3%. Das wäre doppelt so hoch wie im Sommer erwartet. Die IWF-Vorhersage für das kommende Jahr sind 1,1% Wachstum. Der Schauspieler R.G. Mitty aus der Erfolgsserie Breaking Bad ist gestorben, im Alter von 34 Jahren. Zur Todesursache gibt es bisher keine Informationen. Mitty hatte in der Serie den Sohn von Walter White gespielt. Von Geburt an litt er an einer Zerebralparese, einer Bewegungsstörung, die auf eine frühe Hirnschädigung zurückgeht. Er hatte sich für die Rechte von Menschen mit Behinderung eingesetzt. Die Weinlese in Deutschland fällt diesmal wohl so niedrig aus wie zuletzt vor 16 Jahren. In fast allen Anbaugebieten sind die Trauben abgeerntet. Wegen des trockenen und sonnenreichen Sommers blieben sie auch klein. Dafür gehen die Winzer aber von Spitzenqualitäten aus.
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2: Am Abend sind die Träger des diesjährigen Margot-Friedländer-Preises ausgezeichnet worden. Zu ihnen gehört auch ein Projekt aus Paderborn. Es geht unter anderem um den Einsatz für Menschlichkeit und gegen Antisemitismus. Katrin Dietrich dazu, wer alles ausgezeichnet wurde.
3: Den Persönlichkeitspreis erhält der Münchner Wirtschaftswissenschaftler Guy Katz für sein Engagement nach dem islamistischen Terrorangriff auf Israel am 7. Oktober 2023. Katz organisierte Schweigemärsche, Kundgebungen und ein breites zivilgesellschaftliches Bündnis gegen Antisemitismus. Als weiteres Projekt wird Zeit ohne Zeugen vom Bund der katholischen Jugend Paderborn ausgezeichnet. Das Projekt nutzt Virtual Reality für eine unmittelbare Erfahrung von Orten nationalsozialistischer Judenverfolgung. Den Schulpreis erhält die AG Kriegsgräber der Europaschule Rövershagen für ihre langjährige Geschichtsarbeit in Mecklenburg-Vorpommern.
2: Und das Wetter in Nordrhein-Westfalen. Der Tag bringt viele Wolken und zwischendurch etwas Regen oder Sprühregen. Die Sonne kann sich nur selten durchsetzen. Höchsttemperaturen 12 bis 20 Grad. Die Zeit 6.32 Uhr.
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0: Rasha Arodaki am Klavier mit der Sonate G-Moll Kirkpatrick 30 von Domenico Scarlatti. Und diese Sonate hat einen Beinamen, nämlich Katzenfuge. Das geht zurück auf das Motiv gleich zu Beginn. Das geht mit recht großen Schritten und musikalisch auch etwas unrund von unten nach oben. Da muss eine Katze über die Tasten gewandert sein, hat sich irgendjemand Anfang des 19. Jahrhunderts gedacht. Und gleich mal die Legende von Domenico Scarlattis Hauskatze Pulcinella in die Welt gesetzt.
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0: Wenn Sie selbst eine Katze und ein Klavier besitzen, dann haben Sie Ähnliches vielleicht auch schon erlebt, das mit der wandernden Katze und der lustigen Melodie, die sich daraus ergibt. Stichtag-Autor Jens Schellhass hat keine Katze, aber einen Hund. Umso mehr treibt ihn das Thema Katzensteuer um. Heute vor 110 Jahren, am 13. Oktober 1917, wurde in Blasewitz, einem Vorort von Dresden, versuchsweise eine solche Katzensteuer eingeführt. Das Unterfangen erwies sich als ähnlich erfolgreich wie Katzenleinen, Katzendressur oder, sagen wir mal, Katzenklavierunterricht.
2: 1, 2, 3, 4.
3: Mein Hund, er heißt zwar nicht Wumm, aber müssen muss er auch mal, genau wie Wumm. Brav macht er sein Häufchen, ich mache es weg. In Nachbars Garten drückt Katze Mausi derweil genüsslich ihren Stuhlgang ins Gemüsebeet und kratzt ihn leise unter die Möhren.
2: Ich wünsch mir eine kleine Miezekatze für mein Wochenendhaus.
3: Nicht dumm, der Wumm. Für ihn und seine Artgenossen kassierten deutsche Städte und Gemeinden 2024 rund 430 Millionen Euro Hundesteuer. Für eine Katze hält die öffentliche Hand nicht die Hand auf. Es gab zwar immer wieder Versuche, vor allem im 19. und frühen 20. Jahrhundert, dauerhaft durchgesetzt haben sie sich nicht. Im Neuköllner Tageblatt vom 5. April 1917 heißt es beispielsweise:
4: Wie die Minister für Finanzen und des Inneren in einem Erlass betonen, hat eine Stadt die Katzensteuer nach kurzem Bestehen wieder aufgehoben, weil die Katzen nach Einführung der Steuer in so großer Zahl abgeschafft wurden, dass sich eine starke Ratten- und Mäuseplage bemerkbar machte.
3: Die Katzensteuer als Bärendienst. Mit einem Schlag war das Tier für viele zu unerschwinglichem Luxus geworden. Als die Abgabe in Blasewitz bei Dresden eingeführt wird, schreiben die Dresdner neuesten Nachrichten:
5: Die Steuer soll 5 Mark für die erste, 10 Mark für die zweite und 15 Mark für die dritte Katze betragen.
3: Ein Vermögen, bedenkt man, dass 10 Mark für ein paar Schuhe reichten. Aber warum eigentlich das Ganze? In den Kriegsjahren waren Lebensmittel knapp und die Katze ein unerwünschter Mitesser. Richtig, der Hund. Für ihn war bereits zu Beginn des 19. Jahrhunderts eine Steuer zu zahlen. In Preußen war sie als Luxussteuer deklariert.
6: Das ist gemein, saugemein, Hundsgemein.
7: Denn wir sehen das am Rückgang von Singvögeln, auch am Rückgang von Eidechsenarten, die ja leicht durch Katzen fangbar sind. Zum Beispiel die Zauneidechse, die ist ja stark gefährdet durch die Hauskatzen.
3: Hartmut Weigelt vom Ökologischen Jagdverband Nordrhein-Westfalen über die Rolle der Katze im 21. Jahrhundert. Der Naturschutz

0: Schutzbund Nabu geht von jährlich mindestens 56 Millionen getöteten Vögeln aus. Andere Schätzungen liegen deutlich höher. Meinen kleinen Hund habe ich dagegen gut im Griff, beziehungsweise an der Leine. Vögelfuttern ist für ihn absolut ausgeschlossen. Und wie gesagt, seinen Kot versenke ich geschickt in einem biologisch abbaubaren Beutel aus Maisstärke. Trotzdem zahle ich Hundesteuer. Und Nachbarskatze Mausi schleicht umsonst durchs Unterholz. Ungerecht, finde ich. Nürnbergs ehemaliger Kämmerer Günther Schneider.
1: Katze, die da nicht draußen rumläuft, wie will man die letztendlich zuordnen? Und die Stubenkatzen, sage ich jetzt einmal, die sind sehr unauffällig. Also da würde der Vollzug sehr schwierig werden.
2: Das ist gemein, sau gemein und gemein.
0: Reguliert wird die Population vielerorts trotzdem. Mit Kastrations-, Kennzeichnungs- und Registrierungspflichten für Freigänger. Zu Beginn des 20. Jahrhunderts versuchte man es mit der Steuer. Sie wurde schnell wieder abgeschafft, wie in Blasewitz, nachdem sie dort am 13. Oktober 1916 eingeführt worden war. Heute vor 110 Jahren.

0: To be a cat, oder wie es im Deutschen, in der deutschen Fassung heißt, Katzen brauchen furchtbar viel Musik. Musik aus dem Disney-Film Aristocats von 1970. Al Rinker hat diesen Titel komponiert und das WDR Funkhausorchester hat gespielt unter Frank Strobel. Hier ist das Mosaik auf WDR 3, 6:45. Vor 3 Jahren hat es eine deutsche Thriller-Serie bei Netflix zu Weltruhm gebracht. Liebeskind, so heißt die Serie, hat sogar einen internationalen Emmy bekommen als beste Miniserie. Jetzt gibt's was Neues von Autorin und Regisseurin Isabel Kleefeld. Wieder eine Psycho-Thriller-Serie. Sie heißt Die Falle und basiert auf dem Bestseller der in Köln lebenden Autorin Melanie Rabe. Es geht um eine Schriftstellerin, die den mutmaßlichen Mörder ihrer Schwester zu sich nach Hause lockt. Ein raffiniertes Spiel mit verschiedenen Erzählebenen, der Macht von Erinnerungen und der Frage, wie viel Wahrheit in der Fiktion steckt. Anna Wollner stellt die Serie vor.
1: Ich hatte eine 3 Jahre jüngere Schwester. Sie hieß Anna. Ich habe sie geliebt. Sie wurde ermordet. Im Sommer ist es 10 Jahre her.
2: 10 Jahre, seit die erfolgreiche Schriftstellerin Lisa Konrad ihre Schwester verloren hat. Seitdem wohnt sie, zurückgezogen in einer riesigen Villa bei München, gemeinsam mit ihrem Hund und hat das Gelände nicht mehr verlassen. Sie ist durch den Mord schwer traumatisiert, denn die Polizei hat den Täter nie gefunden. Doch dann sieht Lisa im Fernsehen einen Mann, den sie meint, als Mörder wiederzuerkennen, den Journalisten Robert Lenzen. Sie beschließt, ihn zu sich nach Hause zu locken, unter dem Vorwand, ihm ihr erstes persönliches Interview zu geben, vermittelt durch ihren Verleger Norbert Rudo.
3: Ein Interview.
4: Mit Rudo? Zu welchem Thema?
3: Nicht mit ihm, mit seinem Star.
4: Wer ist es?
3: Lisa Konrad? Ach
4: so, meine Ex-Frau hat alles von ihrem Regal.
2: Was nach einem durchschnittlichen Racheplan-Thriller klingt, ist durchaus mehr. Der Auftakt eines doppelbödigen Spiels. Denn Lisa schreibt gleichzeitig einen Roman über den Mord an ihrer Schwester, verarbeitet ihre Erinnerungen, erfindet neue Zusammenhänge und spielt verschiedene Versionen der Vergangenheit durch.
1: Es war kein Traum.
5: Bitte?
1: Es war real. Ich habe ihn im Fernsehen gesehen.
5: Ich glaube Ihnen, dass Sie das so wahrnehmen, Frau Konrad. Gleichzeitig macht mich Ihre Aussage ein bisschen nachdenklich.
1: Die Aussage einer Irren, die zu viel Fernsehen guckt, ja?
5: Die Aussage einer traumatisierten Frau mit Angststörung.
2: Autorin und Regisseurin Isabel Kleefeld verschachtelt diese Romanhandlung mit der Gegenwart, mit Rückblenden, Träumen und Fantasien. Die Bilder widersprechen sich, ergänzen sich, werden wie ein Puzzle, das sich immer wieder auflöst, neu zusammengesetzt. Das Publikum erlebt die Welt konsequent aus Lisas Perspektive und taucht damit tief in ihre Psyche ein. Für Kleefeld genau der Reiz der Geschichte.
6: Dass ich so immersiv in den Kopf von Figuren eintauchen kann, dass ich herausfinden kann, was haben die geträumt, was stellen die sich vor, was wünschen die sich, an was erinnern die sich, was fühlen die gerade.
2: Friederike Becht spielt Lisa als hochintelligente, verletzliche, aber auch entschlossene Frau, die sich ihre eigene Wirklichkeit geschaffen hat. Zum Höhepunkt wird die 4. Episode. Hier treffen Lisa und Robert endlich aufeinander. Hans Löw spielt den Journalisten mit einer schwer zu durchschauenden Mischung aus Überheblichkeit und Unsicherheit.
4: Die ganze Welt bettelt um ein persönliches Interview mit Ihnen und ausgerechnet ich bekomme eins, obwohl ich nicht mal darum gebeten habe. Da frage ich mich, was ist der Anlass?
1: Der Anlass.
4: Was ist der Anlass für dieses Interview?
2: Lisa und Robert sitzen sich fast eine Folge lang gegenüber, belauern sich. Das eigentliche Interview wird zum gegenseitigen Verhör. Kleefeld inszeniert diese Begegnung auf Augenhöhe, wie in einem Theaterstück, in dem sich die Machtverhältnisse mit jedem gesagten Satz verschieben.
6: Wir haben bestimmte Räume der Villa ins Studio verfrachtet und dadurch konnten wir das wirklich bewerkstelligen, wie eine weitere Person mit am Tisch zu sitzen und diesen Fight in Echtzeit zu erleben.
2: Gerade in dieser 4. Folge zeigt sich, wie präzise Kleefeld Spannung schreiben und inszenieren kann. Allerdings kann die Serie das Niveau nicht bis zum Schluss halten. Die Auflösung ist deutlich konventioneller als der raffinierte Aufbau. Die Falle ist visuell einfallsreich und hervorragend gespielt. Vor allem ist es aber eine Geschichte darüber, wie Menschen ihre Erinnerungen in Erzählungen verwandeln und irgendwann selbst nicht mehr wissen, welche davon wahr sind und welche eben nicht.
0: Anne Wollner über die neue Serie Die Falle von Isabel Kleefeld. Heute läuft sie bei Netflix an.

Die Klarinettistin Sharon Kam und die österreichisch-ungarische Haydn-Philharmonie mit dem zweiten Satz, dem Adagio, aus dem Klarinettenkonzert in A-Dur von Wolfgang Amadeus Mozart. Vielleicht der schönste Beweis dafür, dass Musik nicht fröhlich sein muss, um glücklich zu machen. Hier ist das Mosaik auf WDR 3. Martin Groß hat gleich um 7 die Nachrichten für uns. Und danach spreche ich mit dem Politikexperten Albrecht von Lucke über den Rücktritt von Bärbel Baas und die politische Kultur in diesem Land.

0: 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Es ist 7 Uhr. 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
1: Die Nachrichten mit Martin Groß. Guten Morgen. Der neue Bundesarbeitsminister Schweizer wird heute ernannt. Der SPD-Politiker tritt die Nachfolge von Bärbel Baas an. Schweizer war zuletzt Ministerpräsident von Rheinland-Pfalz. Dirk Rodenkirch über seinen Werdegang.
2: Für den 53-jährigen Sozialdemokraten geht es lange Zeit immer nur nach oben. Juso-Chef, SPD-Generalsekretär, Fraktionschef, Landesminister. Der vorläufige Höhepunkt im Juli 2024. Die scheidende Ministerpräsidentin Malu Dreyer bietet Schweizer an, ihre Nachfolge anzutreten. Doch ausgerechnet mit Schweizer an der Spitze müssen die Sozialdemokraten erstmals nach 35 Jahren die Macht in Rheinland-Pfalz abgeben. Nun ist es der Job als Arbeits- und Sozialminister in der Bundesregierung, der Schweizer nach Berlin lockt.
1: Das spanische Königspaar reist heute nach Ceuta. Mit dem Besuch will die spanische Regierung offenbar zeigen, dass der spanische Staat in seinem Außengebiet in Nordafrika präsent ist. Nach Ceuta waren im Juli mehr als 70.000 Menschen aus Marokko gekommen. Viele schwammen dafür die Küste entlang. Franka Welz, WDR Madrid.
3: In Ceuta harren weiterhin mehrere tausend Menschen aus, darunter zahlreiche Kinder und Jugendliche. Die Migrantencamps an den Stränden der Stadt sind mittlerweile geräumt, aber auch Mitte Oktober hausen noch Migranten auf der Straße oder verstecken sich aus Angst vor Abschiebung in den umliegenden Bergen und Wäldern der Exklave. Seit knapp 20 Jahren hat kein spanisches Staatsoberhaupt Ceuta mehr besucht. Am Mittwoch reist das Königspaar weiter nach Melilla, Spaniens zweiter Exklave in Nordafrika.
1: Der Papst kommt heute ins Krankenhaus, in eine Klinik in Rom, die seit Jahrzehnten Päpste behandelt. Leo XIV. Soll dort an der Lunge operiert werden. Ivo Maruschik, WDR Rom.
4: Heute am späten Vormittag wird der Papst in der Gemelli-Klinik aufgenommen. Dort steht ein eigener Trakt für ihn und seine engen Mitarbeiter bereit. Entweder noch am Nachmittag oder am Mittwoch soll dann die Operation erfolgen. Der Papst hatte am Sonntag beim Angelusgebet auf dem Petersplatz erklärt, er werde sich einem Eingriff unterziehen. Die Ärzte hätten ihm zur Entfernung eines Knotens in der Lunge geraten. Im Vatikan ist von einem Zufallsbefund bei einer Routineuntersuchung die Rede. Man rechnet nach der Operation mit etwa einer Woche Krankenhausaufenthalt.
1: Weitere Meldungen im Überblick. Bundesregierung und Bundestag sollen heute einen Bericht dazu bekommen, welches Ausmaß sexuelle Gewalt gegen Kinder und Jugendliche in Deutschland hat. Thema ist auch, wie weit Fälle aufgearbeitet wurden und wie es um die Prävention steht. Der Bericht kommt von der unabhängigen Bundesbeauftragten für das Thema. Ihr Amt hat seit einiger Zeit mehr Möglichkeiten, Missbrauchsfälle aufzuarbeiten. Das Bundesverfassungsgericht prüft von heute an die Steuerregeln für Erben von Betriebsvermögen. Geklagt hat ein Mann, der ein privates Vermögen geerbt hat. Er fühlt sich gegenüber Unternehmenserben benachteiligt, die unter bestimmten Umständen sogar gar keine Erbschaftssteuer zahlen müssen. Ein Urteil gibt es wohl erst in mehreren Monaten. In Bonn steht ein Mann aus Eritrea wegen Mordes vor Gericht. Er soll seine Ehefrau getötet haben. Leichenteile waren vor fast einem Jahr an verschiedenen Stellen in Nordrhein-Westfalen und Rheinland-Pfalz gefunden worden. Das Opfer hatte in einer Flüchtlingsunterkunft in Bonn gewohnt. Die Weinlese in Deutschland fällt diesmal wohl so niedrig aus wie zuletzt vor 16 Jahren. In fast allen Anbaugebieten sind die Trauben abgeerntet. Wegen des trockenen und sonnenreichen Sommers blieben sie auch klein. Dafür gehen die Winzer aber von Spitzenqualitäten aus.
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1: Musikgeschichte hat er mit Welthits wie The Sound of Silence und Bridge Over Troubled Water geschrieben. Heute wird der US-amerikanische Sänger und Songschreiber Paul Simon 85 Jahre alt. Oliver Strunk, WDR Kultur.
5: Eigentlich hatte Paul Simon bereits vor 6 Jahren seinen Abschied von großen Tourneen angekündigt. Doch in diesem Jahr kehrte er mit seiner A Quiet Celebration Tour auch nach Deutschland.

0: Deutschland zurück. Da er auf dem linken Ohr kaum noch hören kann, wurde die Bühnentechnik für die Tour speziell auf ihn angepasst. Weltberühmt wurde er gemeinsam mit Art Garfunkel bei einem Comeback der beiden im Jahr 1981. Pilgerten rund 500.000 Menschen in den New Yorker Central Park. Es wurde das bis dahin größte Rockkonzert einer einzigen Band. Später feierte Simon auch Soloerfolge, etwa mit dem Album Graceland. Seinem Klassiker The Sound of Silence traut er zu, auch in 100 Jahren noch bekannt zu sein.
1: Das Wetter in Nordrhein-Westfalen. Es ist stark bewölkt und auch im Tagesverlauf zeigt sich kaum einmal die Sonne. Gelegentlich fällt etwas Regen oder Sprühregen bei 15 Grad in Gummersbach, 16 Grad in Dortmund und 18 Grad in Mülheim. Morgen scheint nach Nebelauflösung oft die Sonne und es wird etwas wärmer. Und auch der Donnerstag wird freundlich bei Temperaturen bis 22 Grad. Das war WDR aktuell.
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3: Mit Cornelia Bittmann, guten Morgen. Der Rücktritt von Bärbel Baas, Arbeitsministerin und SPD-Co-Vorsitzende, schlägt seit gestern Wellen, nicht nur im politischen Berlin. Heute wird der neue Arbeitsminister Alexander Schweizer ins Amt eingeführt. Gleichzeitig wirft der überraschende Rückzug ein Licht auf eine politische Kultur, in der offenbar kein Platz ist für Trauer und Empathie. Darüber spreche ich gleich mit dem Politikwissenschaftler Albrecht von Lucke.

Le TikTok-Choc ou les Maillotins, ein Stück von François Couperin mit Alexandre Tarot am Klavier. Hier ist das Mosaik auf WDR 3. Ja, im politischen Berlin hat diese Woche mit einer Schockwelle begonnen. Bärbel Baas hat gestern ihren Rücktritt angekündigt, sowohl vom Amt der Arbeitsministerin als auch vom SPD-Vorsitz, den sie sich mit Lars Klingbeil geteilt hat. Als Grund nannte sie den Tod ihrer Stieftochter. Sie wolle sich Zeit nehmen für die Trauer. Außerdem kritisierte sie öffentliche Angriffe auf ihre Person, auch aus den Reihen des Koalitionspartners CDU. Aus Kreisen der SPD hieß es, Bundeskanzler Friedrich Merz, der über die private Notsituation informiert gewesen sei, habe gesagt, Baas sei ja in Berlin derzeit kaum präsent und lege nichts vor. Wie steht es um die politische Kultur in unserem Land, um das Miteinander, in diesem Fall ja gar nicht von Oppositionsparteien, sondern

0: innerhalb einer Koalition. Darüber möchte ich jetzt sprechen mit Albrecht von Lucke, Politikwissenschaftler und Redakteur der Monatszeitschrift Blätter für deutsche und internationale Politik. Guten Morgen, Herr Lucke.
1: Schönen guten Morgen, Frau Wittmann.
0: Herr von Lucke, auf wie viel Menschlichkeit und Empathie darf man hoffen, wenn man sich in den Mahlstrom der Bundespolitik begibt?
1: Auch sehr wenig, aber das hängt auch tatsächlich an der Jobbeschreibung, um es sehr deutlich zu machen. Wir sind in Zeiten, in denen eine Politik zu betreiben ist, in knallharten Voraussetzungen. Wir haben einen hochgradig unter Druck stehendes Bundesland Deutschland, das jedenfalls massiv von Amerika, von Russland unter Druck gesetzt wird. Wir haben eine politisch so hochdramatische Lage und eine Koalition, die, wie wir alle erleben, nicht einfach funktioniert und die zum Regieren gezwungen ist. Insofern ist das, was gestern eingeführt wurde, ein wechselseitiges Sich-Behaken in einer Situation, das muss man deutlich sagen, die für Frau Baas hochgradig dramatisch war, tragisch war. Der Tod ihrer Stieftochter, davor auch der ihres Lebenspartners, das kommt alles zusammen. Aber trotzdem ist natürlich ihre Verantwortung in einem Land, das regiert werden muss. Und insofern war der gestrige Schlagabtausch zwischen CDU, CSU und SPD, das sich wechselseitig überziehen mit Vorwürfen von zu wenig Empathie, nicht zuträglich für dieses Land.
0: Also Sie würden sagen, man muss in dieser Politik natürlich performen, aber wenn es nicht geht, dann muss dafür Verständnis und Empathie sein und nicht noch nachgetreten werden?
1: Ja, unbedingt. Das ist ganz klar. Aber das Problem gestern bestand ja ein Stück weit darin, dass auch Bärbel Baas, ich verstehe das durchaus, als Erklärung für ihren Rückzug, der ja hochgradig persönliche, private Gründe hat, dann wiederum den Ball auch ins Feld der Union spielte und sagte, so, da wurden mir massive Vorwürfe gemacht, das hat zu meinem Zustand mit beigetragen und zu meinem Rückzug. Das war natürlich ein Stück weit auch eine Exkulpation, eine Entschuldigung für ein Verhalten in dem Ministerium, was über Monate tatsächlich nicht gut funktionierte, in einer hochproblematischen Situation. Damit war der Ball im Feld der Union, die fühlte sich massiv angegriffen, hat zurückgeschossen, ob der Tatsache, dass die SPD sich auch nicht gerade zimperlich verhalten hatte, im Falle der Ministerin, krebskrank in Nordrhein-Westfalen, das heißt einer CDU-Ministerin, Frau Scharrenbruch. Das heißt, letztlich ist dieses Wechselspiel wechselseitiger Vorwürfe, fehlender Empathielosigkeit hochdesaströs für eine Regierung, die gerade in einem massiv schwierigen Fahrwasser ist und immer nur einen Profiteur bei solchen Schlagabtauschen sieht, das ist die AfD. Die lacht sich ins Fäustchen und sagt sich, da trägt die Koalition wieder einen Spaltpilz in sich und wir sind die Profiteure.
0: Also man hätte die Situation im Grunde ganz zurückfahren müssen von Anfang an. Welche Rolle kommt den Medien dabei zu?
1: Ja, auch wir müssen uns das fragen. Wir versuchen es jetzt ja zu versachlichen und das halte ich für richtig, weil letztlich dürfen wir nicht immer darauf einsteigen, wenn Scharmützel ausgetragen werden, die auf einer emotionalen Ebene basieren. Ja, es ist vernünftig, um sich auch einmal nochmal bewusst zu machen, wie hart das Geschäft des Politischen ist. Wir müssen für jeden Verständnis haben, der sich überhaupt, wir haben es zu Recht gesagt, in die Mühlen der Politik begibt. Da gibt es Dinge, die wir zur Kenntnis nehmen müssen. Aber auf der anderen Seite ist das, was gestern auch natürlich, wir müssen es doch klar sehen, auch ein Machtkampf innerhalb dieser Koalition war. Es wurde sofort der Vorwurf gegen die Union der fehlenden Empathielosigkeit instrumentalisiert. Frau Schwesig hat aufgesattelt, Lars Klingbeil hat aufgesattelt. Daraufhin erfolgten die Rückschüsse seitens der CDU, CSU. Das müssen wir ein Stück weit als den normalen Gang der Dinge im politischen Geschäft betrachten, der aber hoffentlich mit den nächsten Tagen auch erledigt ist. Und dann sollten wir alle zurückkommen und beobachten, wie das harte Sachgeschäft verläuft. Denn das ist entscheidend, dass jetzt endlich die erforderlichen Reformen kommen unter Zutun beider Koalitionspartner CDU, CSU und SPD.
0: Ich glaube, es gab in der Politik nie eine Zeit, wo man sich wirklich zurücklehnen konnte. Hat sich denn diese Form von politischer Kultur oder eher Unkultur verändert? Können Sie das festmachen, wann das möglicherweise gekippt ist?
1: Ja, wir können große Unterschiede entdecken. Wir haben eine dramatische Entwicklung, ich habe es beschrieben, außenpolitischer Art. Deutschland stand noch nie so unter Beschuss im wahrsten Sinne. Wir müssen befürchten, dass Putin seinen Krieg ausweitet. Wir haben eine innenpolitisch dramatische, sowohl wirtschaftlich dramatische, aber auch politisch dramatische Situation. Diese Lage ist unvergleichbar und ich will an eines erinnern. Ein Kanzler Willy Brandt konnte über Wochen, über Monate in seinem Domizil in Münstereifel schwer depressionskrank liegen. Er wurde dann immer nur quasi von seinem Kanzleramtschef Horst Ehmke besucht. Der sagte, Willy, du musst entscheiden, du musst aufstehen. Das ging selbst Anfang der 70er Jahre noch. Es war allerdings dann auch irgendwann mit der Kanzlerschaft Brandt am Ende. Er hatte aber andere Gründe, der Spion Guillaume, der ihm quasi den Garaus machte. Aber ich will damit sagen, das waren völlig andere Zeiten. Wir sind gegenwärtig in einer solchen Getriebenheit. Und da haben Sie recht, da spielen Medien, da spielen aber leider auch neue soziale Medien eine Rolle. Aber es spielt auch die Bereitschaft der Politiker eine Rolle, auf diese emotionale

0: Aufladung der Politik aufzusatteln. Und ich bin deswegen massiv dafür, dass wir zurückkommen zu den sachlichen Fragen, die jenseits der persönlichen Betroffenheit liegen. Ja, es gibt eine große Tragik in der Biografie von Bärbel Baas mit den beiden Todesfällen. Aber jetzt muss es wieder in den nächsten Wochen zurück zur Sache kommen. Und dieses Behaken der Koalitionäre, diese Vertiefung der ohnehin schlechten Stimmung in der Koalition ist fatal für dieses Land. Diese Koalition ist gewählt worden zu regieren und nicht, um sich gegenseitig wechselnde Befindlichkeiten vorzuwerfen.
1: Der Politikwissenschaftler Albrecht von Lucke zum Rücktritt von Bärbel Baas und den Scharmützeln zwischen den Koalitionspartnern. Herr von Lucke, vielen Dank fürs Gespräch.
0: Ich danke Ihnen, Frau Wittmann.

0: Das Gewandhausorchester Leipzig unter Ricardo Chailly mit der Ouvertüre aus der Schauspielmusik zum Drama Die Ruinen von Athen von August von Kotzebue. Ludwig van Beethoven hat diese Musik geschrieben.
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0: Wir waren uns in der Redaktion nicht sicher, ob wir das Thema aufgreifen sollten. Heute ist Tag der Skeptiker. Auf diesem Gebiet gelten die Deutschen als Weltmeister, zumindest dem Klischee nach. Wo andere beherzt zugreifen, melden wir erstmal Bedenken an. Aber stimmt das überhaupt? Und ist Skepsis nicht vielleicht sogar eine unterschätzte Tugend? Fragt sich Martin Becker und zweifelt überhaupt an so ziemlich allem im Zwischenruf.
2: Im Grunde, also im Prinzip schon. Ich wäre da etwas vorsichtig, aber wir können es durchaus so sehen, wenn auch mit Bauchschmerzen. Kurzum, ein klares Jein. Allein schon die deutsche Sprache liefert uns so viele Möglichkeiten für Skepsis. Dafür brauchen wir noch nicht einmal einen Blick in unsere grundsätzlich hadernde German-Seele. Eigentlich ist es also ein Wunder, dass der heutige internationale Tag der Skeptiker nicht längst ein Feiertag in mehreren Bundesländern ist. Natürlich nicht in allen, denn unser föderales System lässt bei wichtigen Entscheidungen stets einige Länder zweifelnd zurück. Selbst in der deutschen Popkultur gehört Skepsis zum guten Ton. So singt etwa die Band Tokotronic im Zweifel für den Zweifel, das Zaudern und den Zorn. Ja, aber ob in Beziehungs-, Kultur- oder Alltagsfragen, es gibt wohl kaum einen Satzanfang, den wir in bundesdeutschen Universitäten, Kunstakademien, Küchen oder auch Redaktionen häufiger hören. Ja, aber ist die kühle Skepsis als heiße Leidenschaft nicht auch ein arg strapaziertes Klischee? Gießen wir uns wirklich unentwegt Wasser in den Wein, anstatt ihn einfach mal sorglos auszutrinken? Die Statistik ist sich uneinig. Wir könnten auch sagen, sie bleibt skeptisch. In Sachen Wissenschaft beispielsweise kommt eine europäische Studie aus der Corona-Zeit zu einem bemerkenswerten Ergebnis. In Deutschland war das Vertrauen in Wissenschaftlerinnen und Wissenschaftler, die sich mit Covid-19 beschäftigten, signifikant geringer als beispielsweise in Frankreich. Wir Deutschen zweifeln offenbar nicht nur daran, dass irgendein Handwerker Haiopai uns die Wärmepumpe gescheit installiert. Auch den Menschen, die sich wirklich mit der Materie auskennen, begegnen wir mit einer gewissen Zurückhaltung. Und unsere Skepsis geht weiter, auch im Blick auf die Zukunft. Laut einer OECD-Untersuchung von 2024 sind Menschen in Deutschland deutlich zurückhaltender gegenüber künstlicher Intelligenz als beispielsweise in Brasilien, China, Indien oder Südafrika. Allerdings im Vergleich mit anderen westlichen Ländern sind wir sogar ziemlich aufgeschlossen. Wir Deutschen sind also skeptisch, aber nicht einmal darauf ist uneingeschränkt Verlass. Womit wir beim eigentlich positiven Teil der Skepsis landen. Bevor wir laut jubelnd in den KI-Fleischwolf rennen, bewahren wir lieber einen kühlen Kopf und erstellen handschriftlich eine Liste mit Pros und Kontras von künstlicher Intelligenz. Lieber Vorsicht als Nachsicht hören wir unsere Lehrerinnen und Lehrer im Chor rufen. Vertrauen ist gut, Kontrolle ist besser. Und dass wir der künstlichen Intelligenz lieber ein paar klare Regeln mit auf den Weg geben, bevor wir sie auf die Menschheit loslassen, so verkehrt ist das ja nun auch wieder nicht. Kurz und gut, vielleicht müssen wir unsere Skepsis einfach sexy machen. Wer nicht mehr skeptisch ist, der hat die Kontrolle über sein Leben verloren. Und weil wir ja nicht mehr ganz so viel anzubieten haben, könnten wir unsere Skepsistugend einfach selbstbewusst zum Exportschlager machen. Wer zweifelt, der bleibt. Diesen Satz unterschreiben wir ohne jeden Anflug von Skepsis.

It ain't necessarily so. Es ist nicht notwendigerweise so, wie es zum Beispiel in der Bibel steht. Skeptische oder sogar ketzerische Töne aus der Oper Porgy and Bess. In dieser Oper singt der zwielichtige Sporting live dieses Lied. Und wir haben es gehört mit Michael Ovrutsky Violine und Sonja Ovrutsky Klavier. Musik von George Gershwin hier im Mosaik auf WDR3. Ach so, mitgemacht hat natürlich Jascha Heifetz, der aus dem Song diese virtuose Geigennummer gemacht hat.

0: im Walzertakt durch den Orient. Der Walzer aus dem Film Mord im Orient Express von 1974, geschrieben von Richard Rodney Bennett und hier gespielt vom Hollywood Bowl Orchestra unter John Mossery.
1: 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WDR aktuell, die Kurznachrichten um 7.30 Uhr mit Anja Gavlik. Guten Morgen. Am Nachmittag wird der neue Bundesarbeitsminister offiziell ernannt. Der SPD-Politiker Alexander Schweizer übernimmt das Amt nach dem Rücktritt von Bärbel Baas. Er war zuletzt Ministerpräsident in Rheinland-Pfalz. Schweizers größte Herausforderung wird es sein, die umstrittene Rentenreform bis Jahresende fertig zu haben. Das Bundesverfassungsgericht prüft von heute an die Steuerregeln für Erben von Betriebsvermögen. Geklagt hat ein Mann, der ein privates Vermögen geerbt hat. Er fühlt sich gegenüber Unternehmenserben benachteiligt, die unter bestimmten Umständen sogar gar keine Erbschaftssteuer zahlen müssen. Ein Urteil gibt es wohl erst in mehreren Monaten. Der Internationale Währungsfonds sieht die Entwicklung der deutschen Wirtschaft inzwischen positiver als noch im Juli. Der IWF rechnet für das gesamte laufende Jahr mit einem Wachstum von 1,3%. Das wäre doppelt so hoch wie noch im Sommer erwartet. Die IWF-Vorhersage für das kommende Jahr sind 1,1% Wachstum. Das spanische Königspaar reist heute nach Ceuta. Mit dem Besuch will die spanische Regierung offenbar zeigen, dass der spanische Staat in seinem Außengebiet in Nordafrika präsent ist. Nach Ceuta waren im Juli mehr als 70.000 Menschen aus Marokko gekommen. Viele schwammen dafür die Küste entlang. Dabei gab es auch zahlreiche Tote.
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1: Der aus der Erfolgsserie Breaking Bad bekannte Schauspieler und Behindertenrechtsaktivist R.J. Mitty ist im Alter von 34 Jahren gestorben. Nach Angaben der Behörden wurde er gestern in seinem Zuhause im texanischen Brownsville tot aufgefunden. Mitty lebte mit Zerebralparese, einer frühkindlichen Hirnschädigung, und brachte diese Erfahrung in seine Rolle ein. Er nutzte seine Popularität, um Vorurteile abzubauen und mehr Sichtbarkeit für Menschen mit Behinderungen in Film und Fernsehen zu schaffen. In Breaking Bad spielte Mitty Walter White Jr., den Sohn des Chemielehrers und späteren Drogenhändlers Walter White. Die Serie wurde in einer Umfrage der New York Times zur besten Serie des 21. Jahrhunderts gewählt. 28 Online-Angebote sind für den diesjährigen Grimme Online Award nominiert. Darunter auch das YouTube-Format Vollmarkant, in dem der Polit-Influencer Markant AfD-Anhänger zu ihrer Motivation befragt, an Demonstrationen teilzunehmen. Andere Angebote beschäftigten sich mit dem Klimawandel oder der NS-Vergangenheit. Erstmals ist auch ein Twitch-Format nominiert, der ARD Game Jam Classical Edition. Die Nominierten wurden aus knapp 600 Einreichungen ausgewählt. Abstimmen kann man ab dem 16. Oktober in den Kategorien Information, Wissen und Bildung, Kultur und Unterhaltung sowie Spezial. Die Preisverleihung findet Anfang Dezember in Essen statt. Mit der Auswahl der Geschworenen hat heute in London ein Prozess gegen den britischen Schauspieler und Komiker Russell Brand begonnen. Der 51-Jährige ist wegen sexueller Übergriffe angeklagt. Ihm werden 3 Fälle von Vergewaltigung, 3 Fälle sexueller Nötigung und eine weitere sexuelle Straftat gegen insgesamt 6 Frauen im Zeitraum von 1999 bis 2009 vorgeworfen. Der Ex-Mann von Katy Perry galt lange als einer der prominentesten Entertainer des Landes. Brand weist alle Anschuldigungen zurück. Ein Urteil wird für Mitte Dezember erwartet. Das Wetter in Nordrhein-Westfalen. Der Tag bringt viele Wolken und zwischendurch etwas Regen. Die Sonne kann sich nur selten durchsetzen bei 12 bis 20 Grad. Und morgen gibt es dann teilweise Nebel oder Hochnebel zunächst, der sich bald auflöst, später dann sonnig und meist trocken bei 11 bis 19 Grad. Die Zeit 7.34 Uhr.
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0: Jesus, bleibet meine Freude. Der Schlusschoral der Kantate Herz und Mund und Tat und Leben von Johann Sebastian Bach und ein bisschen Seelenfrieden in gut 3 Minuten. Das Orpheus Chamber Orchestra hat gespielt.
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0: Dazu ist jetzt Anne Zuber ins Studio gekommen. Anne, der Rücktritt von Bärbel Baas als Arbeitsministerin und SPD-Co-Vorsitzende ist seit gestern Vormittag eines der bestimmenden Themen in Deutschland. Wir haben hier im Mosaik auch gerade schon drüber gesprochen. Und in den Kommentarspalten nimmt die Debatte inzwischen breiten Raum ein.
2: Ja, da wird natürlich über die Zukunft der Großen Koalition diskutiert, darüber, ob und wie sich die SPD neu aufstellen sollte. Aber mindestens genauso bestimmend sind Fragen über den Umgang in der Politik, über Härte und Empathie. Denn Baas hat 2 Gründe ja genannt für ihre Rückzugsentscheidung. Sie brauche Zeit für Trauer nach dem Tod ihrer Stieftochter und gerade in dieser für sie schwierigen Zeit, schreibt sie, seien Angriffe auf sie leider auch aus den Reihen des Koalitionspartners, also der Union, forciert worden. Das Handelsblatt kritisiert das als Grenzüberschreitung.
3: Statt Baas die Zeit zu geben, die sie braucht, stichelten Unionspolitiker hinter den Kulissen gegen die Arbeitsministerin. SPD-Politikerin Manuela Schwesig hat die richtigen Worte für diese Anwürfe gefunden. Unmenschlich seien sie. Einige Unionspolitiker sollten sich fragen, wofür das C in CDU steht. Christlich kann es jedenfalls nicht sein.
2: Fehlende Menschlichkeit sei das Gegenteil von Nächstenliebe, betont das Handelsblatt. Anders sieht es die Frankfurter Allgemeine.
3: Von einem Ministerium, das 3 beamtete Staatssekretäre und weit mehr als 500 Beamte beschäftigt, darf man erwarten, dass es arbeitsfähig ist, auch und erst recht, wenn die Ministerin mehrere Wochen lang fehlt. Nicht die Kritik an der Arbeit des Ministeriums ist rücksichtslos, sondern rücksichtslos ist es, die Kritik der CDU als unmenschlich hinzustellen und dafür die Trauer einer Partei Genossin zu instrumentalisieren.
2: Die Süddeutsche Zeitung meint, mit Frauen werde in der Politik besonders gnadenlos umgegangen und betont, auch insgesamt gelten im Politikbetrieb inzwischen Regieanweisungen, nach denen kein Mensch leben wolle. Auch die Frankfurter Rundschau sieht im Umgang mit Bärbel Baas eine abschreckende Wirkung.
3: Auf aktive Politikerinnen und Politiker und, was noch schwerer wiegt, auf den Nachwuchs für diesen Beruf. Angesichts eines Dauerfeuers wie auf Bärbel Baas stellt sich die Frage, welches emotionale und psychische Gerüst ein Mensch mitbringen muss, um in der Politik zu bestehen.
0: So kommentiert die Frankfurter Rundschau den Rücktritt von Arbeitsministerin und SPD-Co-Vorsitzender Bärbel Baas. Zum nächsten Thema. Gestern ist bekannt geworden, dass der Biodiversitätsforscher Josef Settele überraschend gestorben ist, und zwar schon am Freitag im Alter von 65 Jahren.
2: Settele war Forscher am Helmholtz-Zentrum für Umweltforschung in Leipzig und einer der weltweit prominentesten Wissenschaftler zum Thema Artenkrise. Der Mitteldeutsche Rundfunk nennt ihn einen umtriebigen Vermittler von Biodiversitätsthemen und die Frankfurter Allgemeine Zeitung fragt, wer soll jetzt das Artensterben erklären?
3: Josef Settele war wie kaum ein Zweiter darum bemüht und hervorragend darin, allen, die nicht vom Fach sind, verständlich zu machen, dass Artenschwund Schwerwiegenderes bedeutet als ein paar Wildbienen- und Schmetterlingsarten weniger.
2: Die Süddeutsche Zeitung lobt Setteles Haltung. Sie schreibt, obwohl er in seiner Arbeit immer wieder zu spüren bekam, wie schlecht es um die Artenvielfalt stehe, habe er im Gespräch immer aufgeräumt und optimistisch gewirkt.
0: Würdigungen für den verstorbenen Biodiversitätsforscher Josef Settele. Und zum Abschluss unserer Medienschau schauen wir nach Großbritannien, wo seit dem Sommer der Teppich von Bayeux für einen riesigen Andrang im British Museum in London sorgt.
2: Die Schlangen sind so lang, dass das Museum seine Öffnungszeiten verlängert und zusätzliche Sitzgelegenheiten aufgestellt hat. Das Kulturmagazin Monopol beantwortet die Frage, warum der Andrang auf das 1000 Jahre alte Meisterwerk so groß ist. Der Teppich erzähle nicht nur Geschichte, sondern sei selbst Geschichte.
3: Er besitzt Authentizität. Das ist eine Eigenschaft, die an Bedeutung gewinnt, je mehr unsere mediale Gegenwart von Fake News und computergenerierten Surrogaten bevölkert wird. Der normannische Stoff entstammt der Zeit, von der er spricht. In ihm, dem Stoff von Bayeux, tritt dem Betrachter die erzählte Geschichte in gegenständlicher Form unmittelbar entgegen.
0: So kommentiert das Kulturmagazin Monopol den Andrang vor dem Teppich von Bayeux in London. Und das war die Kulturmedienschau hier im Mosaik auf WDR 3. Vielen Dank, Anne Zuber.

Una finestra, vista lago, Fenster mit Seeblick, so heißt eine italienische Fernsehserie. Und Michele Braga, der Filmkomponist, hat sich vielleicht bei Dmitri Schostakowitsch angeschaut, wie man einen herzzerreißenden Walzer komponiert. Racconti di Lago, so hieß dieser Walzermusik vom Album dieser Filmmusik mit einem nicht näher benannten Orchester. Und damit ist es 7.45 Uhr. Bis zu unserer Rubrik Kirchen WDR 3 gibt es noch Musik von Jean Krah, der war seines Zeichens Kapitän und Komponist in einem.

Flüchtig wie eine Brise. Auf hoher See ist dieser Satz. Danse à onze temps, ein Elf-Achtel-Takt. Und der vierte Satz aus der Duo-Suite für Flöte und Harfe vom bretonischen Konteradmiral Jean Krah. Juliette Hurel an der Flöte wurde begleitet von Isabelle Moretti an der Harfe.

Und damit ist es genau 7.50 Uhr, Zeit für Kirche in WDR 3. Auch heute mit Pfarrerin Barbara Schwan aus Krefeld. Und zu Beginn hören wir Cantus München mit einer der Sacre Cantiones von Blasius Amon, Confitemini Domino.

Guten Morgen. Hoffnungswort 2027 gesucht. Na, da mache ich doch mit. Rasch auf die Website vom Netzwerk Eine Erde gegangen und mitgemacht. Bis zum 31. Mai 2027 kann man hier alleine oder mit anderen zusammen Hoffnungsworte einreichen. Das Netzwerk Eine Erde ist ein ökumenisches Bündnis von über 130 Organisationen für Klimaschutz und Gerechtigkeit. Hoffnungsworte werden gesucht. Begriffe, die Mut machen und uns ins Handeln bringen für den Erhalt der Erde und für Veränderungen in der Gesellschaft. Möglich sind bekannte Begriffe, neu verwendete Wörter oder kreative eigene Wortschöpfungen. Man darf auch ein zweites dazufügen. Ich habe es also ausprobiert im Internet und lande bei einem Formular. Bei persönlicher Vorschlag für das Hoffnungswort gebe ich ein, Ozonloch schrumpft. Dann soll ich begründen, warum ist das Wort ein Hoffnungswort? Naja, in meiner Jugend Mitte der 1980er Jahre sah man die Erde vor allem durch das Ozonloch bedroht. Was heute der Klimawandel ist, der in aller Munde ist, war damals das Ozonloch. Die Schutzschicht der Erde, die gefährliche Strahlung abhält, bekam Löcher durch zu viel Fluorchlorkohlenwasserstoffe, kurz FCKW. Das hatte unter anderem zur Folge, dass Hautkrebs zunahm. Dem Ozonloch wurde dann in einer internationalen Kraftanstrengung weltweit der Kampf angesagt. Zum Beispiel durfte kein FCKW mehr in Kühlschränken vorkommen und Spraydosen wurden weitgehend abgeschafft. Deos werden seither überwiegend statt in Spraydosen in Stiften oder Haarspray in Pumpflaschen angeboten. Und es hat tatsächlich geklappt. Das Loch hat sich verkleinert. Bis 2070 soll es wieder ganz geschlossen sein. Es sei denn, der Klimawandel vollzieht sich durch andere Faktoren noch schneller. Hätten wir nichts gegen das Ozonloch getan, wäre die Erde heute übrigens noch mal ein halbes bis ein Grad wärmer. Das macht mir Hoffnung. Wir können etwas tun, um die Erderwärmung aufzuhalten und unsere Erde enkelsicher machen. So, jetzt noch freiwillig Name, E-Mail-Adresse und Wohnort eingeben und Absenden drücken. Jetzt bin ich gespannt, ob mein Wort in die Liste der 10 Wörter aufgenommen wird, aus denen eine Fachjury das endgültige Hoffnungswort auswählt.

Das Ergebnis wird am 4. Oktober nächstes Jahr bekannt gegeben. Der 4. Oktober ist übrigens der Gedenktag von Franz von Assisi. Dieser Mönch ist berühmt geworden für seinen Sonnengesang, ein Lobgesang auf Gott, den Schöpfer. Auch der Einsatz der Kirchen heute gegen den menschengemachten Klimawandel ist so etwas wie ein Lob des Schöpfers, dem wir diese Erde verdanken. Die Erde ist zu schön, um sie untergehen zu lassen. Der Wechsel zur E-Mobilität, Wärmepumpen statt Ölheizungen oder die Sanierung von Häusern, um weniger Energie zum Heizen zu brauchen, das ist alles nicht billig und heißt sich gewaltig umstellen. Aber es wird Wirkung zeigen. Davon bin ich überzeugt. Bei all den katastrophalen Nachrichten von Überschwemmungen und Dürren denken Sie daran, das Ozonloch schrumpft, weil wir in den 1980ern schon mal aktiv geworden sind. Auch was wir heute zum Erhalt der Schöpfung unternehmen, das wird wirken. Ein Grund, auch heute voller Hoffnung in den Tag zu gehen. Ihre Barbara Schwan, Krefeld.

Das war Kirche in WDR 3, ein Beitrag der evangelischen Kirche. Zuletzt mit dem Lied Allnächtlich im Traume aus der Dichterliebe von Robert Schumann mit Jan Vogler Cello und Hélène Grimaud Klavier. Martin Groß kommt gleich mit den Nachrichten und danach, danach sprechen wir über die Buddenbrooks. Vor 125 Jahren erschien Thomas Manns großer Gesellschaftsroman und der Autor und Dramatiker John von Düffel hat eine vielbeachtete Bühnenfassung erstellt. Mit ihm kann ich gleich sprechen.

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0: 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Es ist 8 Uhr. 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
3: Die Nachrichten mit Martin Groß. Guten Morgen. Deutschland bekommt einen neuen Arbeits- und Sozialminister. Der SPD-Politiker Schweizer soll heute offiziell ernannt werden. Sein Parteikollege und Nordrhein-Westfalens Spitzenkandidat Ott sieht ihn als richtigen Mann für das Amt.
4: Der ist vor allen Dingen in der Lage, schnell einzusteigen, weil lange Sozialminister kennt sich aus. Und ich glaube, das ist ja jetzt besonders wichtig, dass das Handwerk dann auch schnell übernommen werden kann.
3: Schweizer folgt dem Arbeitsministerium auf Bärbel Baas, die gestern ihren Rücktritt erklärt hat. Sie begründete das mit einer hohen Belastung im privaten und persönlichen Angriffen, auch durch Politiker von CDU und CSU. Bundeskanzler Merz hat der Ukraine ein weiteres Mal Unterstützung zugesichert. Merz hat mit dem ukrainischen Präsidenten Selenskyj telefoniert. Der wird seit einigen Tagen massiv von US-Präsident Trump unter Druck gesetzt. Bianca Schwarz, WDR Berlin.
5: Viel ist nicht bekannt geworden über das Telefonat von Bundeskanzler Merz mit dem ukrainischen Präsidenten Selenskyj. Merz habe sich klar an die Seite der Ukraine gestellt. Er und Selenskyj würden Russland in der Pflicht sehen, einem Waffenstillstand für die gesamte Energieinfrastruktur zuzustimmen. Das teilte der Sprecher der Bundesregierung nach dem Telefonat der beiden mit. Selenskyj habe den Bundeskanzler über die massiven russischen Luftangriffe vom vergangenen Wochenende informiert.
3: Das Bundesverfassungsgericht prüft von heute an die Steuerregeln für Erben von Betriebsvermögen. Geklagt hat ein Mann, der ein privates Vermögen geerbt hat. Er fühlt sich gegenüber Unternehmenserben benachteiligt. Welche Vorteile die haben, erklärt Alena Lackmüller.
6: Wer das Unternehmen fortführt und das Lohnniveau seiner Angestellten hält, der zahlt unter Umständen gar keine Steuern. Für Erben von großen Unternehmen gilt, wer zu einem Stichtag kein Geld flüssig hat, um die Steuer zu zahlen, dem kann sie sogar ganz erlassen werden. Der Gedanke hinter diesen Privilegien? Unternehmen und Jobs sollen nicht durch die Erbschaftssteuer gefährdet werden. Nun muss das Bundesverfassungsgericht prüfen, sind diese Privilegien für Unternehmenserben verfassungsgemäß oder verstoßen sie gegen den Gleichheitsgrundsatz aus dem Grundgesetz. Ein Urteil wird in mehreren Monaten verkündet.
3: Weitere Meldungen im Überblick. Der Internationale Währungsfonds sieht die Entwicklung der deutschen Wirtschaft inzwischen positiver als noch im Juli. Der IWF rechnet für das gesamte laufende Jahr mit einem Wachstum von 1,3%. Das wäre doppelt so hoch wie im Sommer erwartet. Die IWF-Vorhersage für das kommende Jahr sind 1,1% Wachstum. Die A33 bei Paderborn wird voraussichtlich von 9 Uhr an gesperrt in Fahrtrichtung Bielefeld. Der Grund? Gestern war zwischen Paderborn-Elsen und Paderborn-Schloss Neuhaus ein Schwertransporter verunglückt. Die Bergung ist aufwendig. Voraussichtlich bleibt die A33 dafür bis 18 Uhr in Richtung Bielefeld gesperrt. Vor dem Oberverwaltungsgericht Münster geht es heute um 4 große Windräder vor den Bruchhauser Steinen im Sauerland. Die sind das erste nationale Naturmonument in Nordrhein-Westfalen und ein beliebtes Ausflugsziel. Deshalb will ein Naturschutzverein die Windräder verhindern und hat geklagt. In Bonn steht ein Mann aus Eritrea wegen Mordes vor Gericht. Er soll seine Ehefrau getötet haben. Leichenteile waren vor fast einem Jahr an verschiedenen Stellen in Nordrhein-Westfalen und Rheinland-Pfalz gefunden worden. Das Opfer hatte in einer Flüchtlingsunterkunft in Bonn gewohnt. In den USA ist ein Basketballtrikot für umgerechnet rund 12,5 Millionen Euro versteigert worden. Es ist das rote Trikot der Chicago Bulls mit der Nummer 23, das Superstar Michael Jordan bei den Finalspielen der US-Profiliga NBA 1998 getragen hat. Laut Auktionshaus ist es das bislang teuerste Basketball-Erinnerungsstück.
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3: Mehr Kontakt zwischen den Kulturschaffenden und den Bürgern, das wünscht sich das Theater Erfurt. Deswegen bietet dessen neuer Intendant Christian Ilgen jetzt Hausbesuche an. Wolfgang Luck, WDR Kultur.
7: Raus aus dem Elfenbeinturm und rein ins wahre Leben. Ab sofort ist am Theater Erfurt eine Hotline geschaltet. Jeder, der will, kann einen Termin mit dem Intendanten buchen. Der kommt dann ins eigene Wohnzimmer, zu Studentenpartys oder in Seniorenheime. Wer will, darf über das Programm des Theaters meckern, aber gerne auch Verbesserungsvorschläge machen. Bislang ist Erfurt vor allem für Oper und Musiktheater bekannt. Unter dem neuen Intendanten soll aber das Schauspiel gestärkt werden. Ilgen sagt, dafür sei es hilfreich zu wissen, was die Menschen in Erfurt eigentlich bewegt. Und er verspricht, dass er die Anregungen der Bürger für künftige Inszenierungen aufgreift.
3: Das Wetter in Nordrhein-Westfalen, es ist stark bewölkt und auch im Tagesverlauf zeigt sich kaum einmal die Sonne. Gelegentlich fällt etwas Regen oder Sprühregen bei 17 Grad in Velbert, 18 Grad in Grevenbroich und 20 Grad in Aachen.

0: Morgen scheint nach Nebelauflösung oft die Sonne und es wird etwas wärmer. Und auch der Donnerstag wird freundlich bei Temperaturen bis 22 Grad. Das war WDR aktuell.
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2: Mit Cornelia Bittmann, guten Morgen an diesem Dienstag, dem 13. Oktober. Heute jährt sich der Erscheinungstag von Thomas Manns Buddenbrooks zum 125. Mal. Da sind zwar unterschiedliche Daten im Umlauf, aber auch die Stadt Lübeck begeht das Jubiläum heute. Und Lübeck ist ja die geheime Folie, auf der sich das Geschehen über Generationen vollzieht. 800 Seiten Roman zu einem Theaterabend zusammenzudampfen ist eine Herausforderung. John von Düffel hat sie vor 20 Jahren angenommen und ist gleich bei uns im Gespräch. Danach besuchen wir in unserer Serie zum Tag der Reparatur eine Gitarrenwerkstatt in Köln. Und jetzt kommt Musik aus der Kompositionswerkstatt von Johannes Brahms aus seinen Liebesliederwalzern.

0: Rede, Mädchen, allzu liebes. Einer der Liebesliederwalzer von Johannes Brahms hier in der Orchesterfassung mit dem Swedish Chamber Orchestra unter Thomas Doisgaard. 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Ich weiß, dass oft die äußeren, sichtbarlichen Zeichen des Glückes und Erfolges erst dann erscheinen, wenn in Wahrheit alles schon wieder abwärts geht. In diesen Worten von Thomas Buddenbrooks spiegelt sich die zentrale Idee des großen Gesellschaftsromans Die Buddenbrooks von Thomas Mann, in dem es um Aufstieg und Fall einer Lübecker Kaufmannsfamilie geht. Vor 125 Jahren ist der Roman erschienen. Bis heute wird er viel gelesen und auch auf die Bühne gebracht. Die am meisten gespielte Version stammt von John von Düffel. Der Autor und Dramaturg ist heute Intendant am ETA Hoffmann Theater in Bamberg und beschäftigt sich schon lange mit Thomas Mann. Jetzt ist er uns zugeschaltet. Guten Morgen.
1: Guten Morgen.
0: Herr von Düffel, die Zeitschrift Die Deutsche Bühne hat Sie mal Thomas Manns Theater-Ghostwriter genannt. Gefällt Ihnen der Titel?
1: Ja, ich habe mich tatsächlich sehr in das Werk von Thomas Mann vertieft und die Buddenbrooks waren auch der erste große Theatererfolg mit den Texten von Thomas Mann und natürlich auch eine Geschichte, die nicht nur gerne gelesen, sondern auch gerne im Theater erlebt wird.
0: Buddenbrooks hat ja eine ganz detaillierte Beschreibung von Möbeln, Kleidern, Speisen, Physiognomien. Das könnte man natürlich eins zu eins per Regieanweisung oder Ausstattung auf die Theaterbühne bringen, aber dann wird es wahrscheinlich zu realistisch, oder?
1: Ja, die große Entdeckung für mich war ganz persönlich, dass in den Buddenbrooks, weil es ja auch eine Familiengeschichte ist, also ein Gesellschaftsroman, der sich eben an dieser einen Familie sehr festmacht, ist es eben auch eine szenische Geschichte. Es gibt also Hochzeiten, Todesfälle, Verlobungen, Erbstreitigkeiten und damit hat der Roman bei all seiner Beschreibungswucht und seiner Detailfülle auch eine szenische Struktur. Und die kann man eben gut an dem, was Sie eingangs sagten, also an dem Verfall einer Familie, wie der Roman im Untertitel heißt, festmachen.
0: Sie haben damals in einem Interview die Buddenbrooks als Archäologie des Kapitalismus bezeichnet. Was ist damit gemeint?
1: Ja, also zum einen kann man sehr gut sehen, wie diese bürgerliche Familie sich als Firma versteht. Also es ist ja ein Familienbetrieb, also insofern vielleicht Ausdruck deutschen Mittelstandes. Und diese Familie und Firma, also Firma und Familie, diese Begriffe sind fast austauschbar. Also immer wenn von dem Verfall der Familie die Rede ist, ist eigentlich auch der Wohlstandsverlust der Firma gemeint. Und es ist ein sehr interessanter Blick, nicht nur auf Gesellschaft, sondern auch auf das Ökonomische dahinter. Und insofern ist es auch ein bisschen die Economy, die erzählt, wie die Werte, die bürgerlichen Werte, aber auch die bürgerlichen Strukturen da dämmern und dem vom Verfall bedroht sind.
0: Also so ein bisschen wie bei Jane Austen, wo eigentlich auch hinter der romantischen Handlung eigentlich immer Geld und Status eine Rolle spielen.
1: Ja, das hat Thomas Mann miterzählt. Ich weiß gar nicht, ob es so ein Fokus von ihm war, aber er ist natürlich in dieser Kaufmannsfamilie, es ist ja ein auf autobiografischen Tatsachen, auf Lübeck beruhender Blick in die Kaufmannswelt, in die Gesellschaft der Zeit. Und das hat sozusagen der Autor gewissermaßen mit der Muttermilch aufgesogen. Er war ja sozusagen Spross einer Kaufmannsfamilie. Er hat in dem berühmten Haus in der Mengstraße 4 gelebt. Und insofern hat er natürlich all das immer mitgekriegt. Also auch das beim Abendbrottisch oftmals mehr über Zahlen als über Literatur geredet wurde. Mhm.
0: Seit Ihrer Bühnenadaption vor gut 20 Jahren hat sich unsere Gesellschaft nochmal sehr verändert. Es ist viel vom Schrumpfen der Mittelschicht die Rede. Ahnen die Buddenbrooks diesen Prozess voraus?
1: Ja, das ist das ganz Tolle an diesem Roman, den es jetzt ja 125 Jahre gibt. Und ich glaube, in diesen 125 Jahren wurde er immer anders gelesen. Und als ich für das Thalia-Theater in Hamburg seinerzeit die Bühnenfassung gemacht habe, ging es sehr stark darum zu erzählen, wie die Globalisierung damals 2005, 2006 das alte Geld bedroht hat. Damals fühlte man sich von dem ganz großen internationalen Welthandel bedroht. Und es gibt in den Buddenbrooks einen Antagonisten, die Hagenströms, die mit Kredit, mit vielen neuen Mitteln und Methoden eben die Buddenbrooks überflügeln. Das war damals die Geschichte. Und heute, ich habe jetzt nochmal für Stuttgart eine Neufassung gemacht, die jetzt seit knapp einem Jahr läuft. Heute ist es vielmehr so eine ganz große Deklassierungsangst, eine Auflösung des Bürgertums, Wohlstandsverlust ist schon Stichwort gefallen. Und das sind eben die Dinge dieses gesellschaftlichen Gesamtuntergangs, des Auflösens einer Mittelschicht, die heute die große Bedrohung und die Spannung in Buddenbrooks ausmachen.
0: Sie haben selbst einen Roman geschrieben, der eine Familie über mehrere Generationen hinweg verfolgt oder begleitet. Haveland, ist das richtig ausgesprochen?
1: Mhm, ja.
0: Saß Ihnen da Thomas Mann immer so ein bisschen über der Schulter?
1: Also ich würde sagen, dass Buddenbrooks tatsächlich das Urbild des Familienromans sind und alle Familienromane danach sind davon natürlich beeinflusst und geprägt, eben weil es in diesem Roman so gelungen ist, Familie wirklich als Brennglas einer Gesellschaft zu erzählen. Und das prägt natürlich auch nachfolgende Werke und auch die Härte, mit der diese Geschwister miteinander umgehen. Ich glaube, die berühmte Thomas Mannsche Ironie, die ja oft in diesem Roman auch zum Tragen kommt, in diesem von ihm schon früh geschriebenen Roman, die ist manchmal sogar nötig, um die Härte dieser Kämpfe gegeneinander, miteinander abzufedern. Also es ist tatsächlich wirklich ein reicher Roman und alle anderen, die nachfolgen, müssen sich daran messen lassen.
0: Heute vor 125 Jahren erschien der Roman Die Buddenbrooks von Thomas Mann. Ich habe gesprochen mit dem Schriftsteller und Dramaturg John von Düffel, der immer wieder neu an einer Bühnenfassung davon arbeitet. Herr von Düffel, vielen Dank.
1: Danke Ihnen.

0: Es ist einfach ein wunderschöner Satz in einem tollen Streichquartett, dem Streichquartett Nummer 2 in A-Moll von Felix Mendelssohn Bartholdy. Und ich musste zweimal hingucken, was die Interpreten angeht. Da steht nämlich Opus 13, aber Opus 13, so heißt ja, das ist ja auch die Nummer dieses Quartetts. Es hat sich dann aufgelöst, denn das Ensemble, das dieses Quartett spielt, heißt Opus 13. Und Julia Speicher hat uns das mitgebracht ins Studio mit den Musikempfehlungen. Hallo Julia.
1: Guten Morgen.
0: Ich nehme an, die haben sich genau nach diesem wunderschönen Quartett
1: Absolut.
0: Benannt.
1: Absolut. Also die haben sich gegründet und das war das erste Stück, das sie zusammen gespielt haben. Dementsprechend musste das natürlich aufs Debütalbum. Aber ich habe das Album hier fast übersehen, weil das so unauffällig vom Programm her ankam. Ne? Mendelssohn, frühes Jugendwerk, ganz energisch, ist toll, aber jetzt nicht so besonders auffällig. Und dazu haben sie noch gepackt Edvard Griegs Streichquartett. Und dann dachte ich, Mensch, wenn man so unauffällige Musik oder Programm auf dem Debütalbum packt, dann muss irgendwas hinter diesem Ensemble stecken. Und ich habe direkt reingehört und war berührt ohne Ende.

0: Also ich, es ist jetzt schon wieder so, ich kriege Gänsehaut, weil die, das ist so eine Art Choral und das ist so intensiv, wie die das spielen, die vier. Und das hat mich sofort überwältigt und das zieht sich über dieses ganze Album.
1: Das ist der Anfang von Mendelssohns Streichquartett. Erinnert auch stark an Beethovens spätes Streichquartett. Man merkt, er macht da weiter, wo Beethoven aufgehört hat. Ja. Opus 13, die kommen aus Skandinavien. Genau. Schweden und Norweger sind das. Und da wird man natürlich bei Edvard Grieg hellhörig. Spielen die das nochmal mit einer ganz anderen, mit einem ganz anderen Verständnis?
0: Ja, also bei diesem Grieg-Streichquartett ist es ja so, dass er wirklich so volkstümliche Passagen eingebaut hat. Also einfach norwegische Volksmusikanklänge und dann die Romantik. Und diese Wechsel passieren relativ schnell. Und das ist bei denen aus der Lameng raus, hat man so das Gefühl. Die müssen da nicht künstlich sich irgendwas zusammenproben, sondern das sitzt bei denen irgendwie ganz intensiv. Und insgesamt, wir haben gerade dieses wunderschöne Piano gehört, aber die können natürlich auch in dieser romantischen Musik total schwelgen. Die haben einen wundervollen, warmen und vollen Sound und ich bin großer Fan geworden und ich habe jetzt noch rausgefunden, dass sie in NRW unterwegs sind im November.
1: Ach ja.
0: Und zwar am 13. in Bocholt und am 15. in Herdecke. Gehen Sie hin.
1: 13. ist ja heute, 13. Oktober, du meinst 13. November?
0: November, genau.
1: Also alles rund um die Zahl 13, Opus 13, so heißt dieses Streichquartett aus dem Norden, eine der Entdeckungen von Julia Speicher in dieser Woche. Und jetzt schauen wir uns das zweite Album an, da geht es dann ganz weit den Globus runter zur ägyptischen Sopranistin Fatma Said, obwohl die ja auch lange in Deutschland gelebt hat, fließend Deutsch spricht. The Pyramids Recital heißt das Album, also praktisch Solokonzert vor den Pyramiden oder der Pyramiden, klingt nach atemberaubender Kulisse.
0: Das war es auch und das war wirklich ein Traum und ein Riesenwunsch von ihr, einmal vor diesen Pyramiden in Gizeh zu singen. Und das hat sie erfüllt bekommen bei diesem Album jetzt. Die hat das Orchestre Le Frivolité Parisienne geschnappt. Die haben da eine Plattform aus Holz vor die Pyramiden gebaut und haben da dieses quasi Konzert gespielt, aber ganz ohne Publikum, also ohne einfach komplett auf diese Umgebung sich zu konzentrieren, auch auf die Musik.
1: Man kann sich ja vorstellen, dass das für die Tonabnahme nicht so ganz einfach ist, wenn man da im Wind vor den Pyramiden steht. Wie haben die das gelöst?
0: Also was die Abnahme angeht, kann ich es dir nicht sagen, aber es klingt ganz fantastisch auf diesem Album. Also man würde es nicht erahnen, aber ich glaube, für ihr Gefühl war das ganz wichtig, in dieser Umgebung zu singen, weil sie ja immer ihre ägyptischen Wurzeln einbringt, auch auf diesem Album im Programm. Wir haben einerseits ganz viele Hits, also Arienhits von Mozart, Händel und Rossini. Und dann gibt es eben die andere Seite, ägyptische Komponisten, dann eine italienisch-französisch-ägyptische Sängerin Dalida, die für sie ganz viel Bedeutung hat, die sie durch ihren Vater auch kennengelernt hat. Und das packt sie eben mit auf das Album. Das heißt, wir haben einerseits die bekannten Hits und lernen ganz viel neue ägyptische Musik kennen. Von daher finde ich das ganz spannend, das Album.
1: Und mit dieser fangen wir jetzt auch direkt mal an oder besser beenden, diesen kleinen Ausblick auf musikalische Neuerscheinungen. Ja, Zaratan Fikayali, so ungefähr heißt das folgende Stück. Es ist von Farid El Atrach und Fatma Said wird, wie du schon gesagt hast, begleitet von den Frivolité Parisienne und der Sami El Gadab. Neues Album ist am 9. Oktober erschienen, The Pyramids Recital mit der ägyptischen Sopranistin Fatma Said. Julia Speicher mit den Musikempfehlungen. Vielen Dank.
0: Danke.
1: Und hier kommt Fatma Said.

Musik vom syrisch-ägyptischen Komponisten Farid el-Atrach, einem der großen Vertreter der arabischen Musik im 20. Jahrhundert. Und die ägyptische Sopranistin Fatma Said hat sich auch ihm gewidmet auf ihrem neuen Album The Pyramids Recital. Hier der Titel Yazaratan Fikayali mit den Frivolités parisiennes unter Sami el-Gadab. Und jetzt gibt's noch einen Sprung wieder in eine ganz andere musikalische Tradition. Ein Sprung ins Wasser. Wassermusik von Georg Friedrich Händel.

0: Les Musiciens du Louvre unter Marc Minkowski mit dem 5. Satz aus der 3. Suite der weit verzweigten Wassermusik von Georg Friedrich Händel.
1: 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WDR aktuell die Kurznachrichten um 8.30 Uhr mit Anja Gavlik. Guten Morgen. Heute Nachmittag wird der neue Bundesarbeitsminister offiziell ernannt. Der SPD-Politiker Alexander Schweizer übernimmt das Amt nach dem gestrigen Rücktritt von Bärbel Baas. Er war zuletzt Ministerpräsident in Rheinland-Pfalz. Schweizers größte Herausforderung wird es sein, die umstrittene Rentenreform bis Jahresende fertig zu haben. Das Bundesverfassungsgericht prüft von heute an die Steuerregeln für Erben von Betriebsvermögen. Geklagt hat ein Mann, der ein privates Vermögen geerbt hat. Er fühlt sich gegen

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1: Der aus der Erfolgsserie Breaking Bad bekannte Schauspieler und Behindertenrechtsaktivist RJ Mitty ist im Alter von 34 Jahren gestorben. Nach Angaben der Behörden wurde er gestern in seinem Zuhause im texanischen Brownsville tot aufgefunden. Mitty lebte mit Zerebralparese, einer frühkindlichen Hirnschädigung, und brachte diese Erfahrung in seine Rolle ein. Er nutzte seine Popularität, um Vorurteile abzubauen und mehr Sichtbarkeit für Menschen mit Behinderungen in Film und Fernsehen zu schaffen. In Breaking Bad spielte Mitty Walter White Jr., den Sohn des Chemielehrers und späteren Drogenhändlers Walter White. Die Serie wurde in einer Umfrage der New York Times zur besten Serie des 21. Jahrhunderts gewählt. In Künzelau ist der Anselm-Kiefer-Pavillon am Museum Würth eröffnet worden. Kulturstaatsminister Wolfram Weimer hat den vom britischen Architekten David Chipperfield gestalteten Pavillon eröffnet. Von heute an ist dort erstmals das großformatige Werk Schwarze Flocken von Anselm Kiefer öffentlich zu sehen. Das Werk gehört zu den bedeutendsten Stücken der Sammlung Würth und soll dauerhaft öffentlich zugänglich sein. Kiefer setzt sich in seinen Arbeiten häufig mit Geschichte und Erinnerung auseinander. Weimer würdigte das Werk und das Engagement der Familie Würth, die Kunst von internationalem Rang bewahre. Die Donau-Eschinger Musiktage, das älteste Festival für neue Musik in Deutschland, stellt in diesem Jahr die Vielstimmigkeit in den Mittelpunkt. In zahlreichen Konzerten widmet sich das Festival dem Konzept, Musik aus unterschiedlichen Stimmen, Elementen und Materialien zusammenzusetzen. Das Festival versteht Vielstimmigkeit als Spiegel einer komplexen Gegenwart. Vom 15. bis 18. Oktober sind in Donaueschingen 20 Ur- und Erstaufführungen zu erleben. Neben den Konzerten sind mehrere Klanginstallationen über die Stadt verteilt. Sie befassen sich mit dem Gegensatz von Natur und Technik. Alle Konzerte werden live im Südwestrundfunk und im Internet übertragen. Das Wetter in Nordrhein-Westfalen. Der Tag bringt viele Wolken, zwischendurch etwas Regen oder Sprühregen, kaum Sonne bei 12 bis 20 Grad. Morgen früh gibt es dann teilweise Nebel oder Hochnebel, der sich aber bald auflöst. Danach dann sonnig und meist trocken bei 11 bis 19 Grad. Die Zeit 8.33 Uhr.
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0: Eine hell sprudelnde Quelle in den Appalachen ist die Inspiration gewesen für die Ballettsuite von Aaron Copland, Appalachian Spring. Wir haben den zweiten Satz daraus gehört mit dem San Francisco Symphony unter Michael Tilson Thomas hier im Mosaik auf WDR 3. Am Samstag, am 17. Oktober, ist der internationale Tag der Reparatur. Der wurde begründet vor 9 Jahren von der Open Repair Alliance. Das ist ein Verbund von Reparierclubs auf der ganzen Welt und die wollen mit dem Tag aufmerksam machen auf die Bedeutung der Kreislaufwirtschaft, vor allem mit Blick auf elektronische Geräte. Allein in Deutschland sind im vergangenen Jahr fast 960.000 Tonnen Elektroschrott angefallen und einiges davon wäre vermeidbar gewesen. Ein Anlass für uns hier im WDR 3 Mosaik, uns umzuhören, überall dort, wo die Reparaturidee hochgehalten wird. Na klar, eine kaputte Elektrogitarre, die wirft man nicht so einfach in den Elektroschrott, aber fachgerecht reparieren, das will eben auch gelernt sein. Yannick Mehnert aus Köln hat aus seinem Hobby einen Beruf gemacht, jedenfalls einen halben. Isabel Stier hat ihn in seiner Werkstatt besucht.
1: Konzentriert führt Yannick Mehnert ein Stück Holz durch das Sägeblatt. Jeder Handgriff sitzt. Dabei repariert der 31-Jährige nur montags und mittwochs Gitarren. Den Rest der Woche arbeitet er als Statiker.
2: Ich habe Bauingenieur gelernt.
1: Doch ihm hat das Arbeiten mit den Händen gefehlt.
2: Ich habe eh gerne mit Holz gearbeitet. Dann hat sich so ein bisschen Werkzeug angesammelt. Und ja, irgendwann vor ein paar Jahren kam so dieser Impuls, so jetzt mache ich's.
1: Mit Hilfe von Videos und seiner Erfahrung als Gitarrist hat sich Yannick Mehnert selbst beigebracht, Akustik und E-Gitarren zu reparieren. Seit 2 Jahren nimmt er Aufträge an. Das Geschäft läuft gut.
2: Ich habe jetzt heute 4 Gitarren drin. Das setze ich mir dann auch als Ziel, heute zu schaffen.
1: Zuerst legt er eine Akustikgitarre auf die Werkbank.
2: Hier ist jetzt das Problem, dass die Brücke hinten abgerissen ist. Das ist, würde ich mal sagen, ein sehr häufiges Problem bei günstigeren Konzertgitarren, weil dass hier verschiedene Schichten sind, die aufeinander geleimt sind. Und da ist der ganze Stress von den Seiten. Da zieht es halt permanent dran.
1: Am herausgebrochenen Stück hängen Holzfasern. Yannick Mehnert entfernt sie, damit die Brücke später wieder sauber auf dem Klangkörper aufsitzt.
2: Da gehe ich dann zum Beispiel mit meinen Stechbeiteln hin und gucke mir an, was hier so im Weg ist, was das behindert. Und wir haben eigentlich eine sehr schöne Bruchstelle. Also die ist recht glatt, aber es gucken so kleinere Unebenheiten raus. Und die versuche ich dann einfach mal so ganz vorsichtig mit dem richtigen Werkzeug zu entfernen. Und dann gehen die eigentlich auch ganz schön ab.
1: Nur 10-20% seiner Aufträge sind Akustikgitarren. Eine ist jetzt fertig. Weiter geht es mit einer E-Gitarre. Die repariert er noch lieber.
2: Weil ich selber E-Gitarre spiele und selber E-Gitarren baue und darüber auch an die ganze Sache gekommen bin.
1: Bei der Reparatur von E-Gitarren nutzt er eine Löthilfe. Sie sieht aus wie ein auf dem Rücken liegender Oktopus.
2: Wenn du jetzt lose Kabel hast, musst du die fixieren kurzzeitig. Und dafür sind diese ganzen kleinen Ärmchen hier. Das erleichtert einem das Leben einfach.
1: Gelötet werden die Tonabnehmer der E-Gitarre. Sie wandeln die Schwingungen der Saiten mithilfe eines Magnetfelds in ein elektrisches Signal um.
2: Da brechen einmal unheimlich oft Kabel oder ein Tonabnehmer geht defekt, weil sich Kabel lösen. Das sind ja Instrumente, die jetzt, wenn sie auf Bühnen eingesetzt werden, viel in Bewegung sind, die in irgendwelchen Tourbussen unterwegs sind. Da kommt Schweiß dran und irgendwelche physischen Einflüsse. Dann ist das schon eine der häufigsten Reparaturen.
1: Auch wenn nichts kaputt ist, empfiehlt Yannick Mehnert seinen Kunden, ihre Instrumente alle 1-2 Jahre in die Werkstatt zu bringen.
2: Der Abstand der Tonabnehmer jetzt bei elektrischen Gitarren zu den Saiten spielt eine große Rolle dabei, wie laut ist das Instrument, wie laut ist das Signal, was am Ende kommt. Es darf nicht zu nah sein, es wird zwar immer lauter, aber irgendwann ist der Zug des Magnetes in diesen Tonabnehmern so stark, dass der dann die Saite nach unten zieht und dann kriegt man das Instrument nicht mehr ordentlich gestimmt oder kriegt andere Fehler. Diese Griffbretter, die müssen oft geölt werden, so alle 1-2 Jahre mal, weil die Hölzer sonst trocken und spröde werden.
1: All das wird bei einer Wartung überprüft. So lässt sich das Instrument besser spielen und die Wahrscheinlichkeit, dass etwas kaputt geht, verringert sich. An der Reparaturarbeit schätzt Yannick Mehnert besonders.
2: Einfach die Tatsache, dass man damit ein Instrument, was gerade nicht mehr funktioniert, irgendwie wieder

0: mitmacht oder vielleicht auch davor rettet, weggeschmissen zu werden.
1: Die Instrumente sind nicht nur Gebrauchsgegenstände.
0: Den meisten Leuten liegen die Instrumente doch schon sehr am Herzen. Und das merkt man dann auch, dass die gerne irgendwo hinwollen, wo sie sich damit wohlfühlen, das auch hier zu lassen. Und das sind ja teilweise schon sehr wertvolle Gegenstände.
1: Und um die kümmert sich Yannick Mehnert mit Herzblut und greift auch selbst in die Saiten.
2: Ein Besuch in der Gitarrenwerkstatt in Köln im Rahmen unserer Reihe zum Tag der Reparatur am Samstag. Und morgen schauen wir uns einen Kintsugi-Workshop an. Kintsugi, das ist die japanische Kunst des Reparierens von zerbrochener Keramik, was dann so schöne Bruchlinien auf den Tassen und Tellern erzeugt. Und dahinter steckt eine ganze Philosophie. Die Beiträge aus unserer Serie können Sie wie immer nachhören bei wdr3.de. Thank you.

Der Gitarrist Milos mit einem ikonischen Titel von George Harrison, While My Guitar Gently Weeps, hier in einer Solofassung von brasilianischen Gitarristenkollegen Sergio Assad. Und damit ist es 8.45 Uhr, 8:45, 9:15. Hier ist das Mosaik auf WDR 3. Alpaka-Wanderungen, das ist so einer dieser neuen Freizeittrends. Auch in Nordrhein-Westfalen gibt es etliche Anbieter, die Touren mit den zotteligen Andenkamelen im Programm haben. Die Viecher können aber auch wirklich unglaublich schnuppern.

0: schnuckelig in die Kamera gucken. Das Selfie-Genre Ich mit Alpaka wird fleißig bedient. Wie bitte? Spucken? Das tun Alpakas nur ganz selten, versichern die Tourveranstalter. Die israelische Dichterin Agi Mischkol hat da wohl Pech gehabt.
1: Einmal hat ein Alpaka mich angespuckt. Es näherte sich langsam mit verstrubbeltem Schopf und arrogantem Albino-Blick, als habe es mit mir ein Problem. Es blieb vor mir stehen und aus seinem leichten Lächeln bleckte es Greisenzähne, die das schlaffe Zahnfleisch kaum noch hielt. Da stand es und bewegte nur die Lippen, die obere und die untere, jeweils in eine andere Richtung, als kaue es etwas oder wähle sehr sorgfältig seine Worte. Und dann spuckte es mich an. So richtig, voller Verachtung, spuckte mich an, wandte sich um und zog ab. Noch nie hat jemand mich angespuckt. Schon gar nicht so. Ich bleibe angewurzelt stehen, frage mich, wer mich mitten in der Wüste ein Alpaka treffen ließ. Eine Art Entwurf für ein Kamel, wegen dem ich jetzt 100-mal schreibe, ein Alpaka hat mich angespuckt. Wie zur Strafe für etwas, von dem ich nicht weiß, was es ist.

Ein echter Rausschmeißer ist es, dieses Rondo, letzter Satz aus der ersten Violinsonate in D-Dur von Ludwig van Beethoven, hier gespielt von Frank-Peter Zimmermann und Martin Helmchen. Aber wir wollen hier überhaupt niemanden rausschmeißen. Im Gegenteil, wir laden Sie ein, dran zu bleiben, auch nach 9 Uhr, wenn mein Kollege Christian Möller im Klassikforum unter anderem auch Musik von Beethoven spielt, nämlich seine frühe Serenade in D-Dur mit dem Trio Zimmermann. Außerdem gibt es bei ihm heute viel norwegische Musik von Grieg, Halvorsen und Geir Wait, ja, und wir sind aber auch noch gar nicht am Ende angelangt hier im WDR3-Mosaik. Wir haben noch einen Walzer, mit dem wir uns auf die 9 Uhr Nachrichten zubegeben. Walz d'Amour, Liebeswalzer von Max Reger, der kommt ganz allmählich erst in Gang.

Das Symphonieorchester des Bayerischen Rundfunks unter Colin Davis mit dem Liebeswalzer Walz d'Amour aus der Ballettsuite Opus 130 von Max Reger. Ja, und damit geht das Mosaik für heute zu Ende. Ich bin Cornelia Bittmann, bedanke mich im Namen des gesamten Frühteams fürs Zuhören und wünsche Ihnen einen guten Start in diesen Dienstag.

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0: 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Es ist 9 Uhr. 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
6: Die Nachrichten mit Martin Groß. Guten Morgen. Der neue Bundesarbeitsminister Alexander Schweizer wird heute offiziell ernannt. Der SPD-Politiker war zuletzt Ministerpräsident von Rheinland-Pfalz. Die größte Herausforderung dürfte die umstrittene Rentenreform sein. SPD-Chef Lars Klingbeil versprach im ARD-Brennpunkt, dass es keine Verzögerungen geben werde.
7: Ich habe intensiv mit ihm geredet und glauben Sie mir, der will jetzt richtig starten, der will die Dinge auf den Weg bringen und da gibt es keine großen Verzögerungen. Aber natürlich muss er jetzt erstmal auch im Ministerium ankommen.
6: Schweizer übernimmt das Amt von Bärbel Baas. Baas hatte gestern ihren Rücktritt bekannt gegeben. Der Flughafen der saudischen Hauptstadt Riad bleibt voraussichtlich bis mindestens Samstag gesperrt. Die Houthi-Miliz hat ihn vom Jemen aus mehrfach beschossen. Dabei wurden mindestens 14 Menschen getötet und Hunderte verletzt. US-Präsident Donald Trump hat nach den Angriffen mit dem saudischen Kronprinzen Mohammed bin Salman gesprochen. Einzelheiten des Gesprächs sind aber nicht bekannt. Moritz Behrendt, WDR Kairo, über ein mögliches Eingreifen der USA.
8: Donald Trump hat ja am Wochenende öffentlich und laut darüber nachgedacht, ob die USA an der Seite Saudi-Arabiens in diesen Krieg einsteigen könnten. Darauf haben die Houthi nun mit einer Drohung reagiert. Ein Kriegseintritt der USA würde Angriffe zur Folge haben, die das Land hart treffen würden, sagte ein Sprecher der Houthi. Was das jetzt genau bedeuten würde, das sagte er nicht. Denkbar ist, dass die vom Iran unterstützte Miliz dann auch Schiffe im Roten Meer bedroht. Bislang ist die internationale Schifffahrt dort nicht betroffen, mit der Ausnahme allerdings von Schiffen aus Saudi-Arabien und Schiffen, die saudische Häfen anlaufen.
6: Der Papst kommt heute ins Krankenhaus, in eine Klinik in Rom, die seit Jahrzehnten die jeweiligen Päpste behandelt. Leo XIV. Soll dort an der Lunge operiert werden. Ivo Maruschik, WDR Rom.
9: Heute am späten Vormittag wird der Papst in der Gemelli-Klinik aufgenommen. Dort steht ein eigener Trakt für ihn und seine engen Mitarbeiter bereit. Entweder noch am Nachmittag oder am Mittwoch soll dann die Operation erfolgen. Der Papst hatte am Sonntag beim Angelusgebet auf dem Petersplatz erklärt, er werde sich einem Eingriff unterziehen. Die Ärzte hätten ihm zur Entfernung eines Knotens in der Lunge geraten. Im Vatikan ist von einem Zufallsbefund bei einer Routineuntersuchung die Rede. Man rechnet nach der Operation mit etwa einer Woche Krankenhausaufenthalt.
6: Weitere Meldungen im Überblick. Der Internationale Währungsfonds sieht die Entwicklung der deutschen Wirtschaft inzwischen positiver als noch im Juli. Der IWF rechnet für das gesamte laufende Jahr mit einem Wachstum von 1,3%. Das wäre doppelt so hoch wie im Sommer erwartet. Die IWF-Vorhersage für das kommende Jahr sind 1,1% Wachstum. Auszubildende erleben am Arbeitsplatz offenbar öfter Gewalt als Studierende an Hochschulen. In einer Umfrage gaben 42% der Azubis an, schon mal beleidigt oder beschimpft worden zu sein. Unter Studierenden waren es 23%. Körperliche Gewalt haben schon 14% in Ausbildungsbetrieben gesehen oder erlebt, an Hochschulen nur 3%. Im Ruhrgebiet müssen sich Bahnfahrende gerade auf noch mehr Probleme einstellen. Seit Freitag sind die Strecken zwischen Duisburg und Essen sowie Oberhausen gesperrt. Jetzt kommen noch Bergbauschäden dazu. Die Bahn schreibt, dass rund um Essen nicht alle Züge fahren können. Nähere Angaben zu den Bergbauschäden machte sie nicht. Einschränkungen wird es laut Bahn aber mehrere Tage geben. Bei einem Brand in einem Bochumer Mehrfamilienhaus sind 3 Menschen ums Leben gekommen. Die Toten wurden bei Löscharbeiten in einer der Wohnungen gefunden. Das Feuer war am frühen Morgen ausgebrochen. 5 Bewohner des Hauses konnten gerettet werden.
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6: Am Abend sind die Träger des diesjährigen Margot-Friedländer-Preises ausgezeichnet worden. Zu ihnen gehört auch ein Projekt aus Paderborn. Es geht unter anderem um den Einsatz für Menschlichkeit und gegen Antisemitismus. Katrin Dietrich erklärt, wer alles ausgezeichnet wurde.
10: Den Persönlichkeitspreis erhält der Münchner Wirtschaftswissenschaftler Guy Katz für sein Engagement nach dem islamistischen Terrorangriff auf Israel am 7. Oktober 2023. Katz organisierte Schweigemärsche, Kundgebungen und ein breites zivilgesellschaftliches Bündnis gegen Antisemitismus. Als weiteres Projekt wird Zeit ohne Zeugen vom Bund der katholischen Jugend Paderborn ausgezeichnet. Das Projekt nutzt Virtual Reality für eine unmittelbare Erfahrung von Orten nationalsozialistischer Judenverfolgung. Den Schulpreis erhält die AG Kriegsgräber der Europaschule Rövershagen für ihre langjährige Geschichtsarbeit in Mecklenburg-Vorpommern.
6: Das Wetter in Nordrhein-Westfalen, es ist stark bewölkt und auch im Tagesverlauf zeigt sich kaum einmal die Sonne. Gelegentlich fällt etwas Regen oder Sprühregen bei 12 Grad in Bad Berleburg, 17 Grad in Hamm und 18 Grad in Dinslaken. Morgen scheint nach Nebelauflösung oft die Sonne und es wird etwas wärmer. Und auch der Donnerstag wird freundlich bei Temperaturen bis 22 Grad. Das war WDR aktuell.
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11: Heute mit Christian Möller und mit Ruslan und Ludmilla.

ist doch wirklich Musik zum Wachwerden. Emanuel Chekhnavorian hat das Tonkünstlerorchester dirigiert und das war die Ouvertüre zu Ruslan und Ludmilla. Emanuel Chekhnavorian, 1995 in Wien geboren. Er hat eigentlich als Geiger angefangen, ist da auch schon sehr weit gekommen als international gefragter Solist. Aber er hat sich auch schon immer fürs Dirigieren interessiert. Und sein Vater, Loris Chekhnavorian,

Der ist Komponist und Dirigent. Von ihm hat er kurz nach dem Abi den ersten Dirigierunterricht gekriegt und außerdem einen guten Ratschlag. Beides gleich gut machen geht nicht. Du musst dich entscheiden, was du jetzt sein willst, Geiger oder Dirigent. Und deshalb, sagte Emanuel Cechnavorian, hat er jetzt das Kapitel Geige erstmal abgeschlossen. Ganz schön mutige Aussage von jemandem, der eigentlich auf internationalen Bühnen steht und mit den renommiertesten Orchestern das Beethoven- und das Brahms-Konzert aufführt. Aber naja, mal sehen, wie endgültig diese Entscheidung ist. Jetzt ist er erstmal Dirigent, hat er gesagt. Das WDR3-Klassikforum ist hier als nächstes mit einer Musikerin, die hat auf jeden Fall eine ziemlich endgültige Entscheidung getroffen. Sabine Meyer, die Königin der Klarinette. 50 Jahre ist sie aktiv gewesen und Ende 2025 hat sie gesagt, jetzt ist Schluss. Sie will nicht mehr so viel unterwegs sein, nicht mehr so viel aus dem Koffer leben, mehr Zeit für ihre Familie haben und für ihren Garten und für ihr Pferd. Reiten und Beete umgraben, beides Tätigkeiten, bei denen sie sich jahrelang nämlich Sorgen machen musste, dass ihren Händen nichts passiert. Das ist jetzt nicht mehr so. Wir hoffen natürlich trotzdem, dass die Finger ganz bleiben. Hier kommt Sabine Meyer zusammen mit dem Alliage-Quintett mit den Polowetzer-Tänzen von Alexander Borodin.

Sabine Meyer zusammen mit dem Alliage Quintett mit ihrer Bearbeitung der Pollowetzer Tänze aus der Oper Fürst Igor von Alexander Borodin. Haben Sie gehört im Klassikforum auf WDR 3. Ich bin eine Nachteule, das sagt der französische Pianist Bertrand Chamayou über sich selbst. Und zwar sagt er das im Booklet einer seiner CDs und er schreibt da weiter: Ich gestehe, dass ich im Grunde eine gewisse Freude daran habe. Jeden Abend leiste ich unermüdlich Widerstand gegen die Umarmung des Schlafes. Ich gehe nur widerwillig zu Bett und kämpfe bewusst gegen die Wirkung der Schwerkraft, die meine Augenlider überkommt. Vielleicht hat er deshalb ja so ein großes Faible entwickelt für die Berceuse, das Wiegenlied, also ursprünglich natürlich gesungen. Im 19. Jahrhundert wird die Berceuse dann zu einem Klavierstück, also sozusagen einem Wiegenlied ohne Worte, das diese sanfte Schaukelbewegung vor allen Dingen imitiert, die eine Mutter oder ein Vater mit dem kleinen Kind in der Wiege oder auf dem Arm macht. Und da kann man sich dann irgendwann noch so sehr gegen die Schwerkraft der Augenlider zur Wehr setzen. Irgendwann kommt sie, die Umarmung des Schlafes, zum Beispiel auch hier bei Frédéric Chopin.

Chamaillou mit der Berceuse von Frédéric Chopin. Die Berceuse, das ist ein Wiegenlied. Bertrand Chamaillou hat ein ganzes Album solcher Wiegenlieder für Klavier gemacht und das eine oder andere Stück daraus habe ich später noch für uns dabei im Klassikforum auf WDR 3. Jetzt mal erst eine ganz andere Musik zur Nacht oder, naja, zumindest zum späten Abend. Da ist in der Stadt Madrid offenbar noch so einiges los und Luigi Boccherini, der Italiener, der den großen Teil seines Lebens ja in Spanien verbracht hat,

Das war am Schluss der Zapfenstreich und ja, da ist man dann eigentlich mitten in der Nacht erst wieder so richtig wach von dieser Musik, habe ich das Gefühl. Das Quartetto Casals und Eckhard Runge Violoncello waren das mit der Musica Notturna dell'Estrade di Madrid, so der Titel des Streichquintetts von Luigi Boccherini. Wenn ein Hollywood-Star einen Karriereknick hat, dann hilft manchmal ein Comeback-Film. Und bei Trickfilmstars ist das möglicherweise nicht anders. Ende der 30er Jahre, da sind die Popularitätswerte von Mickey Mouse ziemlich im Keller. Walt Disney, der hat es nämlich geschafft, seine Maus mit der roten Hose zur weltweit bekannten Figur, zum Sympathieträger zu machen. Besonders bei Kindern sind diese Filme beliebt. Und das bedeutet, Mickey darf auf einmal nicht mehr gemein, jähzornig oder ungeschickt sein, was er nämlich am Anfang durchaus manchmal gewesen ist. Er wird allzu brav dadurch eigentlich ein bisschen. Und Donald Duck mit seinem ewigen Pech und seinen schnatternden Wutanfällen, der läuft Mickey Maus deshalb in der Publikumsgunst bald den Rang ab. Und dagegen möchte Walt Disney jetzt was tun und er macht das mit Hilfe eines deutschen Dichters und eines französischen Komponisten. Goethes Ballade vom Zauberlehrling in der Vertonung von Paul Dukas mit Mickey im roten Mantel und blauem Zauberhut, der Besen, der einen Eimer Wasser nach dem anderen anschleppt, bis alles überschwemmt ist. Endlich ist die Maus mal der Pechvogel, mit der können wir dann doch ein bisschen Mitleid haben. Das Ganze funktioniert auch ohne Goethes Text, einfach weil Dukas Musik so ungeheuer plastisch ist. Vor allem das Fagott im neuen Achteltakt als Besen, der erst schwer in die Gänge kommt, aber dann, oh weh, oh weh, nicht mehr zu stoppen ist. Einfach genial. Auch ganz ohne Bilder übrigens.

Nikolai Scheps-Snyder hat das Orchestre National de Lyon dirigiert. Das war L'Apprenti Sorcier, der Zauberlehrling. Ein sinfonisches Scherzo nach dem berühmten Gedicht von Goethe. Bis heute die einzig wirklich bekannte Komposition von Paul Dukas. Und daran ist er selber nicht ganz unschuldig. Dukas ist nämlich perfektionistisch und selbstkritisch bis zum geht nicht mehr. Der Mann ist ungeheuer gebildet, kennt sich sehr gut in der Musikgeschichte aus und weil das so ist, ist er wohl auch mit seinen eigenen Kompositionen oft so ungnädig. Nur 15 Werke hat er überhaupt veröffentlicht, sehr vieles dagegen hat er bewusst zurückgehalten und auch vernichtet. Kurz vor seinem Tod, da soll er stapelweise Manuskripte ins Kaminfeuer geworfen haben. Das WDR3-Klassikforum hören Sie als nächstes mit Musik von Miki Balakirev.

Bertrand Chamaillou war das mit Musik von Mili Balakirev, seiner Berceuse für Klavier. Haben Sie gehört im Klassikforum auf WDR 3. Heute mit Christian Möller. Ludwig van Beethoven, der muss schon ziemlich gute Nerven gehabt haben. Anders kann ich mir das zumindest nicht vorstellen, weil er, wie er die Premiere seines dritten Klavierkonzerts überstanden haben soll. Mit dem Stück hat er sich nämlich ziemlich schwer getan. Der Termin für die Uraufführung, der muss einmal verschoben werden, weil er da gerade mal beim zweiten von drei Sätzen angekommen ist. Dann wird ein neuer Termin angesetzt, der kann dann nicht mehr verschoben werden. Und die Orchestermusiker, die haben auch ihre Noten vor sich auf dem Pult liegen. Beethoven am Klavier scheinbar auch. Sein Freund Ignaz von Seyfried sitzt auf der Bühne direkt neben ihm, weil er umblättern soll. Und als er dann genauer in die Noten hineinguckt, sieht er, also richtige Noten sind das eigentlich nicht, eher so Hieroglyphen und kryptische Zeichen. So.

hat Seyfried das zumindest charakterisiert. Offenbar ja sowas wie eine Art Kurzschrift. Beethoven kann sie lesen und kann sich grob daran orientieren. Und den Solopart zu seinem dritten Klavierkonzert, den hat er offenbar in dem Moment so halbfertig im Kopf. Und für den Rest kann er sich auf sein Improvisationstalent verlassen und auf seine guten Nerven.

Andrew Manzi hat das Deutsche Sinfonieorchester Berlin dirigiert und Martin Helmchen war der Solist in Ludwig van Beethovens Klavierkonzerte Nummer 3 in C-Moll Opus 37. Das WDR3 Klassikforum ist hier als nächstes mit Musik von einem Dilettanten, so hat Tommaso Albinoni sich zumindest selbst genannt, Dilettante Veneto. Das steht eine Zeit lang auf seinen gedruckten Kompositionen, wobei diese Bezeichnung Dilettant im Venedig im 17. und 18. Jahrhundert überhaupt nicht die abschätzige Bedeutung hat, wie wir das heute so kennen. Ein Dilettant, ein Liebhaber, das ist einfach einer, der das, was er macht, aus reinem Vergnügen macht und der nicht nötig hat, mit seiner Musik Geld zu verdienen. Und genau das ist bei Albinoni der Fall. Er wird 1671 in Venedig geboren als ältester Sohn eines Kaufmanns für Papierwaren. Und

Dieser Betrieb, der hält gleichzeitig das Monopol in Venedig, Spielkarten zu vertreiben. Das ist ein Luxusprodukt, für das gibt es damals in der Stadt erheblichen Bedarf. 1638 hat in Venedig das erste Spielcasino der Welt eröffnet. Mit der Zeit kommen immer mehr dazu. Irgendwann gibt es über 100 dieser Casini rund um den Markusplatz und der Verschleiß an den Karten ist also riesig. Ja, und kaufen kann man die eben nur bei Familie Albinoni. Die ist bald schwer reich. Tommaso Albinoni hätte also nicht komponieren müssen. Wäre aber doch sehr schade, wenn er es gelassen hätte, oder?

Concerto Köln mit Musik von Tommaso Albinoni, seinem Konzert B-Dur Opus 10 Nummer 1. Haben Sie gehört im Klassikforum auf WDR 3. Was ist die Hauptstadt der spanischen Musik? Madrid, Barcelona, Valencia, könnte man meinen, aber ich finde, eine mögliche Antwort auf diese Frage ist auch Paris. Warum? Weil ganz viele spanische Komponisten Ende des 19., Anfang des 20. Jahrhunderts nach Paris gegangen sind, um da zu studieren und weil sie meist erst dort so richtig begonnen haben, sich mit ihren spanischen Wurzeln musikalisch auseinanderzusetzen. Oft auch unter dem Einfluss anderer Mitglieder der spanischen Exil-Community. Und bei Joaquín Turina ist genau das der Fall. Der komponiert in Paris erstmal typisch französisch und dann sagt ihm sein Kollege Isaac Albéniz ganz unverblümt, er soll mal ein bisschen spanischer werden in seiner Musik. Und Turina, der macht das dann auch. Seine Musik ist geprägt von spanischer Folklore. Erstmal ist dieser Einfluss sehr direkt. Später, als er selbst wieder in Spanien ist, dreht er das Ganze dann so ein bisschen zurück. Und in seinem zweiten Klaviertrio, da finde ich das ganz besonders spannend zu hören. Ja, der spanische Einfluss ist da, aber Turina muss niemandem mehr was beweisen. Da muss man schon ein bisschen genauer raushören, um das Spanien hier zu hören im Klaviertrio in H-Moll Opus 76 von Joaquín Turina. Bei uns gespielt vom Trio Image.

Das Trio Image mit dem zweiten Klaviertrio in H-Moll, Opus 76 von Joaquin Turina. Und gleich noch ein Joaquin im WDR3-Klassikforum, Joaquin Rodrigo. Auch der geht zum Studieren nach Paris und auch der entdeckt da, wie Turina, seine spanischen Wurzeln erst so richtig. Hier kommt er jetzt mit einem Adagio. Ausnahmsweise mal nicht den berühmten für Gitarre und Orchester aus dem Concierto de Aranjuez, sondern ein Adagio für Blasorchester.

Das Adagio für Blasorchester von Joaquin Rodrigo. Blasorchester, das klingt ja immer ein bisschen nach Bierzelt und Humtata, kann aber auch was ganz anderes bedeuten. In Spanien heißen die Blaskapellen Banda die Musiker und die gibt's in jeder Stadt. Sie spielen bei Volksfesten, Stierkämpfen und kirchlichen Prozessionen und sie klingen meist so ein bisschen anders, mehr nach Holzbläsern als nach Blechbläsern wie bei uns. Und besonders ausgeprägt ist diese Banda-Tradition in Rodrigos Heimatregion Valencia. Die gilt als das Mekka der Blasorchester. Mehr als 50% der spanischen Bandas konzentrieren sich da. Gibt besonders großbesetzte Kapellen, Banda Sinfonica genannt. Und für so eine Banda Sinfonica hat Rodrigo dieses Adagio komponiert. Bei uns gespielt von Mark Herron und dem Royal Northern College of Music Wind Orchestra. Das wäre der Dreiklassik-Forum, hören Sie. Und hier kommt jetzt nochmal Bertrand Chamaillou mit einem Wiegenlied, diesmal von Franz Liszt.

Pablos Heinz Villegas war das mit einer Berceuse für Gitarre von Leo Brauer. Und davor haben wir Bertrand Chamaillou gehört mit einem Wiegenlied von Franz Liszt im Klassikforum auf WDR 3. Als Josef Suk in Prag bei Antonín Dvořák Komposition studiert, da fällt Dvořák irgendwann eine Sache auf. Suk, der komponiert immer nur melancholische Musik in Molltonarten und das findet Dvořák ein bisschen einseitig und deswegen stellt er ihm die Aufgabe, als nächstes schreiben Sie mal ein mehrsätziges Stück und zwar ausschließlich in Durtonarten. So entsteht Suks Serenade für Streicher. Wobei er im langsamen Satz zeigt so eine gewisse Melancholie, die lässt sich auch in G-Dur ganz gut erzeugen. Bei uns spielt Metamorphosen Berlin jetzt dieses Stück, die Streicher-Serenade in S-Dur. Die Leitung hat Wolfgang Emanuel Schmidt.

Wolfgang Emanuel Schmidt hat das Ensemble Metamorphosen Berlin dirigiert. Das war die Streicherserenade S-Dur Opus 6 von Josef Suk im Klassikforum auf WDR 3. So, und jetzt sind wir ganz gut in Fahrt und Sabine Meyer und das Alliage Quintett setzen nochmal eins drauf.

Sabine Meyer und das Alliage Quintett waren das mit der Ouvertüre zu Candide von Leonard Bernstein, ganz am Schluss vom WDR3 Klassik Forum. Hier kommt nach den Nachrichten gleich das Kulturmagazin Westart. Im Team vom WDR3 Klassik Forum verabschieden sich Susanne Ockelmann in der Redaktion und Christian Möller im Studio. Vielen Dank fürs Zuhören.

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1: Und mein Name ist Katrin Schmick. Guten Tag. Darum geht's heute bei uns.
2: Das ist natürlich auch für uns ein absolut dramatisches und nicht alltägliches Ereignis.
1: Simon Heusen war das. Er ist Sprecher der Feuerwehr Bochum. Bei einem Wohnungsbrand sind 3 Menschen ums Leben gekommen. Wir schauen heute auch natürlich nach Berlin. Dort wird am Nachmittag der Nachfolger von Bärbel Baas im Arbeitsministerium ernannt, Alexander Schweizer. Wir fragen nach in Berlin, was das jetzt für die Koalition alles bedeutet. Und Angriff auf die Kühlkette. Das Ziel der Hacker waren große Supermärkte in Frankreich. Und das Wetter, die Sonne macht sich heute eher rar, bis 19 Grad. Wenn einem die Kraft für die Arbeit fehlt, viele von uns kennen das und manchmal hilft auch nur der Rückzug. So oder ähnlich muss es Bärbel Baas ergangen sein. Gestern hatte die SPD-Politikerin ihre Ämter niedergelegt als Bundesarbeitsministerin und SPD-Co-Chefin. Ihr Bundestagsmandat will sie aber weiter ausüben. Ein Trauerfall in der Familie plus Attacken aus Reihen der Union hätten Baas zu dieser Entscheidung gebracht. In Duisburg, in der Heimat von Baas, ist man bestürzt.
3: Es war noch eine der wenigen Politiker, zu der man Vertrauen hatte.
4: Als Duisburgerin war ich auch ganz zufrieden, dass jemand Duisburg noch mal an anderer Stelle auch gut repräsentiert.
5: In der heutigen Zeit macht das, glaube ich, keinen Spaß mehr, Politik zu machen.
6: Die haben sie angegangen und manchmal auch etwas unpersönlich und vielleicht auch ein bisschen gemein. Ja, das gibt man dann auch Grund.
1: Mitgefühl also von Menschen in Duisburg für die Entscheidung von Bärbel Baas, ihre Ämter abzugeben. Diese Entscheidung hat gestern für viel Wirbel im politischen Berlin gesorgt. Kein Wunder, da geht eine Ministerin, sie spricht von Attacken aus Unionsreihen. Nicole Markwald, WDR Berlin. Das alles wirft ja kein gutes Licht auf die eh schon nicht harmonisch wirkende schwarz-rote Koalition. Wie blickt man denn einen Tag später auf den Baas-Rückzug?
7: Also das halt auf alle Fälle noch nach hier in Berlin. Also diese Worte wie rücksichtslos, unanständig, unmenschlich seien sie gewesen, diese Angriffe. Da gibt's in den Reihen der SPD definitiv das Gefühl, wir müssen uns hinter unsere Parteikollegen stellen und man solle doch bitteschön das Politische und Menschliche hier trennen. Also Baas wird aus der SPD heraus verteidigt. Gleichzeitig muss die Partei sich jetzt mit sich selbst befassen, denn es wird einen vorgezogenen Parteitag geben. Um die Jahreswende rum soll der stattfinden. Dort muss sich dann die gesamte Führungsriege zur Wahl stellen. Lars Klingbeil, der ist ja noch Parteichef, der lässt offen, ob er wieder antreten wird. Aber seine anderen beiden Spitzenämter, also Vizekanzler und Finanzminister, die möchte er gerne behalten. Es gibt natürlich jetzt den Sozialdemokraten die Möglichkeit, sich nochmal neu aufzustellen und die Frage zu beantworten, sollte man vielleicht Amt und Mandat trennen? Also wäre es besser, wenn künftige Parteivorsitzende nicht gleichzeitig ein Amt in der Bundesregierung innehaben?
1: Ein neuer Minister ist ja gefunden. Alexander Schweizer aus Rheinland-Pfalz wird Baas im Amt beerben. Heute Nachmittag soll er ernannt werden. Kommt die Koalition mit ihm bei den doch so wichtigen Reformen jetzt voran?
7: Na, die Union drängt, man müsse endlich vorankommen mit den Reformen, gerade bei der Rentenreform. Da gab es ja im Juli die Vereinbarung, wenige Wochen später die Kommissionsvorschläge und auch viel Einigung schon. Außer 3 Punkte sind noch umstritten, darunter natürlich die geplante Abschaffung der abschlagsfreien

0: Rente nach 45 Beitragsjahren. Aber Friedrich Merz, heute Vormittag in Berlin, bisschen erkältet, hat schon mal skizziert die nächsten Schritte für den neuen Arbeits- und Sozialminister Alexander Schweizer.
1: Ich werde heute Nachmittag mit ihm beim Bundespräsidenten sein. Da bekommt er seine Ernennungsurkunde. Er ist morgen das erste Mal im Kabinett. Das dauert in der Regel eine Stunde. Und von 11 Uhr an Arbeit im Ministerium.
0: Also ab morgen 11 Uhr wird's ernst für Alexander Schweizer.
2: Und der Kanzler klang wirklich sehr erkältet. Aus Berlin war das Nicole Markwald im Tag um 12. Vielen Dank. Ein verheerender Wohnungsbrand in Bochum am frühen Morgen beschäftigt uns auch hier. Drei Menschen sind gestorben, fünf wurden verletzt. Von einem absolut dramatischen Ereignis ist die Rede. Dirk Groß-Langhoff ist vor Ort im Bochumer Stadtteil Hofstede. Was ist passiert, Dirk? Was hat diesen Einsatz so dramatisch gemacht?
3: Ja, dass die Flammen um 4.15 Uhr, als die Einsatzkräfte hier eingetroffen sind, ihnen schon entgegengeschlagen sind. Und zwar aus der Wohnungstür, also aus dem Treppenhaus. Da haben sich die Flammen wohl ziemlich schnell ausgebreitet, weil da eine Holztreppe war und sich nach oben gefressen. Das heißt, sie konnten gar nicht mehr durch den Eingang rein. Und vorne an den Fenstern auf der Vorderseite des Gebäudes, da standen schon die Bewohner, haben um Hilfe gerufen. Und die Feuerwehr konnte noch mit Drehleitern retten. Einer musste sogar aus dem Fenster springen auf ein Sprungpolster, weil die Drehleiter eben nicht mehr rechtzeitig ihn erreichen konnte. Und als dann alle gerettet waren, hat die Polizei nochmal die Wohnung abgesucht und dann im zweiten Stock leider drei leblose Körper gefunden und die dann eben nach unten gebracht, versucht wieder zu beleben, aber das hat dann leider nicht mehr geklappt.
2: Wie geht's denn den Verletzten? Weiß man da was?
3: Ja, es gab fünf Verletzte, die glücklicherweise nicht lebensgefährlich verletzt. Die sind in Krankenhäuser gekommen, weil sie eine Rauchvergiftung hatten. Aber ja, wie gesagt, nicht lebensgefährlich. Das heißt, die werden es auf jeden Fall schaffen.
2: Mhm. Weiß man denn schon irgendwas über die Brandursache?
3: Da ermittelt im Moment die Kriminalpolizei. Auch die mussten eben gerade hier über Drehleitern ins Haus gebracht werden und durch die Fenster einsteigen, weil das Treppenhaus eben nicht mehr begehbar ist. Und die schauen jetzt nach der Brandursache und ermitteln da. Das wird aber allerdings ein bisschen dauern, bis die genau rausgefunden haben, was die Brandursache dort ist.
2: Vielen Dank, Dirk Groß-Langhoff in Bochum, über den Brand. Heute früh drei Menschen sind ums Leben gekommen und fünf sind verletzt worden. In der Kölner Innenstadt sind wieder, muss man sagen, Schüsse gefallen. Und damit beginnen die Kurznachrichten heute mit Stefan Naas.
4: Es wurden mehrere Einschusslöcher in Schaufenstern und Werbeschildern an der Mittelstraße im Stadtzentrum gefunden. Die Polizei hat bisher keine Hinweise dazu, wann genau geschossen wurde und ob der Fall mit ähnlichen Vorfällen in Köln zusammenhängt. Etwa 10.000 Galeria-Beschäftigte bekommen Insolvenzgeld von der Bundesagentur für Arbeit. Nach der erneuten Pleite der Warenhauskette war tagelang unklar, ob die Beschäftigten weiter bezahlt werden können und ob die Voraussetzungen für das Insolvenzgeld erfüllt sind. In Bonn steht ein Mann aus Eritrea wegen des Vorwurfs des Mordes an seiner Ehefrau vor Gericht. Leichenteile waren vor fast einem Jahr an verschiedenen Stellen in NRW und Rheinland-Pfalz gefunden worden. In Oberhausen hat es am frühen Morgen bei einem Autohaus gebrannt. 15 Wagen wurden zerstört oder beschädigt. Die Ursache ist unklar. Im Ruhrgebiet sorgen Bergbauschäden für Zugausfälle bei der Bahn. Genauere Angaben machte das Unternehmen dazu nicht. Die Bahn rechnet rund um Essen aber für mehrere Tage mit Zugeinschränkungen.
2: Die Kurznachrichten im Tag um 12. Ein Bürgerportal ist überlastet. Eine Stadtverwaltung kann keine Dokumente mehr ausstellen. Im Krankenhaus streikt der Computer. Operationen müssen verschoben werden. All das sind Beispiele für Folgen eines Hackerangriffs. In Frankreich waren es gestern die Supermärkte. Und zwar von gleich mehreren großen Handelsketten. Eine Cyberattacke auf die Kühlanlagen hatte massive Folgen. Wir sind verabredet mit Kai Rienecker in Paris. Kai, was ist genau passiert? Was haben die Angreifer gemacht?
5: Ja, die haben sich eingehackt in die Programme, die die Kühleinheiten in den Supermärkten steuern. Betroffen sind da vor allen Dingen Steuerungssysteme des dänischen Herstellers Danfoss. Offenbar waren nur Märkte betroffen mit einer älteren Softwareversion, deren Sicherheitslücken wohl schon bekannt waren. Und über diese Sicherheitslücke haben dann gegen Mitternacht die Abtauautomatiken ausgelöst, sodass die Supermärkte das erst am frühen Morgen mitbekommen haben. Und die Zieltemperatur wurde sogar auf 50 Grad eingestellt. Das heißt, morgens hat es aus den Kühlregalen oder Kühlkammern sogar regelrecht gedampft. So warm war es da drin.
2: Jeder, der schon mal in Frankreich war, kennt diese riesigen Supermärkte. Da müssen ja jetzt tonnenweise Lebensmittel vernichtet werden oder sind schon vernichtet worden. Von was für einer Größenordnung sprechen wir bei diesem Angriff?
5: Hunderte von Supermärkten sind da betroffen gewesen, also allein von der großen Kette Intermarché 300, dann gab es 100 Märkte bei Super U, Leclerc, alle durch die Bank sind betroffen gewesen. Aber es ist insgesamt nur ein kleinerer Teil der Supermärkte, eben die mit älterer Software. Die Schäden gehen voraussichtlich

0: in die zig Millionen und sind wohl auch nicht von den Versicherungen abgedeckt. Das heißt, da wird jetzt ein Rechtsstreit folgen, auch mit Danfoss. Und es gab natürlich viel öffentliche Empörung wegen der ganzen Vergeudung.
1: Kai, weiß man irgendwas, wer dahinter steckt, was die Angreifer wollten?
0: Es gibt noch keinerlei Spuren oder Bekennerbotschaft. Klar ist, es geht hier diesmal nicht um Erpressung, um irgendwelche Daten oder so, sondern um reine Zerstörung der Ware bzw. auch Verunsicherung von Marktleitern und den Kunden. Die Zielscheibe ist eindeutig Frankreich. Innenpolitisch ist die ganze Aktion ziemlich sinnlos, deswegen wird ja auch schon wieder über ausländische Kräfte spekuliert. Auf jeden Fall hat Premierminister Le Cornu die Sache jetzt mal zur Chefsache gemacht, um diesen Cyberangriff aufklären zu können.
1: Vielen Dank, Kai Rinecker in Paris, über die Cyberangriffe auf französische Supermärkte. Und wir kommen zum Wetter Nordrhein-Westfalen. Lars Schmidt ist da aus dem WDR-Wetterteam.
2: Guten Tag.
1: Guten Tag, lieber Lars. Der Tag heute ging für einige im Land nass los. Mhm. Wie geht er denn so weiter?
2: Ja, bleibt immer mal wieder nass. Also mit Pausen muss man ganz klar sagen, wir gehen heute größtenteils grau durch den Tag. Auflockerungen gibt es nur selten. Naja, und zwischendurch gibt es dann auch immer wieder so ein bisschen Regen. Am Abend werden wieder mehr Schauer mit dabei sein. Dazu erreicht Siegen heute Nachmittag 16, Hamm 18 und Xanten 19 Grad.
1: Und dann, habe ich gehört, wird es nochmal richtig frühlingshaft.
2: Naja, also wir bekommen oder nähern uns langsam den sonnigen, warmen Temperaturen an. Das hast du richtig gehört. Morgen gibt es aber erstmal Nebel und Dunst. 12 bis 18 Grad am Nachmittag. Nach und nach lockert es auf. Dann bekommen wir so einen Wechsel aus Sonne und Wolken. Kein Regen mehr. Am Donnerstag geht es auch wieder mit Nebel los. Dann haben wir aber schon mehr Sonnenanteile. Bis zu 22, 23 Grad in der Spitze. Und erst am Freitagabend ziehen nächste Schauer rein.
1: Danke, Lars. Soweit WDR aktuell der Tag um 12. Mein Name ist Katrin Schmick.
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4: Heute mit Rebecca Link. Schön, dass Sie da sind. Die Kurzgeschichte, ich weiß nicht, was Sie für ein Verhältnis zu diesem literarischen Format haben. Ich habe manchmal so den Eindruck, die ist so ein bisschen schlecht beleumundet, ne? Wird immer so ein bisschen belächelt. Ist ja nur eine kurze Geschichte. Ich persönlich bin riesen Fan von diesem Format. Oft bin ich dann einfach nur traurig, weil sie so schnell vorbei ist. Und jemand, der mit der Kurzgeschichte es zu enormem Ruhm gebracht hat, ist der Schriftsteller George Saunders. Er ist wirklich preisgekrönt in vielerlei Hinsicht, eben für seine Kurzgeschichten. Jetzt gibt es einen neuen Roman von ihm. Ob der was kann, das überprüfen wir heute in der Westart und noch so viel mehr. Schön, dass Sie dabei sind.

0: Diverse Artist hier. Und ich möchte Ihnen gerne vorstellen, Jelena Illitsch, Filmemacherin. Die hat einen Dokumentarfilm über die Beziehung zu ihrem Vater gedreht. Das machen viele Menschen. Das ist eine Beziehung, die vielleicht nicht ganz so ist, wie die, die die meisten Menschen zu ihren Eltern haben. Ihr Vater hat eine langjährige, schwere psychische Erkrankung. Und der Film zeigt, wie die beiden wieder eine Beziehung zueinander aufbauen. Nach einigen Jahren, die ihr Vater in einer forensischen Psychiatrie verbracht hat. Frau Illitsch, es gab einen Moment in dem Film, wo ich mich kurz erschrocken habe, weil Ihr Vater während der Drehzeit körperlich einmal sehr krank geworden ist und es auch nicht ganz klar war, ob er das überleben würde. Hat er aber. Wie gesagt, ich habe mich mit Ihnen mit erschrocken. Und wie geht's Ihnen beiden zurzeit zusammen so?
1: Also, das sind die schönsten Neuigkeiten, die ich verkünden kann. Aber der Krebs scheint für den Moment auf jeden Fall besiegt zu sein, was mich wahnsinnig freut. Und ansonsten sind wir beide total ergriffen von den ganzen Rückmeldungen, die wir bekommen, von dieser ganzen Wärme, von dieser Empathie. Und also ich bin komplett überwältigt und berührt von den Menschen.
0: Ihr Vater sagt das im Film einmal während eines Gespräches, genau wie seine Diagnose lautet. Die ist sehr lang, viele Wörter. Kurz gesagt, es ist eine schwere psychische Erkrankung, die viele auch zum Teil schwere Symptome in sich vereint. Zum Beispiel Psychosen oder manische und depressive Phasen. Aber was ist seine Krankheit für Sie?
1: Die Krankheit ist so ein Wegbegleiter von meinem Vater, den ich erstmal ein bisschen besser kennenlernen musste. Der ist irgendwie so die ganze Zeit so mit uns mitgelaufen. Und ich habe gemerkt, irgendwie geht dieser Begleiter nicht weg, der bleibt. Irgendwie stellt er sich mal in den Weg, setzt sich auf die Schultern von meinem Papa, schubst den. Und ich glaube, ich musste diese Krankheit als Wegbegleiter ein bisschen besser kennenlernen, um irgendwie zu akzeptieren, dass die halt einfach bis ans Ende unserer Tage mit uns mitlaufen wird.
0: Das klingt jetzt so wahnsinnig abgeklärt, ne? Aber auch das ist im Film natürlich Thema. Sie sind das Kind eines Menschen mit einer schweren psychischen Erkrankung. Das heißt, das haben Sie in den Kindheitsjahren zum Teil auch mitbekommen. Und das wissen wir ja aus der Forschung, dass das belastend ist für das komplette familiäre und soziale Umfeld. Ne? Also Ihr Vater war in Phasen auch immer wieder gefährlich und das ist ja für Sie auch schwer. Sie haben in einem anderen Interview viel von Gleichzeitigkeiten gesprochen, die auszuhalten sind im Verhältnis zu jemandem, der so ist. Können Sie das genauer beschreiben?
1: Naja, ich kann das ja anhand des Beispiels machen von dieser Beschreibung, die ich gerade verwendet habe. Es ist beängstigend, wenn diese Krankheit die ganze Zeit mitläuft. Wenn man merkt, da ist die ganze Zeit irgendwas und man kann das nicht einordnen und irgendwie hat man den Papa lieb und irgendwie hat man aber auch Angst vor dem, was die ganze Zeit mit dabei ist. Und ich sage ganz gerne, dass sowohl Liebe als auch Angst koexistieren können. Ich versuche da einfach die Realität ein bisschen leichter für mich zu machen, indem ich da irgendwie Fantasie und Humor und Kreativität mit reinbringe, weil das für mich persönlich dann einfach leichter ist, mit all dem umzugehen. Und dann bringe ich auch mal einen flapsigen Spruch oder versuche irgendwie ein lustiges Bild dafür zu finden, weil ich gemerkt habe, wenn ich die ganze Zeit nur in diesen puren Gefühlen verweile, also in der Trauer, in der Angst, wenn ich nur das irgendwie zulasse, dann geht es mir einfach nicht so gut.
0: Die erste dokumentarische Szene im Film, die zeigt Sie dabei, wie Sie mit so einem Besen allen möglichen, ich nenne das jetzt mal Pröll oder Krempel, also wirklich so Zeugs, kenne ich von meinem Opa aus dem Schuppen im Schrebergarten, ne? Alles auf dem Boden, wie Sie das so zusammenkehren. Und Sie mussten sich halt darum kümmern, dass diese Wohnung da ausgeräumt wird. Was war das für eine Situation?
1: Ich habe den Anruf bekommen, dass mir noch eine Woche bleibt, um die Wohnung meines Vaters zu räumen, beziehungsweise die Sachen zu retten, die mir wichtig sind. Und mein Vater ist Künstler und hat ganz, ganz viel gemalt. Und ich wusste, dass die ganzen Bilder in der Wohnung sind. Und ich wusste aber auch, dass die Fotografien aus meiner Kindheit, unsere Zeichnung, die wir gemeinsam gemacht haben, dass die auch alle da drin sind. Und ja, dann habe ich mich da durchgekramt und gewühlt und unter all dem Schutt dann eben meine Kinderfotos gefunden und die ganzen Kunstwerke, die er über all die Jahre geschaffen hat.
0: Da gibt es noch eine andere Situation, wie Sie dann Bilder von Ihrem Vater in ein Lager tragen und einmal so kurz so, oh, ich weiß überhaupt nicht mehr, wo ich das noch alles hinstellen soll, weil der ist ja schon voll, dieser Lagerraum. Ne? Ja, also ja. Ihr Vater hat offenbar einen massiven Output über die Jahrzehnte. War das eigentlich nie ein Thema? Das ist ja Kunst, man könnte die auch verkaufen.
1: Das ist auf jeden Fall ein Thema. Wenn man den Film gesehen hat, dann sieht man, dass ich enorm viel Verantwortung übernehme und ganz viele Aufgaben für meinen Vater übernehme. Und das ist tatsächlich eine Aufgabe, die ich nicht annehmen möchte, weil ich es einfach auch nicht kann, weil ich die Kapazitäten nicht dafür habe. Und früher war das so, dass Ausstellungen für meinen Vater oft so Kipppunkte waren. Das waren oft

0: die Phasen, an denen er sich dann entschieden hat, doch eben zur Flasche Bier zu greifen oder doch mal irgendwie ein Medikament wegzulassen. Und das waren für mich oft diese Wendepunkte. Deswegen verbinde ich persönlich mit den Ausstellungen meines Vaters nicht so gute Sachen. Und dennoch ist seine Kunst absolut sehenswert. Und wenn Interesse besteht, kann ich irgendwie vielleicht Kontakt vermitteln. Aber ich kann leider nicht eine Ausstellung organisieren. Ich merke allein der Gedanke,
1: okay. Frau Illich, wann ist Ihnen denn der Gedanke gekommen, über all das einen Film zu machen? Also mir geht es nicht um einen Zeitpunkt, sondern eher so um ein auslösendes Ereignis.
0: Das gab es in dem Sinne nicht so richtig. Also ich habe angefangen zu dokumentieren und die Sachen festzuhalten, weil ich gemerkt habe, dass ich mit dem Verarbeiten nicht hinterherkomme. Auch gerade als ich dann die Wohnung ausgeräumt habe, das war das erste Mal, dass ich die Filmkamera mit dabei hatte, weil ich einfach gemerkt habe, ich kann das überhaupt nicht verarbeiten, was hier gerade alles an Eindrücken irgendwie auf mich reinregnet. Und ich habe einfach immer mehr gesammelt, weil ich gemerkt habe, dass ich das Ganze als Filmemacherin sehr viel leichter, was heißt sehr viel leichter, das war trotzdem übelst schwer, aber trotzdem leichter verarbeitet bekomme, als wenn ich dann nur als Tochter bin. Ich habe diese Kamera irgendwie auch als Schutz gebraucht und ich habe erstmal ganz, ganz viel dokumentiert und gesammelt. Und mit dieser Sammlung ist dann irgendwie auch das Erzählbedürfnis gewachsen. Und das ist irgendwie so, Schritt für Schritt hat sich das so ergeben. Das war nicht so dieser eine Moment, in dem ich gedacht habe, ich bin ja nicht in diese Wohnung gekommen, habe die Kamera draufgehalten und habe gedacht, das ist sehenswert, das müssen die Leute sehen. Sondern mit der Sammlung hat sich halt dieser Kontext, diese Geschichte und diese Krankheit so entblättert.
1: Was würden Sie sagen, hat der Film für Ihr Verhältnis zueinander getan?
0: Der Film hat uns enorm dabei geholfen, wieder zueinander zu finden, weil wir immer zwar schon immer irgendwie Projekte gemeinsam hatten, also sei es irgendwie diese Zeichnung, das Comicbuch oder als Kind hatten wir eine kleine Radioshow zu Hause. Wir konnten quasi wieder an etwas anknüpfen, was wir schon immer gemacht haben. Die Kunst war schon immer irgendwie eine Sprache, die uns miteinander verbunden hat. Und die ist jetzt einfach mit den Jahren mit mir mitgewachsen. Aus den kleinen Zeichnungen ist jetzt eben ein Film geworden.
1: Frau Illich, ich danke Ihnen sehr für das Gespräch.
0: Danke auch.
1: Jelena Illich, Filmemacherin, hat einen Film über die Beziehung zu ihrem psychisch kranken Vater gedreht. Eine Krankheit wie ein Gedicht heißt der Film, läuft jetzt in den Kinos. Und hier ist die Westart. 1, 2, 3.

0: Josh Rouse war das, amerikanischer Singer-Songwriter mit Apple of My Eye. Lebt mittlerweile, glaube ich, in Spanien, wenn ich das richtig sehe, und ist auch in Europa unterwegs. Anfang des nächsten Jahres, da können Sie ihn unter anderem im Januar erleben, in den Niederlanden, zum Beispiel in Utrecht. Für Deutschland habe ich bis jetzt nichts finden können, aber Utrecht, das ist ja nicht so weit von uns entfernt. Hier ist die Westart. George Saunders, das ist ein Schriftsteller, der wirklich schon eine Weile im Geschäft ist. 1958 ist er geboren in Texas, und sein Schriftsteller-Kollege Thomas Pynchon, der findet ja, Saunders würde, ich zitiere, genau die Geschichten erzählen, die wir in diesen Zeiten brauchen. Und Geschichten ist da tatsächlich auch so ein Stichwort. George Saunders ist nämlich vor allem berühmt für seine Kurzgeschichten. Er hat dafür unglaublich viele Preise bekommen. Unter anderem ist er Man Booker-Preisträger. So, und jetzt gibt es aber einen neuen Roman von ihm auf Deutsch. Nachtwache. Holger Heimann hat's gelesen.
1: Am Sterbebett des Ölmagnaten K.J. Boone herrscht ein Kommen und Gehen. Seine Tochter schaut vorbei und alte Geschäftspartner werden vorstellig. Seine Frau ist da, aber auch Menschen, die der Krebskranke gar nicht gekannt hat. Die meisten der Besucher haben schon das Zeitliche gesegnet. Wie in seinem gefeierten Roman Lincoln im Bardo entführt Saunders den Leser abermals in ein Zwischenreich zwischen Leben und Tod, in dem sich der Geist des Sterbenden für Geister öffnet. Es ist ein Raum der moralischen Auseinandersetzung. Die Toten, die dem Selfmade-Man ihre Aufwartung machen, haben vielfach noch eine Rechnung offen. Denn für den Erfolg und Reichtum des Mannes, die auf der Ausbeutung fossiler Brennstoffe beruhten, mussten andere teuer bezahlen. K.J. Boone aber ficht nicht an, dass er davon profitiert hat, den Klimawandel zu leugnen.
2: In ihm herrschte ein gewaltiger Starrsinn. Ein stetiger Fluss der Zufriedenheit, ja des Triumphes, durchströmte ihn, bezogen auf alles, was er getan, gesehen, bewirkt und geschaffen hatte, und das bei seiner bescheidenen Herkunft. Ich suchte nach Selbstzweifeln über sein Tun oder Nichttun, über mögliche, aber nicht gesagte Sätze, über noch nicht ganz eingestandene Fehler. Nach allem, was ihn daran hindern mochte, jenen Zustand des vollkommenen Friedens zu erreichen, der zu diesem Zeitpunkt so heiß ersehnt ist. Und fand nichts, so gut wie nichts.
1: Die Erzählstimme, die sich über die Selbstgewissheit des Kranken noch im Angesicht des Todes wundert, gehört Jill. Sie ist eine himmlische Sterbebegleiterin, die immer dann zur Erde rast, wenn es gilt, eine arme Seele beim Übergang ins Jenseits zu trösten. Bereits 343 Mal war sie im Einsatz. Aber einer wie K.J. Boone ist ihr noch nicht begegnet. Dieser Sterbende will und braucht keinen Trost. Zischen Sie ab, fordert er Jill frech und uneinsichtig auf und geht zum Gegenangriff über. Hatte er nicht mit seiner Arbeit die Lebensgrundlage für Abertausende geschaffen? Dass er dabei dafür sorgte, dass manche Information unterdrückt und die Wahrheit zurechtgebogen wurde, gehört für ihn zum üblichen Spiel.
2: Verdammte Scheiße. Du hast dein Bestes gegeben. Du hast eine bestimmte Position abgesteckt. So funktioniert die Wissenschaft. Das nennt man eine Hypothese vertreten. Und wenn man diese Position abgesteckt hat, verteidigt man sie.
1: K.J. Boone ist ein störrischer, unsympathischer alter Mann. Er hat sein Schicksal verdient. Doch genau in dieser Eindeutigkeit liegt das Problematische der Figur und des kammerspielartigen Arrangements im Krankenzimmer. George Saunders inszeniert ein Tribunal, bei dem der Ausgang schon feststeht und die Handlung zur moralischen Lehrstunde verkommt. K.J. Boone wirkt wie ein Pappaufsteller, auf dem fossile Industrie steht. Ihn zum Bösewicht zu stilisieren, verzerrt die komplexe Realität des kapitalistischen Wirtschaftssystems. Wo ein Ölmagnat stirbt, stehen anderswo sogleich zwei neue in den Startlöchern. Die Klimakrise kann keinen überzeugenden einzelnen Missetäter haben, weil die Gewalt strukturell und alltäglich ist. Die interessantere Figur ist die Sterbebegleiterin Jill. Die meisterliche Trösterin hat zwar immer wieder anderen auf ihrem Weg ins Jenseits beigestanden, aber sich selbst dabei aus den Augen verloren. Die Auseinandersetzung mit K.J. Boone bringt sie an die eigenen Grenzen und setzt zugleich Erinnerungen frei.
2: Ein liebes Mädchen war geboren worden, hatte gelebt und geliebt und all das und wurde dann ohne Grund von einem dahergelaufenen Dummbeutel umgebracht und all ihre Pläne und Träume waren einfach nur weg. Und die Welt hatte sie völlig vergessen, als wäre sie nicht mal da gewesen.
1: Jill starb mit 23 Jahren durch eine Autobombe, die eigentlich ihrem Mann, einem Polizisten, treffen sollte. Dieser hat nicht lange getrauert, sondern rasch eine andere Frau gefunden. Die bittere Erkenntnis, von niemandem im Herzen bewahrt worden zu sein, hinterlässt eine erschreckende Einsamkeit. An dieser Stelle zeigt sich die wahre Meisterschaft von George Saunders. Er braucht nur wenige Worte, um die Winzigkeit und Vergänglichkeit einer menschlichen Existenz mitfühlend vor Augen zu führen. Der Gegensatz zu dem Klimasünder-Lehrstück um Katie Boone könnte größer kaum sein.
0: Holger Heimann war das über den neuen Roman von George Saunders. Den gibt es jetzt auf Deutsch. Nachtwache heißt der. Übersetzt aus dem Englischen hat ihn Frank Heilbert und der Verlag ist der Luchterhand Literaturverlag. Und wir sind die Westart.

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1: mit Katrin Baumhöfer. In Berlin ist der Margot-Friedländer-Preis verliehen worden. Als herausragende Persönlichkeit wurde der Münchner Wirtschaftswissenschaftler und Hochschullehrer Guy Katz für sein langjähriges Engagement gegen Antisemitismus geehrt. Den Projektpreis erhielt das VR-Projekt Zeit ohne Zeugen des Bundes der Deutschen Katholischen Jugend in Paderborn. Beide Auszeichnungen sind mit je 10.000 Euro dotiert. Der Schulpreis mit 5.000 Euro ging an die AG Kriegsgräber der Europaschule Rövershagen in Mecklenburg-Vorpommern. Die 2023 gegründete Margot-Friedländer-Stiftung setzt sich im Sinne der Holocaust-Überlebenden für Toleranz, Menschlichkeit, Freiheit und Demokratie ein. Die Wahrnehmung von Hass und Extremismus im Netz nimmt in der deutschen Bevölkerung deutlich zu. Laut einer repräsentativen Umfrage der

von 34 Jahren gestorben. Nach Angaben der Behörden wurde er gestern in seinem Zuhause im texanischen Brownsville tot aufgefunden. Mitty lebte mit Zerebralparese, einer frühkindlichen Hirnschädigung, und brachte diese Erfahrung in seine Rolle ein. Er nutzte seine Popularität, um Vorurteile abzubauen und mehr Sichtbarkeit für Menschen mit Behinderungen in Film und Fernsehen zu schaffen. In Breaking Bad spielte Mitty Walter White Jr., den Sohn des Chemielehrers und späteren Drogenhändlers Walter White. Die Serie wurde in einer Umfrage der New York Times zur besten Serie des 21. Jahrhunderts gewählt. Für eine neue deutsche Kinoproduktion werden in Nordrhein-Westfalen rund 800 Komparsen, Kleindarsteller und Doubles gesucht. Produziert wird der Film von Wiedemann und Berg, die auch Das Leben der Anderen produziert haben. Der Titel des neuen Films ist vorerst noch geheim. Gedreht wird von Ende Oktober bis Ende November in Düren, Mönchengladbach, Düsseldorf, Köln, Wuppertal und Dortmund. Im Mittelpunkt der Geschichte steht eine Vater-Sohn-Beziehung. Für die Dreharbeiten werden Menschen gesucht, die als Fußballfans oder in anderen Rollen für 1 bis 2 Tage gemeinsam mit bekannten Schauspielern vor der Kamera stehen möchten. Die Komparsenagentur Eick und Weber lädt sofort zu einem offenen, kostenlosen Online-Casting ein.

So, da waren wir jetzt mal kurz in Chicago, Illinois gelandet, musikalisch. Das ist ja eine Stadt, die so ab den 1990er Jahren eine ganze Menge

0: ja, eigentlich Indie-Rock-Bands hervorgebracht hat, die aber ziemlich viele, ich nenne es mal Frickeleinflüsse mit reingenommen haben. Jazz zum Beispiel, elektronische Musik, Tortoise zum Beispiel sind so einer der Vorreiter in diesem Bereich. Und der Schlagzeuger von Tortoise, John McIntyre, der ist hier tatsächlich auch beteiligt. Wir haben jetzt The Sea and Cake gehört, die mittlerweile auch im Laufe der Jahrzehnte zu einiger Berühmtheit in diesem Genre es geschafft haben. Exact to Me war der Song, den wir gehört haben hier in der Westart. Jetzt nehmen wir sie mit nach Wesseling zu einer Ausstellung, die heißt Farbe berührt. Und der Titel deutet das schon ganz klar an. Da gibt es nicht nur was zu gucken, sondern auch zum Anfassen zum Beispiel und zu hören. Der Hintergrund ist ganz einfach. Diese Ausstellung soll inklusiv, inkludierend sein. Also auch blinde und sehbehinderte Menschen zum Beispiel sollen da Kunst erfahren können. David Best war für uns da.
1: Wie lässt sich ein Bild in Worte fassen? Auf der Leinwand zeichnen sich zwei Blumen in kräftiger Acrylfarbe ab. Hellgelb leuchtend verschwimmen sie in einer konturlosen Wiese aus dunklen Blau- und Grüntönen. Man könnte den schwungvollen Pinselstrich expressiv nennen, zu Metaphern greifen, den Kontrast zwischen den warmen und kühlen Farben hervorheben. Aber das Bild, das dann durch Worte entsteht, wird sich immer von der ursprünglichen Erfahrung unterscheiden.
2: Es ist ja auch ganz häufig so, dass von dem gleichen Bild Leute davorstehen und es unterschiedlich interpretieren. Und so war das bei uns auch. Und daraus ist die Idee geboren, doch einfach das gleiche Motiv zu nehmen. Und der eine versucht es in der Fotografie umzusetzen und der andere in der Malerei.
1: Die Städtische Galerie Wesseling. Hier haben Roswitha Schumacher-Kuckelkorn und Thorsten Gripp ihre Ausstellung Farbe berührt eröffnet. Und diese Berührung, die passiert auf mehreren Wegen. Das Blumenbild hat Schumacher-Kuckelkorn gemalt. Daneben hängt das gleiche Motiv als Fotografie von Gripp.
2: Und dann spannte sich eigentlich der Bogen immer weiter. Dann haben wir gesagt, ja, wenn das so ist, dann könnte man vielleicht auch noch Geschichten dazu erzählen oder Musik.
1: Neben den Bildern hängen elektronische Karten mit eingebauten NFC-Chips. Auf den Karten steht, halten Sie Ihr Handy auf keinen Fall an diesen Punkt. Tut man es trotzdem, öffnet sich auf dem Smartphone sofort eine Website mit Texten und Audiodateien. Befreundete Musikerinnen und Musiker haben assoziative Improvisationen zu einigen der Motive aufgenommen. Dazu kommen detaillierte Bildbeschreibungen und Kurzgeschichten, die Thorsten Gripp geschrieben hat.
3: Ich werde euch abbilden, sagte die Kamera. Aber nicht so, wie ihr seid. Und so begann die Reise. Als der Verschluss klickte, zitterten die Farben. Blau zerfloss. Grün verlor seine Konturen. Gelb versuchte, eine Blume zu sein und schaffte es nur halb.
1: Gripps Texte probieren gar nicht erst, das gesehene Objektiv einzufangen. Genau wie seine häufig unscharfen Fotografien erzählen sie stattdessen vom Scheitern solcher Versuche, von den Grenzen unserer Sinne. Aber auch von den Möglichkeiten, die sich ergeben, wenn aus dem Übertrag unterschiedlicher Eindrücke etwas Neues entsteht.
4: Wenn man eine Geschichte dazu hört, dann bekommt so ein Bild plötzlich eine eigene Identität. Dann findet man in dem abstrakten Bild plötzlich Dinge aus der Geschichte. Und auf einmal ist dieses abstrakte Bild fast gegenständlich.
1: Vollkommen gegenständlich sind die Keramiken von Gripp, die in japanischer Kurinuki-Technik grob aus Tonblöcken herausgeschnitten sind und ebenfalls die Ausstellung bereichern. Ihre Ecken und Kanten, Vertiefungen und vernähten Risse dürfen berührt und ertastet werden.
4: An dem Gefäß sind noch die Spuren meiner Hände. Und wer jetzt nicht sehen kann, fühlt besonders gut. Und er fühlt meine Hände. Und es ist fast so, als würde ich ihm die Hand geben mit einem Keramikbecher.
1: Gripp und Schumacher-Kuckelkorn werden demnächst auch Gruppen von Menschen mit Seheinschränkungen durch die barrierefreie Galerie führen. Vorab haben sich Künstlerinnen und Künstler von dem Blinden- und Sehbehindertenverein Köln beraten lassen. Und das Hörspiel zu dem Motiv Gewitternacht stammt von Schülerinnen und Schülern der Landesblindenschule in Neuwied.
5: Ihre Farben stellte sie selbst her. Kein Mensch wusste genau, wie. Manche behaupteten, sie zermale Sonnenuntergänge zwischen dicken Steinen. Andere schworen, sie fange Gewitterwolken mit leeren Marmeladengläsern ein.
1: Die Beteiligung verschiedener Wahrnehmungen passiert bei Farbe berührt nicht nachträglich. Sie steht am Anfang des Konzepts. Das ist Inklusion, und zwar nicht als Extraangebot, sondern als Grundidee. Möglichst viele Zugänge sollen möglichst viele Menschen einladen.
2: Häufig ist ja in Ausstellungen, dass das so einen akademischen Charakter hat. Und das wollten wir so ein bisschen durchbrechen, indem wir unterschiedliche Zugänge zu Menschen schaffen, die vielleicht auch ein bisschen Berührungsängste mit Kunst haben.
1: Die Malerin und der Fotograf sind gespannt, wer ihre Einladung in den nächsten Wochen noch folgen wird.
2: Das wäre halt schön, wenn Menschen, die sich nicht mit Kunst beschäftigt haben, hier hinkämen und in ihren Köpfen eigene Geschichten erklingen. Ja, dass es dann noch einen Nachklang hat.
4: Ich glaube, das ist der schönste Satz überhaupt, Roswitha. Wenn der Nichtsehende neben dem Sehenden vor dem Bild steht und beide sprechen über das gleiche Bild, jeder in seinen Bildern, in seinen Bilderwelten.
2: Da könnte ein neuer Dialog draus entstehen.
0: Farbe berührt, so heißt die Ausstellung, um die es hier gerade ging. Die läuft in der Städtischen Galerie Wesseling noch bis zum 25. Oktober. Am Wochenende können Sie einfach so hin, ansonsten auf Anfrage. Und hier ist die Westart.

Die Westart ist hier und wir nehmen sie ja immer mit ins Museum, auch hier am Dienstag. Und heute geht's ans von der Heidt Museum in Wuppertal. Die haben eine Ausstellung, die heißt Schön und Streng.

0: die Macht des Ornaments. Da kann man sehen, Kunstwerke aus rund 120 Jahren. Und meine Kollegin Claudia Dichter war für uns schon da. Ornament, wovon reden wir genau, Claudia? Muster?
1: Jein, also Ornament ist erstmal sozusagen die einzelne Form und wenn das Ganze dann aber in Reihe gebracht wird, in Rapport, dann sprechen wir von Mustern. Und dieses Thema Ornament zieht sich wirklich durch die Kunstgeschichte des 20. und 21. Jahrhunderts, also mit ganz unterschiedlichen Ausprägungen. Das reicht von spielerischen Ornamenten wie im Jugendstil bis zu ganz streng formalistischen Formen, die einfach der künstlerischen Arbeit Form und Struktur verleihen. Es gibt natürlich symbolisch aufgeladene Ornamente, die sind auch zum Teil kulturell kodiert. Und die Idee zur Ausstellung, die hängt tatsächlich auch mit der Stadt Wuppertal zusammen, weil Wuppertal war ja eine Stadt der Färber und der Weber, ganz frühe Industrialisierung. Die Textilindustrie hat eine wichtige Rolle gespielt und da waren natürlich Ornament und Muster ganz wichtig für Textilentwürfe, für Tapetenentwürfe etc. Und ab den 1890er Jahren gab es Kunstgewerbeschulen in Barmen und in Elberfeld, wo eben explizite Entwurf von Ornament und Mustern gelehrt wurde. Und das ist sozusagen der große kulturhistorische Hintergrund. Und das Wuppertaler von der Heidt-Museum hat tatsächlich auch schon im Jahre 1905 eine Ausstellung mit Textilien aus Java gezeigt, wo eben auch Ornament und Struktur und bestimmte Muster, die natürlich aus einem anderen Kulturkreis kommen, nochmal eine große Rolle gespielt haben.
0: Großes Thema. Was ist das für ein Bogen, den das Museum da schlägt?
1: Ein ganz großer, weiter Bogen. Also es gibt erstmal sozusagen als Prolog einen Raum mit riesigen Arbeiten von Philip Taff, amerikanischer Künstler, der so in den 80er, 90er Jahren wirklich wandfüllende Arbeiten gemacht hat mit unterschiedlichsten Ornamenten, mit unterschiedlichsten Mustern. Da sieht man florale Muster, abstrakte Muster, zum Teil so kristallartige Formen, die er aus Naturkundebüchern genommen hat. Er hat aber auch aus seinem Atelier, was er eine Zeit lang mal in Italien hatte, den Terrazzo-Boden sozusagen mit so einer Frottagetechnik abgerieben. Da sind jetzt in unterschiedlichen Farben so große Quadrate an die Wand gebracht. Es gibt Zopfmuster der Kelten, Muster aus der arabischen Welt, aus dem jüdischen Kulturkreis mit Sternen und hebräischen Schriftzeichen. Es gibt aber auch in der Ausstellung Exkurse eben im Kunstgewerbe und Architektur der Wiener Jugendstil, aber auch Entwürfe aus Wuppertal von einem Mann namens Julius Meermagen. Der hat so florale Muster gemacht und so ganz schön, so eins mit so einzelnen großen Blättern und dann gibt es in der Ecke noch so kleine Salamander, die darüber kriechen. Also da merkt man schon, was für eine Bandbreite das hat, hinzu Interieurbildern, wo das Ornament eine ganz große Rolle gespielt hat, also wo dann eben Frauen auf dem Kanapee oder beim Spielen gezeigt wurde und der Boden war gemustert, die Tapete war gemustert, das Kanapee war nochmal geblümt, das Blumenkleid, also da tauchen wir dann sozusagen ab in eine Kaskade von Ornamenten.
0: Wie werden denn in der zeitgenössischen Kunst Ornamente eingesetzt? Ist das auch Thema?
1: Das ist Thema und da kommen wir natürlich dann auch einfach in spannende zeitgenössische Diskurse, weil das Ornament hat halt immer eine Geschichte und das Ornament erzählt was über Zeiten, über Kulturen, auch über Identitäten. Es gibt zum Beispiel fotografische Arbeiten von Mario Malicau aus Mosambik und der hat junge Menschen vor gemusterte Tapeten gesetzt. Also ein junger Mann mit so einem Streifenhemd, der lässig eine Zigarette raucht, vor so einer floralen Tapete oder eine junge Frau in einem geblümten Kleid auch wieder vor so einer gemusterten Tapete. Und da bezieht er sich auf die Tradition afrikanischer Studiofotografie. Katja Davar zum Beispiel hat eine große Wandarbeit gemacht. Da zitiert sie historische Spitzenmuster, also von Spitzenklöpplerinnen. Die sind jetzt als Wandelemente zu sehen. Da geht es dann plötzlich um soziale Klasse, um Reichtum, um höfische Kultur. Und die ägyptisch-deutsche Künstlerin Susan Hefuna, die legt so zum Beispiel abstrakte Rasterstrukturen über ein Foto einer Frau, hat aber auch eine große Rauminstallation. Die sieht fast aus wie Minimal Art. Das sind so weiße Gitterstrukturen, die stehen im Raum. Das Ganze kommt aber aus der arabischen Kultur, diese offenen Holzgitter, sogenannte Mashrabiya. Und das sagt Museumsdirektor Roland Mönig dazu.
2: Dieses Gitter der Mashrabiya trennt in der arabischen Kultur das Private vom Öffentlichen, die Hitze draußen von der Kühle drinnen und ist doch durchlässig. Und mit diesem Thema spielt sie dauernd. Wie können wir uns selber sehen, wie können wir uns selber verstehen, auch zwischen den Welten. Dafür ist die Mashrabiya eine der Metaphern, die sie immer wieder benutzt.
0: Was ist dein Fazit zur Ausstellung?
1: Also es ist erstmal eine Ausstellung, die erstmal sinnlich total einen überzeugt. Also man kann da wirklich abtauchen in diese unterschiedlichsten Ornamente, in die unterschiedlichsten Muster. Und es ist aber dann doch interessant zu sehen, wie sich das über die Zeit entwickelt hat, wie es Bewegungen und Gegenbewegungen gegeben hat und wie das Ornament eben bis heute ein elementarer Teil der Kunstgeschichte ist, aber immer wieder neu und anders befragt und aufgeladen wird. Also es ist eine Ausstellung, die kann man einfach beim Durchspazieren auf einer rein sinnlichen Ebene schön finden und dekorativ. Man kann aber eben auch tiefer einsteigen in die unterschiedlichen Welten und sehen, wo kommen die einzelnen Muster her, was für Geschichten verbergen sich dahinter und was sagt uns das für unsere Gegenwart.
0: Schön und streng, so heißt die Ausstellung, über die ich mit Claudia Dichter geredet habe. Die Macht des Ornaments, das ist der Untertitel und die können Sie anschauen im Wuppertaler von der Heydt Museum noch bis zum 14. Februar 2027. Und hier ist die Westart.

Dodie war das mit Old Devil Moon und das war es tatsächlich von der Westart an diesem, ja doch eher trüben Dienstag. Ich hoffe, Sie haben es gemütlich und so können Sie auch bleiben. Hier geht's gleich weiter mit Katja Schwieglewski und dem Lunchkonzert. Eine, wie ich finde, echt gute Variante, so einen Nachmittag zu verbringen. Rebecca Link ist mein Name. Machen Sie es gut.

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0: 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Es ist 13 Uhr. 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
6: Die Nachrichten mit Udo Stiel.
7: Guten Tag. Im Ruhrgebiet behindern Bergbauschäden den Zugverkehr. Genaue Angaben zu den Schäden machte die Deutsche Bahn nicht. Sie teilte mit, dass mehrere wichtige Linien betroffen sind. Voraussichtlich noch einige Tage. Stefan Weisemann, WDR Essen.
8: Die Bahn sagt, dass der Großraum Essen nicht mit allen Zügen befahrbar ist. Sie geht davon aus, dass es bis nächste Woche Montag Probleme gibt. Eine genauere Schätzung ist aber schwierig. Betroffen sind unter anderem der RE1 und der RE11. Ohnehin sind seit Freitag mehrere Bahnstrecken zwischen Duisburg, Oberhausen und Essen gesperrt. Pendler im Ruhrgebiet müssen sich im Moment also sehr stark umstellen.
7: Jeder fünfte Schüler in Deutschland sagt, dass er oder sie im Internet schon einmal gemobbt wurde. Damit sind die Zahlen von Cybermobbing in der aktuellen Erhebung des Bündnisses gegen Cybermobbing noch einmal gestiegen. Der Vorstandsvorsitzende Leest hat deshalb die Forderungen seines Bündnisses in der ARD wiederholt.
9: Das ist ja unsere sechste Studie zum Thema. Und was wir natürlich beobachten, ist, dass die Zahlen leider kontinuierlich steigen. Und wir immer wieder fordern natürlich, dass es immer mehr Präventionsarbeit geben sollte.
7: Das Bündnis kann sich unter anderem eine Art Internetführerschein vorstellen. Den sollten Schülerinnen und Schüler gemeinsam mit ihren Eltern machen, damit alle wissen, was online passiert. In Frankreich haben Gewerkschaften für heute zu einem weiteren Aktionstag der Schülerproteste aufgerufen. Auch die Lehrergewerkschaften wollen sich den Demonstrationen heute anschließen. Sie richten sich gegen schlechte Lernbedingungen in den Oberschulen des Landes. Julia Borutta, WDR Paris.
10: Am frühen Nachmittag werden in Paris voraussichtlich zwei Demonstrationszüge starten, aber auch in anderen großen Städten wird heute wieder demonstriert. Laut dem Bildungsministerium waren am Morgen landesweit 200 von insgesamt 3.700 Lycées geschlossen oder verbarrikadiert. Die Regierung hatte in den letzten Tagen einen Rückgang der Blockaden, aber eine Intensivierung der Gewalt beobachtet und hofft, dass sich die Lage über die bevorstehenden Herbstferien beruhigen wird.
7: Weitere Meldungen im Überblick. In Nordrhein-Westfalen hat sich der Anteil ausländischer Schülerinnen und Schüler in den letzten 10 Jahren verdoppelt, von knapp 9 auf gut 18%. Zuletzt hatten knapp 460.000 Schüler in Nordrhein-Westfalen eine ausländische Staatsangehörigkeit. Von ihnen stammen knapp 40% aus Syrien, der Ukraine und dem Irak. Etwa 10.000 Galeria-Beschäftigte bekommen Insolvenzgeld von der Bundesagentur für Arbeit. Nach der erneuten Pleite der Warenhauskette war tagelang unklar, ob die Beschäftigten weiter bezahlt werden können und ob die Voraussetzungen für das Insolvenzgeld erfüllt sind. Jeder vierte Betrieb in Deutschland beschäftigt keine Menschen mit Schwerbehinderung. Weitere 36% erfüllen die gesetzlichen Vorgaben nur teilweise. Das steht in einer Studie der Hans-Böckler-Stiftung. Wer mehr als 20 Beschäftigte hat, ist gesetzlich verpflichtet, Schwerbehinderte einzustellen. Viele Betriebe tun das aber nicht und zahlen lieber eine Strafe. Das spanische Königspaar reist heute nach Ceuta. Mit dem Besuch will die spanische Regierung offenbar zeigen, dass der spanische Staat in seinem Außengebiet in Nordafrika präsent ist. Nach Ceuta waren im Juli mehr als 70.000 Menschen aus Marokko gekommen. Viele schwammen dafür die Küste entlang. Dabei gab es auch zahlreiche Tote. Der Flughafen Nürnberg ist derzeit gesperrt. Ein Flugzeug aus Korfu hatte eine Luftnotlage gemeldet. Mehrere Eurofighter begleiteten die Maschine daraufhin bis zur sicheren Landung. Die Polizei ermittelt jetzt.
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7: Breaking Bad war eine der erfolgreichsten Serien. Jetzt ist einer der Schauspieler überraschend gestorben. RJ Mitty. Er hatte in der Serie den Sohn von Hauptcharakter Walter White gespielt. Mitty wurde nur 34 Jahre alt. Mehr von Benjamin Immortos, dem WDR-Aktuellteam.
11: Er wurde gestern bei sich zu Hause in Texas tot in seiner Wohnung gefunden. Offizielle Infos zur Todesursache gibt es noch nicht. Al-Jimiti hatte vor allem diese eine große Rolle in Breaking Bad, die aber eine ganz spezielle war. Sein Charakter Walter Jr. hatte die Krankheit Zerebralparese, eine Art Lähmungsstörung, die auf Hirnschäden zurückgeht. Und das Besondere, Mitty hatte diese Krankheit selbst. Er hat sich auch viel für Menschen mit Beeinträchtigungen eingesetzt und letztes Jahr einen großen Preis für sein Engagement bekommen.
7: Das Wetter in Nordrhein-Westfalen, es ist meist stark bewölkt, örtlich fällt Regen, Höchsttemperaturen in Bad Berleburg 12 Grad, in Nümbrecht 15 und in Unna 18 Grad. In der Nacht ziehen die Schauer ab und es lockert auf bei Tiefstwerten zwischen 11 und 7 Grad. Morgen wird es sonnig, bei lockerer Bewölkung, die Temperaturen erreichen 12 bis 18 Grad. Am Donnerstag wechselnd bewölkt mit etwas Sonne bei bis zu 22 Grad und am Freitag ebenfalls 22 Grad. Gegen Abend ziehen dann am Rhein Schauer auf. Das war WDR aktuell.
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12: 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Schön, dass Sie wieder drei hören. Kein Problem, sollte man meinen, als Solist ein 3-Minuten-Stück durchzuhalten. Ist auch kein Problem für den Trompeter Reinhold Friedrich. Aber dazu braucht es schon einen Musiker seines Formats im Fall der Konzertouvertüre für Trompete und Orchester von Alexander Gödicke. Kurz und knackig ist dieses Stück, dafür sehr dicht und sehr schnell. Das muss man können. Gödicke, fast 50 Jahre lang Professor am Moskauer Konservatorium, hat dieses Stück für einen seiner Kollegen und dessen Trompetenschüler geschrieben, schon in den 1930er Jahren. Später hat er das kleine Virtuosenstück dann orchestriert, so wie wir es jetzt hören, mit Reinhold Friedrich und dem Göttinger Symphonieorchester. Und damit herzlich willkommen.

Der Trompeter Reinhold Friedrich und das Göttinger Symphonieorchester unter Christoph Matthias Müller bei WDR 3 mit der Konzertouvertüre Opus 49 für Trompete und Orchester von Alexander Gödicke. Auch bei unserem nächsten Werk hat der Urheber seine eigene Komposition selbst nachträglich orchestriert. Ursprünglich hatte Edvard Grieg seine altnorwegische Romanze mit Variationen für zwei Klaviere komponiert. Mit einem ganzen Orchester wirkt diese musikalische Reise in die nordische Sagenwelt mit Trollen und Riesen natürlich ungleich plastischer. In der Vorlage aus der norwegischen Volkskultur entführen fiese Unholde eine schöne Prinzessin. Die Arme soll als Trollbraut herhalten. Ein tapferer Ritter kann sie glücklicherweise befreien und darf die junge Frau zur Belohnung dann, wie vom Vater versprochen, heiraten. Ja, so wurden Frauen eben verschoben damals, aber es war ja nur zu ihrem Besten. In seinen Variationen verbindet Grieg diesen uralten Sagenstoff aus seiner norwegischen Heimat mit Stilporträts von europäischen Zeitgenossen und Vorbildern. Beethoven und Brahms sollen dabei sein, Schubert und Schumann, Mendelssohn und Liszt und auch Modest Mussorgsky. Ich würde sagen, das ist jetzt was für Detektive. Eivind Odland dirigiert das WDR-Sinfonieorchester.

Altnorwegische Romanze mit Variationen, Opus 51, für Orchester von Edvard Grieg. Eivind Odland dirigierte das WDR-Sinfonieorchester. Diese Aufnahme ist Teil einer Gesamteinspielung aller sinfonischen Werke des norwegischen Nationalkomponisten, die als Referenzaufnahme gilt. Schon vor einigen Jahren erschienen, ein paar Jahre hat sie auf dem Buckel, aber nach wie vor zu haben beim Detmolder Label Audite. Entweder als Box mit 5 CDs oder als Download mit 71 Tracks. Greek Complete Symphonic Works. 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

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Wir bleiben hier für einen Moment noch bei Clara und Robert Schumann, Künstler, Liebes- und Ehepaar, das trotz vieler Auseinandersetzungen und trotz gesellschaftlicher Widrigkeiten eine schöpferische, sich gegenseitig befruchtende Partnerschaft geführt hat, bis er so krank wurde, dass gar nichts mehr ging. 1853, im Jahr vor seinem endgültigen Zusammenbruch, hat Robert Schumann mit der Vollendung einer Ouvertüre eine Art Lebenswerk zum Abschluss gebracht, seine Faustszenen für Soli, Chor und Orchester. Das war etwa zur gleichen Zeit, als Clara Schumann diese drei Romanzen für Geige und Klavier komponiert, die wir gerade gehört haben. Ein Ausschnitt aus Schumanns Versuch, Goethes Faust musikalisch beizukommen. Den hören wir jetzt. Die Idee, eine stringente Oper aus diesem Mammutstoff zu entwickeln, die hatte er nach Jahren des Ringens irgendwann verworfen. Und am Ende sind auch seine Faustszenen, obwohl fertig, ohne Opuszahl geblieben. Bei uns treten auf Christian Gerhaer als Faust und Andrew Staples als Luftgeist Ariel. Daniel Harding dirigiert den Rundfunkchor und das Sinfonieorchester des Bayerischen Rundfunks.

0: Ariel, Sonnenaufgang, zweite Abteilung, Nummer 4, ein Bild aus den Szenen aus Goethes Faust, Werk ohne Opuszahl für Solichor und Orchester von Robert Schumann. Dabei Bariton Christian Gerhaher in der Rolle des Faust und Tenor Andrew Staples als Luftgeist Ariel. Daniel Harding dirigierte Rundfunkchor und Sinfonieorchester des Bayerischen Rundfunks.
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0: Hier ist das WDR3-Lunchkonzert am Dienstag. Es wird 14.07 Uhr. Mein Name ist Katja Schwiglewski. Arcangelo Corelli. Was für ein Name. Italiener haben es gut mit ihrer wunderbaren Sprache. Da hört sich alles geschmeidig und kunstvoll an. Wobei Arcangelo Corelli auch im übertragenen Sinne einen klangvollen Namen hatte. Von Rom aus entwickelt der italienische Barockkomponist und Violinist eine europaweite Strahlkraft. Corellis Violin- und Trio-Sonaten und vor allem seine Concerti Grossi, die sind bahnbrechend für die Weiterentwicklung und die Wertschätzung der Instrumentalmusik. Auch der junge Francesco Gemini Gianni kommt Anfang des 18. Jahrhunderts nach Rom, um vom großen Meister Arcangelo Corelli zu lernen. Wie talentiert der 35 Jahre jüngere Gemignani ist, das beweist er unter anderem mit seiner Komposition zur berühmten Corelli-Sonate La Follia. Diese Hommage jetzt in einer Aufnahme mit dem Ensemble Concerto Köln.

Das Concerto Grosso Nummer 12 in D-Moll von Francesco Gemignani, angelehnt an die berühmte Violinsonate La Follia von Arcangelo Corelli, Lehrer und großes Vorbild bei WDR 3 in einer Aufnahme mit dem Ensemble Concerto Köln. Die deutsch-koreanische Cellistin Ha-Jung Choi, geboren 1998 in Bielefeld, ist erst 28 Jahre alt, aber sie hat schon etliche Preise gewonnen und sie tritt international mit namhaften Orchestern als Solistin auf. Ha-Jung Choi ist vertreten auf einem Album aus diesem Jahr mit Werken von Camille Saint-Saëns. Das Album will mithilfe zweier Musikstiftungen die nächste Generation in der Interpretation dieses besonderen Komponisten ins Rampenlicht rücken. Zusammen mit dem ORF Radiosinfonieorchester Wien unter Howard Griffiths hat die junge Cellistin Camille Saint-Saëns berühmtes Cellokonzert Nummer 1 eingespielt. Viel Vergnügen jetzt mit Ha-Jung Choi.

Ha-Jung Choi und das ORF-Radio-Symphonieorchester Wien unter Howard Griffiths mit dem Cellokonzert Nummer 1 in Amol von Camille Saint-Saëns. Und damit sind wir auf der Zielgeraden im WDR3-Lunchkonzert am Dienstag und die bewältigen wir wiegend und drehend im Dreivierteltakt. Johannes Brahms und der Wiener Walzer, das passt und passt auch wieder nicht zusammen. Brahms war ein extrem selbstkritischer, oft schwermütiger Geist, der es sich nicht leicht gemacht hat beim Komponieren. Aber er hat in Wien keineswegs musikalisch elitär von seinem Elfenbeinturm auf die großen Publikumserfolge von Walzerkönig Johann Strauss' Sohn herabgeschaut. Ganz im Gegenteil. Und so weht ein Hauch jenes Wiener Walzer-Flairs auch durch seine 16 Walzer Opus 39 für Klavier zu vier Händen. Erik Lesage und Theo Fouchendré.

16 Walzer, Opus 39 für Klavier zu vier Händen von Johannes Brahms, Erik Lesage und Theo Fouchneret waren das. Und damit ist das WDR3 Lunchkonzert vorbei. Gleich nach den Nachrichten die WDR3 Tonart mit Nicola Triebe. Mein Name ist Katja Schwiglewski. Danke fürs Dabeisein bis hierhin. Schönen Nachmittag wünsche ich Ihnen.

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0: Es ist 15 Uhr. 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
2: Die Nachrichten mit Udo Stiel. Guten Tag. Die Missbrauchsbeauftragte der Bundesregierung Klaus kritisierte in ihrem ersten Bericht Lücken beim Schutz von Kindern. Obwohl sexualisierte Gewalt ein wachsendes Problem sei, gäbe es in 5 Bundesländern immer noch keine Schutzkonzepte an Schulen, zum Beispiel in Sachsen und Bayern. Ihr Bericht schildert alarmierende Entwicklungen. Dietrich Karl Meurer, WDR Berlin.

0: Noch nie sei die Gefahr so groß gewesen, sexualisierte Gewalt zu erleben. Dazu zählen Übergriffe in Familien, Schulen, Vereinen oder Heimen. Hinzu kommen sexuelle Annäherungen im Internet, Erpressungen sowie die Verbreitung von Missbrauchsbildern. Die Risiken im digitalen Raum explodierten. Laut Klaus haben rund 10 Millionen Menschen in Deutschland als Kinder oder Jugendliche sexuelle Gewalt erlebt. Sie fordert mehr Schutz im Internet, verbindliche Schutzkonzepte und eine Form des Sexualstrafrechts.
1: Die Weltgesundheitsorganisation in Genf sieht die bisher erreichten Fortschritte bei Impfungen weltweit in Gefahr. Grund dafür seien unter anderem Kriege und Konflikte, Desinformationskampagnen und ein schwindendes Vertrauen in staatliche Einrichtungen. Sandra Beger, WDR Genf.
2: Besonders problematisch ist für die WHO in Genf die weltweit hohe Zahl sogenannter Zero-Dose-Kinder, also Kinder, die noch keine einzige Impfung erhalten haben. Zwar hätten viele Corona-bedingte Impflücken inzwischen geschlossen werden können, doch Millionen Kinder würden noch immer nicht erreicht. Sorge bereitet der Weltgesundheitsorganisation daneben auch die Finanzierung. Der Impfallianz Gavi fehlten für die kommenden Jahre Milliardenbeträge. Die WHO befürchtet, dass das auch bestehende Impfprogramme gefährden könnte.
1: Der SPD-Politiker Alexander Schweizer wird am Nachmittag zum neuen Arbeitsminister ernannt. Er folgt auf Bärbel Baas, die nach einem Trauerfall in der Familie und öffentlichen Angriffen gegen sich ihren Rücktritt erklärt hatte. Schweizer sagte kurz vor seiner Ernennung, er freue sich darauf, in nicht einfachen Zeiten Verantwortung zu übernehmen.
3: Ich glaube, dass diese Demokratie umkämpfter ist als jemals zuvor in den letzten Jahren und Jahrzehnten. Und dass ein starker Sozialstaat, der Orientierung gibt, Halt gibt, auch Heimat gibt, auch etwas ist, was diese Demokratie insgesamt stärkt. Und dafür will ich mich einsetzen.
1: Schweizer ging gemeinsam mit SPD-Chef Klingbeil vor die Presse. Dieser versprach einen Kompromiss bei der Rentenreform, ohne Details zu nennen. Weitere Meldungen im Überblick. Etwa 10.000 Galeria-Beschäftigte bekommen Insolvenzgeld von der Bundesagentur für Arbeit. Nach der erneuten Pleite der Warenhauskette war tagelang unklar, ob die Beschäftigten weiter bezahlt werden können und ob die Voraussetzungen für das Insolvenzgeld erfüllt sind. In Nordrhein-Westfalen hat sich der Anteil ausländischer Schülerinnen und Schüler in den letzten 10 Jahren verdoppelt, von knapp 9 auf gut 18%. Zuletzt hatten knapp 460.000 Schüler in Nordrhein-Westfalen eine ausländische Staatsangehörigkeit. Von ihnen stammen knapp 40% aus Syrien, der Ukraine und dem Irak. Das ungarische Parlament hat eine umstrittene Regelung zu sexueller Orientierung wieder gekippt. Seit 2021 war es in Ungarn verboten, Kinder und Jugendliche über Homosexualität und Transsexualität aufzuklären. Das wurde jetzt aus dem Kinderschutzgesetz gestrichen. Die Sperrung des Flughafens Nürnberg ist aufgehoben worden. Es bestehe keine Gefahr, mitteilte die Polizei mit. Zuvor war ein Flugzeug aus Korfu in Begleitung von Eurofightern gelandet. Die Besatzung hatte eine sogenannte Luftnotlage gefunkt.
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1: Für eine neue deutsche Kinoproduktion werden in Nordrhein-Westfalen rund 800 Komparsen, Kleindarsteller und Doubles gesucht. Vorerfahrungen sind nicht erforderlich. Susanne Fritz, WDR Kultur.
5: Für die Dreharbeiten werden echte Fußballfans von Borussia Dortmund oder Borussia Mönchengladbach gesucht. Aber auch Trompetenspieler, erfahrene Judoka und Kinder. Der Titel des neuen Films ist vorerst noch geheim. Nur so viel ist bekannt. Es handelt sich um einen Fußballfilm und es geht um eine besondere Vater-Sohn-Beziehung. Gedreht wird von Ende Oktober bis Ende November in Düren, Mönchengladbach, Düsseldorf, Köln, Wuppertal und Dortmund mit bekannten Schauspielern. Die Produktionsfirma hat auch den Kinofilm Das Leben der Anderen und die Netflix-Serie Dark gemacht. Wer interessiert ist, kann ab sofort an einem kostenlosen Online-Casting der Komparsenagentur teilnehmen.
1: Das Wetter in Nordrhein-Westfalen, es ist meist stark bewölkt, örtlich fällt Regen. Höchsttemperaturen in Brilon 15 Grad, in Schwerte 17 und in Düren 20 Grad. In der Nacht ziehen die Schauer ab und es lockert auf bei Tiefstwerten zwischen 11 und 7 Grad. Morgen wird es sonnig bei lockerer Bewölkung. Die Temperaturen erreichen 12 bis 18 Grad. Am Donnerstag wechselnd bewölkt mit etwas Sonne bei bis zu 22 Grad. Das war WDR aktuell.
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6: Heute mit Nicola Trebe. Schönen guten Tag und willkommen zur Tonart am Dienstag. Bei uns bekommen Sie neue musikalische

Anregungen, zum Beispiel in einer knappen Viertelstunde. Da erzählen uns der Pianist Clemens Christian Pötsch etwas über sein aktuelles Album mit nächtlichen Stücken, inspiriert von den Städten, in denen er aufgetreten ist. Ganz feine, grüblerische Musik ist das. Und den Anfang macht ein Komponist aus der Mitte des 18. Jahrhunderts, also da sind wir so etwa zwei Generationen vor Mozart. Ignaz Holzbauer heißt er. Das ist ein Satz aus einem seiner Oboenkonzerte.

Ein Konzertsatz von Ignaz Holzbauer haben wir gehört mit Howard Griffiths und der Northern Sinfonia. Hier in WDR3 Tonart widmen wir uns jetzt mal wieder einer sehr schönen neuen Aufnahme mit einem ganzen Strauß von Ouvertüren und kurzen Orchesterstücken aus den französischen Zeiten rund um 1900, gespielt von einem der besten Orchester für genau diese Musik. Das ist die Sinfonia of London. Wir hören jetzt Danse Macabre. Das ist im Grunde eine vertote Friedhofsszene von Camille Saint-Saëns mit ganz viel Tonmalereien. Also da öffnet sich die Gruft, da klappern die Knochen des ganzen Skelette und ich muss sagen, ich kenne, glaube ich, wirklich keine bessere Aufnahme dieses Stückes. Wie man hier alle Instrumente raushören kann, wie schön sich das alles mischt und wie schlank und fein das ist. Ich finde, genauso muss man es machen. Die Sinfonie of London schlägt zur Geisterstunde.

Danse Macabre, eine nächtliche Schauermusik von Camille Saint-Saëns, hier gespielt von der Sinfonia of London und John Wilson. Das passt gar nicht schlecht zu der Musik, mit der wir uns jetzt beschäftigen. Die ist zwar nicht schauerlich, aber allemal nächtlich. Der Pianist Clemens Christian Pötsch hat ein neues Album rausgebracht mit 11 Stücken, die alle nach Städten benannt sind. Porto, Beirut, Toyohashi, es geht also wirklich einmal rund um die Welt. An diese Orte hat Clemens Pötsch Erinnerungen, hat da Konzerte gegeben und die Stücke, die spiegeln im Grunde besondere Situationen dort wieder. Nämlich, wenn man sich nach dem Konzert in der nächtlichen Stadt wiederfindet. Deswegen heißen diese Stücke auch alle Nocturne. Wir hören mal in eins rein.

0: Und ich spreche jetzt mit dem Pianisten dieser Aufnahme, Clemens Christian Pötsch. Hallo, grüße Sie. Jetzt haben wir Sie gerade nicht gehört, aber Sie sind da, oder Herr Pötsch?
1: Ja, ich bin da.
0: Hallo.
1: Hallo.
0: Leipzig heißt das Stück, das gerade noch unter uns weiterklingt. Was für Erinnerungen haben Sie ans nächtliche Leipzig?
1: Ja, Leipzig liegt mir sehr am Herzen, weil das meine Wahlheimat geworden ist und ich eigentlich auch eine Art Nachtmensch bin und einfach viel

0: ein leidenschaftlicher Spaziergänger bin. Und da habe ich sozusagen das versucht einzufangen, was mir in Leipzig an allen Ecken begegnet, nämlich Musikhistorie, elektronische Musik, ja, alles, was mir so zusagt.
1: Mhm. Naja, haben wir auch so ein bisschen andere Klänge gehört als das Klavier. Was war das gerade? War das irgendein Synthesizer oder irgendeine Orgel?
0: Ja, ich habe eine Vorliebe für analoge Synthesizer. Mhm. Das war ein Juno.
1: Aha. Okay, für Eingeweihte. Wir vertiefen das jetzt nicht. Aber was mich interessieren würde, wenn man nochmal auf diese besondere Situation nach den Konzerten zu sprechen kommt, die Stimmung, die da herrscht. Also ich kenne das ja von vielen, dass denen auch so ein bisschen die Decke auf den Kopf fällt oder die vielleicht in ein Loch fallen, ne, nachdem das ganze Adrenalin so runtergeht. Man ist alleine in der Garderobe. Wie ist es bei Ihnen?
0: Ja, also nach dem Konzert ist es tatsächlich so, ich habe lange, muss ich sagen, als Musiker so ein bisschen gefremdelt mit dem Satz, dass man als Musiker so viel sieht. Ja. Das beschränkt sich leider nicht wirklich auf den Tag, weil man sieht viele Bahnhöfe, Raststätten, den einen oder anderen Flughafen. Aber wenn man die Stadt kennenlernen will, in der man gespielt hat, dann bleibt einem oft nur die Nacht. Und ich bin jemand, der dann nach dem Konzert sehr gerne rumgeht und versucht da so viel wie möglich aufzusaugen.
1: Auch zum Runterkommen so ein bisschen.
0: Zum Runterkommen, genau, und ja, so ein bisschen die Facetten dieser unterschiedlichen Orte einfach mitzunehmen.
1: An welche nächtliche Stadt haben Sie vielleicht eine ganz besondere Erinnerung?
0: Dort, wo eigentlich alles für mich begonnen hat, wo ich diese Idee geschmiedet habe, das so umzusetzen, an Porto. Ich war oft in Porto, habe dort Konzerte gespielt, sehr viel Zeit verbracht und dort liegt ja auch noch was Spezielles in der Luft für mich, dieses Saudat-Gefühl, was man so schwer übersetzen kann.
1: Na, Sehnsucht oder sowas in der Art. Ne?
0: Schwer zu übersetzen, das Wort. Aber dort hat alles für mich begonnen und das ist auch das erste Stück der Platte. Und ja.
1: Was haben Sie dann so gemacht, wenn Sie nachts in Porto rumgelaufen sind?
0: Ach, einfach rumgelaufen, rumgeschaut, hier und da Vino Verde getrunken, mich mit Leuten unterhalten, die Szenerie beobachtet. Genau. Und so kam das.
1: Gucken wir mal auf die Musik. Wie sind denn diese einzelnen Stücke auf dem Album entstanden? Also wirklich teilweise auch an den Konzertorten oder sind das eher Nachbetrachtungen?
0: Teilweise in den Konzertorten natürlich, aber leider nur so Fragmente. Das meiste ist dann tatsächlich zu Hause im Studio entstanden, wo man praktisch dann die ganzen Eindrücke mitnimmt und versucht, die Farben zu finden am Klavier und die bestimmten Akkorde und die Reibung und das sozusagen dem Gefühl der Stimmung wieder nahe zu kommen.
1: Die sind ja in Ihrem eigenen Studio entstanden, habe ich gelesen, diese Aufnahmen. Wie haben Sie da vielleicht die richtige Atmosphäre geschaffen, um ja, das wieder so ein bisschen aufleben zu lassen, wovon diese Musik handelt, also diese nächtliche Stimmung?
0: Also für mich ist natürlich einfach ein gutes Klavier, ein gutes Instrument entscheidend und dass das praktisch gut mikrofoniert ist, also gut abgenommen ist, dass es gut klingt und dass man sozusagen in dem Studio jederzeit auf den roten Knopf drücken kann und aufnehmen kann. Und das gibt mir die Freiheit, zum Teil los zu improvisieren, einfach auch nicht auf die Zeit achten zu müssen. Das muss man ja dann in Studios, wo man sich einmietet, schon, aber dort eben in meinem eigenen Studio nicht. Und das ist so ein bisschen das Setting, was mir was gibt.
1: Dürfen wir uns das so vorstellen, dass Sie am Klavier sitzen und dann in Gedanken während der Musik auch so ein bisschen an die Orte gehen oder ist dafür gar kein Platz, weil man sich so voll auf die Musik konzentriert?
0: Ach, das ist schon im Prozess ist das natürlich so. Ich versuche nochmal alles zu bündeln, was für mich so speziell war, ob das eben ein Ort ist, wo viel Dynamik war, wo viel Ecken, Kanten waren oder genau das Gegenteil, wo es so sehr große Ruhe war. Und dann versuche ich das für mich wieder zu kreieren und dann zu suchen natürlich am Klavier, welche Reibung passt, welche Melodie könnte passen, welche Harmoniefolge passt. So in etwa geht das vonstatten.
1: Mhm. Nocturne, das ist der Titel dieses neuen Albums, über das wir gesprochen haben, vom Pianisten Clemens Christian Pötsch. Und hier in WDR3 Tonart hören wir jetzt ein Stück daraus. Wir haben auch schon darüber gesprochen, das ist dem Ort gewidmet, an dem dieses ganze Projekt begonnen hat, nämlich der Stadt Porto in Portugal. Und damit ganz herzlichen Dank für dieses Gespräch. Hier in WDR3 Tonart, Clemens Christian Pötsch.
0: Vielen Dank.

Porto, der Titel dieses Stückes von Clemens Christian Pötzsch, zu finden auf dem neuen Album dieses Pianisten. Hier ist WDR 3 Tonart am Dienstagnachmittag. In unserer nächsten Musik spielt ein Sohn die Musik des eigenen Vaters. Loris Cheknavorian ist ein armenischer Komponist mit einem sehr spannenden Lebenslauf. Er ist im Iran groß geworden, hat in Wien studiert, in Teheran wieder die Oper geleitet, hat in London und New York als Dirigent gearbeitet. Sein Sohn ist der heute bekannte Geigenvirtuose Emanuel Cheknavorian. Und er hat vor knapp 10 Jahren die Musik seines Vaters eingespielt. Eine Musik, in der immer die Nähe zum armenischen und persischen Kulturkreis hervortritt. Das sagt Emanuel über die Stücke seines Vaters. Wir hören das Finale aus dem ersten Violinkonzert von Loris Cheknavorian.

0: Das Finale aus dem ersten Violinkonzert von Loris Chechnavorian, interpretiert von Emanuel Chechnavorian, Violine zusammen mit dem HR Sinfonieorchester. Jetzt haben wir es gleich 20 Minuten vor vier. Es ist Zeit für unser Kalenderblatt und da geht es in die Welt der französischen Oper des 19. Jahrhunderts. Da galt ja das Motto höher, schneller, weiter. Also die Opern waren lang, die Bühnenbilder aufwendig, die Ensembles riesig und auch bei den Tonhöhen wurden neue Rekorde gebrochen.
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2: Paris, 13. Oktober 1836. Premiere für das Hohe D. Der Tenor Jean-Baptiste Chollet singt es bei der Uraufführung der Opera Comique Le Postillon de l'Anjou. Den Einfall dafür hat der Komponist Adolphe Adam. Er verfolgt seine Karriere zielstrebig und er weiß um den neuesten Trend für Tenöre, das Hohe C. Die Helden der Bühne sollen es nicht mehr im Falsett oder mit der Voix Mixte singen, einer Mischung zwischen Kopf- und Bruststimme. Sie sollen die hohe Note so männlich wie möglich schmettern, aus voller Brust. Adolphe Adam setzt noch eins drauf. Er schreibt dem Postillon in seiner Arie ein hohes D.
3: Die Stimme Chollets war voll und kein Orchester war imstande, sie zu überdecken, so laut es auch spielte.
2: Notiert später der Gesangsprofessor Lager. Dass Chollet der Richtige für die Partie mit dem hohen D ist, daran zweifelt Adam nicht. Mehr Sorgen macht ihm, dass seine Stars die romantischen Konflikte ihrer Bühnenfiguren nachspielen. Auf der Bühne verlässt der Postillon seine Geliebte in der Hochzeitsnacht, um in Paris Karriere als Sänger zu machen. Auch im echten Leben sind Chollet und die Sopranistin Mademoiselle Zoé Prévost liiert. Aber kurz vor der Premiere macht Chollet mit ihr wegen einer anderen Schluss. Doch am Ende geht alles gut.
3: Nie zuvor hatte ich einen so eindeutigen und einhelligen Erfolg erlebt.
2: Bereits ein Jahr später wird der Postillon von L'Anjou in 15 Hauptstädten Europas aufgeführt, gelangt bis nach Südamerika und wird in 10 Sprachen übersetzt. Besonders beliebt ist er in Deutschland, wo der Star-Tenor Theodor Wachtel ihn zu seiner Paraderolle macht. 1868 singt er die Arie mit dem hohen D bereits zum 1000. Mal. Durchaus skurril, als Spross einer Familie von Kutschern lässt er dazu auch gerne die Peitsche knallen. Mit der Schallplatte und dank des schwedischen Tenors Nikolai Gedda wird der Postillon im 20. Jahrhundert auch zum gern gesehenen Gast in deutschen Wohnzimmern. Und nicht nur dort, verewigt Gedda sich mit ihm sogar als

Bettina Jech über ein hohes D, das in die Operngeschichte eingegangen ist. Adolf Adorn hat es komponiert in seiner Oper Der Postillon. Und die Arie, in der das D, das Spektakuläre, vorkommt, die hören wir jetzt nochmal. Und zwar mit dem Tenor Michael Spyrus. Mes amis, écoutez l'histoire.

Ein Tenor in all seiner Pracht haben wir da gehört. Michael Sparrows in der Postillon-Arie aus der Oper Der Postillon von Adolphe Adam. Und hier aus WDR 3 Tonart am Dienstagnachmittag. Wir verbringen jetzt die nächsten Minuten mit der Musik von Franz Schubert, mit einem Satz aus dessen 5. Sinfonie. Es ist eine, wie sie schubertiger nicht sein kann. Alles singt hier und wir kommen von einer schönen Melodie zur nächsten. Wobei die Aufnahme, die wir jetzt hören, finde ich gar nicht so sehr das Gesangliche in den Vordergrund stellt, sondern eigentlich eher auf scharfe Kontraste setzt in der Musik. Also eher unsentimentaler begegnet uns Schubert hier.

Aber das ist ein nüchterner Zugang, der ist gar nicht untypisch für den Dirigenten, den wir jetzt hören. Paavo Järvi, der an der Spitze der Deutschen Kammerphilharmonie steht.

So klingt sie, die Aufnahme der Deutschen Kammerphilharmonie Bremen und Paavo Järvi, eines Satzes aus der 5. Sinfonie von Franz Schubert. Haben Sie gehört hier in WDR 3 Tonart um 4:06. Die Zeit bis zu den Nachrichten, die verbringen wir mit einer Musik ja, fast aus der gleichen Zeit wie die, die wir gerade gehört haben. Der Komponist heißt Karl Maria von Weber. Das ist ein Satz aus dessen 2. Klarinettenkonzert. Sharon Kamm ist die Solistin und mit dabei ist auch das ORF Radiosinfonieorchester.

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0: 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Es ist 16 Uhr. 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
2: Die Nachrichten mit Udo Stiel. Guten Tag. Der SPD-Politiker Alexander Schweizer wird in Kürze zum neuen Arbeitsminister ernannt. Er folgt auf Bärbel Baas, die nach einem Trauerfall in der Familie und öffentlichen Angriffen gegen sich ihren Rücktritt erklärt hatte. Schweizer sagte kurz vor seiner Ernennung, er freue sich darauf, in nicht einfachen Zeiten Verantwortung zu übernehmen.
3: Ich glaube, dass diese Demokratie umkämpfter ist als jemals zuvor in den letzten Jahren und Jahrzehnten. Und dass ein starker Sozialstaat, der Orientierung gibt, Halt gibt, auch Heimat gibt, auch etwas ist, was diese Demokratie insgesamt stärkt. Und dafür will ich mich einsetzen.
2: Die Suche nach einem Kompromiss bei der geplanten Rentenreform überschattet die Amtseinführung des neuen Arbeitsministers. In einer Stunde soll er ernannt werden. Über die Reform der Sozialversicherungen sprach er schon vorher. Tim Aßmann, WDR Berlin.
4: Sobald sich die Koalition in allen Fragen verständigt habe, werde sein Ministerium alles daran setzen, die entsprechenden Gesetze zügig und gründlich auf den Weg zu bringen. Bundeskanzler Merz hatte zuvor auf dem Arbeitgebertag erklärt, er erwarte, dass die verabredeten Gesetzentwürfe aus dem Arbeitsministerium so schnell wie möglich ins Kabinett gebracht würden. Vor allem beim Thema

0: Mehr Rente gibt es aber offenkundig noch Differenzen zwischen Union und SPD. Von Klärungsbedarf in vielen inhaltlichen Punkten sprach Vizekanzler Klingbeil nun bei der Vorstellung des neuen Arbeitsministers. Die Regierung kann sich aus Sicht von Klingbeil einigen. Dazu müssten alle bereit sein, sich inhaltlich zu bewegen.
1: Die Missbrauchsbeauftragte der Bundesregierung Klaus kritisiert in ihrem ersten Bericht Lücken beim Schutz von Kindern. Obwohl sexualisierte Gewalt ein wachsendes Problem sei, gäbe es in 5 Bundesländern immer noch keine Schutzkonzepte an Schulen, zum Beispiel in Sachsen und in Bayern. Ihr Bericht schildert alarmierende Entwicklungen. Dietrich Karl Meurer, WDR Berlin.
2: Noch nie sei die Gefahr so groß gewesen, sexualisierte Gewalt zu erleben. Dazu zählen Übergriffe in Familien, Schulen, Vereinen oder Heimen. Hinzu kommen sexuelle Annäherungen im Internet, Erpressungen sowie die Verbreitung von Missbrauchsbildern. Die Risiken im digitalen Raum explodierten. Laut Klaus haben rund 10 Millionen Menschen in Deutschland als Kinder oder Jugendliche sexuelle Gewalt erlebt. Sie fordert mehr Schutz im Internet, verbindliche Schutzkonzepte und eine Reform des Sexualstrafrechts.
1: Weitere Meldungen im Überblick. Jeder 4. Betrieb in Deutschland beschäftigt keine Menschen mit Schwerbehinderung. Weitere 36% erfüllen die gesetzlichen Vorgaben nur teilweise. Das steht in einer Studie der Hans-Böckler-Stiftung. Wer mehr als 20 Beschäftigte hat, ist gesetzlich verpflichtet, Schwerbehinderte einzustellen. Viele Betriebe tun das aber nicht und zahlen lieber eine Strafe. Die EU gibt Ungarn bisher eingefrorene Fördermittel in Höhe von 4,2 Milliarden Euro frei. Sie waren unter dem früheren Ministerpräsidenten Orbán zurückgehalten worden wegen Verstößen gegen rechtsstaatliche Prinzipien und EU-Grundwerte. Die neue ungarische Regierung unter Péter Modja habe dagegen für Transparenz gesorgt. Die Weltgesundheitsorganisation in Genf sieht die bisher erreichten Fortschritte bei Impfungen weltweit in Gefahr. Grund dafür seien unter anderem Kriege und Konflikte, Desinformationskampagnen und ein schwindendes Vertrauen in staatliche Einrichtungen. Ein weltweites Sportevent kommt zurück nach Afrika. Die Formel 1, der große Preis von Afrika, soll ab den 2030er Jahren in Ruanda stattfinden. Das Vorhaben ist umstritten, zum einen, weil Katar Geldgeber ist und zum anderen, weil dafür eigens eine Rennstrecke gebaut werden muss.
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1: Auf der Autobahn 33 bei Paderborn ziehen sich die Bergungsarbeiten an einem Schwertransporter hin. Das Fahrzeug liegt seit gestern mit einem langen Betonteil im Graben. Die Bergung gestaltet sich schwieriger als erwartet, berichtet WDR-Reporter Marco Zaremba von der Unfallstelle.
4: Das liegt daran, dass der Balken verkehrt herum liegt. Er würde durchbrechen, wenn man ihn jetzt einfach so mit den beiden Schwerlastkränen anheben würde. Das hat sich herausgestellt im Laufe des Tages. Heißt auch, dass die Verkehrsbehinderungen hier auf der A33 noch ein bisschen weitergehen. Bis in den Abend hinein wird es auf jeden Fall dauern. Und zwischendurch muss die Fahrtrichtung Bielefeld auf jeden Fall auch noch voll gesperrt werden. Momentan fließt der Verkehr auf einer Spur an der Unfallstelle entlang.
1: Das Wetter in Nordrhein-Westfalen. Am Abend bleibt es meist dicht bewölkt mit etwas Regen oder Sprühregen bei 11 bis 18 Grad. In der Nacht ziehen die Schauer dann ab und es lockert auf. Abkühlung auf 12 bis 7 Grad. Morgen wird es sonnig und locker bewölkt. Die Temperaturen erreichen in Bochum 16 Grad. In Aalen werden 17 Grad erwartet und in Eschweiler bis zu 18 Grad. Am Donnerstag wirkt es wechselnd bewölkt. Die Temperaturen erreichen dann 17 bis 22 Grad und auch am Freitag wechselhaft bei bis zu 22 Grad. Gegen Abend ziehen am Rhein dann Regenschauer auf. Das war WDR aktuell.
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5: Mit Nicola Triebe an diesem etwas trüben Tag. Ich könnte ja schon wieder so ein bisschen Mittelmeerklima gebrauchen, aber ich habe leider keine Reise geplant und muss mich, wie alle, die hier bleiben, in den nächsten Wochen jetzt unmittelbar mit einer musikalischen Postkarte aus südlichen Gefilden begnügen. Das Meer schwappt fröhlich vor sich hin. So in etwa kann man den Titel unseres nächsten Stückes übersetzen. Das kommt vom spanischen Komponisten Eduardo Toldrá.

Das war das Ensemble Esperanza mit der Musik von Eduardo Toldrá. Wir haben einen Satz aus der Suite Ausblicke aufs Meer gehört. Ja, wie sieht unser Ausblick aus für die nächste Zeit hier in WDR 3 Tonart? Ich spreche mit dem Dirigenten Christoph Poppen über seine neue Aufnahme mit wunderschöner, aber eigentlich eher weniger bekannter Musik von Felix Mendelssohn. Da sind wir bei geistlichen Werken für Chor und Orchester. Und noch davor besuchen wir das Sophie-Drinker-Institut in Bremen. Das widmet sich der weiblichen Seite der Musikgeschichte. Dazu kommen wir gleich nach dieser Musik.

0: verbreitet für meine Ohren so eine gediegene Kreuzfahrtatmosphäre aus vergangenen Zeiten. Diese Musik von Alexander Zwassmann ist ein früher Jazzmusiker aus der Sowjetunion. Und wir nutzen diese Stimmung, um einmal die Champagnerkelche zu heben und einer Einrichtung zu gratulieren, die in diesem Jahr 25 Jahre alt wird. Das Sophie Trinker Institut, das sammelt und erforscht Musik, die von Frauen komponiert wurde. Carlotta Röllicke führt uns hin.
1: Bremen, ganz in der Nähe des Hauptbahnhofs, in einer ruhigen Seitenstraße. An breiten Gehwegen liegen alte Bremer Stadtvillen zwischen Eichen und Kastanien. Eine davon, ein weißes, etwas kleineres Haus, ist das Sophie-Trinker-Institut. Drinnen erwartet mich ein schöner Altbau mit knarrenden Dielen und großen Fenstern. Institutsleiterin Feline Lautenschläger nimmt mich in Empfang und führt mich in die offenen Räumlichkeiten im Erdgeschoss. Bibliothek, Konzertzimmer und Esszimmer gehen hier direkt ineinander über.
2: Es gibt hier diese drei Räume, also hier auch möglich, hier Konzerte zu veranstalten, Vorträge zu machen. So Salonkultur eigentlich. Das passt natürlich auch sehr gut zu der Frauenthematik.
1: Die Musikwissenschaftlerin Freya Hoffmann hat das Sophie-Trinker-Institut 2001 gemeinsam mit ihrer Kollegin Eva Rieger gegründet. Die Villa von 1864 ist von dem Bremer Architekten Johann Heinrich Mende entworfen worden.
3: Und es hat schöne Räume. Wir können sogar einen Flügel stellen. Wir haben eine Bibliothek mit einer sehr schönen gestalteten Holzdecke.
1: Benannt ist das Institut nach der amerikanischen Musikwissenschaftlerin Sophie Trinker. Sie ist eine der ersten gewesen, die sich systematisch mit Frauen in der Musikgeschichte beschäftigt hat. 1948 hat sie ihr bekanntestes Buch Women and Music veröffentlicht. Ein wichtiger Ausgangspunkt für die spätere Frauen- und Geschlechterforschung in der Musikwissenschaft.
3: Sie hatte die Hypothese, dass vor allem die Kirchen dafür gesorgt haben, dass Frauen immer mehr zum Schweigen gebracht worden sind, auch musikalisch. Mulier tertiat in Ecclesia, der berühmte Satz, die Frau soll in der Kirche schweigen, aber auch in der Öffentlichkeit.
1: Über Jahrhunderte sind Frauen in ihrem musikalischen Schaffen stark limitiert gewesen. Diese Einschränkungen spiegeln sich bis heute auch in der Forschung wider. Eine größere Beschäftigung mit dem Thema hat erst in den 1970er Jahren eingesetzt. Inzwischen haben sich Gender Studies etabliert und die Aufmerksamkeit für diese Perspektive ist deutlich gewachsen.
2: Aber es ist immer noch ein sehr kleiner Bereich und der wurde lange auch belächelt. Es gibt noch sehr, sehr viel zu forschen und es gibt noch sehr viel Repertoire, was noch nicht ediert ist, was noch nicht bekannt ist. Und da gibt es eben noch viel zu tun.
1: Das Herzstück des Instituts ist die Bibliothek. In dunklen Holzregalen türmen sich bis zur Decke musikwissenschaftliche Aufsätze und Bücher über Frauen, von Frauen und zur Geschlechterforschung in der Musik. Studierende der Universitäten Bremen und Oldenburg und auch andere Interessierte können hier während der Öffnungszeiten recherchieren und arbeiten.
3: Die Bibliothek haben wir von null an kontinuierlich aufgebaut, durch Ankäufe zum Teil auch von antiquarischem Material, aber eben hauptsächlich Literatur zur Geschlechter- und Frauenforschung. Einige Dinge, die wir hier verwahren, sind zufällig zu uns gekommen, zum Beispiel der Nachlass der rumänischen Komponistin Miriam Mabe.
1: In den Regalen des Instituts stehen nicht nur Bücher, sondern auch Partituren. Auf der Internetseite des Instituts sind diese in einer Datenbank mit mehr als 800 Werken von Komponistinnen einsehbar. Hier können Konzertveranstalter, Dirigentinnen und Dirigenten, Orchester und Ensembles gezielt nach unbekanntem Repertoire suchen.
3: Häufiger kriegen wir allerdings auch Anfragen von Leuten, die Kammermusik machen wollen. Und da haben wir Verzeichnisse, da können wir helfen und tragen so ein bisschen dazu bei, dass in den Konzertprogrammen Frauen immer mehr auch vorkommen.
1: 2022 hat zum Beispiel der Dirigent Marc Niemann mit dem Philharmonischen Orchester Bremerhaven beim Institut angefragt. Aus diesem Austausch ist ein Album mit zwei Sinfonien der deutschen Komponistin Emilie Meyer entstanden.

0: Musikgeschichte und gesellschaftliche Bedingungen zusammenhängen, zeigt sich auch beim Rundgang durch die Villa. Im Konzertsaal hängt ein Bild, das Freier Hoffmann besonders mag. Ein weibliches Streichensemble aus dem 19. Jahrhundert posiert vor dem Auftritt.
1: Frauen sollten ja nach der bürgerlichen Regel keine Streichinstrumente spielen, also Cello schon gar nicht, ne? Also ein Instrument zwischen die Beine zu nehmen, das war in der Öffentlichkeit kaum denkbar. Aber auch Geige hatte ja den Ruf, dass es mit unschönen Bewegungen verbunden ist. Und trotzdem haben auch um 1800 schon einige Frauen einfach trotzdem Geige gespielt. Und das ist eine Besonderheit.
0: Solche Geschichten sichtbar zu machen, gehört zum Auftrag des Instituts. Aber sie werden hier nicht nur erzählt und erforscht. Es soll auch Musik von Frauen erklingen.
1: Wir machen Veranstaltungen, in denen wir Musik der letzten Jahrhunderte zeigen und auch erklären. Und Vorträge auch von Kolleginnen. Und auch Gesprächskonzerte, das ist sehr wichtig, dass das nicht nur gespielt wird, sondern auch ein bisschen die Hintergründe vermittelt werden.
0: Nach den Konzerten bleiben Publikum und Musizierende oft noch lange im Institut beisammen, erzählt mir Freier Hoffmann. Bei Getränken und kleinen Snacks lebt abends der Salongedanke auf, den das alte Haus ausstrahlt. Bei meinem Besuch im Institut begegnen mir an allen Ecken Spuren der Frauenmusikgeschichte. Im Treppenhaus hängen Bilder von Komponistinnen, in Vitrinen liegen Fotografien und Visitenkarten von Musikerinnen aus vergangenen Jahrhunderten. Sie sind Teil einer kleinen Ausstellung, die das Institut anlässlich seines Jubiläums präsentiert. Zu den Feierlichkeiten hat es am 12. September auch ein Festprogramm mit Konzerten und Begegnungen gegeben. Seit 25 Jahren sorgt das Sophie-Drinker-Institut in Bremen dafür, dass die Geschichten von Musikerinnen und Komponistinnen wieder sichtbar werden und trägt so dazu bei, dass Musik von Frauen nicht nur Teil der Forschung bleibt, sondern immer mehr Platz auf den Konzertbühnen einnimmt.
2: Ein Besuch im Sophie-Drinker-Institut in Bremen, das sich der Frauen- und Geschlechterforschung in der Musik widmet. Hier ist wieder R3 Tonart, wo wir jetzt das Instrument hören, das noch im 19. Jahrhundert ja für eine Frau nicht schicklich war, weil man es sich zwischen die Beine klemmt. Wir haben es ja gerade gehört, das Cello. Sol Gabetta, die Cellistin unserer nächsten Aufnahme, die stellt sich solche Fragen zum Glück nicht mehr und kann ganz frei aufspielen im Bolero aus der Grande Scène Espagnole von Jacques Offenbach.

Ein Cello-Virtuose schreibt für sein eigenes Instrument und eine Cello-Virtuosin spielt diese Musik mit überschäumender Energie. Der gelernte Celliste Jacques Offenbach, von dem stammt dieses Stück, und Sol Gabetta, die hat es interpretiert, zusammen mit der Capella Gabetta. Den Bolero von Offenbach haben wir gehört. Nach der großen Cellosause tauchen wir jetzt hier in WDR 3 Tonart mit unserer nächsten Musik ab ins Unterholz. In ein Labyrinth aus Zweigen, Blattwerk und Gestrüpp. Ich gebe zu, dieses Bild entstammt meiner Fantasie, aber ist gar nicht mal so abwegig bei unserer nächsten Musik. Eine Waldszene ist das von Mel Bonis, bei der man wirklich das Gefühl haben kann, dass sich die musikalischen Stimmen ein bisschen wie Ranken umeinander legen.

Alobe im Morgengrauen. Das war eine der Waldszenen der Komponistin Mel Bunis, die wir da gehört haben. Und was für schöne inhaltliche Verbindungen sich doch heute hier in WDR 3 Tonart in der Musik auftun. Denn auf diese Waldmusik von Mel Bunis folgt gleich ein Stück mit dem Titel »Wie der Hirsch schreit nach frischem Wasser« von Felix Mendelssohn. Ich würde doch mal sagen, dass das inhaltlich sehr gut passt. Wobei ich vor der Sache mit dem Hirsch noch etwas anderes vorhabe, nämlich ein Gespräch mit dem Dirigenten Christoph Poppen. Und zwar über seine neuen Aufnahmen mit dem Kölner Kammerorchester und dem WDR-Rundfunkchor. Im Mittelpunkt stehen geistliche Werke von Felix Mendelssohn Bartholdy, unter anderem die Psalmvertonungen.

0: kennt und dem würde ja jeder sagen, ja, dann hör doch erstmal das Geigenkonzert oder vielleicht die italienische Sinfonie an, dem würden sie sagen, nein, du kannst dir genauso gut eines dieser Werke anhören.
1: Vielleicht sogar noch besser. Also wenn ich ein bisschen ausholen darf, ich war immer ein großer Mendelssohn-Liebhaber, habe auch die ganze Kammermusik ja gespielt und aufgenommen und die Symphonien aufgenommen und natürlich diverse, ja, das Violinkonzert hat mich begleitet seit meiner Kindheit und viele andere Werke. Und was ich immer so faszinierend finde bei Mendelssohn, wenn man ihn mal im Vergleich sieht mit anderen romantischen Komponisten, die ja immer von der Sehnsucht getragen werden. Der ganze romantische Zeitalter war von der Sehnsucht geprägt. Aber bei den meisten Komponisten endet das doch fast immer tragisch und irgendwie das Glück, was man sucht, findet man nicht. Und Mendelssohn ist die große Ausnahme. Bis auf sein allerletztes Werk, das ist das Streichquartett Opus 80, das wirklich in Verzweiflung endet, sind eigentlich fast alle Werke am Ende, ich möchte jetzt nicht sagen Happy End, aber mit einem positiven Ausblick aus dieser Sehnsucht. Und das ist sowohl persönlich, privat, auch bei seinen Liebesliedern, als auch in diesen ganzen großen religiösen, oratorischen Werken, wo es eigentlich dann um die Sehnsucht der Menschheit nach Gott oder nach einem besseren Sein geht, auf einer anderen Ebene. Und auch da ist immer wieder viel Suchen, viel Verzweiflung, viel Dunkelheit auf dem Wege, aber am Ende immer die Erfüllung, die Hoffnung, das Licht, das Glück. Und das ist, wie ich finde, etwas ganz, ganz Wunderbares. Und dafür ist damit ist Mendelssohn für mich eigentlich fast so eine Art Role Model für ein Lebensmodell. Ich kann und das alles kann man in diesen religiösen Werken natürlich wunderbar erleben.
0: Ich kann das nachvollziehen. Beim Hören dachte ich auch, ich habe so ein bisschen das wieder gefunden, was ich manchmal bei Johann Sebastian Bach höre. So irgendwie so ein unerschütterliches Gottvertrauen. Irgendwie steckt das da so auch drin, finde ich.
1: Das ist doppelt jetzt von Ihnen richtig angesprochen. Einerseits ist dieses wirklich unerschütterliche Gottvertrauen zu spüren. Andererseits, gerade bei den Werken, die er als junger Mann komponiert hat, das sind ja teilweise Werke, die er mit 17, 18, 19 Jahren geschrieben hat, hat er sich sehr auf die barocke Stilistik eigentlich zurückorientiert. Und teilweise klingt es fast wie Bach, muss man sagen. Aber trotzdem ist seine persönliche Musiksprache nicht zu verleugnen. Schon als junger Mann, selbst wenn er mit barocken Floskeln sozusagen arbeitet, hört man immer, das muss Mendelssohn sein. Und wir haben auf dieser ersten CD, es kommt dann bald noch eine zweite, die das ergänzt, ja, alle Psalmkantaten und alle Choralkantaten zusammen aufgenommen. Die Psalme, das sind wirklich groß angelegte Werke, teilweise hochdramatisch, die sich eben auf Psalmtexte beziehen. Und die Choralkantaten widmen sich einem bestimmten Kirchenchoral und sind daher kürzer. Und interessanterweise, offenbar war das für Mendelssohn fast so was wie ein geistiges Tagebuch. Mendelssohn war ja viel unterwegs in den Postkutschen der damaligen Zeit von Schottland bis Italien. Und offenbar hat er immer diese Choralkantaten dabei gehabt, immer weiter daran geschrieben, wirklich wie so ein persönliches Gebetsbuch oder sowas. Die Psalmkantaten, die sind mehr Konzertwerke, die berühmteste ist ja der 42. Wie der Hirsch schreit nach frischem Wasser, was Sie eben schon erwähnten. Die wird häufiger im Konzert angetroffen. Aber hier auf dieser CD zum Beispiel kommt Lasst uns anbeten. Der 95. Psalm, den kannte selbst ich nicht, bevor ich mit dieser Aufnahme angegangen bin.
0: Das hört sich alles so ein bisschen an, als ob dieses ganze Projekt für Sie als eingefleischter Mendelssohn-Fan ja auch so ein bisschen die Erfüllung eines Herzenswunsches werden konnte.
1: Absolut, ne? So war es. Ich habe mir das gewünscht, das ist ja eine Aufnahme, die bei Naxos erschienen ist, wo wir teilweise auch eben mit dem wunderbaren WDR-Rundfunkchor, mit dem ich ja wahnsinnig gerne zusammenarbeite, schon seit langer Zeit, da haben wir ja alle 17 Mozart-Messen aufgenommen und dann durfte ich mir das wünschen und da habe ich mir genau eben diese Mendelssohn-Choral- und Psalmkantaten gewünscht und ich hoffe, dass sie ihren Weg in die Welt finden und viele, viele begeisterte Hörer.
0: Der Dirigent Christoph Poppen, er hat mit dem Kölner Kammerorchester und mit dem WDR-Rundfunkchor geistliche Werke von Felix Mendelssohn aufgenommen. Tja, und jetzt kommt das Stück, das ich Ihnen vorhin schon versprochen habe, was ja auch gerade noch zur Sprache gekommen ist. Das ist ein Auszug aus Psalm 42, wie der Hirsch schreit nach frischem Wasser von Felix Mendelssohn, zu finden eben auf diesem neuen Mendelssohn-Album. Und damit einen ganz herzlichen Dank an Sie, Christoph Poppen.
1: Ich danke Ihnen.

Musik von Felix Mendelssohn Bartholdy haben wir gehört, ein Auszug aus Psalm 42 in der neuen Aufnahme des Kölner Kammerorchesters zusammen mit dem WDR-Rundfunkchor unter der Leitung von Christoph Poppen. Hier ist WDR 3, die Tonart. Die nächsten Minuten gehören dem britischen Komponisten Ralph Vaughan Williams, der uns

mit sehr schönen Harmonien versorgt, wobei diese Harmonien hier gerne mal gleichzeitig erklingen. Das sorgt für Reibung, tut aber der Schönheit keinen Abbruch. Und gepaart mit so ein paar fernöstlichen Anklängen und Erinnerungen an englische Volkslieder gibt es eine ganz aparte Mischung. Suite de Ballet, das steht über diesen vier kleinen Sätzen von Ray Vaughan Williams.

Das war die Suite de Ballet von Ralph Vaughan Williams. Wir haben Alan Oakes Flöte gehört und das Royal Scottish National Orchestra dirigiert von Martin Yates hier in WDR 3 Tonart, wo wir ja musikalisch gesehen in nördlichen Gefilden bleiben. Das nächste Stück, das uns bis zu den Nachrichten um 17 Uhr begleitet, das kommt von Adolfs Skulte, ist ein lettischer Komponist und von ihm hören wir seine Ouvertüre für Orchester. Hier entweder 3 Tonart um 5 Minuten vor 5.

0: 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Es ist 17 Uhr. 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
1: Die Nachrichten mit Peter Neuhaus. Guten Tag.
2: Noch nie war das Risiko für Kinder und Jugendliche, sexualisierte Gewalt zu erleben, so hoch wie heute.
1: Die Missbrauchsbeauftragte der Bundesregierung Klaus warnt in ihrem ersten Bericht vor gefährlichen Entwicklungen. Es gebe sexuelle Übergriffe in Vereinen, Schulen, in Heimen und in der Familie. Und im Internet gehörten sexuelle Belästigungen, Erpressungen und Missbrauchsdarstellungen zum Alltag. Klaus kritisierte Lücken beim Schutz von Kindern.
2: Wir wissen, was schützt. Wir wissen, was hilft. Und wir wissen, was es braucht. Aber wir wissen eben auch, und das ist heute vielleicht dann die entscheidende Stelle, wir wissen, wo die Lücken liegen. Was immer wieder fehlt, ist Konsequenz, ressortübergreifendes Handeln und ein klares politisches Mandat.
1: Konkret kritisierte die Missbrauchsbeauftragte, dass es in 5 Bundesländern immer noch keine Schutzkonzepte an Schulen gibt. In Nordrhein-Westfalen gibt es das verpflichtend seit 2022. Dazu gehören Präventionsprogramme und Risikoanalysen, zum Beispiel für Umkleideräume und in Schulsporthallen. Das Bundesverfassungsgericht hat mit einer Verhandlung begonnen, bei der es um die Erbschaftssteuer geht. Das Gericht prüft die Steuerregeln für Erben von Betriebsvermögen. Geklagt hat ein Mann, der ein privates Vermögen geerbt hat. Er fühlt sich gegenüber Firmenerben benachteiligt. Aus Karlsruhe berichtet Max Bauer.
3: Unternehmenserben müssen nach geltendem Recht deutlich weniger Steuern zahlen als Erben von Privatpersonen. Wenn sie das Unternehmen 7 Jahre lang weiterführen und die Löhne nicht senken, sind Unternehmenserben sogar ganz von der Steuer befreit. Das findet ein Mann ungerecht, der von seiner Tante geerbt hatte. In der Verhandlung seiner Klage in Karlsruhe sagten Unternehmensverbände, dass Steuerbefreiungen nötig seien, um die Existenz von Unternehmen nicht zu gefährden und Arbeitsplätze zu sichern. Kritiker der Steuerbefreiung argumentierten hingegen, dass gerade die Erben großer Unternehmensvermögen nach geltendem Recht kaum oder oft gar keine Steuern zahlen müssten. Ein Urteil wird wahrscheinlich Anfang des nächsten Jahres kommen.
1: Der SPD-Politiker Alexander Schweizer wird gerade zum neuen Arbeitsminister ernannt. Er folgt auf Bärbel Baas, die nach einem Trauerfall in der Familie und öffentlichen Angriffen gegen sie ihren Rücktritt erklärt hatte. Schweizer sagte kurz vor seiner Ernennung, er freue sich darauf, in nicht einfachen Zeiten Verantwortung zu übernehmen.
4: Ich glaube, dass diese Demokratie umkämpfter ist als jemals zuvor in den letzten Jahren und Jahrzehnten. Und dass ein starker Sozialstaat, der Orientierung gibt, Halt gibt, auch Heimat gibt, auch etwas ist, was diese Demokratie insgesamt stärkt. Und dafür will ich mich einsetzen.
1: Schweizer ging gemeinsam mit SPD-Chef Klingbeil vor die Presse. Der versprach einen Kompromiss bei der Rentenreform, ohne Details zu nennen. Weitere Meldungen im Überblick. Bundeskanzler Merz hat das Ziel der Bundesregierung bekräftigt, die Sozialversicherungssysteme zu reformieren. Auf dem Arbeitgebertag sagte Merz, niemals zuvor seien alle Sozialversicherungssysteme zur selben Zeit erneuert worden. Er wisse, was das den Menschen abverlange. Seine Absicht sei aber nicht, Liebling der Nation zu werden. Die Zahl der bestätigten Ebola-Fälle in der Demokratischen Republik Kongo ist auf über 9000 gestiegen. Nach Angaben der Regierung verlief die Infektion in bei fast der Hälfte der Erkrankten bisher tödlich. Einen Impfstoff für diese spezielle Ebola-Variante gibt es nicht. Das ungarische Parlament hat eine umstrittene Regelung zu sexueller Orientierung wieder gekippt. Seit 2021 war es in Ungarn verboten, Kinder und Jugendliche über Homosexualität und Transsexualität aufzuklären. Das wurde jetzt aus dem Kinderschutzgesetz gestrichen.
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1: Für eine neue deutsche Kinoproduktion werden in Nordrhein-Westfalen rund 800 Komparsen, Kleindarsteller und Doubles gesucht. Vorerfahrungen sind nicht erforderlich, so Susanne Fritz, WDR Kultur.
5: Für die Dreharbeiten werden echte Fußballfans von Borussia Dortmund oder Borussia Mönchengladbach gesucht. Aber auch Trompetenspieler, erfahrene Judoka und Kinder. Der Titel des neuen Films ist vorerst noch geheim. Nur so viel ist bekannt. Es handelt sich um einen Fußballfilm und es geht um eine besondere Vater-Sohn-Beziehung. Gedreht wird von Ende Oktober bis Ende November in Düren, Mönchengladbach, Düsseldorf, Köln, Wuppertal und Dortmund mit bekannten Schauspielern. Die Produktionsfirma hat auch den Kinofilm Das Leben der Anderen und die Netflix-Serie Dark gemacht. Wer interessiert ist, kann ab sofort an einem kostenlosen Online-Casting der Komparsenagentur teilnehmen.
1: Das Wetter in Nordrhein-Westfalen. Am Abend bleibt es meist dicht bewölkt. Ab und an gibt es Regen bei noch 11 bis 18 Grad. In der Nacht ziehen letzte Schauer ab und es lockert auf bei Tiefstwerten von 12 bis 7 Grad. Morgen wird es nach Auflösung örtlicher Dunst- und Nebelfelder sonnig oder locker bewölkt und es bleibt trocken in Remscheid 15 Grad, in Halle 16 und in Essen bis 17 Grad. Das war WDR aktuell.
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6: Mit Nicola Trebe und einer Musik, die ja, ziemlich übermütig daherkommt. Es liegt daran, dass da einer beim Weinfest ein bisschen zu tief ins Glas geschaut hat. Die ganze Geschichte hören wir jetzt in Tönen, erzählt von Antonio Vivaldi in seinen berühmten Vier Jahreszeiten. Und da machen wir natürlich Halt beim Konzert, das dem Herbst gewidmet ist.

0: Andres Gabetta, Violine, und seine Capella Gabetta waren das mit dem ersten Satz aus dem Herbst von Antonio Vivaldi.
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0: Jetzt, wo die Tage kürzer und kälter werden, suchen wir nach Musik, die sie von innen her wärmt, die sie glücklich macht. Und da sind wir natürlich auf ihre Hilfe angewiesen. Welche Musik hebt ihre Stimmung? Wo gehen sie einfach bedingungslos mit? 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Nachrichten zum Beispiel wie diese.
2: Mein Name ist Trixie Schirmer und das Stück, das mich glücklich macht, ist Icarus von Philip Glass. Ich habe das Stück kennengelernt, als ich am 9.01.2022, es war ein Sonntag und ich konnte nicht mehr schlafen, den Fernseher angemacht habe und ganz unverhofft einen wunderbaren Film, nämlich Klang des Lebens, angeguckt habe. Und da kommt diese Musik in einer Szene, wo die Kühe auf der Alm sind, und das hat mich sehr erinnert an die Zeit mit meinem Vater in der Schweiz. Dort waren wir manchmal im Urlaub und hatte sehr wenig Zeit mit meinem Vater und das war eben sehr schön und genau wie diese Szenen in dem Film, und der ganze Film war wunderschön und hat mich mehr oder weniger zur klassischen Musik, zu Daniel Hope und letztendlich auch zum WDR 3 gebracht.

0: Daniel Hope und Cheer Peters, die zwei Solo-Violinen in dieser Musik von Philip Glass, Icarus.
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0: Dienstag gleich 20 Minuten nach 5. Es ist Zeit für unser heutiges WDR 3 Meisterstück. Und das kreist um ein Werk, in dem scheinbar ein Widerspruch liegt. Geschrieben hat es ein todkranker Komponist im unfreiwilligen Exil, aber die Musik, die spiegelt kaum etwas von diesen tragischen Umständen wider. Michael Lohse über Béla Bartóks drittes Klavierkonzert.
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2: Heute begegnen wir einem Komponisten am Ende seines Lebens. Er ist verzweifelt, lebt seit 5 Jahren im Exil, die Welt liegt in Trümmern, er schreibt sein vorletztes Werk. Wie klingt diese Musik? Düster? Dramatisch? Depressiv? Ist sie klanggewordene Angst? Ist sie eine große Anklage an die Menschheit? Hören Sie selbst.

Diese heitere Idylle in E-Dur ist der Anfang von Béla Bartóks drittem Klavierkonzert, unserem heutigen Meisterstück. Geschrieben hat er es im Jahr 1945, kurz vor seinem Tod. So kurz, dass er mit der endgültigen Instrumentierung nicht mehr fertig geworden ist. Die letzten 17 Takte hat sein Schüler Tibor Cheri ergänzt. Wenn der viel strapazierte Begriff Spätwerk irgendwo angemessen ist, dann hier. Béla Bartók emigriert 1940 in die USA. Der Entschluss fällt ihm schwer. Er spürt eine enge Verbindung zu seiner Heimat Ungarn und ihrer Musik. Aber ausgerechnet in Ungarn beargwöhnt man ihn als Antipatrioten und Verderber der Jugend. Ungarns Regierung sucht seit 1933 die Nähe zu Nazi-Deutschland. Bartók weigert sich, in Deutschland aufzutreten, protestiert gegen die ungarischen Judengesetze, trennt sich von seinem Wiener Verlag, der Universal-Edition, und zieht im Oktober 1940 gemeinsam mit seiner Frau, der Pianistin Ditta Pastori, nach New York. Als er sein drittes Klavierkonzert schreibt, ist er bereits schwer an Leukämie erkrankt. Dazu kommen Depressionen und große finanzielle Sorgen. Warum hört man all das seiner Musik nicht an? Möglicherweise sind gerade die Sorgen selbst der Grund dafür, dass man sie nicht hört. Bartók weiß, dass er bald sterben wird. Er will seiner Frau ein Stück hinterlassen, mit dem sie auftreten und Geld verdienen kann. Geld verdient man nun einmal mit einer Musik, die das Publikum nicht überfordert. Bartók wäre nicht Bartók, wenn er auf die Schnelle eine preiswerte, anspruchslos gefällige Musik geschrieben hätte. Die Heiterkeit und der Witz im ersten Satz sind voller hintergründiger Raffinesse. Am Anfang steht eine ganz einfache Idee. Kurze Note.

0: lange Note. Diese Idee ist die Keimzelle für eine melodische und rhythmische Blütenpracht, die ihresgleichen sucht. Die rhythmische Beweglichkeit, die Prägnanz der Melodie und den musikalischen Humor hat Bartók der ungarischen Folklore abgelauscht. Er hat sie wissenschaftlich erforscht und aus ihr viele Impulse für sein eigenes Komponieren gewonnen.
1: Solche Melodien sind klassische Beispiele dafür, wie ein musikalischer Gedanke bündig, gedrängt, unter Vermeidung alles Überflüssigen ausgedrückt werden kann. Von dieser Musik können wir die strengste Ausmerzung alles Unwesentlichen lernen. Und gerade das war es, wonach wir uns nach der Weitschweifigkeit der Romantik vor allem sehnten.
0: Ist Ihnen aufgefallen, dass das Klavier hier nur einstimmige Melodien spielt? Dabei ist das Instrument Klavier prädestiniert für mehrstimmige, oft polyphone Musik. Schließlich wird es mit zwei Händen gespielt. Aber hier spielen beide Hände exakt dasselbe. Das klingt, als würde eine menschliche Stimme eine Melodie singen. Oder besser, zwei menschliche Stimmen, Mann und Frau. Ein Anklang an die Volksmusik. Oder ein Duett zwischen ihm, Béla Bartók, und seiner Frau Ditta Pastori. Bei der puren Einstimmigkeit bleibt es nicht. Das Klavier bringt immer neue Varianten. Hier zum Beispiel klingt es fast ein bisschen nach Brahms. Später wird es übermütig. Nach einer dramatischen Verdichtung scheint die Musik stehen zu bleiben.

Nach dem humorgesättigten ersten Satz beginnt das Herzstück des Konzerts, der zweite Satz, Adagio Religioso, überschrieben.

0: Auf witzig prägnante Rhythmen folgt ein gemäßigtes Schreiten. Auf leuchtende Harmonik folgt eine Musik, die wie eine schwarz-weiße Rückblende in einem ansonsten farbigen Film wirkt. Es gibt aber auch eine höchst subtile Verbindung. Das Schlussmotiv des Klaviers im ersten Satz nehmen die Geigen am Anfang des zweiten Satzes auf und spinnen es weiter. Hören Sie noch mal hin. Das hier. Klingt plötzlich so. Im Film heißt so etwas Match Cut. Dasselbe Objekt erscheint plötzlich in einer ganz anderen Umgebung. Bartok zitiert hier eine 120 Jahre alte Musik, einen langsamen Satz aus einem Streichquartett von Beethoven mit dem Titel
1: Danksagung eines Genesenen an die Gottheit in der lydischen Tonart.
0: Schon bei Beethoven hat diese Musik etwas Archaisches an sich. Und wenn Bartok sie zitiert, klingt sie doppelt archaisch, wie aus uralten Zeiten. Sie steht in C-Dur. Das ist die Tonart, die man ausschließlich auf den weißen Tasten des Klaviers spielt. In diese farblich neutrale Musik mischt Bartok nach und nach Töne ein, die man beim Klavier nicht auf den weißen Tasten spielen kann. Er färbt sie gewissermaßen um. Die Musik wird leuchtender, wie hier. Oder sie wird noch düsterer, wie hier. Das Ganze mündet in etwas, was man im Film eine Nahaufnahme nennen würde. Das Klavier setzt ein, es singt ganz alleine, kommentiert die Musik des Orchesters.

stellt Fragen, scheint irgendwo hin zu wollen, vielleicht auch etwas schmerzlich zu vermissen. Der Wechsel zwischen diesen beiden Einstellungen prägt den ganzen Anfang dieses Satzes. Orchestertotale, Naheinstellung Klavier. Nie spielen Klavier und Orchester gleichzeitig. Ein Bild für Einsamkeit. Und hören Sie mal, wie das Klavier seine Sehnsucht immer weiter steigert. Hier zum Beispiel.

Und plötzlich hören wir das hier. Eine Musik aus einer anderen Welt. Bunte Farben anstelle von Schwarz-Weiß, Aufruhr anstelle von Ruhe, Enge anstelle von Weite, Hitze anstelle von nebliger Kühle. Wenn der zweite Satz das Herzstück des Klavierkonzerts ist, dann ist dieser Mittelteil das Herzstück des Herzstücks. Bei aller Aufgeregtheit kommt er mir vor wie eine heimliche Gespenstermusik. Vielleicht eine Nachtmusik, ein Sonnenaufgang? Die Motive der Bläser sind Vogelstimmen nachempfunden. Nach dieser Musik ist nichts mehr so, wie es einmal war. Wenn jetzt die Musik des Anfangs wieder erscheint, ist das Verhältnis von Orchester und Klavier auf den Kopf gestellt. Beide spielen die Musik des jeweils anderen. Vor allem aber spielen sie gemeinsam. Aus der Einsamkeit des Klaviers ist ein gemeinsames Flehen geworden, ein gemeinsames Hoffen, ein gemeinsamer Schmerz. Die Farbwirkungen des Anfangs treibt Bartok auf die Spitze. Vorhin hat er mit wenigen Tönen die Musik subtil aufleuchten lassen oder eingetrübt. Jetzt lässt er sie in die dunkelste Finsternis abstürzen.

lässt ganz am Ende die Musik noch einmal göttlich aufleuchten und holt aus dieser Energie den Schwung für den euphorischen dritten Satz seines Konzerts.

0: Den riesigen Bogen spannt er innerhalb weniger Takte. Vielleicht ist es die Spanne all dessen, was er, Bartok, gerade empfindet. Ich höre in dieser Musik das Selbstporträt eines Menschen, der aller Verzweiflung zum Trotz die Hoffnung nicht aufgibt, der seinen Prinzipien treu bleibt und der bei aller Traurigkeit seinen Humor nicht verliert. Als die Nazis 1938 die diffamierende Ausstellung Entartete Musik eröffnet haben und Bartok unbehelligt ließen, soll er sich offiziell beim deutschen Außenministerium beschwert haben. Alle großen Komponisten seien mit dem Prädikat entartet geehrt worden, nur er nicht. Dass er jetzt, 1945, vom Tode gezeichnet, immer noch die Kraft hat, der Zerstörung aller menschlichen Werte etwas entgegenzusetzen, ist vielleicht das größte Geschenk, das er uns machen konnte.
1: Und das war eins unserer WDR3 Meisterstücke. Heute ging es um das dritte Klavierkonzert von Béla Bartók, Autoren Michael Lohse und Ben Süwergrüpp. Und

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Tiers für DR3, die Tonart, gerade 5:30 vorbei.

Musik vom Meister des leicht skurrilen Jean Francais. Ein kleiner Satz aus dem Konzert für Cembalo und Instrumentalensemble war das. Mit dem Orchestre National de Lille. Fast zum Schluss der heutigen Tonart-Ausgabe hier in WDR 3. Im WDR Zeitzeichen, da geht es heute um den Musiker Paul Simon, der heute 85 Jahre alt wird, und danach die Resonanzen. Und weil im Moment die Grippe doch erstaunlicherweise trotz des noch halbwegs guten Wetters ganz ordentlich wütet, darf ich heute mal zwei Stündchen länger hier bleiben und begrüße Sie auch gleich nach 18 Uhr noch weiter hier in WDR 3. Bis viertel vor jetzt, Musik von Mozart. Ich sag bis gleich.

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1: Wer wie ich zur Boomer-Generation gehört und gern Musik hört, den begleiten die Songs von Paul Simon seit 50, vielleicht auch schon 60 Jahren. Es gab Zeiten, da fand ich sie zu glatt und kommerziell, aber losgelassen haben sie mich trotzdem nicht. Mein Name ist Thomas Pfaff und ich finde, bei Paul Simon lohnt es sich, noch mal genauer hinzusehen und vor allem zu hören.
0: 13. Oktober 1941. Geburtstag des US-Musikers Paul Simon.
1: Paul Simon wird 85 und hat das Bedürfnis, seinem Schöpfer zu danken. Hat er jedenfalls erzählt, vor nicht allzu langer Zeit in einer Talkshow.
2: We're in an unbelievable paradise. So I think, what a great job you did, your God, with this planet. Excellent.
3: Wir leben in einem unglaublichen Paradies. Hey, du Gott, großartiger Job mit diesem Planeten.
2: Fantastic universe.
1: Es gibt allerdings einen Haken. Dieses Geschenk bekommen wir nicht auf dem Silbertablett serviert, sagt Paul Simon in seinem Song The Afterlife und tut das, ganz typisch für ihn, mit einem Seufzer der Melancholie.
4: Buddha and Moses and all the noses from narrow to flat.
3: Scheint unser Schicksal zu sein, zu leiden und auf Wissen zu warten. Buddha und Moses und all die anderen Nasen von schmal bis flach mussten anstehen, nur um einen Blick auf das Göttliche zu erhaschen. Hier drängelt sich keiner vor. Erst dieses Formular ausfüllen und dann warten in der Schlange.
1: Tja, ohne wehmütigen Unterton geht offenbar wenig bei Paul Simon. Aber gar nichts geht natürlich ohne Musik.
3: Wenn du versuchst, es zu erklären, bleibt nur das Fragment eines Songs. Die Frage ist nur, ist es Bee, Babalula oder U Papadu?
1: Auf die Suche nach einer Antwort macht sich Paul schon sehr früh. Der musikbegeisterte Teenager aus einer jüdisch-osteuropäischen Neighborhood im New Yorker Stadtteil Queens putzt zusammen mit Schulfreund Art Garfunkel, Mitte der 50er Jahre Klinken, bei diversen Plattenfirmen in Manhattan. Mit 16 haben die beiden einen kleinen Doo-Wop-Single-Hit als Tom and Jerry. Aus seiner Motivation macht er nie ein Hehl. Der nur 1,77 Meter

0: 50 kleine Paul leidet darunter, dass Mädchen einfach so über ihn hinwegsehen.
1: Der Ursprung ist, glaube ich, ganz klar, dass er mitbekommen hat, dass man mit Musik dann doch in den Fokus von jungen Frauen rückt. Natürlich eine magische Erkenntnis.
0: Sagt
1: Christoph Dallach, Journalist, der überwiegend über Musik schreibt. Paul Simon habe ich mehrfach getroffen.
0: Es bleibt für Tom and Jerry bei dem einen Hit. Doch Paul Simon perfektioniert sein Songwriting, Gitarrenspiel, auch den Harmoniegesang mit Art und ist Anfang der 60er fasziniert von der neuen Folk-Szene um Bob Dylan. Ihre erste Folkplatte als Simon & Garfunkel findet zunächst wenig Hörer, bis ein Produzent den besten Paul-Simon-Song ohne sein Wissen mit E-Gitarre und Rhythmusgruppe zum angesagten Folk-Rock-Sound aufpeppt.
2: Hello, darkness, my old friend.
3: Hallo Dunkelheit, alter Freund.
2: I've come to talk with you again.
3: Bin gekommen, mal wieder mit dir zu reden.
1: Allein diese erste Zeile, da läuft's einem ja kalt den Rücken runter.
3: Ich war immer überzeugt, du musst in der ersten Zeile eines Songs etwas Emotionales und Wahres sagen, bevor du deine Gedanken auf die Reise schicken kannst.
0: The Sound of Silence wird Anfang 1966 Nummer 1 der US-Charts und macht Paul Simon und Art Garfunkel zu Popstars.
2: And in the naked light I saw 10,000 people, maybe more.
3: Im nackten Licht sah ich 10.000 Leute, vielleicht mehr, reden ohne zu sprechen. Hören ohne zuzuhören, Lieder schreiben, die nie jemand singt. Und keiner wagte es, den Klang der Stille zu stören.
0: Auf einen Schlag werden Simon & Garfunkel zur Stimme einer jungen amerikanischen Mittelschicht, die den amerikanischen Traum zunehmend als einen Albtraum leerer Konsumversprechen erlebt. Simons Songs erzählen von Entfremdung, Einsamkeit, Zweifel.
1: Gleichzeitig aber hat er dieses ausgeprägte Pop-Gen gehabt. Er war schon auch an Erfolg interessiert und wollte aus diesem Folk-Ghetto raus. Er wollte schon wie die Beatles sein.
0: Weil er, anders als die meisten Songwriter, erst die Musik komponiert und dann Worte dazu findet, fließen Melodie und Text harmonisch zusammen, auf ziemlich einzigartige Weise. Und hoch oben, über Simons sanfter Stimme, erstrahlt Art Garfunkels glockenhell, glasklarer Tenor in den späten 60ern ein unschlagbares Erfolgskonzept.

0: Wenn man Radio anmacht, läuft immer irgendwas von Simon & Garfunkel, so wie die Luft da ist. Die waren einfach da.
1: Wir haben keine harten Drogen genommen, nie ein Hotelzimmer demoliert. Unsere Freundinnen waren keine Supermodels und unsere Frisuren unmodisch. Aber Ende der 60er haben wir mit unseren Plattenverkäufen zeitweise sogar die Beatles übertroffen.
2: Spätestens beim Album Bridge Over Troubled Water 1970 werden allerdings die Stimmen unüberhörbar, die das alles viel zu glatt und gefällig finden. Angesagt sind schließlich gerade Wildheit und Experiment, also eher Jimi Hendrix, Led Zeppelin oder Pink Floyd.
0: Alle sagten, ja, die Musik ist schon gut, aber die beiden Vögel, die das machen, sind sterbenslangweilig. Und das muss einem natürlich auf Dauer wehtun.
2: Was Paul Simon ironisch in einem Song verarbeitet.
1: Wo ich hinkomme, werde ich diffamiert, verleumdet. Dabei versuche ich doch nur, meine Kunden zufriedenzustellen.
2: Das aber ist bei allem Erfolg nicht so leicht, wie er immer wieder feststellen muss.
0: Die Melancholie durchzieht seine Kunst, seine Songs, sein Leben. Dazu passt aber auch, dass das auch immer wieder von Querelen geprägt war. Er hat sich mit Art Garfunkel letztlich nie wirklich gut verstanden. Das war eine Partnerschaft, die geprägt war von Zank und endlosen Debatten.
3: Did Art Garfunkel ever get on your nerves?
4: Oh, he always gets on.
1: Er geht mir immer auf die Nerven, jeden Tag. Also, wenn wir zusammen sind.
2: Paul Simon tut Ende 1970 das Unfassbare.

0: Unsichtbare, er trennt sich von Art Garfunkel. Seine Plattenfirma ist entsetzt.
1: Ohne Artis Stimme hätte ich nie so viel Erfolg gehabt. Jeder war Fan von Simon & Garfunkel, nur ich nicht. Was wir gemacht haben, war mir auf Dauer zu süßlich.
0: Erzählt er später. Auf seinen ersten Soloplatten kann er endlich mehr experimentieren, etwa mit Reggae oder Gospelstücken, und sammelt damit auch Punkte bei den Kritikern.

0: Doch ab Ende der 70er Jahre stagniert die Karriere. Die Verkaufszahlen seiner LPs sinken. Sein Film One Trick Pony, da spielt er bezeichnenderweise einen abgehalfterten Rockstar, floppt an den Kinokassen. Und auch die halbherzig nostalgische Wiedervereinigung mit Art Garfunkel für ein riesiges Open-Air-Free-Konzert im Central Park macht ihn nicht zufriedener. Das schafft erst das Zusammenspiel mit schwarzen südafrikanischen Musikern, die er 1985 in Soweto besucht. Die Platte Graceland, die daraus entsteht, wird sich bis heute 16 Millionen Mal verkaufen und zu seinem größten Solo-Erfolg. Sie zeigt, wie gut musikalische Globalisierung funktionieren kann und dass zum Beispiel Jive-Rhythmen aus den schwarzen Vierteln von Johannesburg wunderbar passen zu New Yorker Smalltalk. She looked me over and I guess she thought I was all right.
1: Alright in a sort of a limited way for an off night. Sie musterte mich und ich glaube, sie fand mich ganz okay. Jedenfalls für einen Abend, an dem es nicht so richtig lief. Sie sagte, kenne ich dich nicht von der Party des Kameramanns? Ich sagte, wer bin ich schon, dass ich gegen den Wind blasen könnte?
2: Paul Simon hat bei der Entstehung einer sogenannten Weltmusik enorm Anteil durch Graceland, weil er afrikanische Musik sehr raffiniert veramerikanisiert und gleichzeitig die Musiker ernst nimmt, die das geschaffen haben.
0: Aber auch hier gibt es Probleme. Aktivisten werfen ihm vor, den Kulturboykott zu unterlaufen, den die UNO gegen Südafrika wegen des weißen Apartheid-Regimes verhängt hat und die diskriminierten schwarzen Musiker nur zu benutzen. Paul Simon hält dagegen und nimmt viele von ihnen mit auf seine Welttournee, auf der sie ihre mitreißende Kunst präsentieren können. Gitarrist Ray Peary.
3: Wir, die Musiker aus Südafrika, haben ihn mehr benutzt als er uns. Wir waren doch isoliert vom Rest der Welt und wir wollten internationale Anerkennung. Und plötzlich kommt dieser Typ, der bekannt ist und wunderbare Texte schreibt.
0: Paul Simon ist deshalb auch der erste Superstar, der nach dem Ende der Apartheid mit seiner Band wieder in Südafrika auftreten darf. Die südafrikanischen, brasilianischen und US-amerikanischen Musiker werden dort gefeiert wie wohl kaum eine Band je zuvor. Dieser

0: Was ihm diese Tour bedeutet, zeigen Bilder. Vielleicht zum ersten Mal in seiner Karriere wirkt er auf der Bühne vollkommen gelöst und strahlt bis über beide Ohren.
1: Es war ein großer Höhepunkt für ihn, die unbändige Freude darüber, dass diese Art von Musik auf einmal ein riesiges Publikum findet und diese enorme Spielfreude der Musiker. Alles für ihn an diesem Projekt hat gestimmt.
0: Musikjournalist Christoph Dallach. Direkt politisch sind Simons Texte selten, melancholisch bleiben sie fast immer, auch als er nach seiner Weltmusikphase wieder andere Platten macht. Hey.

0: hält ja immer Dinge fest, wie ein Schriftsteller das tut. Momentaufnahmen einer Gesellschaft, einer Ära. Und natürlich ist das auch politisch.
1: Auch im fortgeschrittenen Alter fährt der Mann, für den das Wort unscheinbar erfunden worden sein könnte, übrigens noch öfter mit der U-Bahn zu seinem Büro am Times Square, um dort zu komponieren und oder zu texten.
0: Wie ein richtiger Büroarbeiter. Und sagte, das Schönste daran sei, dass er nie erkannt wird. Er kommt dann mit seiner kleinen Aktentasche, dass Leute, die ihn dann sehen, denken, oh, der sieht ja aus wie Paul Simon, und dann gucken sie weiter. Und hat sich ausgeschüttet vor Lachen, als er mir das erzählte.
1: Überhaupt scheint Paul Simon ein bisschen Frieden mit früher geschlossen zu haben.
2: Irgendwie löse ich bei Journalisten den Drang aus, böse Dinge über mich zu schreiben. Aber jetzt werden die Kritiker milder. Ich gelte jetzt als Legende.

0: Heißt, ich verkaufe weniger Platten, bin aber viel besser gelaunt als früher.
1: Sein bester Song ist für mich American Tune von 1973, aus dem Watergate-Jahr, als US-Präsident Richard Nixon im Abhörskandal versinkt. Eine sarkastische Analyse, verpackt in wunderbar poetische Bilder und natürlich eine unwiderstehliche Melancholie.

0: Ich kenne keinen Traum, der nicht zerschlagen worden wäre oder zumindest in den Dreck gezerrt. 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
1: Und wenn ich nicht wüsste, dass der Text von 1973 ist, ich könnte schwören, Paul Simon habe ihn 2025 geschrieben.
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2: Und ich bin Katrin Schmick. Hallo und willkommen. Der Neue soll's richten. Alexander Schweizer ist ab sofort Bundesarbeitsminister. Außerdem, wenn die Kühlkette gehackt wird, wäre ein Cyberangriff auch auf deutsche Supermärkte möglich. Und ein Roboter, der grapscht. Was tun, wenn solche Grenzen überschritten werden?
3: Sobald die Koalition insgesamt klar ist, auch über alle Fragen der Alterssicherung, wird das Haus, das ich zukünftig führen darf, alles daran setzen, dass wir zügig, aber gründlich die entsprechenden Gesetze auf den Weg bringen.
2: Sagt Alexander Schweizer, der jetzt auch offiziell ernannter Bundesminister für Arbeit und Soziales ist. Er löst ja Bärbel Baas ab, die gestern überraschend ihre Ämter niedergelegt hat. Tim Aßmann, WDR Berlin. Das wird also kein langsames Einrufen für einen Schweizer im neuen Job. Was muss er denn jetzt anpacken?
4: Also ich nehme mal zwei Baustellen. Zum einen Arbeitszeit, also weg vom 8-Stunden-Tag hin zur Wochenarbeitszeit, hat man sich im Koalitionsvertrag darauf verständigt zwischen Union und SPD. Problemthema für die Gewerkschaften, Reizthema damit eben auch für die SPD. Bisher ist kein Entwurf da, den muss Alexander Schweizer jetzt schnell bringen, erwartet man zumindest beim Koalitionspartner. Und das andere Thema, die Großbaustelle Rentenreform, der soll er zügig liefern, das erwartet der Kanzler. Der Gesetzentwurf sei doch quasi fertig und soll jetzt so schnell wie möglich ins Kabinett, hat Friedrich Merz gesagt. Aber die SPD und mit ihr eben auch Alexander Schweizer sagt, da gibt es schon noch einiges zu verhandeln. Also das kann sein, dass er da nochmal unter Druck gerät, das hat ja schon Bärbel Baas gemerkt.
2: Stichwort Koalition, die hat ja gerade nicht wirklich eine beschwerdefreie Zeit, ist knirscht zwischen den Parteien. Der Rücktritt von Baas hat dazu auch einiges beigetragen. Bringt Schweizer jetzt hier was Verbindendes mit?
4: Jein. Also atmosphärisch schon, würde ich sagen. Der Mann kann Koalition, das musste er in Rheinland-Pfalz ja auch machen als Ministerpräsident, der kann zusammenführen. Aber in der Sache könnte es hier schon schwierig werden, denn Rente haben wir schon besprochen. Alexander Schweizer ist gegen die Abschaffung der Rente mit 63. Zumindest war er das bisher. Die Union aber will das, weil die Rentenkommission das vorgeschlagen hat. Und ja, hier wird das mit dem Zusammenführen vielleicht ziemlich schwierig.
2: Tim Aßmann in Berlin über das, was Bundesarbeitsminister Schweizer von der SPD jetzt alles zu tun hat. In Frankreich hat ein Hackerangriff auf gleich mehrere der großen Supermarktketten für viel Aufsehen gesorgt. Den Hackern war es gelungen, auf die Computersysteme, die die Kühlanlagen steuern, zuzugreifen. Stundenlang erhöhten sie die Temperatur auf über 50 Grad, sodass tonnenweise Lebensmittel vernichtet werden mussten. Der Schaden liegt im zweistelligen Millionenbereich. Solche Attacken zeigen wieder mal, wie angreifbar so ziemlich alles ist, was eine Gesellschaft ausmacht und wenn es nur der tägliche Einkauf ist. Jörg Sauerwein, WDR aktuell. Gibt es diese Kühlsysteme eigentlich auch hier in unseren Supermärkten?
5: Ja, nach Recherchen eines IT-Spezialisten von Heise Online gibt es einige dieser älteren Systeme tatsächlich auch bei uns. Über Angriffe ist da

0: Bisher aber nichts bekannt. Wir haben auch mal bei den verschiedenen großen Lebensmittelhändlern nachgefragt, zum Beispiel in der Rewe-Zentrale in Köln. Von da heißt es, es seien keine vergleichbaren Vorfälle bekannt. Man beobachte die Lage aber kontinuierlich. Und weiter will man sich zu den Systemen oder Schutzmaßnahmen nicht äußern. Ähnlich lautet dann auch die Antwort von Lidl.
1: Schon seit Jahren wird ja immer wieder darüber gesprochen, dass Cyberangriffe ein großes Risiko sind. Ist denn da inzwischen genug passiert?
0: Ja, da kommt es sehr darauf an, wo man hinschaut. Also während inzwischen einige Unternehmen oder Behörden wohl ganz gut aufgestellt sind, meint Heise Online-Sicherheitsexperte Christopher Kunz, dass es vielfach echt noch hakt.
2: Insgesamt würde ich sagen, wir sind schlecht geschützt, weil einfach vielfach die Basics nicht beachtet werden. Es werden Sicherheitslücken mit Updates nicht rechtzeitig behoben. Es werden unsichere Passwörter immer noch verwendet und Mehrfaktor-Authentifizierung. All diese Basics sind immer noch viel zu schwach vertreten. Da muss sich viel tun. Da müssen also alle Unternehmen, alle Behörden, die gesamte Gesellschaft sehr viel mehr tun, um sicherer zu werden.
0: Bei den Kühlsystemen in Frankreich wusste man wohl auch schon lange von der Lücke, die die Angreifer jetzt genutzt haben. Ja, und insofern ist es vermutlich auch bei uns nur eine Frage der Zeit, wann Hacker wieder erfolgreich irgendwo eindringen und Schaden anrichten können, ob in Supermärkten oder anderswo.
1: Hier ist der Tag um 6. Es ist zwar noch ein bisschen hin bis Weihnachten, aber manche Sachen kann man ja einfach nicht früh genug planen. Vor allem die Heimreise mit dem Zug. Der neue Fahrplan wurde heute vorgestellt. Die Kurznachrichten mit Peter Neuhaus.
3: Wer an Weihnachten mit der Deutschen Bahn unterwegs sein möchte, kann ab morgen Tickets dafür buchen. Ab Mitte Dezember will die Deutsche Bahn auch mehr Verbindungen anbieten. Wer in Soest, Lippstadt oder Warburg wohnt, kann dann wieder durchgehend bis München fahren. Außerdem fahren wieder mehr ICE von Bonn direkt nach Berlin. Die Fahrt nach Berlin dauert allerdings zurzeit rund 80 Minuten länger, weil die Strecke saniert wird. Bei einem Brand in einem Bochumer Mehrfamilienhaus sind 3 Menschen ums Leben gekommen. Die Toten wurden bei Löscharbeiten in einer der Wohnungen gefunden. Das Feuer war am frühen Morgen ausgebrochen. 5 Bewohner des Hauses in Bochum konnten gerettet werden. Das ungarische Parlament hat eine umstrittene Regelung zu sexueller Orientierung wieder gekippt. Seit 2021 war es in Ungarn verboten, Kinder und Jugendliche über Homosexualität und Transsexualität aufzuklären. Das wurde jetzt aus dem Kinderschutzgesetz gestrichen.
1: Die Kurznachrichten. Roboter belästigt 16-Jährige in Fußgängerzone. Was klingt wie ein schlechter Scherz, ist wohl tatsächlich passiert. In Köln soll so ein Roboter tatsächlich körperlich geworden sein. Die Polizei ermittelt, mehrere Jugendliche sollen das Ganze gefilmt und live gestreamt haben. Was rechtlich passiert, wenn ein Roboter Grenzen überschreitet? Lena Sterz, WDR aktuell.
4: Die Polizei hat den Roboter nach dem Vorfall mit dem belästigten Mädchen beschlagnahmt und prüft jetzt, ob der Roboter selbstständig gehandelt hat oder vom minderjährigen Besitzer gesteuert wurde. Rechtlich macht das einen Unterschied. Juristen sagen, je autonomer ein Roboter handelt, desto schwieriger wird es, Verantwortung eindeutig zuzuordnen. Für solche Fälle gäbe es bislang noch Haftungslücken. Die EU will deshalb neue Regeln für KI und autonome Systeme einführen. Manche Strafrechtler fordern sogar grundsätzliche Änderungen im Strafrecht, damit neue technische Entwicklungen nicht immer wieder mit neuen Einzelgesetzen geregelt werden müssen.
1: Und zum Schluss guckt mal noch kurz aufs Wetter bei uns. Lars Schmidt ist da aus dem WDR-Wetterteam. Ein recht unspektakulärer Tag liegt ja hinter uns. Wie geht's denn weiter, Lars?
5: Ja, momentan haben wir jetzt so ein paar Auflockerungen dazwischen. Der größte Teil des Tages war ja grau, aber nächster Regen zieht momentan schon von den Niederlanden her über das Münsterland rein, überquert uns einmal. In der Nacht ist dann aber wirklich alles durch, dann gehen die Temperaturen runter auf 12 bis 7 Grad. Dann bildet sich stellenweise Nebel, der beschäftigt uns morgen Vormittag noch, aber wenn der sich aufgelöst hat, dann wird es relativ freundlich. Wir haben Sonne, wir haben Wolken, wir haben morgen keinen Regen. Paderborn erreicht 16, Hagen 17 und Aachen 18 Grad.
1: Danke Lars, das war der Tag um 6 und ich bin Katrin Schmick.
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7: Mit Nicola Trieber, hallo. Ich führe Sie heute durch die Resonanzen und die Jazzsängerin Cyril Aimée, die zeigt uns hier gleich die ganze Welt. Take Me to the World heißt dieser Titel von Stephen Sondheim.

Cyril Aimé, Take Me to the World, hier in den WDR 3 Resonanzen. Was gibt's bei uns heute? Wir stellen Ihnen das neue Buch des US-Kultautors George Saunders vor. Nachtwache heißt es, das sind etwa eine halbe Stunde. Und davor gucken wir auf den Margot-Friedländer-Preis. Es ist ein Preis, der unter anderem für den Einsatz für das Erinnern an die Gräuel der NS-Zeit vergeben wird. Ein sehr aktuelles Thema. Wir hören ja in der letzten Zeit viele Stimmen, die davon nicht mehr viel wissen wollen. Mit einem der Preisträger spreche ich gleich nach dieser Musik.

0: Den Gitarristen Paolo Morello haben wir da gehört, mit Flor de Cerrado, hier den WDR3 Resonanzen. Noch vor ihrem Tod, im vergangenen Jahr, hat die Holocaust-Überlebende Margot Friedländer eine Stiftung gegründet. Und diese Stiftung vergibt einen Preis. Er zeichnet Personen aus, die sich für Menschlichkeit und Demokratie stark machen und gegen Antisemitismus. Gestern wurde der Margot Friedländer-Preis in Berlin verliehen. Eine Aktion aus NRW ist auch unter den Gewinnern, heißt Zeit ohne Zeugen. Das ist ein Virtual Reality Projekt vom Bund der Deutschen Katholischen Jugend in Paderborn. Ich spreche mit dem Initiator des Projekts, mit Nico Schnittger. Schönen guten Tag an Sie.
1: Ja, schönen guten Tag.
0: Es ist ein Projekt, das sich an junge Menschen richtet. Es geht darum, ja, einen Blick auf die NS-Zeit zu bekommen durch Virtual Reality. Erzählen Sie uns, wie läuft das ab?
1: Im Prinzip ist es so, dass wir mit unseren VR-Brillen und weiterem Material in Schulklassen oder zu Schulklassen kommen, zu Jugendgruppen zum Beispiel, und dort dann unsere Sachen aufbauen. Und das Spannende ist dann im Prinzip immer dabei, dass man am Anfang erstmal nichts sieht, weil alles virtuell quasi in den Brillen da ist. Mhm. Und die Teilnehmenden, in der Regel so bis zu 30 Personen, können wir an einem Tag quasi durch unsere verschiedenen Stationen durchführen. Ja, erleben 5 Stunden lang unterschiedlichste Stationen. Und wir machen immer erst so einen kleinen Einstieg in das Ganze, damit sie auch mit den Gerätschaften ja vertraut werden. Und dann durchlaufen die unterschiedlichste Station. Aktuell haben wir 7 Stück, durch die sie durchlaufen. Und im Anschluss beziehungsweise auch zwischendrin gibt es immer schon Reflexionsphasen. Und vor allen Dingen auch immer, was uns wichtig ist, auch nochmal den Übertrag von damals in das heutige Geschehen.
0: Ja, geben Sie uns mal ruhig ein Beispiel, was für Stationen das sind.
1: Also wir haben unterschiedlichste Stationen, zum Beispiel eine Station, die auch am längsten dauert, das ist ein Rundgang durch das Anne-Frank-Haus. Das Anne-Frank-Zentrum in Amsterdam hat eine App entwickelt, oder eine Anwendung besser gesagt, wo man wirklich durch das komplette Hinterhaus gehen kann. Und das dauert so circa, ich sag mal, 25 Minuten, wo jeder für sich ganz in Ruhe, das ist ein bisschen anders als wenn man vor Ort ist, wirklich sich alle Sachen dort anschauen kann, weil es so eingerichtet zum Beispiel ist, wie es damals komplett eingerichtet war und nicht jetzt wie in dem Museum. Eine andere Station ist zum Beispiel etwas, das haben wir vom Holocaust-Museum aus London zur Verfügung gestellt bekommen, ist ein Blick hinter ein Foto, also aus dem Warschauer Ghetto. Dort hat man mal aus verschiedenen Perspektiven Fotos, die es dort gab, zu dem Foto, dem ursprünglichen, hat man eine Anwendung erstellt, sodass man auch mal sieht, wir nutzen ja auch ganz viel oder wir bekommen ganz viele Täterfotos immer.

0: vorgesetzt in Geschichtsbüchern und so weiter. Und dieses Foto muss ja auch zum Beispiel irgendjemand gemacht haben. Und auf einmal kann ich in dieses Foto eintauchen und mich da 360 Grad umsehen und sehe, wer hat dieses Foto zum Beispiel gemacht. Da ist ein LKW, der die Menschen gleich deportieren wird. Da stehen Soldaten mit angelegtem Maschinengewehr zum Beispiel. Das sind zum Beispiel Sachen. Oder wir nutzen natürlich aber auch vom WDR selber die App Inside Auschwitz beziehungsweise die YouTube-Anwendung, wo man einen Rundgang und Drohnenflug über Auschwitz machen kann durch die aktuelle Gedenkstätte.
1: Und Sie haben es gerade gesagt, das Ganze dauert 5 Stunden. Das ist für einen jungen Menschen und auch für nicht junge Menschen auf jeden Fall eine ganz schön extreme Erfahrung, weil es einfach harte Themen sind, in die man da virtuell eintaucht. Sie haben auch gerade gesagt, Sie streuen da Phasen der Reflexion ein. Was haben Sie da schon so für Erlebnisse gemacht? Also wie erleben das diejenigen, die das Ganze durchlaufen?
0: Von bis, wirklich, müssen wir ganz deutlich sagen. Uns ist es immer wichtig, dass die Jugendlichen, mit denen wir das machen, natürlich auch erstmal ein gewisses, eine Grundinformation haben, meist durch den Geschichtsunterricht, damit sie das überhaupt einsortieren können, was wir dort inhaltlich auch nochmal machen. Und wir haben, ich sag mal, allein wenn sie teilweise die Anwendung benutzen, also die VR-Brille aufhaben, haben wir schon erlebt, dass welche da schweißgebadet wirklich rauskommen, weil sie so intensiv da drin stecken wirklich, weil das Gehirn ja vieles wirklich auch vorgaukelt dadurch. Und wir erleben es natürlich auch gerade in den Reflexionsphasen, dass auch zum Beispiel Jugendliche sagen, jetzt habe ich das endlich verstanden, was ich vielleicht mal in einem Geschichtsbuch gelesen habe. Ich kann auf einmal Anne viel mehr verstehen, weil wir das Tagebuch gelesen haben zum Beispiel. Also die tauchen wirklich sehr intensiv in die einzelne Station dadurch sehr ein und wie gesagt erleben von bis.
1: Sie sind der Initiator des Projekts. Was war Ihre persönliche Motivation, dieses Projekt zu starten?
0: Im Prinzip ist das Ganze entstanden durch die Corona-Zeit. Das heißt also, wir fahren auch zweimal im Jahr zu Gedenkstätten, meist immer nach Auschwitz auch. Und während der Corona-Zeit war es ja auf einmal nicht mehr möglich, dass wir so etwas machen können. Und wir haben ja selber überlegt, weil ich sonst auch im Bereich Schule mitarbeite, dass gerade auch der Geschichtsunterricht dort sehr gelitten hat, im Distanzunterricht. Und wir haben gesagt, was können wir tun, was können wir machen, wenn wir nicht zu den Orten können, kriegen wir die Orte irgendwie zu uns. Wir wollen auch mit dem Projekt niemals den Besuch einer Gedenkstätte dadurch ersetzen. Das können wir auch gar nicht. Aber wir sind viel näher mit der VR-Anwendung an der Realität, als wenn es halt nur ein Geschichtsbuch oder ein Dokumentarfilm machen könnte.
1: Ganz praktisch, wer es machen möchte, was muss der oder diejenige tun?
0: Der oder diejenige geht am besten auf unsere Website www.zeitohnezeugen.de, füllt dort ein Kontaktformular aus und dann müssen wir natürlich schauen, haben wir noch Kapazitäten aktuell, weil das Projekt war für 2 Jahre angesetzt und wir wollten eigentlich nur so 10 Veranstaltungen machen. Wir sind jetzt im 3. Jahr und haben über 120 Veranstaltungen mit über 2.500, fast 2.600 Teilnehmern schon gehabt. Und das heißt, sich melden, wir schauen dann in unseren Kalender, klappt das? In der Regel kommen wir dann auch in die Schule, in das Gemeindezentrum, welche Einrichtung auch immer und sind dann da einen Tag vor Ort oder manchmal natürlich auch 2 oder 3 Tage, je nachdem, wenn es manchmal 2, 3 Klassen sind, die man dann so hintereinander quasi da durchlaufen lässt.
1: Zeit ohne Zeugen, so heißt ein Virtual Reality Projekt vom Bund der Deutschen Katholischen Jugend in Paderborn. Es wurde gestern mit dem Margot Friedländer Preis ausgezeichnet. Danke fürs Gespräch hier in den WDR3 Resonanzen an den Initiator von Zeit ohne Zeugen, an Nico Schnittger. Alles Gute Ihnen.
0: Danke, Ihnen auch. Tschüss.

und so viel Soul hatte nur einer, Ray Charles. You Are My Sunshine, WDR3, die Resonanzen. Wo wir jetzt einen der Väter des Bossa Nova Jazz hören, Paul Desmond mit dem Titel Curaçao Dolorosa, also schmerzhaftes Curaçao. Ob sich das Schmerzhafte auf den übermäßigen Konsum des blauen Likörs Curaçao bezieht oder tatsächlich was mit der karibischen Insel Curaçao zu tun hat, das ist leider nicht überliefert, aber beides wäre vorstellbar.

0: So könnte das immer weitergehen. Curaçao Doloroso haben wir da gehört. Mit dem Paul Desmond Quartett. Jetzt haben wir es gleich. 6:30.
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2: Mit Christina Maria Greve. Der südkoreanische Maler und Bildhauer Lee U-Fan erhält den Wolfgang-Hahn-Preis der Gesellschaft für moderne Kunst am Museum Ludwig in Köln. Der in Japan lebende Künstler wird im Rahmen der Art Cologne am 6. November ausgezeichnet. Bis Anfang April zeigt das Museum dann eine Ausstellung mit seinen Werken. Das Preisgeld von bis zu 100.000 Euro fließt in den Ankauf eines Werkes oder einer Werkgruppe für die Sammlung. U-Fan ist Mitbegründer der japanischen Mono-Ha-Bewegung und ist für seine reduzierte Malerei und das Spiel mit Gegensätzen wie Leere und Spannung bekannt. Er pflegt seit Jahrzehnten enge Beziehungen zur Kunstszene im Rheinland. Die Wahrnehmung von Hass und Extremismus im Netz nimmt in der deutschen Bevölkerung deutlich zu. Laut einer repräsentativen Umfrage der Landesmedienanstalt NRW begegnen 79% der Befragten Online-Hassrede, zunehmend gegen Menschen mit anderer politischer Einstellung oder anderem Glauben. Besonders betroffen sind Muslime, Juden, queere Menschen, Frauen, Politikerinnen und Politiker sowie Personen mit Migrationshintergrund. Bei den unter 24-Jährigen stoßen 86% auch auf extremistische Inhalte, mit Abstand am häufigsten Rechtsextreme. Tobias Schmidt, Direktor der Landesmedienanstalt, sieht soziale Medien als Brandbeschleuniger und warnt, dass demokratisches Zusammenleben keine Selbstverständlichkeit sei. Paul Simon wird heute 85 Jahre alt und steht trotz Abschied von großen Tourneen weiter auf der Bühne. Der US-Sänger und Songschreiber hat mit The Sound of Silence und Bridge Over Troubled Water Musikgeschichte geschrieben. Für seine aktuelle A Quiet Celebration Tour wurde die Technik angepasst, weil er auf dem linken Ohr kaum noch hört. Weltberühmt wurde Simon mit Art Garfunkel. Ihr Comeback-Konzert 1981 im New Yorker Central Park lockte rund 500.000 Fans an. Später feierte er Solo-Erfolge etwa mit dem Album Graceland.
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0: mit Nicola Triebe, ja, und Paul Simon, der Name ist gerade gefallen. Und Simon and Garfunkel, das fällt ja natürlich als allererstes ein bei diesem Musiker. Graceland vielleicht auch, aber dazwischen gab es ja auch noch eine sehr, sehr erfolgreiche Solo-Phase von Paul Simon. Und aus dieser Zeit hören wir jetzt einen Titel, 50 Ways to Leave Your Lover.

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1: »50 Ways to Live Your Lover«. Paul Simon haben Sie gehört hier in den WDR 3 Resonanzen. Noch nicht ganz so lang wie die Karriere von Paul Simon, aber immerhin doch auch schon 40 Jahre lang ist der Musiker, den wir jetzt hören, im Geschäft. Angefangen hat er mit Klaus Doldingers Kultband Passport und richtig bekannt geworden ist er mit seinen entspannten Grooves in den 90er und Nullerjahren, die so ein bisschen unter dem Label New Jazz gelaufen sind, auch schon wieder ein Weilchen her. Letztes Jahr hatte Roberto Di Gioia, um den dreht sich's gerade, mal wieder ein Album herausgebracht, das heißt Plexus, und daraus hören wir jetzt einen Titel, The Madness of Ajax.

0: und gehen. Seine Tochter schaut vorbei und alte Geschäftspartner werden vorstellig. Seine Frau ist da, aber auch Menschen, die der Krebskranke gar nicht gekannt hat. Die meisten der Besucher haben schon das Zeitliche gesegnet. Wie in seinem gefeierten Roman Lincoln im Bardo entführt Saunders den Leser abermals in ein Zwischenreich zwischen Leben und Tod, in dem sich der Geist des Sterbenden für Geister öffnet. Es ist ein Raum der moralischen Auseinandersetzung. Die Toten, die dem Selfmade Man ihre Aufwartung machen, haben vielfach noch eine Rechnung offen. Denn für den Erfolg und Reichtum des Mannes, die auf der Ausbeutung fossiler Brennstoffe beruhten, mussten andere teuer bezahlen. Kitschibun aber ficht nicht an, dass er davon profitiert hat, den Klimawandel zu leugnen.
1: In ihm herrschte ein gewaltiger Starrsinn. Ein stetiger Fluss der Zufriedenheit, ja des Triumphes, durchströmte ihn, bezogen auf alles, was er getan, gesehen, bewirkt und geschaffen hatte, und das bei seiner bescheidenen Herkunft. Ich suchte nach Selbstzweifeln über sein Tun oder Nichttun, über mögliche, aber nicht gesagte Sätze, über noch nicht ganz eingestandene Fehler. Nach allem, was ihn daran hindern mochte, jenen Zustand des vollkommenen Friedens zu erreichen, der zu diesem Zeitpunkt so heiß ersehnt ist. Und fand nichts, so gut wie nichts.
0: Die Erzählstimme, die sich über die Selbstgewissheit des Kranken noch im Angesicht des Todes wundert, gehört Jill. Sie ist eine himmlische Sterbebegleiterin, die immer dann zur Erde rast, wenn es gilt, eine arme Seele beim Übergang ins Jenseits zu trösten. Bereits 343 Mal war sie im Einsatz. Aber einer wie K.J. Boone ist ihr noch nicht begegnet. Dieser Sterbende will und braucht keinen Trost. Zischen Sie ab, fordert er Jill frech und uneinsichtig auf und geht zum Gegenangriff über. Hatte er nicht mit seiner Arbeit die Lebensgrundlage für Abertausende geschaffen? Dass er dabei dafür sorgte, dass manche Information unterdrückt und die Wahrheit zurechtgebogen wurde, gehört für ihn zum üblichen Spiel.
1: Verdammte Scheiße. Du hast dein Bestes gegeben. Du hast eine bestimmte Position abgesteckt. So funktioniert die Wissenschaft. Das nennt man eine Hypothese vertreten. Und wenn man diese Position abgesteckt hat, verteidigt man sie.
0: K.J. Boone ist ein störrischer, unsympathischer alter Mann. Er hat sein Schicksal verdient. Doch genau in dieser Eindeutigkeit liegt das Problematische der Figur und des kammerspielartigen Arrangements im Krankenzimmer. George Saunders inszeniert ein Tribunal, bei dem der Ausgang schon feststeht und die Handlung zur moralischen Lehrstunde verkommt. K.J. Boone wirkt wie ein Pappaufsteller, auf dem fossile Industrie steht. Ihn zum Bösewicht zu stilisieren, verzerrt die komplexe Realität des kapitalistischen Wirtschaftssystems. Wo ein Ölmagnat stirbt, stehen anderswo sogleich zwei neue in den Startlöchern. Die Klimakrise kann keinen überzeugenden einzelnen Missetäter haben, weil die Gewalt strukturell und alltäglich ist. Die interessantere Figur ist die Sterbebegleiterin Jill. Die meisterliche Trösterin hat zwar immer wieder anderen auf ihrem Weg ins Jenseits beigestanden, aber sich selbst dabei aus den Augen verloren. Die Auseinandersetzung mit K.J. Boone bringt sie an die eigenen Grenzen und setzt zugleich Erinnerungen frei.
1: Ein liebes Mädchen war geboren worden, hatte gelebt und geliebt und all das und wurde dann ohne Grund von einem dahergelaufenen Dummbeutel umgebracht und all ihre Pläne und Träume waren einfach nur weg. Und die Welt hatte sie völlig vergessen, als wäre sie nicht mal da gewesen.
0: Jill starb mit 23 Jahren durch eine Autobombe, die eigentlich ihrem Mann, einem Polizisten, treffen sollte. Dieser hat nicht lange getrauert, sondern rasch eine andere Frau gefunden. Die bittere Erkenntnis, von niemandem im Herzen bewahrt worden zu sein, hinterlässt eine erschreckende Einsamkeit. An dieser Stelle zeigt sich die wahre Meisterschaft von George Saunders. Er braucht nur wenige Worte, um die Winzigkeit und Vergänglichkeit einer menschlichen Existenz mitfühlend vor Augen zu führen. Der Gegensatz zu dem Klimasünder-Lehrstück um K.J. Boone könnte größer kaum sein.
2: Frank Heibert hat das Buch aus dem Englischen übersetzt. George Saunders, Nachtwache, unser Lesestoff für heute. Und hier sind die WDR 3 Resonanzen. Gleich haben wir es 7:15.

0: die Hymne des Franzosen Pierre Moyoli an eine gewisse Agnieszka. Haben Sie gehört hier in den WDR3 Resonanzen, wo wir jetzt mal auf das deutsche Jazzfestival in Frankfurt gucken, das ja heute startet. Ist ja dieses Festival über 70 Jahre alt und damit tatsächlich das älteste Jazzfest in Deutschland, möglicherweise sogar weltweit. In Frankfurt, da treffen traditionell internationale Stars auf lokale Musiker und zum Auftakt wird das Frankfurter Jazz-Stipendium vergeben. Preisträger ist in diesem Jahr Finn Heine, der auch mit seiner Big Band im Rahmen des Festivals auftreten wird. Juliane Ort hat mit ihm für uns gesprochen und auch seiner Musik gelauscht.
1: Dreams to Remember, ein Titel des Traumfabrik Jazz Orchesters. Dahinter verbirgt sich die Big Band des Frankfurter Jazzgitarristen Finn Heine. Der 23-Jährige leitet die Band schon seit 2 Jahren und erhält dafür das mit 10.000 Euro dotierte Frankfurter Jazzstipendium.
2: Es freut mich total, weil im Grunde genommen wir mittlerweile ja das große Problem haben. Wir haben total viele Ideen, was kann man machen musikalisch, aber das Geld fehlt überall.
1: Vor allem in einer Big Band mit 17 Musikerinnen und Musikern. Das Stipendium richtete sich in diesem Jahr gezielt an Großensemble und Finn hat mit seinem Traumfabrik Jazzorchester die Jury überzeugt. Dazu gehört auch der künstlerische Leiter des Festivals, Jürgen Schwab.
3: Das ist eine sehr gut zusammenspielende Big Band aus ausschließlich jungen Musikerinnen und Musikern. Und seine Projektidee ist, Programme zu schreiben, in denen Musikerinnen und Musiker aus Frankfurt als Gastsolisten gefeatured werden. Das fanden wir super.
1: Was Jürgen Schwab noch an Finn überzeugt hat?
3: Seine unglaubliche Energie.
1: Die stellt er beim Festival unter Beweis. Mit seinem Kompagnon Darius Blair hat er speziell für das Jazzfestival ein Werk entworfen, das sie am Donnerstag im hr-Sendesaal uraufführen. Sketches of Frankfurt. Finn und Darius haben dafür die Stimmung an mehreren Orten ihrer Heimatstadt eingefangen und in Musik verwandelt.
4: Wir haben uns an diese Orte begeben und haben uns eine Stunde hingesetzt, um einfach zu beobachten und darüber zu reden, wie es auf uns wirkt, welche Charaktere uns begegnen und wie das Ganze klingen könnte. Es ist natürlich vor allem in instrumentaler Musik, habe ich das Gefühl, und improvisierter Musik etwas abstrahierter als jetzt konkret zu vertonen, welches Gebäude da steht oder welche Person XY welche Worte gesagt hat, sondern mehr so die generelle Atmosphäre und wie wir uns dazu fühlen.
1: Wie Frankfurt in den Ohren von Finn und Darius klingt, wird man erst am Donnerstag erfahren. Dann geht für die beiden ein Traum in Erfüllung, sagt der 24-jährige Darius.
4: Es ist das älteste Jazzfestival, das kontinuierlich existiert auf der ganzen Welt. Aber auch für uns als Leute, die in Frankfurt aufgewachsen sind und in frühen Teenagerjahren angefangen haben, uns für Jazz zu interessieren, ist es natürlich auch der Ort, in dem wir in Kontakt gekommen sind mit vielen Konzerten, die uns geprägt haben. Uns da einreihen zu dürfen, ist ein großer Ritterschlag für uns.
1: Und unterstreicht auch den Anspruch des Festivals, international etablierte Jazzgrößen mit jüngeren Talenten zusammenzubringen. Europäische Perspektiven ist dieses Jahr der Festivaltitel. Er spiegelt die heikle Weltlage, die Europa fordert, sich auf gemeinsame Werte und Zusammenarbeit zu besinnen, sagt der künstlerische Leiter Jürgen Schwab.
3: Die europäische Jazzszene, die schottet sich nicht ab, sondern bezieht im Gegenteil aus ihrer Weltoffenheit gegenüber anderen Kulturen auch eine unglaubliche kreative Energie und ist nicht zuletzt deshalb so bunt und so vielfältig. Und das wollten wir gerne auf der Bühne zeigen.
1: Aber auch andere Bühnen in Frankfurt zeigen im Rahmen des Festivals, wie vielseitig Jazz ist. Bei der Clubnacht am Freitag gibt es Konzerte unter anderem in der Romanfabrik, dem Jazzkeller und der Milchsackfabrik.
0: Ein Blick auf das deutsche Jazzfestival in Frankfurt. Ja, und auch auf Finn Heine, der in diesem Jahr das Frankfurter Jazz-Stipendium bekommt. 10 Minuten vor 7 gerade vorbei. Hier ist WDR 3, die Resonanzen.

Fever, die Nummer aus den 50er Jahren. Von Eddie Cooley haben wir hier gehört, in der Version der deutschen Sängerin Lisa Wahland, hier in den WDR 3 Resonanzen. Um wenige Minuten vor 19 Uhr bis zur vollen Stunde, bis zu den Nachrichten mit Peter Hoch-Neuhaus, hören wir noch den Pianisten Nils Wülker, All Hands on Deck.

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0: 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Es ist 19 Uhr. 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
2: Die Nachrichten mit Peter Neuhaus. Guten Abend.
3: Vor Ihnen liegen große Aufgaben. Ich gratuliere Ihnen zu Ihrem neuen Amt, wünsche Ihnen viel Erfolg und eine glückliche Hand.
2: Bundespräsident Steinmeier hat den SPD-Politiker Alexander Schweizer zum neuen Arbeitsminister ernannt. Er folgt auf Bärbel Baas, die gestern zurückgetreten war. Steinmeier sagte, die Erwartungen an die Bundesregierung seien hoch.
3: Zuallererst die Erwartung, dass die Erneuerung unseres Landes gelingt. Diese Aufgabe fordert von allen Verantwortlichen Disziplin, gegenseitiges Vertrauen und die Bereitschaft zum Kompromiss. Unser Land braucht eine Regierung, die zusammenhält und anpackt. Und dafür wünsche ich Ihnen Kraft und gutes Gelingen. Es geht um viel.
2: Bundeskanzler Merz erhöhte schon kurz vor der Amtseinführung den Druck auf Schweizer. Der neue Arbeitsminister müsse jetzt schnell einen Gesetzentwurf für die überfällige Rentenreform vorlegen. Die CDU-Fraktion in Sachsen-Anhalt hat beschlossen, bei der geheimen Wahl des Ministerpräsidenten im Dezember komplett den Plenarsaal zu verlassen. Damit will sie Spekulationen vermeiden, dass CDU-Abgeordnete für den AfD-Kandidaten Siegmund stimmen könnten. In Sachsen-Anhalt wurde vergangene Woche ein AfD-Politiker zum Chef des Landtags gewählt, auch mit Stimmen von anderen Parteien. Und das ist auch noch Thema. Die Missbrauchsbeauftragte der Bundesregierung Klaus spricht in ihrem ersten Bericht von alarmierenden Entwicklungen. Im Internet gäbe es immer mehr Missbrauchsgefahren, aber auch in der Familie, in Vereinen und an Schulen. NRW-Innenminister Reul hat nach seinem Sturz vergangene Woche eine neue Hüfte. Der CDU-Politiker teilte mit, dass die Operation gut verlaufen sei. Die Wuppertaler Polizei hat vorsichtshalber eine Gesamtschule geräumt. Dort war Amok-Alarm ausgelöst worden. Laut Polizei gab es keine Hinweise auf eine Gefahrensituation. Die deutschen Fußballerinnen treffen gerade auf Japan. Beim Testspiel in Bremen läuft die zweite Halbzeit. Ob schon Tore gefallen sind, weiß live aus dem Weserstadion Christopher Klein.
4: Dieses Spiel hier im Bremer Weserstadion macht wirklich Spaß. Es läuft die 60. Minute und es steht 1:1 zwischen Deutschland und Japan. Ein Zwischenstand, der wirklich in Ordnung ist, weil beide Mannschaften hier ja technisch stark sind, spielerisch überzeugen können. Die Japanerinnen sind in Führung gegangen in der 15. Minute durch Bayerns Tanikawa. In der 28. Minute war es dann eine Bayern-Spielerin auf deutscher Seite, nämlich Linda Dallmann, die den Ausgleich besorgen konnte. Kurz vor der Pause Riesenchance für eine weitere Bayern-Spielerin, Clara Bühl. Es langte aber nicht zum 2:1, so steht es nach einer Stunde. Weiter 1:1 in Bremen.
2: Das war WDR aktuell. Das Wetter in Nordrhein-Westfalen. Am Abend bleibt es meist dicht bewölkt. Ab und zu Regen bei noch 11 bis 18 Grad. In der Nacht ziehen letzte Schauer ab bei Tiefstwerten von 12 bis 7 Grad. Morgen wird es oft sonnig oder locker bewölkt. In Lüdenscheid 15, in Gütersloh 16 und in Duisburg bis 17 Grad. Die Zeit, es ist 19.03 Uhr.
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5: Mit Nicola Triebe, RJ Mitty. Bei dem Namen werden jetzt sicher nicht alle unter Ihnen gleich sagen, ah ja, ich weiß, wer das ist, aber viele werden ihn dann doch kennen aus der Kultserie Breaking Bad. Da hat er den Sohn der Hauptfigur Walter White gespielt. RJ Mitty hatte eine Behinderung und hat sich eingesetzt für andere Schauspieler und Schauspielerinnen mit Beeinträchtigung in Hollywood. Wir erinnern an ihn. Und noch davor gucken wir in die marokkanische Stadt Fez. Da hat jetzt ein jüdisches Museum eröffnet. Wirklich keine Selbstverständlichkeit in einem arabischen Land. Was für eine Symbolkraft kann davon ausgehen? Das gleich nach dieser Musik.

0: José James und das Timo Lassi Ensemble mit The More I Look at You hier in den WDR 3 Resonanzen. Dass mitten in einem muslimisch geprägten Land ein neues jüdisches Museum eröffnet wird, damit rechnet man in diesen Zeiten nicht unbedingt, aber in Marokko, da hat jüdisches Leben wirklich eine lange Tradition. Bis vor rund 70 Jahren gab es in Marokko die größte jüdische Community der arabischen Welt. Dann sind die meisten ausgewandert nach Israel. Heute ist die jüdische Gemeinde in Marokko viel kleiner. Es gibt schätzungsweise noch rund 2000 Gemeindemitglieder. Aber Marokko pflegt im Vergleich zu anderen Ländern der arabischen Welt relativ gute Beziehungen zu Israel. Das neue jüdische Museum, das wurde in der nordafrikanischen Stadt Fes eröffnet und mit öffentlichen Geldern gefördert und auch explizit vom König gewollt. Anne Bayer führt uns hin.
1: Die nordmarokkanische Stadt Fes ist um eine Attraktion reicher. 6,5 Jahre hat es gedauert, nun wurde das Museum für marokkanisch-jüdische Kultur feierlich eröffnet. Mitten im ehemaligen jüdischen Viertel, dem Melach. Das Museum ist ein Herzensprojekt des Königs, Mohammed VI. So wurde es komplett mit öffentlichen Mitteln finanziert. Eine Premiere in einem arabisch-muslimischen Land. Hohe Vertreter waren zur Eröffnung angereist, so auch Serge Bouadougo. Er ist der Vorsitzende der Stiftung für das jüdisch-marokkanische Kulturerbe. Nach einigen Jahren harter Arbeit präsentieren wir heute das Leben der marokkanischen Juden in dieser Stadt Fes, in der sie seit sehr langer Zeit, nämlich seit dem 15. Jahrhundert, verwurzelt sind. Es gab in Marokko früher Städte, in denen mehr Juden als Muslime lebten. Für dieses Museum wurden aus allen Teilen des Landes Zeugnisse dieses jüdischen Lebens zusammengetragen. Entstanden ist eine einzigartige Sammlung von Ritual- und Gebrauchsgegenständen aus 2500 Jahren Geschichte. In Vitrinen liegen alte Schriften und Tora-Rollen, rituelle Stühle sowie traditionelle Kleider oder prächtige Teppiche füllen die restaurierten Räume. Es handelt sich also um ein Museum, das das Leben, den Lebenszyklus und die Brüche im spirituellen Licht beleuchtet und die religiöse sowie die weltliche Seite der gesamten jüdischen Gemeinschaft zeigt. Während des Zweiten Weltkriegs lebten in Marokko eine 250.000 Juden. Heute sind es rund 2000. Nach der Gründung des Staates Israel wanderten viele von ihnen nach 1948 aus. Teils freiwillig, teils aus Angst. Das hatte zur Folge, dass es in Marokko heute kaum noch jüdische Menschen gibt. In Israel dagegen hat heute jeder Zehnte marokkanische Wurzeln. Dennoch war diese Eröffnung ein wichtiges Signal für alle marokkanisch-jüdischen Menschen. So zeigt sich die bekannte jüdische Sängerin Françoise Atlan tief bewegt.
2: Eine grande Emotion.
1: Es ist für mich sehr bewegend, hier zu sein, denn unsere Identität, wie sie von seiner Majestät in der Verfassung verankert wurde, ist Teil dieser starken marokkanischen Identität. Ich bin wirklich sehr gerührt. Die jüdische Identität ist seit 2011 tatsächlich ein Teil der marokkanischen Verfassung und die Regierung hat die Beziehungen zu Israel seit 2020 normalisiert. Dennoch zeigen wöchentliche Demos, initiiert vor allem von islamistischen Kreisen, es gibt auch Unmut darüber. Auch die Kommentare in den sozialen Medien unter den Berichten über die Eröffnung des Museums zeigen, nicht alle sind damit einverstanden und es gibt durchaus auch Antisemitismus.
3: Warum diese Normalisierung mit Israel?
4: So kommt der Kolonialismus nach Marokko.
3: Kein Vertrauen in Juden.
4: Marokkaner und Juden, wir sind Brüder.
3: Ja zu Frieden und Toleranz.
4: Man versteht gar nichts mehr in diesem Land.
1: Genau deswegen sei das Museum in Fes umso wichtiger, so Mehdi Oubtbi, Präsident der Nationalen Museumsstiftung. Und heute, in der Welt, in der wir leben, ist es wichtig, eine Botschaft aussenden zu können. Eine Botschaft des Friedens, eine Botschaft der Brüderlichkeit, eine Botschaft des Zusammenlebens. Ganz nach dem Vorbild dessen, was wir hier in Marokko erleben. In Marokko ist das Judentum fest in der Geschichte verankert. Ab sofort wird das nicht nur in Geschichtsbüchern gelehrt, sondern im Museum der marokkanischen jüdischen Kultur in Fes auch sichtbar.
0: Ja, und in der Stadt wurde ein neues jüdisches Museum eröffnet. Von Anne Bayer haben wir mehr darüber erfahren. Hier in den WDR 3 Resonanzen.

0: Pianisten Simon Chivalon haben wir da gehört mit seinem Stück Echoes, Pianin WDR3 Resonanzen. Eine traurige Nachricht hat uns aus Hollywood erreicht. Ein Schauspieler, der viele von uns lange begleitet hat durch die grandiose Serie Breaking Bad, ist tot, R.J. Mitty. In der Serie hat er den behinderten Sohn von Drogendealer Walter White gespielt. Eine Behinderung hatte R.J. Mitty auch im echten Leben. Gabi Biesinger zeichnet seinen Weg als Schauspieler nach.
1: Die Familie von R.J. Mitty zog nach Los Angeles, als er ein Teenager war, eigentlich wegen seiner jüngeren Schwester La Sien, die dort zunächst in Werbespots und später im Fernsehen und in Filmen auftrat. Auch R.J. machte bei einem Casting mit und bekam die Zusage für die Erfolgsserie Breaking Bad, in der er 2008 als 14-Jähriger zu spielen begann.
2: I auditioned for Breaking Bad and I booked Breaking Bad.
1: Das prägte meine Karriere und gab mir die Möglichkeit, mich für die Akzeptanz von Behinderungen einzusetzen und den Leuten zu zeigen, wie normal eine Behinderung wirklich ist.
2: Show people how normal a disability really is.
1: Mitty wurde 1992 mit der Bewegungsstörung Zerebralparese geboren und konnte seiner Rolle durch seine Lebenserfahrung besondere Authentizität geben. Er spielte Walter White Jr., den Sohn des Chemielehrers und späteren Drogenbosses Walter White, dargestellt von Bryan Cranston. Hier die beiden am Telefon in einer berühmten Szene.
3: You killed Uncle Hank! You killed him!
4: Wait, son.
3: No, please. What you did to Mom, you asshole! You killed Uncle Hank!
4: Listen to me, you've got to listen to me.
3: Just shut up!
1: In einem BBC-Interview schilderte Mitty, wie hart der Kampf um Rollen in Hollywood war. Ob behindert oder nicht, irgendjemand sieht immer besser aus als du oder hat die bessere Behinderung.

0: It's hard to get a role in this industry, no matter what, disabled or non-disabled. There's always someone better looking. There's always someone with a better disability.
1: Trotz seines Erfolgs in Breaking Bad habe er nie großes Selbstvertrauen erlangt.
0: I don't have a lot of confidence. I don't feel that I do, and I don't think that I do.
1: Breaking Bad lief zwischen 2008 und 2013 über 5 Staffeln und wurde von der New York Times zur besten Fernsehserie des 21. Jahrhunderts gekürt.
2: The show was recently ranked the best series of the 21st century in the New York Times poll.
1: Mitty spielte auch in vielen anderen Serien und Filmen mit. Außerdem engagierte er sich als Botschafter der Organisation United Cerebral Palsy. Als Vorsitzender seiner Mitty Foundation bekämpfte er Stereotype über Behinderte. Bei seinen Schauspielerkolleginnen und Kollegen löste sein früher Tod große Bestürzung aus.
3: The stars of Breaking Bad are mourning the actor who played Walter White's son, who has died at 34.
1: Dieses Kind war noch ziemlich ungeschliffen, als wir zu drehen begannen, erinnert sich Breaking Bad Hauptdarsteller Bryan Cranston bei Instagram an seine Zusammenarbeit mit Mitty. Aber Stück für Stück sahen wir ihn wachsen zu einem wirklich ausgezeichneten Schauspieler. Während die Behörden bisher keine offizielle Todesursache genannt haben und eine Autopsie angeordnet wurde, bezog sich Cranston in seiner Nachricht auf Medienberichte, dass Mitty sich das Leben genommen habe. Er habe erst kürzlich noch mit Mitty Nachrichten ausgetauscht. Sie wollten essen gehen.
3: Cranston wrote that the two had been texting about getting lunch. I don't know if that lunch would have changed his future, but I do know that I loved him. I'll miss you, son.
1: Ich weiß nicht, ob dieses Mittagessen seine Zukunft geändert hätte, aber ich weiß, dass ich ihn liebe. Ich vermisse dich, mein Sohn. Die gehörlose Schauspielerin Marley Matlin, die mit Mitty an einer Doku über die Darstellung von Behinderung in US-Filmen und Serien mitgewirkt hatte, erklärte, es werde nie mehr jemanden geben wie RJ Mitty. Mitty hatte zuletzt noch seinen jüngsten Film Talking to Strangers beworben. Auch darin thematisierte er seine körperliche Einschränkung. Vor einem Jahr hatte er sich mit seiner langjährigen Freundin Kennedy Suarez verlobt.
4: Ja, 34 Jahre ist er geworden, der Schauspieler RJ Mitty. WDR 3 Resonanzen, 20 nach 7 haben bis jetzt.

ist eine deutsche Musikerin, die wir da gerade gehört haben. Muriel Zoe, die nicht nur Musik macht, sondern auch als Künstlerin und als Grafikerin aktiv ist. A Hard Day's Night, den Titel von John Lennon, haben Sie gehört hier in WDR3 Resonanzen. Hard, das ist keine Eigenschaft, die zum Spielstil unseres nächsten Musikers passt. Dessen Saxophonklänge sind vor allem von der geschmeidigen Sorte. Kommt aus Dänemark, das ist das Jan Habeck Quartett.

0: Out of the Blue. Das war das Jan Habeck Quartett.
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2: mit Christina Maria Greve. Der südkoreanische Maler und Bildhauer Lee U-Fan erhält den Wolfgang-Hahn-Preis der Gesellschaft für moderne Kunst am Museum Ludwig in Köln. Der in Japan lebende Künstler wird im Rahmen der Art Cologne am 6. November ausgezeichnet. Bis Anfang April zeigt das Museum dann eine Ausstellung mit seinen Werken. Das Preisgeld von bis zu 100.000 Euro fließt in den Ankauf eines Werkes oder einer Werkgruppe für die Sammlung. U-Fan ist Mitbegründer der japanischen Mono-Ha-Bewegung und ist für seine reduzierte Malerei und das Spiel mit Gegensätzen wie Leere und Spannung bekannt. Er pflegt seit Jahrzehnten enge Beziehungen zur Kunstszene im Rheinland. Die Wahrnehmung von Hass und Extremismus im Netz nimmt in der deutschen Bevölkerung deutlich zu. Laut einer repräsentativen Umfrage der Landesmedienanstalt NRW begegnen 79% der Befragten Online-Hassrede, zunehmend gegen Menschen mit anderer politischer Einstellung und anderem Glauben. Besonders betroffen sind Muslime, Juden, queere Menschen, Frauen, Politikerinnen und Politiker sowie Personen mit Migrationshintergrund. Bei den unter 24-Jährigen stoßen 86% auch auf extremistische Inhalte, mit Abstand am häufigsten Rechtsextreme. Tobias Schmidt, Direktor der Landesmedienanstalt, sieht soziale Medien als Brandbeschleuniger und warnt, dass demokratisches Zusammenleben keine Selbstverständlichkeit sei. Das Max-Ernst-Museum in Brühl bekommt ein neues Werk des Künstlers. Für die Sammlung wurde das Ölgemälde Chimère Rouge von 1925 angekauft. Das Bild zeigt eine charakteristische Fantasiefigur Max Ernsts in starken Rottönen und ist ab Anfang 2027 in der Dauerausstellung zu sehen. Das Brühler Museum ist weltweit das einzige Museum, das sich ausschließlich dem Leben und Werk von Max Ernst widmet. Max Ernst wurde in Brühl geboren und prägte die Kunst des 20. Jahrhunderts. Finanziert wird der Ankauf aus Fördermitteln, unter anderem des Kulturministeriums und der Kulturstiftung NRW, sowie aus Eigenmitteln des LVR-Museumsverbunds.
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0: Ich bin Nicola Trieber und wir verbringen die nächsten 3 Minuten mit der wunderbar souligen Stimme der Kanadierin Frazee Ford.

Crazy Ford aus Kanada haben wir da gehört mit Crazy Love. Und wenn Sie jetzt sagen, diese schöne, entspannte Stimme, die würde ich auch gerne mal live hören, dann habe ich jetzt eine, sagen wir mal, eine gute und eine schlechte Nachricht für Sie, denn sie ist tatsächlich gerade auf Tour, auch gar nicht mal so weit weg von NRW, Ende Oktober in Rotterdam, in Haarlem und in Zwolle. Aber da stehen zwei Wörtchen dabei, die die nicht gute Nachricht darstellen, nämlich sold out, alles ausverkauft. Aber ich sehe gerade noch einen Termin in Leuven in Belgien. Da sind offenbar noch Tickets zu haben. Für Crazy Ford. 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Da heißt es immer um kurz nach 7:30, dass wir uns einen Titel aus unserem Album der Woche gönnen. Kommt von den Eels in dieser Woche, heißt Cookie Happened. Also Keks ist passiert, klingt für mich so ein bisschen nach einer Verbeugung von dem Krümelmonster aus der Sesamstraße. Wir haben ja in den letzten 30 Jahren immer wieder mal was von den Eels gehört, also zumindest wer sich für Indie-Musik interessiert. Freundlich-kauzige Musik ist das, hinter der ja vor allen Dingen einer steckt, der Mastermind Mark Oliver Everett. Es gibt eine ganz lustige Geschichte zur Entstehung dieses Bandnamens Eels. Everett war ja erst Solokünstler und da hat er sich einfach E genannt, also das englische E. Und dann wurde eine Band raus und dann sollte das Debütalbum dieser Band im Plattenregal gleich neben seinen eigenen Soloalben stehen. Und dann hat man einfach noch ein zweites E an das I gemacht und dann noch ein L und ein S. So kam es zu Eels. Und dann ist es aber ein bisschen blöd gelaufen, weil man hat nicht daran gedacht, dass die Eagles mit ihrem EA sich ja dann doch am Ende noch dazwischen mogeln würden. Aber dann war es eben schon zu spät. Tja, wer das Alphabet kann, ist klar im Vorteil. Wir hören Congratulations to Me. Das ist ein Titel aus dem 16. Album der Eels.

Congratulations to Me. Das ist neue Musik von der Band Eels aus unserem Album der Woche hier in den WDR3 Resonanzen vom brandneuen zu einem Klassiker. Wir hören das Bill Evans Trio mit einem Titel von Michel Legrand. Orson's Theme.

0: Den letzten Ton nehmen wir auch noch mit. Das Bill Evans Trio haben wir gehört mit Orsons Theme von Michel Legrand. Hier in den WDR3 Resonanzen. Heute vor 125 Jahren, da wurde ein Jahrhundertroman herausgebracht, die Buddenbrooks von Thomas Mann. Damals in einer eher schmalen, ziemlich teuren Auflage von erstmal 1000 Exemplaren. Die Verkaufszahlen waren dann noch erstmal mäßig, aber als Thomas Mann dann 1929 für die Buddenbrooks den Literaturnobelpreis erhalten hat, da ist das Buch zum Bestseller geworden. Was macht die Faszination der Buddenbrooks aus? Bis heute. Linda Ebner hat sich auf Spurensuche begeben, dort, wo alles begonnen hat, im Buddenbrook-Haus in Lübeck.
1: Ein Spaziergang durch Lübeck zeigt, an Thomas Mann kommt hier niemand vorbei. Schon gar nicht an seinem Roman Die Buddenbrooks. Er steht nicht nur präsent in den Buchhandlungen, sondern es gibt auch das bekannte Buddenbrook-Haus in der Mengstraße, das noch bis 2030 wegen Bauarbeiten geschlossen ist. Im Buch spielt es eine zentrale Rolle.
2: Die Konsulin Buddenbrook, neben ihrer Schwiegermutter auf dem geradlinigen, weiß lackierten und mit einem goldenen Löwenkopf verzierten Sofa, dessen Polster hellgelb überzogen waren, warf einen Blick auf ihren Gatten, der in einem Armsessel bei ihr saß, und kam ihrer kleinen Tochter zu Hilfe, die der Großvater am Fenster auf den Knien hielt.
1: Veraltet ist der Roman ganz und gar nicht, erklärt die Leiterin des Buddenbrook-Hauses Karin Heuer. Denn jeder könne sich mit mindestens einer Figur identifizieren.
3: Sei es nun Christian, der ständig in den Club geht, sei es nun Hanno, der in der Schule so wahnsinnig leidet, sei es Toni, die einen Mann heiraten muss, der ihr eigentlich zuwider ist, sei es Thomas, der eigentlich an so etwas wie einem Burnout nachher stirbt und so weiter. Ja, also Buddenbrook bietet unglaublich viel identifikatorisches Potenzial, auch wenn der Roman 125 Jahre alt ist.
1: Buddenbrooks, das ist viel mehr als nur ein Romantitel. Es ist auch der Familienname. Das Schicksal der Kaufmannsfamilie wird über 4 Generationen erzählt.
3: In der mittleren Generation gibt es die 3 berühmten Geschwister, Thomas, Toni und Christian. Und was aus denen wird im Leben, ist maßgeblich geprägt durch die familiären Erwartungen, die an diese 3 gerichtet werden. Und die stehen im Zentrum dieses Romans. Nachher kommen noch ihre Kinder dazu. Und wir sehen einfach sehr gut, was familiäre Beziehungen bedeuten, im Guten wie im Schlechten.
1: Burnout, menschliche Abgründe und Existenzkrisen. Davon handelt der Debütroman von Thomas Mann, für den er 1929 den Literaturnobelpreis bekam.
3: Wir sehen, glaube ich, an Buddenbrooks das, was uns alle umtreibt, dass wir irgendwie sein sollen, weil unsere Eltern, unsere Großeltern, irgendwer das von uns erhofft und erwartet womöglich auch. Das setzt uns wahnsinnig unter Druck. Und gleichzeitig haben wir eigene Interessen, eigene Träume und Talente. Es ist vielleicht eine Lebensaufgabe, da in Balance zu kommen, sich selbst als Mensch zu finden und den richtigen Lebensweg zu finden,
1: sagt Karin Heuer. Eine ihrer Lieblingspassagen ist die schicksalhafte Schulzeit bei Hanno Buddenbrook, denn
3: Hannos Schulzeit ist 100 Jahre später auch meine Schulzeit gewesen. Ich finde, das ist ein brillantes Kapitel in diesem Buch.
2: Der kleine Johann musste auch während der Ferien, denn im Juli waren Sommerferien, Privatunterricht im Rechnen nehmen, um in diesem Fache mit seiner Klasse Schritt halten zu können.
3: Der arme Hanno Buddenbrook wird einen Tag lang begleitet. Er sorgt sich wahnsinnig, dass er in Chemie und in Latein drankommen könnte. Mit Ach und Krach kommt er durch diesen Tag. Und das ist eine Schulzeit im späten 19. Jahrhundert. Und trotzdem, glaube ich, sieht man an diesem Schulkapitel, wie sehr Thomas Mann sich in Kinderhirne und Kinderherzen auch als erwachsener Mensch noch einfühlen konnte.
1: An dieser Passage werden auch Parallelen zu Thomas Mann deutlich. Denn auch er war kein guter Schüler. Er hat die Schule abgebrochen. Karin Heuer ist fasziniert von den Buddenbrooks.
3: Es bringt trotzdem eine große Freude, diesen Roman zu lesen. Und vielleicht ist es auch immer unterhaltsamer, Menschen beim Leiden und Scheitern und Versagen zuzusehen als bei großen Karrieren.
0: Ja, und vor 125 Jahren sind die Buddenbrooks von Thomas Mann erschienen. Linda Ebner hat daran erinnert, hier in den WDR 3 Resonanzen.

0: Dominique Fils-Aimé haben wir da gerade gehört mit Échappée Belle, also könnte man mit schöne Flucht übersetzen. Und ich würde mal sagen, das passt doch ganz hervorragend zu dem, was wir jetzt vor uns haben. Denn es ist natürlich schade, dass die Resonanzen zu Ende sind. Aber es gibt ja was Wunderbares im Anschluss, nämlich WDR3-Konzert. Johannes Zink ist heute und gleich für Sie da, präsentiert ein eingespieltes Duo, Geige-Klavier. Johannes, du bist schon in Kleve, denn gleich wird live gesendet. Wo bist du gerade genau?
1: Also, lieber Nicola, hallo, grüß dich. Erstmal, ich stehe hier in unserem schicken mobilen Sendestudio im Foyer der Stadthalle im schönen Kleve. Um uns herum, da strömt so langsam das Publikum jetzt in den großen Saal und die freuen sich schon genauso auf dieses Konzert wie wir.
0: Mhm. Worauf freuen die sich genau?
1: Die freuen sich auf den niederländischen Geiger Niek Bahr und den amerikanischen Pianisten Ben Kim. Diese beiden, die kennen sich schon lange und sind wirklich ein Herz und eine Seele, kann man so sagen. 2018 haben sie ihr erstes gemeinsames Album aufgenommen. Hier klingelt es übrigens gerade
0: ja,
1: so langsam.
0: Hör's.
1: Ja, nicht wahr? Das ist Aufbruchsstimmung. Und sie haben also 2018 ihr erstes gemeinsames Album aufgenommen. Werke von Bach, Mozart, Beethoven und Kreisler. Sehr sympathisches Duo, das wir da gleich erleben werden. Und nachher in der Konzertpause, da haben wir die beiden dann auch noch hier im mobilen Sendestudio zu Gast, wo ich noch ein bisschen mit ihnen plaudern werde.
0: Jetzt musst du uns noch sagen, was wir von den beiden gleich hören werden.
1: Ja, also es gibt ein Programm, bei dem sich alles um das musikalische Wiederkehren dreht. In fast allen der vier Werke tauchen Themen auf, verschwinden dann und kehren verwandelt zurück. Zum Beispiel in César Francs A-Dur-Sonate, bei der sich die Violine und das Klavier, da die Themen permanent hin und her spielen. Eine echte, gleichberechtigte Partnerschaft zwischen Violine und Klavier. Und ein Paradestück für dieses wirklich so toll aufeinander eingespielte Duo von Niek Bahr und Ben Kim ist auch Franz Schuberts C-Dur-Fantasie, in die Schubert dann das Thema eines eigenen Liedes eingebaut hat. Das wird dann erst so ganz zart vorgestellt, versteckt sich hinter großer Virtuosität und bricht sich dann am Ende in wunderschönen Variationen immer wieder Bahn. Wir können da kurz mal reinhören.

Ja, da haben wir schon mal einen kleinen Eindruck bekommen von dem, was Sie gleich erwartet in WDR3-Konzert. Nick Barr und Ben Kim, Geiger und Klavier, ja wirklich auch mit zwei musikalischen Leckerbissen der Sonate von César Franck und der großen Fantasie von Franz Schubert. Das ist schon was, da könnte ich mir fast überlegen, auch noch ein bisschen sitzen zu bleiben, obwohl ich es doch schon 5 Stunden tue. Mal gucken, vielleicht überlege ich es mir auch anders. Ich kann Ihnen nur empfehlen, gleich WDR3-Konzert zu hören mit meinem Kollegen Johannes Zink. Mein Name ist Nicola Triebe. An dieser Stelle von mir danke fürs Zuhören und einen wunderschönen Abend Ihnen.

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4: Die Nachrichten mit Peter Neuhaus. Guten Abend. Eine neue Runde der Schülerproteste in Frankreich ist an einigen Orten von Ausschreitungen überschattet worden. An dem landesweiten Protesttag beteiligten sich Zehntausende Menschen. Die Demonstrationen richten sich unter anderem gegen Lehrermangel und schlecht ausgestattete Schulen. Caroline Düller, WDR Paris.
5: In Paris hatten Jugendorganisationen und Gewerkschaften zu einer zentralen Demo aufgerufen. Daneben gab es einen zweiten, nicht angemeldeten Protestzug. Auch die schwedische Klimaaktivistin Greta Thunberg war nach Paris gereist, um die Proteste zu unterstützen. Gegen Ende der Demo kam es in Paris erneut zu Auseinandersetzungen. Die Polizei setzte Wasserwerfer ein. Die Protestbewegung scheint mit dem heutigen Tag wieder an Fahrt aufzunehmen, nachdem sie zuletzt an Dynamik eingebüßt hatte.
4: Bundespräsident Steinmeier hat den SPD-Politiker Alexander Schweizer zum neuen Arbeitsminister ernannt. Er folgt auf Bärbel Baas, die gestern zurückgetreten war. Steinmeier sagte, die Erwartungen an den neuen Minister und die Bundesregierung seien hoch.
6: Vor Ihnen liegen große Aufgaben. Ich gratuliere Ihnen zu Ihrem neuen Amt, wünsche Ihnen viel Erfolg und eine glückliche Hand.
4: Bundeskanzler Merz erhöhte schon kurz vor der Amtseinführung den Druck auf Schweizer. Der neue Arbeitsminister müsse jetzt schnell einen Gesetzentwurf für die überfällige Rentenreform vorlegen. Und auch das ist Thema. In Berlin sind die Gespräche über eine neue Landesregierung erstmal unterbrochen. Grüne und SPD wollen mit der Linken zuerst klären, wie sie mit Antisemitismus in der eigenen Partei umgehen will. Die Missbrauchsbeauftragte der Bundesregierung Klaus spricht in ihrem ersten Bericht von alarmierenden Entwicklungen. Im Internet gäbe es immer mehr Missbrauchsgefahren, aber auch in der Familie, in Vereinen und an Schulen. NRW-Innenminister Reul hat nach seinem Sturz vergangene Woche eine neue Hüfte. Der CDU-Politiker teilte mit, dass die Operation gut verlaufen sei. In mehreren Regionen in Griechenland werden die Menschen vor schweren Unwettern und Starkregen gewarnt. Morgen sollen viele Schulen geschlossen bleiben. Die Fußballnationalmannschaft der Frauen hat sich in einem Testspiel gegen Japan durchgesetzt. Am Ende stand es 2:1. Aus dem Stadion in Bremen berichtet Christopher Klein, WDR Sport.
7: Es war ein Abend, der fußballerisch Spaß gemacht hat. Die Japanerinnen kamen besser in die Partie, gingen durch die Bayern-Spielerin Tanikawa nach einer Viertelstunde in Führung. Deutschland brauchte ein bisschen, um zu antworten. Nach knapp einer halben Stunde war es ebenfalls vom FC Bayern Linda Dallmann mit dem 1:1 Ausgleich. In der zweiten Halbzeit dann lange ein bisschen Leerlauf, bis die beste Spielerin des Abends, Clara Bühl, diese Partie entschied mit dem 2:1 Siegtreffer in der 73. Minute.
4: Das war WDR aktuell. Das Wetter in Nordrhein-Westfalen: in der Nacht ziehen letzte Schauer ab. Morgen wird es nach Auflösung örtlicher Dunst- und Nebelfelder sonnig oder locker bewölkt und es bleibt trocken. In Nettersheim 15 Grad, in Lemgo 16 und in Bottrop bis 17 Grad. Die Zeit, es ist 20.03 Uhr.
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Guten Abend und herzlich willkommen hier in der Stadthalle Kleve und live bei WDR 3 Konzert. Ich bin Johannes Zink und ich freue mich, Ihnen jetzt in diesem WDR 3 Konzert zwei Musiker vorstellen zu dürfen, die man sich als Duo kaum eingespielter wünschen könnte. Den niederländischen Geiger Niek Bahr und den amerikanischen Pianisten Ben Kim. Die beiden haben bedeutende Wettbewerbe wie den ARD- und Oscar-Buck-Wettbewerb gewonnen. Sie sind gefragte Solisten und in den großen Sälen der Welt wie der Carnegie Hall, dem Amsterdamer Konzertgebäude oder dem Wiener Musikverein unterwegs. Sie kennen und schätzen sich schon lange als Duopartner. Erst vor wenigen Jahren haben sie gemeinsam ein Album mit Werken von Clara und Robert Schumann eingespielt. Ihr heutiger Abend trägt den Titel Wiederkehr und das ist mehr als nur ein hübsches Wort.

Jedem der vier Werke, die wir hören werden, spielt die musikalische Wiederkehr eine Rolle. Mal ist es ein Thema, das nach seinem ersten Erklingen verschwindet und dann verwandelt zurückkehrt. Mal ist es die Erinnerung an einen geliebten Menschen, der nicht mehr da ist. Und einmal ist es auch genau das Gegenteil, die bewusste Abkehr von jeder Wiederholung. Lassen Sie uns das gemeinsam entdecken. Und wir beginnen mit Francis Poulenc. Poulencs Sonate für Violine und Klavier entstand 1942 und 43 mitten im von Deutschland besetzten Frankreich. Und sie trägt eine Widmung, die diesem Werk seinen düsteren Grundton gibt. Dem Andenken Federico García Lorcas. Der spanische Dichter war 1936 zu Beginn des Spanischen Bürgerkriegs ermordet worden und Poulenc, der ihn sehr verehrte, verarbeitet in dieser Sonate seine Trauer um ihn. Über dem letzten Satz steht sogar eine Zeile aus einem Lorca-Gedicht über die Gitarre, die das Weinen der Träume zum Klingen bringt. Es ist also das erste Beispiel für eine Wiederkehr an diesem Abend. Es ist die eines Freundes, der im Werk lebendig bleibt. Hören wir Francis Poulencs Sonate für Violine und Klavier mit Nick Barr Violine und Ben Kim Klavier.

0: Nick Barr und Ben Kim haben Francis Poulencs Sonate für Violine und Klavier gespielt. Von Francis Poulenc geht es jetzt gut 50 Jahre zurück zu einem der beliebtesten Werke der Violinliteratur, César Franck's Sonate A-Dur, 1886 komponiert, ursprünglich als Hochzeitsgeschenk für den befreundeten Geiger Eugène Ysaÿe. Und dieses Werk erklärt vielleicht am deutlichsten, warum der heutige Abend Wiederkehr heißt. Franck baut seine Sonate nach dem Prinzip der zyklischen Form auf. Das bedeutet, dass die musikalischen Themen nicht einfach einmal auftauchen und dann wieder verschwinden, sondern durch alle Sätze hindurch wiederkehren. Mal versteckt, mal offensichtlich, immer wieder anders beleuchtet. Und im letzten Satz, da treffen sich diese wiederkehrenden Gedanken dann schließlich alle. Violine und Klavier jagen sich gegenseitig mit demselben Thema hinterher wie ein Echo, das sich selbst einholt. Und jetzt habe ich eine Kurzfrage an unseren Pianisten Ben Kim. Ja, genau, jetzt wäre es schon soweit, genau. Lieber Ben, die A-Dur-Sonate von César Franck, das ultimative Werk für ein gleichberechtigtes Duo von Klavier und Violine. Es gibt hier keinen klassischen Begleiter, es gibt zwei musikalische Urgewalten, die sozusagen miteinander verschmelzen, ganz besonders in diesem wilden, stürmischen zweiten Satz. Meine Frage ist, wie koordiniert ihr diese ungeheure emotionale und technische Explosion so, dass die Violine vom dichten Klaviersatz nicht verschluckt wird?
1: Also, ehrlich gesagt, es kann immer passieren, dass ich eigentlich über Nick spiele, weil wir sind, also wir spielen zusammen in viele verschiedenen Säle und Räumen und es, man muss immer, bevor wir also in der Probe vor dem Konzert kalibrieren, wie viel ist zu viel und wie wenig ist zu wenig. Aber wie du gesagt hast, ich begleite Nick eigentlich nicht. Wir spielen miteinander. Es ist eigentlich ja wie ein Dialog und zum Beispiel in dem letzten Satz fange ich mit deiner Melodie an und dann er kopiert mich. Und im zweiten Satz, es ist ganz berühmt, weil das ist sehr, sehr stürmig und viele Noten auf dem Tasten und es ist ganz leicht, Nick zu überspielen und abzudecken. Aber ich finde es eigentlich schön, wenn das manchmal passiert. Und natürlich zu viel ist zu viel, aber also manchmal Nick spielt mehr und manchmal ich und es gibt wirklich diese Dialoge zwischen uns und das ist, wann wir wirklich Spaß machen können.

Also ich wage mal zu behaupten, es ist ein Dialog unter guten Freunden und da darf auch einer schon mal ein bisschen lauter reden. Ich glaube nicht, dass ihr großartig in Schwierigkeiten kommen werdet und wir freuen uns jetzt auf die Sonate A-Dur von César Franck, vor der Konzertpause gespielt von Nick Barr, Violine, und Ben Kim, Klavier.

Sesafonk-Sonate A-Dur für Violine und Klavier, gespielt vom Geiger Nick Barr und seinem Duopartner am Klavier Ben Kim. Und damit geht dieses WDR3-Konzert live aus der Stadthalle Kleve in die Pause. Ich bin Johannes Zink und ich bin inzwischen umgezogen aus dem Saal der Stadthalle Kleve in unsere mobile Senderegie hier im Foyer der Stadthalle. Es gibt viel Glas, ein wunderschöner Blick auf das nächtliche Kleve, die Schwanenstadt, die ihren Namen von der malerischen Schwanenburg hat, die hier auf einer Anhöhe wunderschön ausgeleuchtet von hier unten auch zu sehen ist. Jetzt kommt das Publikum aus dem Saal, flaniert hier so ein bisschen herum und schaut uns ein wenig beim Senden zu. Und Nick Barr und Ben Kim, die machen sich jetzt im Moment auch gerade auf den Weg hierher, wo wir gleich noch ein bisschen miteinander plaudern werden. Bis sie hier angekommen sind, erleben wir jetzt Ben Kim als Klaviersolisten im Klavierkonzert Nummer 11 F-Dur, Köchelverzeichnis 413 von Wolfgang Amadeus Mozart. Begleitet wird er vom Konzertgebau Kammerorchester und hier ist ein Ausschnitt aus dem ersten Satz Allegro.

0: Ein Ausschnitt aus dem ersten Satz aus dem Klavierkonzert Nummer 11 in F-Dur, Köchelverzeichnis 413 von Wolfgang Amadeus Mozart mit Ben Kim als Klaviersolisten, begleitet vom Amsterdamer Konzertgebau Kammerorchester. In unserem heutigen WDR3-Konzert live aus der Stadthalle Kleve ist Ben Kim als Kammermusiker im Duo mit dem Geiger Nick Barr zu erleben. Und die beiden sind inzwischen hier bei mir in unserem mobilen Sendestudio angekommen. Erstmal herzlich willkommen, Ben Kim und Nick Barr.
1: Vielen Dank.
2: Vielen Dank.
0: Was für Eigenschaften muss denn ein idealer Kammermusikpartner eigentlich haben? Beschreibt das doch mal gegenseitig, was ihr an eurem Duopartner zu schätzen wisst.
1: Ich kann anfangen. Also ich glaube, ideal wäre natürlich, dass man, außer dass man das Instrument technisch beherrscht und dass man sehr gut zuhören kann, das ist natürlich wichtig, dass man auch schnell reagieren kann. Und ich glaube aber auch sehr wichtig, dass man ein angenehmer Mensch ist und dass man irgendwie einen Klick hat zum anderen Musiker, mit wem man zusammenspielt. Das ist, glaube ich, für mich, ja, sind die Antworten.
3: Und was man auch braucht heutzutage, dass wir heutzutage nicht wirklich haben, ist eigentlich Zeit. Und Zeit ist was, also man verdient was mit der Zeit, und wir haben über 10 Jahre zusammen, also regelmäßig 10, 15 Konzerte im Jahr, im Saison zusammengespielt, und über die Zeit, ja, wir kennen uns besser und besser, und auch die Stärke und Schwäche, und das ist also als Mensch ist das auch wichtig.
0: Die Zeit, das ist ein ideales Stichwort. Wenn man von eurem Duo hört, dann fällt oft der Begriff langjährig. Die Frage, wann habt ihr denn überhaupt zueinander gefunden und wie habt ihr euch kennengelernt?
1: Wir haben uns vor, ich glaube, etwas über 10 Jahre kennengelernt. Wir haben beide in Berlin studiert. Ich habe studiert an der

0: Hochschule für Musik, Hans Eisler. Und Ben hat studiert an der UdK. Und wir hatten einen gemeinsamen Freund. Und dieser Freund spielte Bratsche und hat uns eigentlich zusammengebracht. Er hat gesagt, ich kenne euch beiden. Nick, ich kenne einen guten Pianist. Ben, ich kenne einen guten Geiger. Das erste Stück, das wir dann gespielt haben, war die Frühlingssonate von Beethoven. Damit hat es begonnen. Und
1: seitdem haben wir auch die...
2: Also fast alle die alle
0: wir Sonaten. Wir haben seitdem alle Beethoven-Sonaten, ja, alle 10 Beethoven-Sonaten gespielt und Brahms, Schumann, wir haben viele Sachen immer gemacht und habe da aber natürlich auch, weil wir viel proben zusammen, kommen immer mit mir dazu. Aber das erste Mal war ja etwas über 10 Jahre.
3: Das klingt so ein bisschen nach Liebe auf den ersten Blick, kann man vielleicht so sagen. Denn es, nicht, es ist ja auch so ein, doch eine sehr enge Gemeinschaft, die man als Duo miteinander hat. Jetzt habe ich eine Frage an dich, lieber Ben. Ich habe auf deiner Website gelesen, dass du neben deiner internationalen Konzerttätigkeit auch ein langjähriges Mitglied des Deutschen Alpenvereins bist. Und das als jemand, der in Berlin wohnt.
1: So eine Erklärung muss ich.
3: Genau. Berlin ist ja nicht unbedingt für sein Gebirgspanorama berühmt. Wie kommt es denn zu dieser Affinität für die Berge bei dir?
1: So, ehrlich gesagt, seit der Pandemie habe ich nicht viel geklettert. Aber vorher war ich sehr, also ich hatte eine große Interesse darauf. Ich habe in verschiedenen Kletterhallen in Berlin und auch draußen in Frankenjura und Griechenland und so weiter geklettert. Und ich fand das irgendwie als Pianist wie Yoga auf einem Wand. Und das war in der Zeit, also ich mache das eigentlich nicht mehr, obwohl ich noch Mitglied bin, habe ich gelernt irgendwie so, wie heißt Center of Gravity?
3: Schwerpunkt.
1: Schwerpunkt, genau. Ja. Mein Schwerpunkt, also immer zu finden und mich zu fühlen und auch wenn man ein Ziel hat, also man muss wirklich planen, sonst ja, fällt man raus. Also und das war eine wirklich, also ich habe viel gelernt damit.
3: Durchaus ein philosophisches Klettern, was Ben Kinder betreibt.
1: Aber ich mache das nicht mehr.
3: Vielleicht aber noch im Anschluss daran, was mir durch den Kopf ging, das Klettern und das Spielen im Duo. Ist das eigentlich wirklich so unterschiedlich? Weil man ist doch auch als Duo so eine Art Seilschaft, wo sich jeder blind auf den anderen verlassen muss.
1: Also Vertrauen vielleicht, weil ja. Als wir klettern immer als Duo. Es gibt, ich vergesse schon, das, also jemand das kontrolliert von unten und dann wir klettern nach oben und es ist immer wichtig, wenn irgendwas fehlt oder nicht gut passiert, dann muss man immer vorbereitet sein und über ja, einige Zeit kann man mit seinem Partner vertrauen und also ihre eigenen
0: Eigenschaften
1: haben.
3: Ja, also man sichert sich gegenseitig ab, sicherlich auch einer der Gründe, weswegen ihr so vollkommen problemlos durch den César Franck geschwebt seid. Also ihr seid wirklich sowohl am Berg als auch an euren Instrumenten ein wunderbares Duo. Vielleicht noch eine Frage jetzt an dich, lieber Nick. Neben deiner Tätigkeit, du bist ja auch ein international sehr gefragter Solist, legst du aber auch noch Wert auf die Förderung des musikalischen bzw. des Nachwuchses generell. Erzähl uns doch ein bisschen was über das Projekt B4U und warum dir das so besonders am Herzen liegt.
0: Ja, gute Frage. Ich gebe keinen Unterricht, also minimal, aber B4U, das ist eine Stiftung. Ich komme aus den Niederlanden, ich komme aus Rotterdam und diese Stiftung hat mich vor einigen Jahren gefragt, ob ich da Ambassador werden möchte, also Botschafter. Das ist eine Stiftung, hat wenig mit Musik zu tun, obwohl manchmal doch. Eine Stiftung für junge Kinder, die vielleicht nicht so viel von zu Hause mitkriegen und da werden die Kinder werden mit einem Mentor werden sie zusammengebracht. Ein Mentor, der die Talente von der Kinder sucht und die dabei hilft, den ersten Weg nach in vielleicht Musik oder Sport oder etwas zu suchen für das Kind, damit das Kind mehr stimuliert wird, außer was in der Schule passiert. Und ich habe ab und zu für diese Kinder gespielt, die Geige gezeigt und gehofft, dass natürlich die Musik denen etwas bringt. Aber vor allem als Botschafter versuche ich, ja, was ich heute Abend auch mache, versuche ich, das einen Namen zu geben, versuche Leute auf die Stiftung zu achten und auch ab und zu ein Konzert zu geben im Namen der Stiftung, wo dann das Geld, was damit verdient wird, direkt an die Stiftung geht.
3: Also nicht nur ein eindrucksvoller Bühnenkünstler, sondern auch ein Mensch mit einem hohen sozialen Engagement. Großes Kompliment. Danke. Ja, Sie hören es. Wir stehen hier mitten im Foyer, umringt vom Publikum in Kleve. Und wir freuen uns, dass Sie alle da sind und auch so einen Spaß hier an unserer mobilen Senderegie haben. Herzlich willkommen. Ganz kurze letzte Frage. 2023, haben wir schon gehört, habt ihr Schumann aufgenommen, und zwar Robert und Clara Schumann. Was reizt euch an der Musik der beiden Schumanns?
0: Vieles. Die Musik hat eigentlich für mich sehr wichtig, hat die Musik mich als Musiker eigentlich etwas lockerer gemacht. Ich war immer sehr präzise und ich wollte immer keine Fehler machen und alles so genauso spielen, wie in der Musik steht. Ich spielte viel Beethoven, Bach, eher die ältere Musik. Und die Musik von Schumann, die ist eigentlich auch sehr genau notiert, aber die hat schon was Unruhiges, was Leidenschaftliches von sich alleine. Und ich glaube, dass ich zwischen die Note passiert in der Tat viel, das muss man lernen, und das habe ich durch die Musik von Schumann eigentlich gelernt. Also die Musik von Schumann hat mich geändert als Musiker, und es ist einfach wunderbare, vor allem die 3 Violinsonate von der 2. ist ein wunderbares Stück, und das hat auch, das ist das zweite Stück, das wir zusammen gespielt haben, und das hat uns eigentlich in die Kammermusik und vor allem in das Duo Violin-Klavier verliebt sozusagen, und das ist für mich sehr wichtig gewesen.
3: Dann vielen Dank an dich, lieber Nick, und an dich, lieber Ben, für dieses Gespräch in der Pause. Wir freuen uns schon auf die Fortsetzung eures Konzerts jetzt gleich hier live in der Stadthalle Kleve. Ein bisschen Zeit haben wir noch, und die verbringen wir gerne mit einer kleinen Kostprobe aus eurer Schumann-CD. Ausgesucht haben wir die Violinsonate Nummer 2 in D-Moll, Opus 121, und daraus hören wir den 4. Satz.

Schön, dass Sie sich alle wieder hier in der Stadthalle Kleve versammelt haben zur Fortsetzung dieses WDR3-Konzerts mit dem Geiger Nick Barr und dem Pianisten Ben Kim, das WDR3 heute live überträgt. Nach der großen spätromantischen Geste César Francs vor der Pause wird es jetzt radikal anders. Wir springen ins Jahr 1910 zu Anton Webern und seinen vier Stücken für Violine und Klavier Opus 7. Webern war Schüler von Arnold Schönberg und gehört zur sogenannten Zweiten Wiener Schule, die letztlich mit der Tonalität dann gebrochen hat. Seine vier Stücke dauern zusammen kaum mehr als 4 Minuten. Jede Geste, jeder Ton ist da auf das Äußerste verdichtet. Nichts wird wiederholt, nichts kehrt zurück. Wenn César Francs vorhin gezeigt hat, wie kraftvoll die musikalische Wiederkehr sein kann, dann zeigt Anton Webern jetzt hier das genaue Gegenteil. Eine Musik, die sich bewusst jeder Wiederholung verweigert und sich stattdessen von Moment zu Moment ganz neu erfindet. Hier sind Anton Weberns 4 Stücke für Violine und Klavier Opus 7 mit Nick Barr und Ben Kim an Violine und Klavier.

0: Anton Weberns vier Stücke für Violine und Klavier, gespielt von Nick Barr und Ben Kim. Zum Abschluss dieses WDR3-Konzerts live aus Kleve kommen wir noch einmal ganz konkret zum Thema Wiederkehr zurück, diesmal bei Franz Schubert. Schuberts Fantasie C-Dur für Violine und Klavier hat er 1827 für den jungen tschechischen Geiger Josef Slavik geschrieben, den böhmischen Paganini, wie man ihn damals auch genannt hat. Im Zentrum dieses Werks steht eine Melodie, die Schubert allerdings gar nicht neu erfindet, sondern aus einem eigenen Lied entlehnt. Sei mir gegrüßt, so heißt es. Und dieses Liedthema, das wird ganz zart eingeführt, verschwindet dann für eine Weile hinter virtuosen Passagen und kehrt danach dann immer wieder zurück, jedes Mal ein Stück verwandelter in einer neuen Variation. Und genau diesen Moment des Wiedererkennens, wenn die vertraute Melodie plötzlich wieder auftaucht, das ist es, was Schuberts Fantasie zu einem der schönsten Beispiele für die musikalische Wiederkehr macht und damit auch zu einem passenden Schlusspunkt für unser heutiges Programm. Und ich gehe jetzt mal zu Nick Barr. Lieber Nick, darf ich dir das Mikro einmal kurz überreichen? Und auch an dich habe ich eine Frage. Nach dem Webern mit dieser fast schon sprichwörtlichen Kürze und Gedrängtheit der Gedanken, jetzt der Schubert mit diesem schwelgerischen Fluss musikalischer Ideen, ein vollkommen anderes musikalisches Universum mit ganz anderen musikalischen Anforderungen, das ihr jetzt betretet. Wie schwierig ist es, auf so eine grundverschiedene Musikhaltung jetzt auf so kurze Distanz umzuschalten?
1: Ja, das ist eine sehr gute Frage. Ich glaube, das ist nicht leicht. Und ich glaube auch, dass es etwas ist, was man üben muss. Nicht nur muss man das Stück und die Geige selbst üben, aber auch sowas kann man sehr gut üben. Ich glaube aber, dass das Gute ist bei dieser Webern, die wir gerade gespielt haben, da ist es schon, ich glaube, ich kenne kein anderes Stück, wo man innerhalb eines Stückes schon so schnell umschalten muss. Wenn ein Stück nur 50 Sekunden dauert, ist das noch viel schwerer als danach ein Schubert-Übergang. Ich glaube aber, dass es, wenn man das dann öfter gemacht hat, nicht nur dieses Programm, aber viele Konzerte gegeben hat, dann lernt man, glaube ich, innerhalb kurzer Zeit, dass man sich nur ein paar Sekunden Gedanken macht, über was jetzt kommt, und sich die Zeit auch echt nehmen, die Augen vielleicht kurz zu schließen und einfach nur zu denken an, was ist es jetzt, und versuchen auch nur im Hier und Jetzt zu sein. Das ist natürlich nicht leicht, aber das ist die Aufgabe. Und wenn das dann gelingt, dann hat man ein sehr schönes Erlebnis für das Publikum, aber auch für mich selbst auf der Bühne. Mhm.
0: Dass es gelingen wird, daran besteht aus meiner Sicht kein Zweifel. Wir hören jetzt Franz Schuberts C-Dur-Fantasie für Violine und Klavier, gespielt von Nick Barr und Ben Kim.

Franz Schuberts Fantasie C-Dur und damit ist unser heutiger Abend unter dem Titel Wiederkehr mit dem Duo des Geigers Niek Bahr und des Pianisten Ben Kim hier in der Stadthalle in Kleve zu Ende gegangen. Gerade verlassen die beiden die Bühne und kommen jetzt nochmal zurück, um sich an dem reichhaltigen Applaus des Publikums hier in Kleve zu erfreuen, den sie auch wirklich redlich verdient haben. Jetzt gibt es die obligatorischen Blumen am Ende des Konzertes. Zwei Rosen, jeder bekommt eine. Auch das ein schönes Bild. Ein ausgesprochen aufmerksames Publikum hier in diesem gut gefüllten Saal in Kleve. Von Poulencs Erinnerung an einen verlorenen Freund über César Francs ineinander verwobene Themen und Weberns bewusste Abkehr von jeder Wiederholung bis hin zu Franz Schuberts zurückkehrender Liedmelodie. Vier ganz unterschiedliche Antworten auf dieselbe Frage. Was kommt zurück und in welcher Gestalt? Wir kommen jetzt zum Abschluss dieses WDR3-Konzerts auch nochmal zurück und zwar zur Schumann-CD von Niek Bahr und Ben Kim, aus der wir in der Konzertpause ja schon einen kleinen Ausschnitt gehört haben. Hier sind die beiden nochmal mit einer Romanze von Clara Schumann. Und morgen nimmt sie das ARD-Konzert mit nach Nürnberg ins Germanische Museum, wo die Capella della Torre Claudio Monteverdis Marienvesper aufgeführt hat. Dazu viel Vergnügen wünschen Simon Allode in der Redaktion und Johannes Zink am Mikrofon. Schönen Radioabend Ihnen allen noch mit WDR 3.

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1: Die Nachrichten mit Peter Neuhaus. Guten Abend.
2: Im Namen der Bundesrepublik Deutschland ernenne ich Herrn Alexander Schweizer zum Bundesminister für Arbeit und Soziales. Herzlichen Glückwunsch.
1: Bundespräsident Steinmeier hat dem neuen Bundesarbeitsminister Schweizer die Ernennungsurkunde überreicht. Der SPD-Politiker folgt auf Bärbel Baas, die gestern ihren Rücktritt erklärt hatte. Schweizer kündigte an, dass er sich für die Umsetzung der geplanten Rentenreform mit aller Kraft einsetzen wolle.
3: Ich glaube, dass diese Demokratie umkämpfter ist als jemals zuvor in den letzten Jahren und Jahrzehnten. Und dass ein starker Sozialstaat, der Orientierung gibt, Halt gibt, auch Heimat gibt, auch etwas ist, was diese Demokratie insgesamt stärkt. Und dafür will ich mich einsetzen.
1: In seiner neuen Rolle als Arbeitsminister wird Schweizer morgen zum ersten Mal an der Sitzung des Bundeskabinetts teilnehmen. Die Bundesregierung hat ihren Streit zur Zuckersteuer geklärt. CSU und SPD haben sich auf einen Kompromiss geeinigt. Ab nächstes Jahr Juli müssen Unternehmen für Getränke, die mehr als 5 Gramm Zucker pro 100 Milliliter enthalten, eine Steuer zahlen. Kleinere Unternehmen sollen davon aber nicht betroffen sein. Die neue Zuckersteuer soll dem Bund nächstes Jahr rund 690 Millionen Euro einbringen. Und auch das ist Thema. Papst Leo XIV. Hat nach Angaben des Vatikans eine Operation an der Lunge gut überstanden. An dem Organ wurde ein Knoten entfernt. Die Missbrauchsbeauftragte der Bundesregierung Klaus spricht in ihrem ersten Bericht von alarmierenden Entwicklungen. Im Internet gäbe es immer mehr Missbrauchsgefahren, aber auch in der Familie, in Vereinen und an Schulen. Im Prozess um den Mord an US-Rapper Tupac Shakur ist der Hauptangeklagte zu 40 Jahren Gefängnis verurteilt worden. Er wurde für schuldig befunden, den Mord 1996 organisiert zu haben. Der Euro-Jackpot mit 120 Millionen Euro geht nach NRW. Die Summe ist die höchste, die in der Lotterie möglich ist. Die deutschen Fußballerinnen haben das nächste Testspiel gewonnen. Sie haben in Bremen gegen Asienmeister Japan 2:1 gespielt. Torschützin Clara Bühl sagt, die Vorbereitung des Teams hat sich ausgezahlt.
4: Wir haben zwischen den Spielen zusammengesessen, haben analysiert und dass es heute solche Früchte trägt, ist einfach ein wunderschönes Gefühl und das wollen wir jetzt auch mitnehmen.
1: Die Fußball-WM der Frauen findet nächstes Jahr in Brasilien statt. Das war WDR aktuell. Das Wetter in Nordrhein-Westfalen. In der Nacht ziehen letzte Schauer ab und es lockert auf bei Tiefstwerten von 12 bis 7 Grad. Morgen wird es nach Auflösung örtlicher Dunst- und Nebelfelder sonnig oder locker bewölkt und es bleibt trocken in Detmold 15 Grad, in Höxter 16 und in Dormagen bis 17 Grad. Die Zeit, es ist 22.03 Uhr.
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5: Sie spielte vieles, von Spirituals und Ragtime über Swing und Bebop bis hin zum Free Jazz, komponierte und arrangierte für Combos und Big Bands und sie war eine Wegbereiterin der Gleichberechtigung von Frauen im Jazz. Heute in Giant Steps in Jazz Extended Version First Lady of Jazz, die Pianistin Mary Lou Williams. Am Mikrofon begrüßt sie Carsten Mützelfeld.

Mary Lou Williams Piano, Percy Heath Bass und Tim Kennedy Schlagzeug. A Grand Night for Swinging in Anlehnung und leichter Abänderung des Richard Rodgers Titels It's a Grand Night for Singing. Die Pianistin war ausgesprochen vielseitig. Deshalb, bevor wir in ihre Lebensgeschichte eintauchen, eine 1963 eingespielte Musik, die ganz anders als die gerade gehörte ist. A Fungus Among Us. Ein Stück Free Jazz.

0: Hi, I am Mary Lou Williams.
1: Williams wird am 8. Mai 1910 in Atlanta, Georgia geboren und wächst in einem Vorort Pittsburghs als eines von 11 Geschwistern auf. Ihre Mutter singt Spirituals und spielt Ragtimes auf dem Klavier. Mary Lou beginnt mit 3 Jahren, das, was sie hört, nachzuspielen. Bald kommt ihr die Musik eines Jelly Roll Morton und James P. Johnson zu Ohren. Sie beginnt, Stummfilme zu begleiten und tritt auf Partys der Oberschicht auf. Inzwischen für ihre Show-Einlagen bekannt, wird die 15-Jährige von einer Vaudeville-Truppe engagiert.
2: Ich spielte mit einem Notenblatt auf meinem Kopf, spielte mit meinen Fäusten, Ellbogen und Füßen, spielte mit meinem Rücken zum Klavier gewandt. Man kannte mich in allen Talentshows als das Little

0: In the year of 1929, the greatest jazz era of them all, the Kansas City Swing era.
1: Ende der 20er Jahre kommt sie in Kontakt mit dem Big Band Leiter Andy Kirk. Für dessen von Kansas City aus operierende 12 Clouds of Joy beginnt Williams zu arrangieren und wird alsbald zur Hauptkomponistin der Band. 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
1: 12 Jahre lang bis 1942 bleibt sie bei den 12 Clouds of Joy. Längst hat sich ihr Ruf als Pianistin, Arrangeurin und Komponistin landesweit herumgesprochen. Noch in den 30ern macht sich der King of Swing, Benny Goodman, ihre Talente zu eigen. Sein Angebot, sie könne länger, dann aber ausschließlich für ihn arbeiten, lehnt Williams ab. In dieser Zeit beginnt sie auch für das Orchester von Duke Ellington zu schreiben.
2: And out of this era, great musicians such as Dizzy Gillespie, Thelonious Monk, Bud Powell, Art Blakey, Max Roach, and Charlie Parker, and many of the bop era musicians were born.
1: Mitte der 40er Jahre lebt sie in New York. Ihre Wohnung in Harlem wird zum Treffpunkt der Bebopper, Protagonisten eines neuen, aufregenden Stils, deren Impulse Williams aufgreift und in ihre eigene Musik integriert. Als engagierte Mentorin dieser jungen Szene kommt ihr der Ruf zu, die Mutter des Bebop zu sein.
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WDR 3, Sie hören Giant Steps in Jazz Extended Version, basierend auf der Podcast-Reihe Giant Steps in Jazz. Heute im Fokus die Pianistin Mary Lou Williams. Hier ist sie in Begleitung des Tenorsaxophonisten Don Byers. O.W.

Anfang der 50er Jahre tourt die Pianistin durch Europa, lässt sich 1953 für mehrere Monate in Paris nieder und spielt Bebop, unter anderem mit dem Saxophonisten Don Bey.

0: Noch in Paris gerät Mary Lou Williams in eine Sinnkrise.
1: Ich hatte das Gefühl, mich niemandem anvertrauen zu können und wurde zunehmend verbittert. Ich lief umher wie in einem Nebel, traf Menschen, die mich ansprachen, aber ich sah sie nicht. Ich suchte nach etwas, ohne zu wissen, was es war.
0: Wieder in den USA sucht und findet Williams Halt in der Religion. Sie hört auf zu spielen, predigt stattdessen auf den Straßen Harlems, kümmert sich um notdürftige Musiker und gründet erste gemeinnützige Stiftungen. Vertretern der katholischen Kirche gelingt es, sie letztlich für den Jazz zurückzugewinnen, Geistliche, die sich für diese Musik begeistern und sie zum Teil selbst gespielt haben. Sie alle bearbeiten Williams mit ein und demselben Anliegen.
2: Mary, Gott will, dass du ans Klavier zurückkehrst. Von dort kannst du am besten dienen, denn aufs Klavierspielen verstehst du dich am besten.
3: This young lady has been in semi-retirement for some time now, and it was only through the encouragement of Father Crowley and Father O'Connor and myself that she consented to once again appear on the stage. May I present now the dynamic Miss Mary Lou Williams.

0: Nicht nur, dass sie beim Newport Jazz Festival 1957 mit dem Trompeter Dizzy Gillespie auftritt. Williams beginnt wieder zu schreiben. Von nun an mit einer Mission.
1: Wenn ich jetzt spiele, darf man das als Gebet verstehen.
2: Praise the Lord from heaven. Praise him in the heights. Praise him all you angels. Praise him all you hosts. 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And clap your hands.
0: 1963 veröffentlicht sie ihr erstes selbstproduziertes Album auf ihrem eigenen Label, Mary Records. Eine Messe, Black Christ of the Andes, gewidmet einem von der katholischen Kirche heilig gesprochenen peruanischen Bruder des Dominikanerordens. Im selben Jahr bringt sich Dizzy Gillespie mit einer halb ernst, halb spaßig gemeinten Kampagne als Präsidentschaftskandidat ins Spiel und stellt mit dem ihm eigenen Humor ein nur mit Jazzmusikern besetztes Schattenkabinett zusammen. Auch für Mary Lou hat er einen Posten.
3: US-Botschafterin im Vatikan.

0: Wow. Mary Lou. I haven't even had a chance to welcome you to the show, and it's really such a thrill for me because... Well,
1: that's nice to know.
0: You've always been one of my big influences and somebody that I've looked up to and admired a lot because you've done something nobody else has done.
2: 1978 taucht Williams in einer Radiosendereihe von Marion McPartland auf, einer Pianistin, mit der sie 20 Jahre zuvor auf dem berühmt gewordenen Foto A Great Day in Harlem posierte, als zwei von drei Musikerinnen unter 54 Musikern. Die beiden spielen What's Your Story, Morning Glory, eine Bluesballade, die unter dem Titel Black Coffee durch Peggy Lee berühmt, für die Williams aber als Urheberin nie berücksichtigt wurde.
3: There's so many different forms of jazz, it isn't even funny. There's also what we would call a ballad.
0: You meet with a blues feeling.
3: You know, this thing I wrote, Watch Your Morning Star.
0: Oh, sure, I play that
3: That's
0: all the time.
3: Was that the key playing? It's a ballad blues.

0: Hass, Kälte, Bitterkeit, Hysterie.
1: Das unterstellt Williams den Vertretern des Free Jazz und der Avantgarde. Sie würden das Erbe zerstören und anstelle von Güte und Nächstenliebe nur oberflächliche Küsse verteilen. Dieser Vorwurf gilt auch dem Free Jazz-Pianisten Cecil Taylor, mit dem sie zwar in New Yorks Carnegie Hall auftritt, aber es bereits während des Konzertes bereut. Anschließend schreibt Williams ihm einen Brief.
0: Cecil, hör dir die Aufnahmen an und du wirst zustimmen, dass du mit deiner Wut Eintönigkeit und Lärm produziert hast. Bitte vergib mir, wenn ich das so sage. Warum zerstörst du dein großes Talent durch derartige Clownereien? Ich hoffe, du wirst mir das Geld, das ich für 30 Tickets bezahlt habe, erstatten. Willst du die Quittungsbelege sehen? Trotz allem liebe ich dich noch.

0: Wenige Wochen vor dem denkwürdigen Duo mit Cecil Taylor gastiert die Pianistin an gleicher Stelle in der Carnegie Hall mit einer Ikone des Swing, für die sie bereits in den 30ern arrangiert hatte, Benny Goodman. Kaum ein Musiker, kaum eine Musikerin kann eine vergleichbare Bandbreite an Stilen für sich beanspruchen wie Mary Lou Williams. Von Spirituals, Ragtime und Boogie-Woogie über Swing und Bebop bis zum Free Jazz.
1: Thank you. Good evening, friends. Most Americans do not know that the greatest art in the world was created in America. What we're trying to do is bring good jazz back to you. The blues, that was really important. This is your healing and love in the music.
2: She was a giant of jazz, totally underappreciated by most people, even musicians. But she had a long career. She was always a little bit ahead of the curve. She was just amazing.
0: Mary Lou Williams sei eine absolute Größe des Jazz gewesen und dabei vollkommen unterschätzt. Nicht nur vom Publikum, sondern auch von den Musikern. Das sagt die Saxophonistin Virginia Mayhew, die ihr ein Tribut widmete, genauso wie die Pianistin Jerry Allen.
3: And she was fearless, you know. She would move through these different periods of time. She knew she was prepared.
4: Sie war frei von Angst. Welcher Stil auch aufkam, sie war vorbereitet. Auch vor der Zukunft hatte sie keine Angst und war vollkommen offen für neue Entwicklungen. Das machte sie zu einer außergewöhnlichen Persönlichkeit.
3: She was a very special personality.
0: Jerry Allen spielte in Robert Altmans Kinofilm Kansas City die Rolle der Mary Lou Williams.
3: Mary Lou Williams, she was also a humanitarian.
4: Mary Lou Williams war auch ein Menschenfreund. Sie hat immer wieder anderen geholfen, vor allem Musikern, die in Not waren. Und sie versuchte, Menschen davon zu überzeugen, ein gesünderes Leben zu führen. In physischer und spiritueller Hinsicht.
0: Am 28. Mai 1981 stirbt sie im Alter von 71 Jahren. Noch kurz vor ihrem Tod gründet die Pianistin die Mary Lou Williams Foundation, eine Stiftung, die sich der Förderung der Kunst und insbesondere der Förderung von Kindern verschrieben hat. Für ihre musikalischen Verdienste, aber auch für ihre Vorreiterrolle für Musikerinnen kürt sie das Kennedy Center in Washington, D.C. posthum zur First Lady of Jazz und ruft eine seit 1996 jährlich stattfindende Veranstaltung ins Leben, auf der ausschließlich Frauen auftreten, das Mary Lou Williams Women in Jazz Festival.
5: Better beware of Rosa May. If you're not careful, she'll steal your heart away. Enough of that?
6: That's terrific. George Benson really, better watch out.
0: Mary Lou Williams. 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
3: Die Nachrichten mit Peter Neuhaus. Guten Abend. Bei Papst Leo dem 14. ist bei einer Operation Lungenkrebs festgestellt worden. Sein Ärzteteam in Rom teilte mit, dass ein Teil seiner rechten Lunge entfernt wurde. Darin befand sich ein bösartiger Tumor. Der 90-minütige Eingriff heute sei ohne Komplikationen verlaufen. Ob sich der Krebs weiter ausgebreitet hat, ist noch unklar. Nach Angaben des Vatikans laufen dazu weitere Untersuchungen. Bis zum 20. Oktober sind alle öffentlichen Termine des Papstes abgesagt worden. Die Bundesregierung hat bei der geplanten Zuckersteuer einen Kompromiss gefunden. Sie will sie morgen auf den Weg bringen. Zuletzt hatte es über die Umsetzung in der Koalition Streit gegeben. Wie die Zuckersteuer aussehen soll, dazu Denise Potzkay aus dem WDR Aktuell-Team.
4: Unternehmen sollen ab nächstem Juli eine Steuer zahlen auf zuckerhaltige Getränke, die sie auf den Markt bringen. Wie hoch die ist, hängt davon ab, wie viel Zucker drin ist. Es gibt zwei Stufen. Ab 5 Gramm pro 100 Milliliter werden 26 Cent fällig. Ab 8 Gramm wird es nochmal etwas teurer, 32 Cent. Für kleinere Hersteller soll es aber eine Ausnahme geben, die müssen keine Steuer zahlen. Finanzminister Klingbeil von der SPD will mit der Zuckersteuer zwei Ziele erreichen. Sie soll Geld in die Staatskasse spülen. Außerdem soll sie die Hersteller animieren, den Zuckergehalt in Getränken zu senken.
3: Und auch das ist Thema. Bundespräsident Steinmeier hat den SPD-Politiker Alexander Schweizer zum neuen Arbeitsminister ernannt. Er folgt auf Bärbel Baas, die gestern zurückgetreten war. In Berlin sind die Gespräche über eine neue Landesregierung erstmal unterbrochen. Grüne und SPD wollen von der Linken zuerst wissen, ob eine gemeinsame Erklärung zum Umgang mit Antisemitismus noch gültig ist.

0: Im Prozess um den Mord an US-Rapper Tupac Shakur ist der Hauptangeklagte zu mindestens 40 Jahren Gefängnis verurteilt worden. Die Geschworenen hatten ihn bereits für schuldig befunden, den Mord 1996 in Las Vegas organisiert zu haben. Wer an Weihnachten mit der Deutschen Bahn unterwegs sein möchte, kann ab morgen Tickets dafür buchen. Ab Mitte Dezember will die Deutsche Bahn auch mehr Verbindungen anbieten. Wer in Soest, Lippstadt oder Warburg wohnt, kann dann wieder durchgehend bis München fahren. Außerdem fahren wieder mehr ICE von Bonn direkt nach Berlin. Das steht im neuen Fahrplan, der heute vorgestellt wurde. Die Fahrt nach Berlin dauert allerdings zurzeit rund 80 Minuten länger, weil die Strecke saniert wird. Das war WDR aktuell. Und das Wetter in Nordrhein-Westfalen. In der Nacht ziehen letzte Schauer ab und es lockert auf bei Tiefstwerten von 12 bis 7 Grad. Morgen wird es nach Auflösung örtlicher Dunst- und Nebelfelder sonnig oder locker bewölkt und es bleibt trocken. In Remscheid 15 Grad, in Warburg 16 und in Hagen bis zu 17 Grad. Die Zeit, es ist 23.03 Uhr.
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3: Madonna. Forscherinnen von der Universität Kopenhagen haben festgestellt, dass Madonnas Stimme nicht so tief ist, wie sie sein sollte. Madonna ist 68 Jahre alt, klingt aber jünger. Die Wissenschaftlerinnen mutmaßen, dass die Sängerin ihren sinkenden Östrogenspiegel mit einer Hormontherapie ausgeglichen haben könnte. Das wirft Fragen auf. Was ist mit dem Testosteronspiegel von Campino? Und welche Hormone nimmt Mick Jagger?
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0: 65 Sekunden Creole Culture Intro. So beginnt Creole Culture, das neue Album von Dawn Richard aus New Orleans. Oder New Orleans. Keine Sorge, der Song geht noch weiter, wir kommen gleich drauf zurück.
1: Absolutely, and that's to me the sonic experience. Exactly how I'm weaving the sonic experience, and that's every song.
2: Genau das macht für mich das klangliche Erlebnis aus. Das gilt für jeden Song. Zuerst wirkt die Musik absolut zeitgemäß, schlägt dann aber eine ganz andere Richtung ein und bekommt diesen Bounce-Vibe. Aber durch das Timing und das Metrum entwickelt sich der Song in eine völlig andere Richtung. Ein anderer Track beginnt als Hausnummer, aber gegen Ende wandelt er sich und bekommt diesen afrikanisch-indigenen Tribal-Charakter. Zuerst verharrt man im Hier und Jetzt, doch dann hebt der Song ab und öffnet sich für neue Möglichkeiten. Genau das verkörpert die Second Line. Es ist ein Spiel mit dem, was New Orleans ist und dem, was es sein könnte.
1: New Orleans could be, is, and what it is, and then what it could be.
0: Sagt Dawn Richard 2021 in einem Interview mit meinem Kollegen Philipp Weichenrieder. Und das wirft Fragen auf. Reden wir von New Orleans oder New Orleans? Dawn Richard selbst, in dieser Stadt groß geworden, sagt New Orleans. Regine Schröder, die Dawn Richard gerade synchronisiert hat, sagt New Orleans. Und was ist richtig? Beides. Vielleicht ist es ja so, dass je weiter man von der Stadt entfernt ist, desto eher nennt man sie New Orleans. Und je näher man dran ist oder drin ist, desto mehr spricht man von New Orleans. Beide Varianten werden uns heute begleiten. Unsere SprecherInnen bei Exxon Pop, bei denen will ich mich an dieser Stelle mal bedanken für ihre tolle Arbeit. Also die Sprecherinnen hier bei Exxon Pop, die arbeiten mit einer Aussprachedatenbank. Das ist so eine Art Tonarchiv, in dem die richtige Aussprache von Fremdwörtern oder nicht deutschen

Wörtern gespeichert ist. Später werden wir noch die geschätzten Kollegen Martin Groß, Rainer Hagedorn und Stefan Naas hören mit ihrer jeweiligen Aussprache dieser mythenumrankten Stadt in Louisiana.

Nächste Frage, was ist Second Line? Die Antwort kommt später. Nächste Frage, wer ist Dawn Richard? Dawn Richard spricht ihren Nachnamen Richard, also so ähnlich wie Richard Kleidermann und nicht wie Little Richard. Dabei hat sie mit dem afroamerikanischen Mitanstifter des Rock'n'Roll, mit Little Richard, deutlich mehr gemeinsam als mit dem französischen Schlagerpianisten Richard Kleidermann. Mit Little Richard teilt Dawn Richard die Liebe zu Onomatopoesie und Glossolalie. Glossolalie, das ist mehr oder weniger unartikuliertes Sprechen oder Sprechsingen in Fantasiesprachen. Die Onomatopoesie ist so eine Art Cousine der Glossolalie und das ist eine Lautmalerei oder Klangmalerei. Und Little Richard war ein Meister von beidem, von den beiden Cousinen. Wabba!

0: and that's every song.
1: Genau das macht für mich das klangliche Erlebnis aus. Das gilt für jeden Song. Zuerst wirkt die Musik absolut zeitgemäß, schlägt dann aber eine ganz andere Richtung ein und bekommt diesen Bounce-Vibe.
2: Zurück von Little Richard zu Dawn Richard. Was ist ein Bounce-Vibe? Bounce ist eine Hip-Hop-Spielart made in New Orleans oder New Orleans. Und das ist die Heimatstadt von Dawn Richard. Einer der großen weiblichen Stars des Bounce ist die große Frau mit dem Bühnennamen Big Freedia. Jenseits der Bühne auch bekannt als Freddie Ross Jr. Der Bounce-Vibe gehört also zur Creole-Culture, wie Dawn Richard sie versteht. Und der Bounce-Vibe wird auf ihrem Album Creole-Culture repräsentiert von eben Big Freedia. Gleich im Creole-Culture-Intro kommt die mächtige Big Freedia zu Wort. Nach einem Instrumental-Intro, das wir gerade gehört haben, mit so einem klassischen New Orleans-Groove oder New Orleans-Groove, das bricht dann relativ unvermittelt ab und es bleibt kurz still und dann kommt Big Freedia. Unvermittelt passiert immer mal wieder was auf diesem Album Creole Culture. Immer wieder prallen Sounds und Ideen aufeinander, manchmal verschmelzen sie, aber manchmal bleiben sie auch unvermittelt nebeneinander stehen oder gegeneinander. Creole Culture eben aus dem Hause Dawn Richard.

0: So also beginnt Creole Culture, das neue Album von Dawn Richard. Heute versuchen wir hier in Ex on Pop zu ergründen, was das ist, Creole Culture, kreolische Kultur. Die Hauptstadt dieser kreolischen Kultur ist New Orleans oder Nawlins. Wie gesagt, ein mythenumrankter Ort in Louisiana mit einer komplizierten Kolonialgeschichte. Davon zeugt ja schon der Name, das neue Orléans. In der ersten Hälfte des 18. Jahrhunderts war das neue Orléans französische Kolonie und später in der zweiten Hälfte spanische Kolonie. Und das neue Orléans war und ist ein Ort, an dem viele musikalische Einflüsse zusammenfließen. Man kann das Wort Einfluss also getrost beim Wort nehmen. Hier treffen sich Flüsse. Und das hört man gleich beim zweiten Song von Creole Culture.
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1: Don Richard, Enough. Und wir gehen noch mal kurz an den Anfang des Songs. Da samplet Don Richard ein Lied, das vor 44 Jahren in Jamaika aufgenommen wurde und bis heute gern gesampelt wird oder nachgespielt, gecovert, adaptiert. Beyoncé hat's verwendet, wie ihr Gatte Jay-Z. Lizzo hat's gesampelt, aber auch Kanye West und Lauryn Hill und Dutzende andere KünstlerInnen, vor allem aus den Amerikas.

0: Zweimal Bam Bam in Ex und Pop, zunächst Sister Nancy aus dem Jahr 1982, dann Toots and the Maytals 1966, ein schönes Beispiel für die hohe Kunst des Recycling in Jamaika. Auf der Insel werden ja Rhythms aus der Vergangenheit immer wieder recycelt für die Gegenwart, also nachgespielt und oder gesampelt. Hier sind wir im Jahr 1992, Chaka Demus and Pliers mit ihrem Update von Bam Bam. Ex und Pop heute zu Creole Culture, dem Album von Dawn Richard, die ebenfalls Bam Bam sampled. Was ist Creole Culture? Die erste Antwort kommt von einem britischen Jamaikaner, er heißt Stuart Hall. Bei einer Lotterie gewinnt der 1932 in Jamaika geborene Stuart Hall einen Studienplatz in Oxford und zieht um ins Land der Kolonialmacht nach Großbritannien. 1964 wird Stuart Hall an die Universität Birmingham berufen zum Center for Contemporary Cultural Studies. Ab 1968 leitet er das Institut bis zu seinem Tod 2014 und bis heute ist Stuart Hall eine Schlüsselfigur der Cultural Studies. Und Cultural Studies heißt bei ihm auch, dass er in eigener Sache geforscht hat. In seiner Autobiografie, die heißt Vertrauter Fremder, da identifiziert er sich selbst als Kreole.
1: Die Fragen von Race und Ethnizität waren nie weit entfernt von denen nach der gesellschaftlichen Klasse. In der frühen Kindheit stand ich wie alle anderen dem Konzept einer Klassengesellschaft völlig ahnungslos gegenüber. Doch sobald ich mir der Welt dort draußen bewusst wurde, war klar, dass meine Familie zwischen der wohlhabenden weißen Elite und der Masse der armen und arbeitslosen JamaikanerInnen eine Art Mittlerposition innehatte. Mein Vater hatte eine feste Arbeitsstelle und verdiente damit ein respektables Einkommen, auch wenn meine Mutter sich ständig beschwerte, es sei nicht genug. Wir besaßen einen gut ausgestatteten Wohnsitz und beschäftigten Hausangestellte. Die FreundInnen meiner Eltern entstammten der gleichen gehobenen Mittelschicht. Rein begrifflich war ich ein Kreole. Ein Produkt gemischter Herkunft, eingeboren und durch integriert in die lokale Gesellschaft. Allerdings war der Begriff Kreole immer mehrdeutig und wurde eher auf den von Franzosen oder Spaniern besiedelten Inseln benutzt als auf Jamaika. In seinem Buch Development of Creole Society in Jamaica 1770 bis 1820 vertritt der Dichter und Historiker Edward Kamau Brathwaite die These, das Wort Kreole sei eine spanische Hybridkonstruktion aus zwei Wörtern, nämlich crear, schaffen, erschaffen, und colono, Kolonist, verbunden zu criollo, was sowohl engagierte Siedler bezeichnet, als auch stark von einheimischer Kultur geprägte, dabei nicht unbedingt indigene Menschen. Die kreolische Gesellschaft war in Bezug auf Race und Hautfarbe unspezifisch. Auf den Inseln der Neuen Welt wurden die Nachkommen weißer Siedler oft als Kreolen bezeichnet, aber auch versklavte AfrikanerInnen wurden so genannt, wenn sie im Land ihrer Gefangenschaft geboren waren. In Abgrenzung zu den erst kürzlich direkt aus Afrika in die Sklaverei verschleppten Neuankömmlingen. Kreole ist also ein wandel- und formbarer Begriff, der vielleicht beschreiben mag, wer ich war. Und mit mir eine Vielzahl anderer JamaikanerInnen.

In der südlichen Karibik fanden größere Migrationsbewegungen zwischen den Inseln statt. Menschen aus Trinidad, Barbados, St. Lucia, Grenada oder Antigua hatten unter Umständen Verwandte oder Bekannte, die ausgewandert waren oder regelmäßig zwischen den Inseln wechselten. Jamaika, das sich am oberen Ende der Inselkette befindet, war in dieser Hinsicht eine Ausnahme. Es lag geografisch näher an Kuba, Haiti, der Dominikanischen Republik und natürlich Florida. Damals bereisten nur relativ wenige JamaikanerInnen die Region.

0: wobei etliche, darunter ein Onkel, den wir nie mehr zu Gesicht bekamen, Anfang des 20. Jahrhunderts die historische Reise antraten, um am Bau des Panama-Kanals mitzuarbeiten. Andere verbrachten eine gewisse Zeit in Kuba. Und später zog es wegen seiner Verbindungen zu den USA einige Intellektuelle nach Puerto Rico. Kaum jemand auf Jamaika wusste, dass das Patois auf Saint Lucia eine auf dem Französischen basierende kreolische Sprache war oder dass wir von Überresten eines spanischen Imperiums umgeben waren, das auch in Jamaika geherrscht hatte. Meine Generation hatte kaum Kenntnis vom Kampf jamaikanischer Nachbarländer wie der Dominikanischen Republik oder Kubas gegen die spanische Herrschaft. Kein Mensch, den ich auf Jamaika kannte, sprach auch nur ein Wort Spanisch.
1: Stuart Hall, ein Kreole, ein Produkt gemischter Herkunft, hineingeboren und durch integriert in die lokale Gesellschaft, sagt Stuart Hall über Stuart Hall. Kreolen, das Kreolische, ein schillernder Begriff. Kreolen sind Menschen, das Kreolische ist eine Sprache, eine Kultur, ein Hybrid, ein Phantom oder ein Phantasma, auch in der Wissenschaft. Wenn man 5 Forschende nach Creole Culture fragt, kriegt man leicht 10 verschiedene Antworten. Die nächste Antwort kommt von Edouard Glissant, 1928, geboren in Martinique, ein französisches Überseedepartement in der Karibik. Gestorben ist Edouard Glissant 2011 in Paris. Er war Schriftsteller, Dichter, Philosoph und auch er hat entlang der eigenen Lebensgeschichte geforscht und geschrieben, vor allem zu Fragen postkolonialer Identität.
2: Wenn Sie eine afrikanische Rhythmik nehmen und westliche Instrumente, Saxophon, Geige, Klavier, Posaune, dann haben Sie den Jazz. Das nenne ich Kreolisierung. Ich bin sicher, dass die Asiaten und die Hispanos, die Weißen und Schwarzen in den Städten Kaliforniens einmal etwas Neues hervorbringen, das genauso wunderbar sein wird wie der Jazz.

0: but we haven't really been seen, and I really wanted to prove that we have a place in the space.
1: Dawn Richard mit OnlyFans, dritter Song auf ihrem neuen Album Creole Culture. Ja, OnlyFans, genau, spielt an auf die gleichnamige Videoplattform, auf der vor allem junge Frauen ihren Körper zeigen, mehr oder weniger sexualisiert und damit Geld verdienen. In ihrem Song und vor allem im Video zu OnlyFans, da ist Dawn Richard Objekt einerseits. Andererseits hält sie die Zügel in der Hand. Sie ist diejenige, die sagt, wenn andere mich beobachten, wenn andere mich studieren, mich kopieren und über mich sprechen, dann sollten sie vielleicht für den Anblick bezahlen. Zitat Dawn Richard. Ja, dieses einerseits, andererseits ist ein Leitmotiv in der Arbeit von Dawn Richard. Einerseits Objekt, andererseits Subjekt. Das gilt auch für ihre Beziehung zu ihrer Heimatstadt. Einerseits bezieht sich Dawn Richard auf die Mythen und die Traditionen von New Orleans oder New Orleans. Andererseits will sie sich von diesen Mythen und Traditionen auch befreien vielleicht oder besser gesagt emanzipieren. Das Video von OnlyFans hat eine deutsche Version und die endet so.
2: Ich wollte wirklich schwarze Frauen in den Vordergrund der elektronischen Musik bringen. Wir sind schon lange da, aber wir wurden nicht wirklich gesehen. Und ich wollte wirklich beweisen, dass wir einen Platz in diesem Bereich haben.
1: Im Interview mit Philipp Weichenrieder klingt das bei Dawn Richard so. Das war 2021.
3: Whatever this old idea of a musical artist, me being a black female in electronic.
4: Bei diesen alten Vorstellungen, da dominiert immer noch das Bild von weißen und männlichen Musikern. In der elektronischen Musik bekommen weiße Männer am meisten Aufmerksamkeit. Schwarze Menschen, besonders schwarze Frauen, werden oft übersehen. Es gibt zwar Kate Renata, Thundercat, Flying Lotus und so weiter. Aber wenn man als schwarze Frau in diesem Feld arbeitet, dann gilt man als Alternative R&B-Künstlerin, weil Leute nicht begreifen, dass man elektronische Musik macht. Es ist ein ewiger Kampf, zu zeigen, dass es uns gibt und dass es okay ist.
3: We exist here too and it's okay. I'm fighting daily night for all of it. That it's being a woman doing it.
4: Dafür kämpfe ich jeden Tag. Es geht darum, dass ich das als Frau mache, die aus dem Süden kommt. In New Orleans sieht man uns oft nur durch eine bestimmte Brille. Wir haben viele traditionelle Festivals, aber nur ein einziges mit elektronischer Musik. Wir stecken in dieser Schublade Jazz und Blues. Ich kämpfe also an mehreren Fronten, nicht nur klanglich, sondern auch visuell, als Frau, als Schwarze. Das wirkt einfach unkonventionell. Für die meisten ist es ungewohnt, wenn ein Mädchen aus der Lower Night Ward sagt, oh ja, übrigens, ich mache eine House-Dance-Platte, also ein Album in diesem Stil. Es fällt ihnen schwer zu verstehen, dass es da tatsächlich eine Verbindung zu unseren Traditionen gibt, wenn man sich Jazz anhört, besonders Free Jazz. Ich muss also gegen diese Vorurteile ankämpfen. Aber die Sache ist die, ich kämpfe schon seit 1933.
1: Seit 1933 kämpft Dawn Richard um diese Anerkennung? 33? Dawn Richard ist allerdings erst seit 1983 auf dieser Welt. 33? Kämpft sie gegen die Nazis aus Germany? Gegen die Reinheitsgebote, gegen die Rassengesetze der Nazis oder gegen die Nazi-Erfindung von der sogenannten entarteten Kunst? Oder hat sich Dawn Richard einfach nur versprochen und meinte eigentlich das Jahr ihrer Geburt? 83. Beides möglich, einerseits, andererseits. Creole Culture mit Dawn Richard, Queen Creole. Und es bleiben viele Fragen. Dawn Richard ist auch eine Königin der Ambivalenzen, das einerseits, andererseits. Ein Schlüsselbegriff der Creole Culture ist die Second Line.
4: Ein anderer Track beginnt als Hausnummer, aber gegen Ende wandelt er sich und bekommt diesen afrikanisch-indigenen Tribal-Charakter. Zuerst verharrt man im Hier und Jetzt, doch dann hebt der Song ab und öffnet sich für neue Möglichkeiten. Genau das verkörpert die Second Line. Es ist ein Spiel mit dem, was New Orleans ist und dem, was es sein könnte.
1: Tja, die Second Line, noch so ein Phantom oder ein Phantasma. Second Line ist ein Tanz, an dem alle sich so bewegen, wie sie sich fühlen, ohne vorgeschriebene Schrittfolgen. Just getting down. Das sagt Dawn Richard. Also Grenzen austesten, Grenzen überschreiten und sich exzessiv amüsieren. Ein wildes Treiben mit Alkohol, Drogen, Musik, Party, Sex oder einer beliebigen Kombination daraus.
5: A second line is a dance where everybody is happy and they're doing how they feel. they don't necessarily have any set steps to do. Mm. They're just getting down.
3: Oh, this feel good. Turn me up. 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

0: Don Richard, Bussy for Me aus ihrem Album Second Line. 2021 war das quasi der Vorläufer von Creole Culture. Beide Albumtitel stehen für ihre Heimatstadt und gleichzeitig gehen sie weit über die Grenzen dieser verklärten Stadt hinaus. Don Richard transzendiert das alte New Orleans. Oder New Orleans.
1: When I made this album and I was talking to everyone creatively about what I wanted to make, I was like, I want Blade Runner, but in New Orleans.
2: Als ich dieses Album gemacht habe und mit anderen darüber gesprochen habe, was ich erschaffen will, da habe ich gesagt, ich will Blade Runner, aber in New Orleans.

0: Und sie führt gewissermaßen diese neue Spezies an.
1: Vielleicht ist es ja so eine Art Retrofuturismus à la Dawn Richard.
2: But it's not even a race because they don't have titles, they don't have labels.
0: Aber es ist nicht einmal eine Spezies im eigentlichen Sinne, denn sie haben keine Titel, sie haben keine Labels. Diese Menschen erschaffen eine neue Idee davon, wie man leben kann. Aber der Hintergrund ist dieses wunderschön gezeichnete, abgenutzte und versehrte. Denn die Wahrheit ist, es wird nicht perfekt sein. Ich will nichts Perfektes. Ich will Dinge, die verletzt und verbrannt wurden, weil ich das selbst so empfunden habe. Ich habe im Auto gelebt, ich habe auf dem Boden geschlafen und ich habe diese Dinge gesehen. Deshalb muss ich dieser Realität treu bleiben. Aber ich sehe auch die Schönheit darin, wie Menschen zusammenkommen und etwas Neues erschaffen. Aus diesen harten Kanten und dem kalten Beton wachsen Gras, Bäume und Pflanzen hervor. Darin liegt die Chance, dass aus dem Hässlichen neue Schönheit entsteht. Meine Karriere hat begonnen, als ich meine Stadt verloren habe. Wenn die Leute an New Orleans denken, haben sie meistens "Küss den Frosch" im Kopf, oder? Sie denken an Krokodile und Voodoo. Aber das ist einfach ein Klischee. Ich wollte es visuell anders darstellen. Stell dir Blade Runner vor, aber in New Orleans. Das ist für mich einfach episch. Das ist so episch.
1: Blade Runner in Louisiana. Schöne Idee, gerade nach dem verheerenden Hurricane Katrina im Jahr 2005. 20 Jahre vor Katrina, da war Dawn Richard 2 Jahre alt und ist mit ihren Eltern nach New Orleans gezogen. Oder nach New Orleans. Also ist sie ein Creole Girl. Das erzählt sie in ihrem Song Jacuzzi.
3: Where are you from originally?
4: New Iberia, Louisiana.
3: And when did you go to New Orleans?
4: When I was 2 years old, my mom and dad moved to New Orleans.
3: Huh.
4: So I'm a Creole girl.

0: Jacuzzi, noch so ein hybrider Track von Dawn Richard. Und Hybrid ist vielleicht auch das passende Wort für dieses schwer greifbare Ding namens Creole Culture.
1: Have you ever been to a second line?
2: Oh, yes, indeed.

0: King Creole, Titelsong des gleichnamigen Films mit einem gewissen Elvis Presley in der Hauptrolle, 1958. Der deutsche Titel Mein Leben ist der Rhythmus. In diesem Musical wird Elvis zum Star eines Nachtclubs, der heißt King Creole und ist, klar, in New Orleans. Der weiße Elvis tritt auf mit einer Band aus weißen Musikern vor weißem Publikum. Es ist weißes Kino 1958. Im Jahr 2021 taucht King Creole wieder auf. Auf dem Cover von Second Line, dem Album von Don Richard. Aber da ist der King Creole kein weißer King of Rock and Roll.
1: You know, King Creole, the girl on the cover, which is
2: King Creole, das Mädchen auf dem Albumcover, ist nicht binär. Sie kann weiblich sein, männlich oder etwas anderes. Sie ist Mensch und Android. Sie ist das neue Ideal eines Wesens, das Kunst schafft. Und damit das Ende der alten Vorstellung von einem Mainstream-Künstler. Ich hoffe, dass ich eines Tages nicht mehr betonen muss, dass ich eine schwarze Künstlerin bin, die elektronische Musik macht. Man muss es den Leuten einhämmern, bis es selbstverständlich wird. Dann können wir diese Bezeichnung weglassen und einfach sein, wer wir sind.
0: Tja, und was ist nun die Creole Culture? Da bleibt immer noch ein Rest Geheimnis. Vielleicht hilft der dritte tote schwarze Mann aus dem Jenseits. Nach Edouard Glissant und Stuart Hall hören wir noch eine Annäherung an die kreolische Kultur, diesmal von Amiri Baraka aus seinem bahnbrechenden Buch Blues People von 1963. Blues People, deutscher Untertitel, von der Sklavenmusik zum Bebop. 1963, das bedeutet auch, dass in der deutschen Übersetzung das N-Wort verwendet wird. Für X & Pop heute verwenden wir Amiri Barakas Original, das amerikanische Originalwort Negro. Und damit zurück nach New Orleans.
3: Diese Art von Zusammenkommen auf dem Congo Square war gewöhnlich die einzige Möglichkeit für die Negros, ausgiebig zu singen und zu spielen. Aber auch dieses Treffen wurde selbstverständlich von den dort ansässigen Autoritäten überwacht. Die Sklaven wurden von ihren Besitzern zu dem Platz gebracht und von dort auch wieder abgeholt. Dennoch sollen die Sessions auf dem Congo Square viele Lieder beinhaltet haben, die angeblich von den Weißen wegen ihrer Bedeutung bei Zauberriten verboten waren. Die Sklaven tanzten auch französische Quadrillen und sangen kurze, einfache Liedchen auf Patois, neben den afrikanischen Gesängen, zu denen sie die großen Trommeln schlugen. Nirgendwo sonst in den Vereinigten Staaten ist der französische Einfluss so groß wie in New Orleans. Diese vorwiegend französische

0: Kultur gab für die Europäisierung der afrikanischen Sklaven dieser Gegend den Ton an. Die Mulatten oder hellhäutigen Negroes in New Orleans, die gewöhnlich das Ergebnis einer weniger als legalen Verbindung zwischen französischen Herren und schwarzen Sklavenfrauen waren, nahmen sogar die Bezeichnung Kreolen an, um sich von den anderen Negroes zu unterscheiden. Obwohl dieses Wort ursprünglich die weißen Siedler französischen oder spanischen Blutes benannte. Die Kreolen übernahmen ganz ähnlich wie die in Haushalten beschäftigten Negroes auf den Plantagen in anderen Gegenden so viel wie möglich von der französischen Kultur und kehrten der dunkleren Kultur ihrer Halbbrüder den Rücken zu. Der schwarze Mann muss nicht nur von den Texten und Tänzen der Quadrille, des Menuett, die er von den französischen Siedlern in New Orleans lernte, beeindruckt gewesen sein, sondern auch von den Instrumenten, mit denen die weißen Kreolen diese Musik machten. Auf diese Weise wuchs das Interesse der Negroes in New Orleans für die Tuba, Klarinette, Posaune und Trompete der weißen Marschkapellen, die in New Orleans, aber auch in vielen anderen Städten des Südens sehr populär waren.
1: So läuft das mit den Einflüssen und postkolonialen Strömungen in Louisiana. Und was läuft nächste Woche in Ex und Pop? Tiviam Hoffmann.
2: Ja, nächste Woche geht es auf ganz andere Weise noch einmal um Einflüsse oder um einflussreiche Musik, nämlich mit dem Buch These Girls Forever, erschienen im September im Ventil Verlag, ist der dritte Teil einer Reihe, die sich Musikerinnen und Künstlerinnen widmet, eben solchen, die vergessen oder der Einfluss lange unterschätzt wurde, eben weil sie Frauen sind. Mit dabei in diesem dritten Band der Reihe These Girls sind unter anderem Marlene Dietrich, Josephine Baker, Betty Davis, Barbara Streisand, Tina Turner, Tracy Thorn, Sophia Kennedy oder auch Ikki Mel. Ganz schön große Namen, die da noch gefehlt haben, obwohl die Herausgeberin Juliane Streich, wie gesagt, jetzt schon den dritten Band voll gemacht hat. Wieder mit fast 100 Texten zu eben 100 Musikerinnen, geschrieben von fast ebenso vielen AutorInnen.
1: Ja, da würde ich gern Layla McCullough hören, die kommt auch vor in diesem Buch. Und Layla McCullough singt mal auf Französisch, mal auf Englisch und, Achtung, auf Creole. Mehr dazu nächste Woche. Zum Schluss will ich noch den Song spielen, bei dem mir Dawn Richard zum ersten Mal begegnet ist. Als Gastsängerin bei den Dirty Projectors, eine weiße Band, die hat vielleicht eine ähnliche Vorstellung von musikalischen Grenzen und Grenzüberschreitungen oder von künstlerischer Unabhängigkeit, wie sie Dawn Richard, glaube ich, hat. Hier kommt Cool Your Heart, das war Ex und Pop, mein Name ist Klaus Walter.

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0: 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Es ist 0 Uhr. 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
2: Die Nachrichten mit Magdalena Dietz. Guten Abend. Papst Leo XIV. Ist an Lungenkrebs erkrankt. Er wurde heute in Rom operiert und bleibt zur Erholung erstmal im Krankenhaus. Seine Termine bis zum 20. Oktober wurden abgesagt. Tilman Kleinjung, WDR Rom.
3: Der Knoten, von dem Papst Leo am Sonntag beim Angelus gesprochen hat, das ist ein bösartiger Knoten. Das hat eine sogenannte Schnellschnittuntersuchung noch während der OP ergeben. Und jetzt muss man die gründlicheren Gewebeprobenuntersuchungen abwarten, also die Histologie, um zu wissen, wie es weitergeht. Also ob eine Anschlussbehandlung notwendig wird, beispielsweise eine Bestrahlung.
2: Die Bundesregierung hat ihren Streit zur Zuckersteuer geklärt. Union und SPD haben sich auf einen Kompromiss geeinigt. Ab nächstes Jahr Juli müssen Unternehmen für Getränke, die mehr als 5 Gramm Zucker pro 100 Milliliter enthalten, eine Steuer zahlen. Kleinere Unternehmen sollen davon aber nicht betroffen sein. Die neue Zuckersteuer soll dem Bund nächstes Jahr rund 690 Millionen Euro einbringen. 30 Jahre nach dem Mord an US-Rapper Tupac Shakur ist jetzt das Strafmaß bekannt gegeben worden. Der Hauptangeklagte wurde zu 40 Jahren Haft verurteilt. Die Geschworenen sehen es als erwiesen an, dass er den Mord organisiert hat. Tupac wurde 1996 in Las Vegas an einer roten Ampel angeschossen. Er wurde 25 Jahre alt. Und das haben wir auch im Blick. In Frankreich ist eine neue Runde der Schülerproteste an einigen Orten von Ausschreitungen überschattet worden, unter anderem in Paris und Lyon. An dem landesweiten Protesttag beteiligten sich zehntausende Menschen. In Herne ist weiter unklar, ob es ein Hundeverbot auf der Kranger Kirmes geben wird. Der Rat der Stadt hat entschieden, dass erst noch die rechtlichen Voraussetzungen geprüft werden müssen. In der Fußball-Champions League hat Bayern am Abend 3:3 unentschieden gegen den norwegischen Verein Viking Stavanger gespielt. Leipzig hat 1:0 gegen Eindhoven gewonnen. Die deutschen Fußballerinnen haben das nächste Testspiel auch gewonnen. Sie haben gegen Asienmeister Japan 2:1 gespielt. Torschützin Clara Bühl sagt, die Vorbereitung des Teams hat sich ausgezahlt.
4: Wir haben zwischen den Spielen zusammengesessen, haben analysiert und dass es heute solche Früchte trägt, ist einfach ein wunderschönes Gefühl und das wollen wir jetzt auch mitnehmen.
2: Die Fußball-WM der Frauen findet nächstes Jahr in Brasilien statt. Und das war WDR aktuell. Und das Wetter in Nordrhein-Westfalen. Bei Tiefstwerten zwischen 12 und 7 Grad bildet sich stellenweise Nebel. Wenn der sich morgens verzogen hat, dann erwartet uns ein sonniger Tag mit nur wenigen Wolken und milden Temperaturen. In Nettersheim bis 15 Grad, in Lemgo bis 16 und in Bottrop bis 17 Grad. Auch am Donnerstag bleibt es mild. So, es wird sogar wärmer bis zu 22 Grad. Es ist 0:03.
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6: Guten Abend und herzlich willkommen. Am Mikrofon ist für Sie Sven Knappe. Bis zu den 2 Uhr Nachrichten bringen wir Aufnahmen aus den Archiven des Westdeutschen Rundfunks. Mit dabei sind das WDR-Sinfonieorchester, das Concerto Köln, das Signum-Quartett, die Nordwestdeutsche Philharmonie und die Capella Coloniensis. Das Sinfonieorchester des WDR eröffnet mit der Ouvertüre Julius Cäsar von Robert Schumann. Am Dirigentenpult Heinz Holliger.

Julius Cäsar, eine Ouvertüre von Robert Schumann, Opus 128. Gespielt vom WDR-Sinfonieorchester Köln, geleitet von Heinz Holliger. Im selben Jahr wie Mozart geboren und nur ein Jahr später als das Salzburger Genie verstorben, Joseph Martin Kraus aus dem Odenwald. Und auch klanglich ähnelt sich da einiges. Hier eine Sinfonie in S-Dur, präsentiert vom Concerto Köln unter Werner Erhardt.

Wir hörten das Concerto Köln unter der Leitung von Werner Erhard mit der Sinfonie in S-Dur von Joseph Martin Krauss, auch Odenwälder Mozart genannt. Mit Kammermusik aus Frankreich machen wir im ARD-Nachtkonzert weiter. Maurice Ravels Streichquartett in F-Dur bietet das Signum-Quartett.

Das 1994 gegründete Signum-Quartett aus Bremen interpretierte das Streichquartett in F-Dur von Maurice Ravel. Hier ist das ARD-Nachtkonzert, präsentiert von BR Klassik, mit Bühnenmusik von Erich Wolfgang Korngold, der Shakespeares »Viel Lärm um nichts« vertonte. Die Suite aus der Schauspielmusik dirigiert Werner Andreas Albert am Pult der Nordwestdeutschen Philharmonie.

Das war die Suite aus der Schauspielmusik »Viel Lärm um nichts« von Erich Wolfgang Korngold, serviert von der Nordwestdeutschen Philharmonie unter Werner Andreas Albert. Nachtkonzert Dauergast Michael Endres hat heute Tastenspiele von Franz Schubert mitgebracht. Die Klaviersonate in E-Moll, Deutsch Verzeichnis 566.

Der ehemalige Kölner Musikhochschulprofessor Michael Endres interpretierte die Klaviersonate in E-Moll von Franz Schubert, Deutschverzeichnis 566. 17. Februar 1792. In London wird die Sinfonie Nummer 93 von Joseph Haydn uraufgeführt, die zweite der berühmten 12 Londoner Sinfonien. Hier im ARD-Nachtkonzert dirigiert Bruno Weil die Capella Coloniensis.

Die Capella Coloniensis spielte unter der Leitung von Bruno Weil die Sinfonie Nummer 93 in D-Dur von Joseph Haydn. In den vergangenen beiden Stunden brachten wir Aufnahmen aus den Archiven des Westdeutschen Rundfunks. Nach den 2 Uhr Nachrichten meldet sich das ARD-Nachtkonzert zurück mit Musik von Wolfgang Amadeus Mozart, Johannes Brahms und Mariana von Martinez. Musik.

0: Koalition hat offenbar ihren Streit über die Einführung einer Zuckersteuer auf Getränke beigelegt. Aus dem Bundesfinanzministerium verlautete, die Regierung habe sich auf eine Formulierungshilfe für die Fraktionen zur Umsetzung der Abgabe geeinigt. Nach Medienberichten ist eine Steuer in 2 Stufen vorgesehen. Für Getränke mit einem Zuckergehalt ab 5 oder 8 Gramm pro 100 Milliliter soll ein Steuersatz von 26 bzw. 32 Cent pro Liter gelten. Für kleinere Unternehmen soll es Ausnahmen geben. Die Zuckersteuer soll heute Thema im Kabinett sein. Einen Tag nach dem Rücktritt von Bundesarbeitsministerin Baas ist Alexander Schweitzer zu ihrem Nachfolger ernannt worden. Heute legt Schweitzer dann im Bundestag seinen Amtseid ab. Schon vor seiner Ernennung sicherte er zu, alles daran zu setzen, die geplante Rentenreform zügig auf den Weg zu bringen. Es gebe für ihn aber noch inhaltlich offene Fragen. In der Fußball-Champions League hat sich Bayern München am Abend nur 3:3 unentschieden vom norwegischen Meister Viking Stavanger getrennt. Aus der Sportredaktion Finn Hornberg.
1: Es war ein fehlerhafter Abend der Bayern. Schon nach 71 Sekunden gerieten die Münchner einen Rückstand. Stavanger erhöhte sogar noch vor der Halbzeit auf 2:0. Nach dem Seitenwechsel kam der FCB mit Schwung aus der Kabine. Harry Kane stellte mit seinem Doppelpack auf 2:2, ehe Luis Diaz zur Führung traf. Dann allerdings der Wendepunkt im Spiel. In der 73. Spielminute hatte Michael Olise seine Emotionen nicht im Griff. Erst das Foulspiel, dann die Unsportlichkeit, machte in der Summe gelb-rot. Die Norweger setzten daraufhin zur Schlussoffensive an und trafen durch Hermann Haugen zum umjubelten Ausgleich. Neben den Bayern war mit RB Leipzig ein weiteres deutsches Team in der Königsklasse aktiv. Leipzig gewann gegen PSV Eindhoven mit 1:0.
0: Das waren die Nachrichten. Das Wetter in Deutschland. Überwiegend trocken, vereinzelt Schauer bei 14 bis 4 Grad. Tagsüber meist trocken, gebietsweise Schauer bei bis zu 13 Grad im Erzgebirge und 22 Grad am Hochrhein. Am Donnerstag oft freundlich, im Süden Nebel bis 23 Grad. Die Zeit, es ist 2:03 Uhr.
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3: Mit Sven Knappe am Mikrofon. Schön, dass Sie mit dabei sind. Bis zu den 4 Uhr Nachrichten bieten wir ein pastorales Vorspiel von Hans Rott, ein Bläseroktett von Franz Krommer, ein Klavierkonzert von Mariana von Martinez, ein Klarinettentrio von Johannes Brahms und zum Munterwerden und Wachbleiben eine Sinfonia Concertante in S-Dur von Wolfgang Amadeus Mozart. Es musiziert das Kammerorchester des Symphonieorchesters des Bayerischen Rundfunks.